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2: Heute mit folgenden Themen. Vatikan, Ratzinger-Preis 2026 geht an den US-Theologen Cavadini. Papst ab Freitag in Frankreich, Nuntius Maiore über Erwachsenentaufen und die Themen der Papstreise. Und vor 800 Jahren starb der heilige Franz, Sonderausstellung in Assisi. Herzlich willkommen zum Nachrichtenjournal von Radio Vatikan, heißt sie Anne Preckel. Der Ratzinger-Preis kehrt in die Vereinigten Staaten zurück. Der diesjährige Preisträger der Vatikanstiftung Josef Ratzinger, Benedikt XVI., ist John C. Cavadini, Professor für Theologie an der Universität Notre Dame im US-Bundesstaat Indiana. Professor Pierluca Azzaro, Sekretär der Vatikanstiftung, erläutert im Gespräch mit Radio Vatikan die Beweggründe der Jury.
3: John Cavadini, ein eminenter amerikanischer Theologe, aber auch vor allem ein Theologe, der seine Recherchen und sein Lehrerseins auch als eine Art Mission, Evangelisierung verstanden hat oder besser Neuevangelisierung. Und deshalb auch hat unser wissenschaftliches Komitee sich entschieden, gerade an ihm dieses Jahr den Preis zu verleihen. Denn Ratzinger hat uns immer ja gesagt, jeder Theologe muss auch zugleich das Evangelium ankündigen.
4: Was will auch hier die Stiftung eben als Schwerpunkt setzen? Wie will sie das machen?
3: Also Afrika ist ja wichtig, nicht nur, weil der Lehrer Ratzingers, Augustin, aus Afrika stammt. Das hat uns ja der Leo vor kurzem noch einmal gesagt und ein Augustinianer. Afrika lag Ratzinger besonders am Herz. Er sah in Afrika die Zukunft. Er war ein Realist, denn ihn kennen wir ja sehr gut. Er kannte die Probleme Afrikas. Aber er sah in der afrikanischen Kirche eine moralische Energie lebendig, die als Medizin, wirkungsvolle Medizin dienen kann, auch für die Abgründe des Westens, moralischen Abgründe des Westens. Und deshalb ist ja für uns sehr wichtig, Afrika aufzuwerten, zu wissen, was Afrika der Universalkirche zu sagen hat heute.
2: Eine Delegation der Neuapostolischen Kirche aus Deutschland hat in diesen Tagen Rom besucht und dabei auch Gespräche im Vatikan geführt. Stefan Kempis sprach mit dieser Delegation.
5: Ja, die Neuapostolische Kirche ist eine Weltkirche mit 9 Millionen Mitgliedern weltweit, davon über 86% in Afrika. Unsere Kirche hat ihren Ursprung in der katholisch-apostolischen Bewegung, in der Zeit der Erweckungsbewegung in England. Daraus ist später, 1863, die Neuapostolische Kirche entstanden. Und erste Gemeinde war damals in Hamburg und von dort aus ging es dann wirklich in die Welt. Bis heute in nahezu allen Ländern sind wir aktiv.
6: Was kennzeichnet Ihre Kirche?
5: Wie der Name schon sagt, das Apostelamt, also in unserer Kirche wirken Apostel, personell besetzt als Amt, als kirchenleitendes Amt. Wir haben auch so ein bisschen als Brücke und Vergleich zur katholischen Kirche ein geistliches Oberhaupt weltweit. Das ist bei uns der Stammapostel, also der höchste unter den Aposteln. Und vielleicht noch als ein Unterschied auch zu den anderen Kirchen. Wir kennen die Sakramente, wie die anderen Konfessionen auch. Wir haben 3 Sakramente. Wir kennen die Taufe als das verbindende Sakrament unter Christen. Wir haben auch das Heilige Abendmahl und wir kennen noch die Heilige Versiegelung, wo die Gabe Heiligen Geistes gespendet wird durch eben ein Apostel.
6: Im Moment sind Sie zu Gesprächen in Rom im Vatikan. Wie lange gibt es da schon Kontakte und wie laufen die?
5: Generell können wir sagen, in unserer Kirche sind wir in der Ökumene tätig seit über 25, fast 30 Jahren. Die Kontakte hier nach Rom gibt es auch schon, glaube ich, über 20 Jahre mittlerweile, woraus dann auch regelmäßige Besuche entstanden sind, informelle Besuche, insbesondere zum Dikasterium für die Einheit der Christen, wo wir eigentlich mittlerweile jedes Jahr immer wieder gerne kommen und uns austauschen über Entwicklungen in unserer Kirche, in der römisch-katholischen Kirche. Und uns einfach wichtig ist, auch zu zeigen, die Verbindung, die Beziehung zu unseren römisch-katholischen Brüdern und Schwestern ist uns wichtig. Und wir wollen da im Gespräch bleiben.
6: Ein Gespräch mit Apostel Arne Herrmann von der Neuapostolischen Kirche, Stefan Kempis, Radio Vatikan.
2: Und wir schauen nach Frankreich, das Papst Leo ab Freitag besucht. Immer mehr Erwachsene in dem Land interessieren sich für die Taufe und den christlichen Glauben. Diese Entwicklung habe bei Papst Leo großes Interesse geweckt, berichtet uns der apostolische Nuntius in Frankreich, Erzbischof Celestino Migliore. Papst Leo besucht neben Paris auch Lourdes und Metz.
7: Wenige Tage vor dem Papstbesuch herrscht Vorfreude sowohl bei den Bischöfen, Priestern, Ordensmännern und Ordensfrauen, die diesen Empfang seit Monaten vorbereiten, als auch bei den 17.000 Freiwilligen, die sich gemeldet haben, um den reibungslosen Ablauf des Besuchs zu gewährleisten, berichtet uns der apostolische Nuntius in Frankreich, Erzbischof Celestino Migliore.
8: C'est un sentiment de grande attente.
7: Es ist ein Gefühl großer Vorfreude, freudiger Erwartung. Man spürt, dass in ganz Frankreich eine große Begeisterung herrscht, und zwar nicht nur unter den Katholiken. Man erwartet vor allem eine Botschaft der Hoffnung inmitten der Schwierigkeiten, mit denen die französische Gesellschaft heute konfrontiert ist. Man wartet gespannt auf die Bestätigung des Glaubens und des Engagements der Kirche durch den Papst zum Wohle der Gemeinschaft. Der Nuntius in Frankreich sieht beim Besuch von Leo dem 14. im Land viele Gelegenheiten für das katholische Kirchenoberhaupt für Frieden zu werben. Etwa am Freitag bei der Visite des Papstes bei der Kultur- und Bildungsorganisation der Vereinten Nationen, der UNESCO in Paris. Die UNESCO befasst sich hauptsächlich mit Fragen im Zusammenhang mit Bildung, Wissenschaft und Kultur, die eng mit der anthropologischen Sichtweise verbunden sind. Die Kirche betrachtet eine gerechte Anthropologie als Priorität bei der Reflexion und Entscheidungsfindung in allen Bereichen des menschlichen Lebens. Und Bildung und Kultur sind die Grundlage eines unbewaffneten und entwaffnenden Friedens. Für einen solchen Frieden hatte Papst Leo der 14. zugleich zu Beginn seines Pontifikats am 8. Mai 2025 geworben. Für Radio Vatikan, Viola Olszewski.
2: Das Programm zur Papstreise finden Sie bei uns im Internet auf www.radiovatikan.de. Nachhaltigkeitsschulung für Führungskräfte und internationale Institutionen. Diese Woche findet in New York erstmals die Initiative Borgo Dialogues statt, die sich an einer Vatikan-Initiative inspiriert, bei der vom 20. bis 23. September am Rande der 81. Generalversammlung der Vereinten Nationen stattfindenden Schulung geht es um die Rolle von Führungskräften im Dienste des Gemeinwohls. Vorlage des Formates sind die ersten Borgo-Dialoge, die im Juni im vatikanischen Mustergut Borgo Laudato Si in Castel Gandolfo bei Rom stattfanden. Laut Organisatoren geht es bei der Schulung in New York etwa um den Umgang mit künstlicher Intelligenz, Veränderungen in der Arbeitswelt, im Gesundheitswesen, bei der nachhaltigen Entwicklung sowie Fragen zur Menschenwürde. 2026 ist für den italienischen Wallfahrtsort Assisi ein besonderes Jahr. Der Tod des heiligen Franz von Assisi jährt sich zum 800. Mal. Gestorben ist der Patron Italiens und Schöpfer des berühmten Sonnengesangs in der Portiuncula, an der Stelle, an der heute die Cappella del Transito steht, im Inneren der Basilika Santa Maria degli Angeli. Bis 25. Oktober gibt es im Portiuncula Museum die Sonderausstellung San Francesco alla Portiuncula.
9: Im neuen Eingangsbereich des Portiuncula-Museums haben wir den antiken Klostergang renoviert, sodass er zum neuen Eingang wurde. Im 15. Jahrhundert war hier der Eingang zum Kloster. Dank einer Überdachung direkt entlang der Außenmauer der Basilika konnten wir diesen Bereich neu nutzen. Besucher kommen also aus der Basilika auf dem Weg durch das Heiligtum und noch vor dem Rosengarten zum Portiuncula-Museum.
10: Entra al Museo della Portiuncula.
11: Donatella Vaccari, Kuratorin des Portiuncula-Museums, führt uns, gemeinsam mit dem Kustos der Basilika Santa Maria degli Angeli und Museumsdirektor Bruder Saul Tambini.
6: Es ist ein sehr bedeutendes Museum, weil es hier Hauptwerke und besonders auch authentische Werke der franziskanischen Ikonografie gibt. An den Originalorten, an denen die Brüder neben der Portiuncula lebten, vom Tod des heiligen Franziskus an bis zum 15. Jahrhundert. Diese Orte wurden nun zu neuem Leben erweckt. Dabei wurden die Werke erhalten, die schon immer hier im Portiuncula-Museum waren. Wir haben eine Ausstellung der franziskanischen Ikonografie gewidmet, ausgehend vom 13. Jahrhundert. Wir haben hier Hauptwerke dieser Zeit. Und dann die ganze Geschichte des Antlitzes von Franziskus.
11: Für die Sonderausstellung wurden bedeutende Leihgaben von renommierten italienischen und internationalen Institutionen ins Museum geholt. Es geht übrigens nicht nur um Franziskus allein. Das macht gleich der erste Saal der Sonderausstellung deutlich.
12: Per la prima volta alla Portiuncula si parla anche di Chiara.
9: Es geht auch um Clara. Ein Saal ist der heiligen Clara von Assisi gewidmet. Wir haben im Museum verschiedene Reliquien, die im Konvent von San Damiano aufbewahrt wurden. Darunter das Brevier Claras, die Glocke, mit der sie die Mitschwestern rief, das Brustkreuz des heiligen Bonaventura und das Behältnis, in dem Clara die heilige Hostie aufbewahrte.
11: Erläutert Kuratorin Vaccari. Neu ist, dass dank der Sonderausstellung erstmals das Brevier Claras gemeinsam mit dem Brevier des heiligen Franz nun hier im Portiuncula-Museum zu sehen sind. Warum sollte man die Sonderschau zum 800. Todestag des Heiligen, die noch bis 25. Oktober in Assisi bei der Basilica Santa Maria degli Angeli im Portiuncula-Museum zu sehen ist, anschauen?
6: Ein Besuch im Museum lohnt sich, denn hier haben wir, besonders jetzt nach der Neugestaltung, einen überaus mystischen Ort. Und wir haben auch die Originaltafeln, die hier aufbewahrt wurden.
11: Meint der Direktor des Portiuncula-Museums, der Franziskaner Bruder Saul Tambini, im Interview mit uns. Weitere Informationen zu den Eintrittspreisen und zur Anmeldung bei uns im Internet auf www.radiovatikan.de. Für Radio Vatikan aus Assisi, Stefanie Stahlhofen.
2: Und damit endet dieses Nachrichtenjournal. Anne Preckel bedankt sich sehr herzlich fürs Zuhören. 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
1: Herzlich willkommen zum Interview des Tages bei Radio Horeb, Ihrer christlichen Stimme in Deutschland. Aus dem Studio in München begrüßt Sie Fabian Schäfer. Morgen, am 24. September, wird ein Mann selig gesprochen, der lange vor YouTube, Spotify und Instagram Millionen Menschen erreicht hat. Fulton Sheen. Der amerikanische Bischof war ein brillanter Prediger, Fernsehstar und einer der erfolgreichsten katholischen Medienmacher des 20. Jahrhunderts. Warum ist er in den USA bis heute ein Star, während er hierzulande noch vergleichsweise unbekannt ist? Und was kann die Kirche von seinem Umgang mit den Medien lernen? Darüber sprechen wir jetzt im Interview des Tages mit dem Autor Christoph Overkott. Er hat dem künftigen Seligen ein literarisches Denkmal gesetzt mit seinem Roman Fulton Sheen mit Emmy auf dem Weg zur Heiligkeit. Grüß Gott, Herr Overkott.
2: Grüß Gott, Herr Schäfer.
1: Herr Overkott, morgen also am 24. September wird Fulton Sheen selig gesprochen. Viele deutsche Katholiken haben den Namen vielleicht schon einmal gehört, viele denke ich aber auch gar nicht. Warum sollte man ihn denn kennen?
2: Vielleicht so ein paar Rahmendaten. Fulton Sheen wurde 1895 geboren und lebte bis 1979, wurde 84 Jahre alt. 60 Jahre davon war er Priester und dann später auch Erzbischof, Bischof und Erzbischof. Und in dieser Zeit war er vor allem Professor für Philosophie an der Catholic University of America in Washington D.C., über 20 Jahre, dann war er Direktor des päpstlichen Missionswerks in den USA, 16 Jahre lang, wurde Bischof in Rochester, einer Industriestadt im Norden von den USA, und setzte sich dann zur Ruhe. Warum sollte man ihn kennen? Weil er der erste Medienbischof weltweit ist, der erste Teleevangelist. Das heißt also, die Teleevangelisation ist quasi mit ihm geboren.
1: Und Sie beschreiben den Fulton Sheen ja auch als Visionär. Können Sie da noch ein bisschen was dazu sagen, worin jetzt da seine besondere Weitsicht bestand? War er in gewissen Punkten dann auch seiner Zeit voraus, kann man das sagen?
2: Also Fulton Sheen war eigentlich immer auf der Höhe der Zeit. Die Vision seines Lebens hat am besten der heilige Johannes Paul II. Zusammengefasst in einer persönlichen Begegnung mit Fulton Sheen. Dazu kam es kurz vor seinem Tod auf einer Pastoralreise in die USA, und zwar während einer heiligen Messe in St. Patrick's in der Kathedrale in New York. Da umarmte Fulton Sheen den Papst und der Papst Fulton Sheen, und er sagte die berühmten Worte: Du hast gut geschrieben und gesprochen über unseren Herrn Jesus Christus. Du bist ein loyaler Sohn der Kirche. Das war die Vision von Fulton Sheen: Loyalität, Treue zu Gott und den Menschen, und aus dieser Loyalität heraus dann auch die Konflikte zu tragen, die im Leben eines Heiligen oder eines, der jetzt selig gesprochen wird, nicht ausbleiben. Ansonsten war er auf der Höhe der Zeit. Er beschäftigte sich mit den modernen Philosophien als Philosophieprofessor, als katholischer Philosophieprofessor. Er war offen für das Radio, das machte ja auch nicht jeder Geistliche, und er machte das mit Bravour. Also alleine der Fernsehpreis 1953, dieser Emmy, der hat das ja auch ausdrücklich gewürdigt. Und von daher war er aber eigentlich immer auf der Höhe der Zeit. Er war kein Revolutionär, sondern er war immer loyal zur Kirche. Das war seine Vision.
1: Jetzt haben Sie es schon angesprochen, also er hat ja auch öffentlich diese Wertschätzung erfahren, dann auch in Form dieses Preises unter anderem. Aber wie ist er denn in der Öffentlichkeit vor allem wahrgenommen worden? Sie haben jetzt auch schon angesprochen, den Philosophieprofessor, den Medienmann, dann aber auch den loyalen Kirchendiener. Wie würden Sie das Bild, das da von ihm in der Öffentlichkeit herrschte, beschreiben? War das eher ein Intellektueller, ein Seelsorger, ein Kommunikator, alles von allem?
2: Alles von allem ist vielleicht das richtige Stichwort, denn er kannte Menschen aller Schichten. Er kannte Prominente wie den berühmten Schriftsteller Gilbert Keith Chesterton. Das ist ja ein katholischer Krimi-Autor gewesen, der die berühmten Pater-Brown-Geschichten geschrieben hat, die auch mit Heinz Rühmann verfilmt wurden. und der selbst ursprünglich Agnostiker war, zum katholischen Glauben gefunden hatte. Fulton Sheen kannte Menschen aller Schichten und war sehr offen für Menschen auch anderer Konfessionen, anderer Religionen, anderer Weltanschauungen. Er war missionarisch durch seine offene dialogische Art auch erfolgreich, verhalf vielen Menschen, ihren persönlichen Weg in die katholische Kirche zu finden, aus den verschiedensten Bereichen, aus Kultur, aus dem Bereich Wirtschaft und Soziales, aus dem Bereich Politik. Da gehörten Theaterleute zu, da gehörten Schriftsteller zu, wie Heywood Broun zum Beispiel, der ursprünglich Agnostiker war.
1: Würden Sie sagen, dass diese Prinzipien oder diese persönlichen Stärken, die er dort mitgebracht hat, um diesen Erfolg dann auch zu haben in den Medien, dass die heute auch noch funktionieren würden? Meinen Sie, Fulton Sheen hätte heute einen YouTube-Kanal und wäre da ähnlich erfolgreich?
2: Also das ist eigentlich die Pointe meines Buches. Das Buch endet nämlich in der Gegenwart mit einem Computerprogrammierer, auf dessen Bildschirm ein Video aufpoppt von Fulton Sheen, wo der Programmierer so begeistert ist, dass er dieses Video weltweit verbreitet. Ein bisschen entspricht das meinem eigenen Weg, denn ich habe Fulton Sheen auch über das Internet kennengelernt und war sehr beeindruckt. Dabei muss man sagen, also was funktioniert? Es funktioniert die Offenheit, die Einfachheit. Also er sprach sehr gut verständlich. Er war nämlich überhaupt kein abgehobener Intellektueller, sondern er konnte auch sich sehr einfach ausdrücken und komplizierte Glaubensfragen auch sehr einfach vermitteln. Das führte zu seinem großen Erfolg. Er hatte 4 bis 7 Millionen Zuhörer beim Radio jeden Sonntag. Und schließlich ein bisschen unerwartet beim Fernsehen in den Spitzenzeiten sogar bis zu 30 Millionen Zuschauern. Das war also wirklich schon ein Zeichen dafür, dass er sehr erfolgreich war. Heute würde man vielleicht sagen, von der Art und Weise, wie er es präsentiert hat, würde man manches anders machen. Aber vom Grundansatz her ist also Fulton Sheen heute noch für alle Medienmacher im kirchlichen Bereich ein großes Vorbild.
1: Sie hören das Interview des Tages bei Radio Horeb, Ihrer christlichen Stimme in Deutschland. Heute mit Christoph Overkott, dem Autor des biografischen Romans Fulton Sheen mit Emmy auf dem Weg zur Heiligkeit. Bischof Fulton Sheen, der 1979 in New York verstarb, wird morgen am 24. September selig gesprochen. Herr Overkott, warum haben Sie denn kein einfaches Sachbuch geschrieben oder eine ganz klassische Biografie? Warum haben Sie die Form eines Romans gewählt?
2: Also die Form eines Romans ist natürlich besondere erzählerische Freude, insbesondere für mein Publikum, das solche Romane liebt. Meine Frau zum Beispiel liest gerne historische Romane. Das ist für mich auch ein Ansporn gewesen. Das ist quasi wie ein innerer Film, den man selber sieht. Man erlebt Fulton Sheen

0: historisch belegt und wie viel haben Sie literarisch ergänzt? Kann man das so ein bisschen angeben?
1: Also ich würde sagen, ich habe mich orientiert an den historischen Rahmendaten. Das heißt also, ich habe keinen neuen Tulpenschien erfunden, sondern halte mich da eigentlich schon an die historischen Daten. Aber ich habe sein Leben ausgemalt und habe Akzente gesetzt. Das heißt also, ich habe Dialoge erfunden. Das waren keine Mitschriften, keine Protokolle, sondern Das sind erfundene Dialoge und Nebenfiguren auch.
0: Und mussten Sie vielleicht auch bestimmte Szenen erfinden, einfach weil da die Quellen geschwiegen haben und man eben nur wusste, er war da vielleicht ein halbes Jahr da und dort, aber es gab im Prinzip gar keine Aufzeichnung?
1: Also wenn man dabei ist, dann muss man sich natürlich ein bisschen erfinden, damit es lebendig wird. Das ist ja wie in jedem sogenannten Biopic im Fernsehen, im Kino, wo man auch Lebensgeschichten präsentiert bekommt und diese gestaltet sind. Und das macht natürlich den unterhalterischen Wert aus, aber eben auf Niveau und mit Aussage. Fulton Sheen auf dem Weg zur Heiligkeit ist auch ein Buch, das ihn als Seligen präsentieren soll.
0: Und wenn Sie jetzt so lange an diesem Buch ja auch geschrieben haben und jetzt auch nochmal natürlich darüber sprechen und befragt werden, gerade zum Anlass der Seligsprechung, hat diese intensive Beschäftigung mit Fulton Sheen dann auch Ihren eigenen Glauben irgendwie beeinflusst?
1: Ja, also sehr beeindruckend finde ich Folgendes. Also zum einen hat er Anregungen zum Gebet gegeben. Er hat auch eine nette Anekdote immer wieder gerne erzählt. Und zwar die Anekdote vom Türsteher an einem Hotel in Killarney im Südwesten von Irland. Fulton Sheen kam aus diesem Hotel, guckte zum Himmel. Da war der nicht unübliche Nieselregen in Irland. Und er machte darüber eine Bemerkung zum Türsteher. Der Türsteher sagte daraufhin, nehmen Sie es als Taufwasser und segnen Sie sich damit. Fulton Sheen machte ein Kreuzzeichen, ging gestärkt in den Tag und sagte, man muss nicht Theologie studieren, um schlagfertig seinen Glauben zum Ausdruck zu bringen, egal welche Tätigkeit man ausübt.
0: Sehr schön. Herr Overkott, glauben Sie, dass Fulton Sheen damit irgendwie rechnen konnte, dass er heutzutage noch so populär ist? Oder meinen Sie eher, er wäre total überrascht, wenn er jetzt sehen würde, wie präsent er dann noch in unserer Zeit ist und wie groß auch sein Vermächtnis dann geworden ist?
1: Also Fulton Sheen würde nicht selig gesprochen werden, wenn er nicht bescheiden gewesen wäre. Er war sich einerseits schon seines Talents bewusst. Das schrieb er auch in seiner Autobiografie. Der Titel lautet Treasures in Clay und ist ein Ausdruck übersetzt, Schätze in tönernen Gefäßen, ist ein Bibelzitat, wo er sich als Beschenkten empfindet von Gott. Und er war bescheiden, auch im Rahmen der Umbettung der Gebeine, der Reliquien von Fulton Sheen, ging es darum, dass er nicht absehen konnte, dass er selig gesprochen würde. Das heißt also, damit hat er auch nicht gerechnet, aber er war sich schon seiner Talente bewusst und er wollte seine Talente auch einsetzen und war ein Priester durch und durch und würde auch heute noch erfolgreich sein. Und es ist eine große Freude, ihn im Internet, in Filmen auch sehen und hören zu können.
0: Dann sage ich herzlichen Dank, Herr Overkott, für diesen Einblick sowohl in Ihren Roman, aber auch natürlich in das Leben und eben das Vermächtnis und die Bedeutung von Fulton Sheen. Gottes Segen für Sie und natürlich viele Leser für Ihr Buch.
1: Vielen Dank, Gottes Segen Ihnen auch.
0: Dankeschön. 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Das war das Interview des Tages hier bei Radio Horeb, Ihrer christlichen Stimme in Deutschland. Mein Name ist Fabian Schäfer und ich wünsche Ihnen einen wunderbaren Tag.

0: Nachrichten aus Kirche und Welt direkt aus der aktuellen Redaktion von Radio Horeb, im Studio Karin Viera. Boston. Im US-Bundesstaat Massachusetts kämpft eine katholische Familie um die Rückkehr ihrer Tochter, die seit 2024 in staatlicher Obhut ist. Das Mädchen hatte eine Schule besucht, die stark von der Gender-Ideologie beeinflusst ist. Die Familie wirft der Schule vor, ihre Tochter darin bestärkt zu haben, sich als Junge zu fühlen. Die Eltern lehnen dieses Vorgehen mit Verweis auf ihren katholischen Glauben ab. Daraufhin hat das Jugendamt die Obhut über die damals 15-Jährige an den Bundesstaat übergeben. Der Familie wird seitdem jeglicher Kontakt untersagt. Ein Richter hat nun die Verabreichung von hochdosiertem Testosteron an das Mädchen untersagt. Frankfurt am Main, Havanna. Die Internationale Gesellschaft für Menschenrechte, IGFM, macht auf das Schicksal des kubanischen Aktivisten Roilán Álvarez Rensoler aufmerksam. Der Menschenrechtsaktivist ist seit Januar 2026 in Haft. Die IGFM berichtet von Schlägen, Isolationshaft und Einschränkungen für seine Familie. Besonders besorgniserregend sei der Gesundheitszustand des Gefangenen, weshalb eine sofortige Freilassung gefordert wird. Nach Angaben der Menschenrechtsorganisation wurden im August rund 420 Menschen Opfer von mehr als 800 Menschenrechtsverletzungen. Kuba steckt in der schwersten Krise seiner jüngsten Geschichte. Die menschenrechtliche Lage ist katastrophal. Lille. Trotz des Taufbooms in Frankreich sollen im Erzbistum Lille bis zu 70 Pfarreien geschlossen werden. Erzbischof Roland Lebulque kündigte dazu in einem Hirtenbrief eine umfassende Neuerung an. Als Grund für die Schließung nennt der Erzbischof den hohen Aufwand für die bestehenden Strukturen. Diese würden die Priester zunehmend belasten, denn eine flächendeckende Präsenz an jedem Ort sei immer schwerer aufrechtzuerhalten. Mit der Neuordnung soll mehr Raum für missionarische Arbeit und das Wachstum des Evangeliums entstehen. Papst Leo XIV. Wird außerdem ab diesem Freitag Frankreich besuchen und in Paris, Lourdes und Metz Station machen. 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Das waren Meldungen aus Kirche und Welt. 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
1: Frau Franzen, ist Abtreibung in Deutschland legal?
2: Die jetzige Gesetzeslage ist so, dass Abtreibung rechtswidrig ist, aber unter bestimmten Bedingungen straffrei gestellt ist. Die Bedingungen sind eben, dass es eine Beratung geben muss im Vorfeld der Abtreibung, man danach einen sogenannten Beratungsschein erhält, dass es dann eine dreitägige Bedenkzeit gibt und dass die Schwangerschaft nicht weiter als 12 Wochen fortgeschritten ist.
1: Sollte diese gesetzliche Situation denn so geändert werden, dass Abtreibung wieder komplett strafbar ist?
2: Also ich glaube, man kann die Frage nicht separat beantworten. Vor allen Dingen geht es ja im Moment an der Realität vorbei, weil derzeit alle politischen Bestrebungen dahin gehen, Abtreibung bis zur 22. Woche zu legalisieren, wenn nicht sogar das mittelfristige Ziel ist, Abtreibung bis zur Geburt vollständig freizugeben und zu legalisieren. Ich glaube aber auch, dass ein Verbot von Abtreibung für sich genommen erstmal nichts ändern würde daran, dass Frauen weiterhin in Schwangerschaftskonflikt geraten. Also dadurch ist die Not noch nicht behoben, dadurch sind die Ursachen noch nicht behoben, dadurch ist eine Frau genauso verzweifelt, wenn sie erfährt, dass sie ungewollt schwanger ist.
1: Unabhängig vom Gesetz, was müsste sich Ihrer Meinung nach ändern?
2: Man müsste da viel umfassender erstmal ansetzen hinsichtlich von Ehe und Familie, von der Wertschätzung, die Familie oder die erziehende Mütter, sei es alleinerziehende Mütter oder eben Mütter, die zu Hause bleiben, sich um ihre Kinder selber kümmern, dass die eine ganz andere Wertschätzung durch Politik und Gesellschaft erfahren müssten und dass sich das auch in Gesetzesänderungen umsetzen müsste oder niederschlagen müsste.
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0: Ein ganz herzliches Willkommen bei Radio Horeb. Liebe Hörerinnen und Hörer, Priester und Seelsorger beten jetzt mit Ihnen um Heilung.
1: Grüß Gott, liebe Hörerinnen und Hörer. Ich freue mich, dass ich mit euch jetzt dieses Gebet halten darf. Das Gebet um Heilung ist ja so wichtig, weil wir einfach immer wieder verwundet sind, nicht nur körperliche Leiden und Gebrechen haben, sondern auch unser Herz wird oft verwundet durch Enttäuschung, durch verschmähte Liebe, durch nicht angenommene Liebe. Unser Geist ist auch oft verwundet und so besetzt durch alle möglichen Dinge. Wir müssen wirklich um Heilung bitten. Und wir wollen es dem Herrn erlauben, dass er jetzt in dieser guten halben Stunde einfach so unsere Herzen berührt, unseren Leib berührt, einfach dort, wo Wunden sind, wo etwas weh tut, wo etwas verletzt ist. Wir wollen den Arzt, den eigentlichen Arzt bitten. Schon im Alten Testament sagt Gott über sich: Ich, der Herr, bin dein Arzt. In diesem Vertrauen, liebe Hörerinnen und Hörer, wollen wir beten. Heute lasse ich mich ein bisschen inspirieren und begleiten von einem Heilungsgebet, das Pater Slavko Barbaric in seinem Buch Betet meinen Sohn mit dem Herzen an niedergeschrieben hat. Es soll uns eine Hilfe sein, vor dem Herrn zu beten und vor dem Herrn zu verweilen. Im Namen des Vaters und des Sohnes und des Heiligen Geistes.
2: Amen.
1: Lasset uns beten. Herr Jesus Christus, ich bete an deine Liebe. Ich bete an deine Liebe, die ohne Falschheit ist. Ich bete an deine Liebe, die nicht enttäuschen kann. Menschliche Liebe spricht zwar große Worte, aber diese Worte gehen oft ins Leere und wir werden enttäuscht oder wir selber auch enttäuschen andere. Ich bete dich an, Jesus, der du die menschgewordene Liebe bist und der du uns in deinem Leben einen Weg zur Liebe gezeigt hast. Ich bete dich an, Herr Jesus, denn nach all meinem Suchen erkenne ich, nur du bist der wahre Lehrer der Liebe. Nur bei dir können wir lernen, ehrlich und aufrichtig, ja sogar selbstlos zu lieben. Nur bei dir können wir lernen, sogar unsere Feinde zu lieben. Nur bei dir können wir wirklich lernen, den Nächsten zu lieben. Jesus, du weißt am besten, du weißt es am besten, wo und wie unser Herz verwundet ist, so dass wir nicht lieben können oder auch nicht lieben wollen. An Weihnachten bist du die göttliche Liebe Mensch geworden, um uns einen Weg zu zeigen, wie man lieben kann. Und du selbst hast uns am Kreuz durch dein in Liebe aufgeopfertes und getragenes Leiden erlöst von allem Egoismus, von allem, was die Liebe zerstört. Jesus, ich bete dich an, der du an Weihnachten im Stall von Bethlehem Mensch geworden bist. Aus dem Schoß der Jungfrau Maria, geboren von dieser wunderbaren Frau und Mutter, die deiner Liebe Raum gegeben hat in ihrem Herzen und in ihrem Leib. Jesus, wir danken dir für diese wunderbare Mutter. Sie sie möge jetzt auch bei uns sein, wenn wir diese Stunde der Anbetung und diese Stunde des Gebetes um Heilung miteinander halten. Jesus, du weißt, mein Herz ist oft kühl. Ohne wahre Liebe für dich und ohne wahre Liebe für den Vater. Ich brauche so sehr den Heiligen Geist, dass er jetzt mein Herz mit der göttlichen Liebe entzündet, dass er mein Herz erwärmt. Ich selber kann mir diese Wärme nicht geben. Sie kommt von dir. All diese Wärme, die die Kälte und Gleichgültigkeit des Herzens zerreißt und hinwegnimmt. Ich bitte dich, Jesus, sende mir in dieser Stunde, wo ich um Heilung bitte, wirklich deinen Heiligen Geist, damit in meinem Herzen und in meiner Brust wirklich die Liebe zu schlagen beginnt. Die Liebe für dich, die Liebe für den Vater, der dich in diese Welt gesandt hat, die Liebe so notwendig braucht. Jesus, darum möchte ich dich wirklich bitten, für allen Egoismus, für alle Unehrlichkeit, die in meinem Herzen oft ist, für all meine Wankelmütigkeit, mal liebe ich dich, mal liebe ich dich nicht, mal gehe ich zu dir und dann gehe ich wieder von dir weg. Jesus, ich bitte dich, heile du die Herzen aller, die jetzt zuhören und mitbeten und offen sind für dich. Heile unsere Herzen von aller Lieblosigkeit, von allem Egoismus und von aller Härte. Es ist ja der Sinn unseres Lebens, es ist der Sinn meines Lebens, in der Liebe zu wachsen. Jesus, heile mein Herz, dass es bereit ist zu wachsen, dass es nicht nur bereit ist, ständig nur die eigenen egoistischen Wünsche zu erfüllen und denen nachzujagen. Heile mein Herz, dass es allen Egoismus loslassen kann und ich bereit werde, mich zu öffnen für dich, Jesus. Und ich möchte, Jesus, dir Freude machen. Ich möchte dich nicht traurig mehr machen, wie so oft in meiner Vergangenheit. Und du weißt, Jesus, was in meinem Herzen ist, welche Gefühle, welche Wünsche. Du weißt, welche Gefühle und Wünsche gut sind und edel sind. Und du weißt aber auch, welche Wünsche mich von dir wegführen. Und so bitte ich dich, Jesus, gib mir deinen Heiligen Geist und verbrenne irgendwie in meinem Herzen alle Selbstsucht und alles nur um mich kreisen. Verbrenne in meinem Herzen diesen Wunsch, immer im Mittelpunkt stehen zu wollen, immer angesehen werden zu wollen, immer Lob und Komplimente zu bekommen. Ich bitte dich, Jesus, befreie mich von allem, was mich so in mich verschließt, in mich verkrümmt. Befreie mich und heile mich von allem, was mein Herz unfähig macht zu lieben. So lade ich euch jetzt ein, dass wir während der Lied- oder Musikpause jetzt in ein persönliches Gebet eintreten und dem Herrn wirklich unser Herz öffnen und vielleicht ein, zwei konkrete Situationen dem Herrn vorlegen, wo wir gemerkt haben, da habe ich zu wenig geliebt, da habe ich nur auf mich gedacht und nur auf mich geschaut. Und halte das Jesus hin und bitt um Vergebung und Heilung.

Jesus, ich bete dich an und ich danke dir von ganzem Herzen, dass du Mensch geworden bist. Die göttliche Liebe wird Mensch, um uns Menschen, die wir so in der Dunkelheit gewesen sind, ein Licht zu bringen und einen Weg voranzugehen, den Weg der Liebe, den Weg der selbstlosen Liebe, den Weg der Annahme der Liebe, der göttlichen Liebe, den Weg der Liebe zum Nächsten. Und auch, du hast uns einen Weg gezeigt, wie wir uns selber lieben können. So möchte ich dich bitten, Jesus, vergib mir, wenn ich mich selber oft abgelehnt habe. Vergib mir das von ganzem Herzen. Du willst es nicht, dass ich mich selber ablehne, dass ich mich selber hasse. Das ist nicht dein Plan. Das ist nicht dein Wunsch. Du bist traurig, wenn ich mich selbst ablehne und mich selbst hasse. Ich bitte dich, Jesus, du darfst jetzt in meinem Herzen jene Stelle berühren, die diese Wunde ist, die Wunde, aus der so dieses Unheil der Abwertung meiner selbst kommt. Ich bitte dich, du darfst es jetzt berühren, dass ich mich manchmal nicht annehmen kann, dass ich mich selber nicht lieben kann, dass ich mir selber nicht vergeben kann. Das bringe ich jetzt zu dir, Jesus, und hilf mir, in diese gesunde Selbstliebe hineinzuwachsen. Das ist nicht Egoismus, aber hilf mir, diese gesunde Liebe zu mir selbst zu entfalten und zu leben und zu üben. Hilf mir, dass ich dir dankbar bin für mein Leben, dass ich dir wirklich von Herzen dankbar bin für mein Leben, auch wenn es schwer ist, auch wenn ich oft Enttäuschungen durchgemacht habe. Jesus, ich bitte dich, hilf mir, dass ich mein Leben wieder mit Freude annehme und dass ich mit Freude diese Aufgabe und diese Mission und Sendung, die ich habe, erfülle. Hilf mir, Jesus, allen Versuchungen zu widerstehen, mein Leben abzulehnen oder auch an meinem Lebenssinn zu zweifeln. Denn dadurch verletze ich ja auch deine Liebe und deine Gerechtigkeit und dein Erbarmen. Und so bitte ich dich, Jesus, du göttlicher Arzt, du Meister der Liebe, du Meister auch der gesunden Selbstliebe, lehre mich da einen Weg, wie ich mich selber voll annehmen kann. Ich weiß, das ist ein Kampf. Wir haben so viele Verwundungen vielleicht durch die eigene Familie bekommen. Vielleicht hat man uns abgelehnt und wir haben zu wenig Selbstwertgefühl. Ich bitte dich, Jesus, du kannst alles. Du kannst mich auch von diesem oft wiederkehrenden Gefühl, ich bin vergessen, mich liebt ja eh keiner, ich bin verloren, ich bin nichts wert. Du kannst mich davon heilen. So bitte ich dich, Jesus, hilf mir, mein Leben, so wie du es mir gegeben hast, hilf mir, es wieder ganz neu anzunehmen. Hilf mir, Ja zu sagen zu meinem Mannsein und zu meinem Frausein. Hilf mir, Ja zu sagen zu mir selbst, zu meinem Aussehen, zu meinen Fähigkeiten, zu meiner Persönlichkeit mit den Vorzügen und auch mit den Schwächen. Ich bitte dich, Jesus, heile mich in dieser Stunde, heile mich von der zu kleinen, wahren Selbstliebe, sondern hilf mir wieder neu,
Freude darüber zu empfinden, dass ich sein darf, dass ich leben darf, dass ich mit meinen Gaben die Welt auch bereichern kann und schöner machen kann. So wollen wir, liebe Hörerinnen und Hörer, wieder unser Herz für Jesus öffnen und vielleicht ihm einige Dinge sagen, wo wir uns selber abgelehnt haben oder abgelehnt gefühlt haben oder wo wir zu sehr in Selbstmitleid verfallen sind. Nennen wir einfach Jesus das, was an uns nicht gefällt, wo wir uns schwer tun, uns selber zu vergeben. Jesus, komm jetzt und hör mir zu. Ich habe dir etwas zu sagen. Ich möchte dir jetzt mein Herz öffnen, während ich das Musikstück höre.

0: 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Wir beten um Heilung, dass der Herr uns anrührt und in uns wirkt, wo es nötig ist. Und mit uns gemeinsam betet Pfarrer Werner Ludischer aus Lauterach in Österreich.
1: Jesus, ich danke dir für deine Liebe. Ich danke dir, dass du mich lieb hast, dass du mich sehr lieb hast. Niemand hat mich so lieb wie du, Jesus. Denn du hast deine Liebe zu mir nicht nur in Worte ausgedrückt, sondern du hast sie mit deinem Leben bezeugt und mit deinem Sterben für mich zur Vollendung gebracht. Deine Liebe ist eine wahre Liebe. Auf sie kann ich mich hundertprozentig verlassen und in sie kann ich mich hundertprozentig fallen lassen. So weiß ich, Jesus, dass du für mich Sorge trägst, dass dir kein einziges Problem, keine einzige Träne, die ich weine, dass dir das nicht verborgen ist. Du siehst alles und du willst mir helfen, dass ich stark werde durch das Wissen und den Glauben an deine Liebe. Du willst, dass ich aufblühe und dass ich meine Ängste, die ich habe, abstreifen kann und überwinden kann, weil ich weiß, du bist bei mir, du liebst mich mit göttlicher und zugleich sehr zarter menschlicher Liebe, denn du bist Mensch und Gott. Und du hast mich, Jesus, und du hast alle Menschen immer wieder in deinem irdischen Leben aufgerufen zur Nächstenliebe. Ich danke dir, Jesus, dass du mich immer wieder neu einlädst und aufrufst, meinen Nächsten zu lieben wie mich selbst. Ich danke dir wirklich dafür, für alle Worte, die du uns in diese Richtung gegeben hast. Ich brauche diese Worte, sonst würde ich so leicht ein egoistisches Leben führen, weil unser Herz schwach ist und verwundet ist. Aber ich danke dir, Jesus, dass du mir hilfst, meinen Nächsten zu lieben. Ich möchte mich deshalb heute, Jesus, mit deiner Gnade und auch besonders gestützt auf die Fürsprache deiner Mutter, Maria, möchte ich mich heute neu entscheiden für die Nächstenliebe. Ich will mich ganz, ganz fest und bewusst und neu entscheiden für die Nächstenliebe. Ich entscheide mich für die Liebe zu meinem Nächsten, zuallererst in meiner Familie, zu meinem Vater und zu meiner Mutter, zu meinen Brüdern und zu meinen Schwestern. Ich entscheide mich ganz neu für die Liebe zu meinem Mann, zu meiner Frau, zu meinen Kindern und zu allen Verwandten. Und Jesus, du weißt, während ich das ausspreche, da weißt du ganz genau, wo es mir schwerfallen wird, diese Entscheidung auch in die Tat umzusetzen. Deshalb musst du mir helfen. Du musst mir helfen, gerade den aus unserer Familie und aus unserer Verwandtschaft wieder neu anzunehmen, wo es mir am schwersten fällt. Dort ist ja die Liebe besonders gefragt. Jene Verwandten und jene Familienmitglieder, die mir sympathisch sind und mit denen ich gut auskomme, da ist es ja nicht unbedingt schwer zu lieben. Aber ich bitte dich jetzt, Jesus, hilf mir auch einen Schritt nach vorwärts zu tun. Hilf mir auch einen Schritt zu dem Nächsten zu tun, der bisher zu wenig von mir geliebt wurde, wo ich mein Herz verschlossen habe wo ich mich von ihm abgewandt habe, wo ich auch Ungutes über ihn gedacht und erzählt habe. Jesus, ich merke so sehr bei diesem Gebet um Heilung der Liebe, dass mein Herz ganz, ganz viel Heilung braucht. Und ich danke dir, dass du da bist, um mir wirklich diesen Weg der Liebe zu zeigen. Ich danke dir, dass du mir auch deine Mutter Maria zur Mutter gegeben hast. Sie wird mir helfen, in der Liebe zu wachsen, denn sie ist die Mutter der schönen Liebe, der selbstlosen Liebe. Ich danke dir, Jesus, für alle deine Heiligen, in denen du so Großes gewirkt hast. Sie geben uns so viele Impulse und sind uns so ein großes Vorbild, wie man in der jeweiligen Zeit und Situation wirklich die Liebe leben kann und in der Liebe wachsen kann. Jesus, bitte verzeih mir allen Mangel an Liebe. Ich möchte auch heute all meinen Familienmitgliedern verzeihen, meiner Mutter, meinem Vater, meinen Geschwistern, die mich während meiner Kindheit zu wenig geliebt haben. Vielleicht war ich so immer ein bisschen im Abseits. Vielleicht habe ich mich nie richtig dazugehörig gefühlt. Vielleicht habe ich die Kälte gespürt von der Mama oder vom Papa. Oder vielleicht habe ich gar nichts gespürt, weder eine Liebe noch einen Hass. Ich bitte dich, Jesus, steig jetzt hinab in meine tiefsten Orte meines Herzens, wo diese Verwundungen liegen, die vielleicht wie zugeschüttet sind, aber die doch immer wieder mein Denken, mein Fühlen und mein Handeln bestimmen. Steige hinab in die tiefsten Dimensionen meines Herzens und berühre dort diese Stellen, die mich in meinem Leben verwundet haben, wo Menschen nicht genug Liebe für mich hatten. Ich bitte dich, heile jetzt diese Wunden. Und Jesus, ich danke dir, dass du nicht nur damals die Menschen berührt hast mit deiner heilenden Kraft, mit der Kraft des Heiligen Geistes, sondern ich werde auch jetzt immer wieder zu dir kommen und um Heilung bitten. Und ich werde mich bemühen, nicht dann zu sehr auf mich zu schauen, sondern auf dich. Ich möchte dich loben und preisen und dir danken für alle Heilung, die du mir jetzt in dieser Stunde des Gebetes schon geschenkt hast, ohne dass ich es vielleicht schon gemerkt habe. Ich möchte dir danken, Jesus, dass du meine Hand nimmst und mich lehrst, den Weg der Liebe zu gehen. Ich möchte dir danken, Jesus, dass du der Heiland meines Herzens bist. Ich möchte dir wirklich danken, dass ich in deine Schule gehen kann. Du bist der Meister, ich bin dein Schüler. Und ich darf dir nachfolgen, in deinen Fußstapfen und Spuren und ein wenig auch so wie du leben. Das möchte ich, Jesus. Ich bitte dich, Jesus, ich bitte dich, heile mein Herz, heile mein Herz und befreie mich von aller Selbstsucht, von allem Stolz, von Eifersucht, Neid. Befreie mich von der Angst vor den Menschen. Befreie mich von allem Egoismus, lieber Jesus. Und ich danke dir, Herr Jesus, dass du mich aufgerufen hast zur Liebe. Liebe zu geben und Liebe zu empfangen, das ist der Sinn des Lebens. Wir wollen, liebe Hörerinnen und Hörer, bevor wir ein Schlussgebet sprechen, noch einmal eine Musik hören und einfach unser Herz sprechen lassen. Lass einfach jetzt dein Herz sprechen und bitte Jesus ganz persönlich um Heilung.

0: bete dich an, weil du die Liebe bist. Ich bete dich an, weil im Aufblick zu dir ich immer wieder neu Freude empfange und einfach Hoffnung empfange für meinen Weg. Und ich bitte dich jetzt, sprich nur ein Wort und heile jedes Herz, jede Seele, jede innere Wunde. Heile durch die Kraft deiner Liebe meine Seele, meinen Geist und meinen Leib. Heile mich, Jesus, von aller Ablehnung mir selbst gegenüber. Heile mich, wo es einen totalen Mangel an Nächstenliebe bei mir gibt. Heile mich, dass ich besonders auch in der Liebe zu dir und zu deinem Vater wachse. Jesus, ich danke dir, dass du in diese Welt gekommen bist, um zu heilen, was verwundet ist. Sprich jetzt noch einmal ein Wort deiner allmächtigen Liebe und deines allmächtigen Erbarmens und heile jeden von uns, der jetzt dich um Heilung bittet. Und so segne und behüte, stärke und begleite und beschütze und heile euch die Liebe des dreifaltigen Gottes, des Vaters, des Sohnes und des Heiligen Geistes.
1: Amen.
0: Amen. Gelobt sei Jesus Christus.
1: In Ewigkeit. Amen.
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0: Im Namen des Vaters und des Sohnes und des Heiligen Geistes.
1: Amen.
0: Vater unser im Himmel, geheiligt werde dein Name. Dein Reich komme, dein Wille geschehe, wie im Himmel, so auf Erden.
2: Unser tägliches Brot gib uns heute und vergib uns unsere Schuld, wie auch wir vergeben unseren Schuldigern. Und führe uns nicht in Versuchung, sondern erlöse uns von dem Bösen. Amen.
0: Gegrüßet seist du, Maria, voll der Gnade, der Herr ist mit dir. Du bist gebenedeit unter den Frauen, und gebenedeit ist die Frucht deines Leibes, Jesus.
3: Heilige Maria, Mutter Gottes, bitte für uns Sünder, jetzt und in der Stunde unseres Todes. Amen.
0: Ich glaube an Gott, den Vater, den Allmächtigen, den Schöpfer des Himmels und der Erde, und an Jesus Christus, seinen eingeborenen Sohn, unseren Herrn, empfangen durch den Heiligen Geist, geboren von der Jungfrau Maria, gelitten unter Pontius Pilatus, gekreuzigt, gestorben und begraben, hinabgestiegen in das Reich des Todes, am dritten Tage auferstanden von den Toten, aufgefahren in den Himmel. Er sitzt zur Rechten Gottes des allmächtigen Vaters. Von dort wird er kommen, zu richten die Lebenden und die Toten.
3: Ich glaube an den Heiligen Geist, die heilige katholische Kirche, Gemeinschaft der Heiligen, Vergebung der Sünden, Auferstehung der Toten und das ewige Leben. Amen.
0: Ewiger Vater, ich opfere dir auf den Leib und das Blut, die Seele und die Gottheit deines über alles geliebten Sohnes, unseres Herrn Jesus Christus.
4: Zur Sühne für unsere Sünden.

0: und für die Sünden der ganzen Welt.
1: Durch sein schmerzhaftes Leiden
0: hab Erbarmen mit uns und mit der ganzen Welt.
1: Durch sein schmerzhaftes Leiden
0: hab Erbarmen mit uns und mit der ganzen Welt.
1: Durch sein schmerzhaftes Leiden
0: hab Erbarmen mit uns und mit der ganzen Welt.
1: Durch sein schmerzhaftes Leiden
0: hab Erbarmen mit uns und mit der ganzen Welt.
1: Durch sein schmerzhaftes Leiden
0: hab Erbarmen mit uns und mit der ganzen Welt.
1: Durch sein schmerzhaftes Leiden
0: hab Erbarmen mit uns und mit der ganzen Welt.
1: Durch sein schmerzhaftes Leiden
0: hab Erbarmen mit uns und mit der ganzen Welt.
1: Durch sein schmerzhaftes Leiden
0: hab Erbarmen mit uns und mit der ganzen Welt.
1: Durch sein schmerzhaftes Leiden
0: hab Erbarmen mit uns und mit der ganzen Welt.
1: Durch sein schmerzhaftes Leiden
0: hab Erbarmen mit uns und mit der ganzen Welt.
1: Ewiger Vater, ich opfere dir auf den Leib und das Blut, die Seele und die Gottheit deines über alles geliebten Sohnes, unseres Herrn Jesus Christus.
2: Zur Sühne für unsere Sünden und für die Sünden der ganzen Welt.
1: Durch sein schmerzhaftes Leiden
2: hab Erbarmen mit uns und mit der ganzen Welt.
1: Durch sein schmerzhaftes Leiden
2: hab Erbarmen mit uns und mit der ganzen Welt.
1: Durch sein schmerzhaftes Leiden
2: hab Erbarmen mit uns und mit der ganzen Welt.
1: Durch sein schmerzhaftes Leiden
2: hab Erbarmen mit uns und mit der ganzen Welt.
1: Durch sein schmerzhaftes Leiden
2: hab Erbarmen mit uns und mit der ganzen Welt.
1: Durch sein schmerzhaftes Leiden
2: hab Erbarmen mit uns und mit der ganzen Welt.
1: Durch sein schmerzhaftes Leiden
2: hab Erbarmen mit uns und mit der ganzen Welt.
1: Durch sein schmerzhaftes Leiden
2: hab Erbarmen mit uns und mit der ganzen Welt.
1: Durch sein schmerzhaftes Leiden
2: hab Erbarmen mit uns und mit der ganzen Welt.
1: Durch sein schmerzhaftes Leiden
2: hab Erbarmen mit uns und mit der ganzen Welt.
1: Ewiger Vater, ich opfere dir auf den Leib und das Blut, die Seele und die Gottheit deines über alles geliebten Sohnes, unseres Herrn Jesus Christus.
0: Zur Sühne für unsere Sünden und für die Sünden der ganzen Welt.
1: Durch sein schmerzhaftes Leiden
0: hab Erbarmen mit uns und mit der ganzen Welt.
1: Durch sein schmerzhaftes Leiden
0: hab Erbarmen mit uns und mit der ganzen Welt.
1: Durch sein schmerzhaftes Leiden
0: hab Erbarmen mit uns und mit der ganzen Welt.
1: Durch sein schmerzhaftes Leiden
0: hab Erbarmen mit uns und mit der ganzen Welt.
1: Durch sein schmerzhaftes Leiden
0: hab Erbarmen mit uns und mit der ganzen Welt.
1: Durch sein schmerzhaftes Leiden
0: hab Erbarmen mit uns und mit der ganzen Welt.
1: Durch sein schmerzhaftes Leiden
0: hab Erbarmen mit uns und mit der ganzen Welt.
1: Durch sein schmerzhaftes Leiden
0: hab Erbarmen mit uns und mit der ganzen Welt.
1: Durch sein schmerzhaftes Leiden
0: hab Erbarmen mit uns und mit der ganzen Welt.
1: Durch sein schmerzhaftes Leiden
0: hab Erbarmen mit uns und mit der ganzen Welt.
1: Ewiger Vater, ich opfere dir auf den Leib und das Blut, die Seele und die Gottheit deines über alles geliebten Sohnes, unseres Herrn Jesus Christus.
2: Zur Sühne für unsere Sünden und für die Sünden der ganzen Welt.
1: Durch sein schmerzhaftes Leiden
2: hab Erbarmen mit uns und mit der ganzen Welt.
1: Durch sein schmerzhaftes Leiden
2: hab Erbarmen mit uns und mit der ganzen Welt.
1: Durch sein schmerzhaftes Leiden
2: hab Erbarmen mit uns und mit der ganzen Welt.
1: Durch sein schmerzhaftes Leiden
2: hab Erbarmen mit uns und mit der ganzen Welt.
1: Durch sein schmerzhaftes Leiden
2: hab Erbarmen mit uns und mit der ganzen Welt.
1: Durch sein schmerzhaftes Leiden
2: hab Erbarmen mit uns und mit der ganzen Welt.
1: Durch sein schmerzhaftes Leiden
2: hab Erbarmen mit uns und mit der ganzen Welt.
1: Durch sein schmerzhaftes Leiden
2: hab Erbarmen mit uns und mit der ganzen Welt.
1: Durch sein schmerzhaftes Leiden
2: hab Erbarmen mit uns und mit der ganzen Welt.
1: Durch sein schmerzhaftes Leiden
2: hab Erbarmen mit uns und mit der ganzen Welt.
1: Ewiger Vater, ich opfere dir auf den Leib und das Blut, die Seele und die Gottheit deines über alles geliebten Sohnes, unseres Herrn Jesus Christus.
2: Zur Sühne für unsere Sünden und für die Sünden der ganzen Welt.
1: Durch sein schmerzhaftes Leiden
2: hab Erbarmen mit uns und mit der ganzen Welt.
1: Durch sein schmerzhaftes Leiden
2: hab Erbarmen mit uns und mit der ganzen Welt.
1: Durch sein schmerzhaftes Leiden
2: hab Erbarmen mit uns und mit der ganzen Welt.
1: Durch sein schmerzhaftes Leiden
2: hab Erbarmen mit uns und mit der ganzen Welt.
1: durch sein schmerzhaftes Leiden.
2: Hab Erbarmen mit uns und mit der ganzen Welt.
1: Durch sein schmerzhaftes Leiden.
2: Hab Erbarmen mit uns und mit der ganzen Welt.
1: Durch sein schmerzhaftes Leiden.
2: Hab Erbarmen mit uns und mit der ganzen Welt.
1: Durch sein schmerzhaftes Leiden.
2: Hab Erbarmen mit uns und mit der ganzen Welt.
1: Durch sein schmerzhaftes Leiden.
2: Hab Erbarmen mit uns und mit der ganzen Welt.
1: Durch sein schmerzhaftes Leiden.
2: Hab Erbarmen mit uns und mit der ganzen Welt.
1: Heiliger Gott, heiliger starker Gott, heiliger unsterblicher Gott.
2: Hab Erbarmen mit uns und mit der ganzen Welt.
1: Heiliger Gott, heiliger starker Gott, heiliger unsterblicher Gott.
2: Hab Erbarmen mit uns und mit der ganzen Welt.
1: Heiliger Gott, heiliger starker Gott, heiliger unsterblicher Gott.
2: Hab Erbarmen mit uns und mit der ganzen Welt.
1: Barmherziger Jesus, im Augenblick deines Kreuzestodes für uns bete ich dich an und lobpreise dich und bitte, umfasse mit deiner unerschöpflichen Barmherzigkeit die ganze Menschheit, besonders die armen Sünder und die Sterbenden.
2: Amen. Amen.
1: Im Namen des Vaters und des Sohnes und des Heiligen Geistes.
2: Amen. Amen.
1: Gelobt sei Jesus Christus.
2: In Ewigkeit. Amen. Amen.

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1: Guten Morgen. Die Gedanken für den Tag bekommen Sie heute von Pfarrer Bodo Windolf. Er leitet die Pfarrei Christus Erlöser in München-Neuperlach.
2: Liebe Hörerinnen und Hörer am Radio, einen schönen guten Morgen Ihnen allen. Vor Neid platzen. Wir alle kennen diese Redewendung. Sie ist uralt und stammt wohl aus der Fabel des römischen Dichters Phaedrus. Rana et bos, der Frosch und der Ochse. Ein Frosch erblickt auf einer Wiese einen riesigen Ochsen, neidisch auf dessen prächtige Größe, will auch er so groß werden und beginnt, seine faltige Haut aufzublasen. Zweimal fragt er seine Froschkinder, ob er den Ochs schon erreicht habe. Als diese beide Male verneinen, pumpt er immer weiter, bis er platzt. Vor Neid platzen. Um Neid ging es auch im Evangelium des vergangenen Sonntags von den Arbeitern im Weinberg eines Gutsherrn, der allen, auch denen, die nur eine Stunde gearbeitet hatten, den gleichen Lohn von einem Denar aushändigte. Vielleicht ist es gut, an dieser Stelle gleich mit einem möglichen Missverständnis aufzuräumen. Stellen wir uns vor, ein Gewerkschaftler unserer Zeit hätte damals Jesus zugehört. Vermutlich wäre er auf der Stelle auf die Barrikaden gegangen und hätte gerufen: Jesus, Protest, was erzählst du da? Gleicher Lohn gefälligst für gleiche Arbeit. Gleicher Lohn für ungleiche Arbeit, das geht gar nicht. Jedenfalls nicht mit mir. Und vielleicht hätte Jesus so geantwortet: Mein Freund, ich bin ganz einverstanden. In dieser Welt ist vollkommen richtig, was du forderst. Kämpfe dafür, kämpfe für Gerechtigkeit. Aber mein Punkt ist ein anderer. Ich kämpfe nicht für Lohngerechtigkeit, sondern gegen das Übel des Neides, der so viel zerstört und kaputt macht in unserer Welt und so viel Unfrieden sät. Genau das zeigt die ganze Bibel, die voll von Neidgeschichten ist. Die schlimmste und folgenreichste können wir gleich zu Beginn lesen. Die Schlange, von der das letzte Buch der Bibel sagt, dass sie Teufel heißt und Satan, ist neidisch auf die Menschen, weswegen sie sie ins Unglück stürzen will. Wie stellt sie es an? Indem sie den Menschen ebenfalls neidisch macht, nämlich auf Gott. Wie der Frosch irrsinnigerweise so groß sein will wie der Ochs, wollen Adam und Eva irrsinnigerweise so groß sein wie Gott. Aus Neid wollen sie alles gewinnen und verlieren alles. So geht es nach der Vertreibung aus dem Paradies weiter. Kain ist neidisch auf seinen Bruder Abel, weil er glaubt, Gott habe dessen, aber nicht sein Opfer angenommen, und erschlägt ihn. Die Söhne Jakobs sind neidisch auf ihren Bruder Josef, den Lieblingssohn ihres Vaters, und verkaufen ihn in den voraussichtlich sicheren Tod der Sklaverei. König Saul ist neidisch auf die Erfolge Davids und sucht ihn zu töten. Die Jünger Jesu sind neidisch aufeinander und streiten, wer von ihnen der Größte ist und die besten Plätze im kommenden Reich Gottes ergattern kann. Und in einem anderen Gleichnis Jesu, dem vom verlorenen Sohn oder barmherzigen Vater, ist der ältere Bruder neidisch auf den Jüngeren. Ausgerechnet für diesen Taugenichts schlachtet der Vater das Mastkalb, als er voll Reue heimkehrt. Es gäbe viele Beispiele dafür, dass Neid eines der Grund- und Hauptübel der Menschheit ist. Daher zählt er auch für die Kirche zu den 7 Haupt- oder Todsünden. Der Neid erträgt das größere Glück und den größeren Erfolg des Nächsten nicht. Er wendet sich nach außen, indem er sich in Aggression und Hass gegen andere verwandelt. Er wendet sich nach innen, indem er den Neider von innen heraus zerfrisst. Schauen wir nun auf das Evangelium. 3 fundamentale Haltungen Gottes zeigt uns Jesus im Bild des Weingutbesitzers. Die Haltung der Gerechtigkeit, der Freiheit und der Güte. Gerecht handelt er entgegen dem äußeren Anschein. da die zuerst Angeheuerten nicht weniger, aber freilich auch nicht mehr als den Lohn bekommen, der mit ihnen vereinbart und der auch absolut üblich war. Frei handelt er, weil er sich von nichts und niemandem daran hindern lässt, bei der Gerechtigkeit nicht stehen zu bleiben, sondern sie zu vermenschlichen durch das Vorzeichen der Güte. Und gütig handelt er, weil es sein Wesen ist, im Überschwang und weit über das verdiente Maß hinaus zu schenken. Und dann stellt er die entscheidende Frage, die uns zum Kern des Gleichnisses führt. Oder bist du neidisch, weil ich gut bin, wörtlich? Oder ist dein Auge böse, weil ich gut bin? Diese Frage zielt auf die Art unseres Schauens auf andere. Denn es ist der Neid, der unsere Augen böse macht, indem er uns animiert, uns ständig mit anderen zu vergleichen. Das führt im Extremfall dazu, dass Menschen letztlich nicht sie selbst sein möchten, sondern wie andere, die sie für schöner, klüger, sportlicher, attraktiver, erfolgreicher, glücklicher etc. halten. Was ist das Ergebnis? Das böse Auge, das sich voller Neid auf andere richtet, zerstört Freundschaften, vergiftet Beziehungen, fördert Gehässigkeit und Schadenfreude und nicht zuletzt zerstört der Neid einen selbst durch Groll, Verbitterung und die Unfähigkeit zur Dankbarkeit für das, was meine Person ausmacht und mir an Talenten und Fähigkeiten mitgegeben ist. Welche Medizin gibt es? Mir scheint, das beste Heilmittel ist die Mitfreude. Man sollte, so meine eigene Erfahrung, das ja oft auch unwillkürlich hochkommende Gefühl des Neides gar nicht als solches bekämpfen. Man sollte versuchen, dieses Gefühl zu verwandeln, nämlich in Mitfreude. Ich selber, der ich diese Gefühle natürlich auch kenne, mache es in der Regel so. Ich sage mir selbst, in meinem tiefsten Inneren will ich einfach nicht neidisch sein. Ich möchte mich mitfreuen können mit diesem anderen Menschen. Und diesen Wunsch lasse ich zu einem Gebet werden, etwa so: Danke, Herr, dass dieser Mensch Dinge kann, die ich selbst nicht kann. Danke, Herr, für das Wissen, das Können, den Erfolg und anderes mehr dieses oder jenes Menschen. Danke, Herr, dass du auch mir so viel geschenkt hast, dass du mir genügend mitgegeben hast, um die Aufgaben zu erfüllen, für die du mich geschaffen hast. Danke, Herr, dass du keinen Menschen mit allem, aber auch keinen Menschen mit nichts ausgestattet hast. Hilf mir, zufrieden zu sein mit dem, was mich ausmacht. Zuletzt will ich noch einen Blick auf die beiden Lesungen des letzten Sonntags werfen. In der ersten Lesung hatten wir gehört: Meine Gedanken sind nicht eure Gedanken und eure Wege sind nicht meine Wege. Jesu Gleichnis ist ein weiteres Beispiel dafür, wie er uns in die Gedanken Gottes einüben möchte und in seine Wege. Wie fremd sind sie uns, wenn wir nur unsere weltlich-menschlichen Maßstäbe gelten lassen. Wie vertraut können sie uns werden, wenn wir die Worte und das Vorbild Jesu mehr und mehr in unser Denken, Wollen, Fühlen und Tun einlassen. Und genau davon sprach auch Paulus in der zweiten Lesung. Ich hoffe, dass Christus verherrlicht werde in meinem Leibe. Ich will es so deuten. Mit Leib ist immer der ganze Leib, seelische Mensch gemeint. Verherrlicht ist Jesus in mir, in meinem Leib, wenn ich immer christusförmiger werde. Wenn also meine Augen nicht böse, sondern christusförmig werden, indem sie auf andere Menschen schauen, wie Jesus auf sie schaut. Meine Ohren werden christusförmig in dem Maß, wie sie hörsam werden für die leisen Anrufe von Gott und Mitmenschen. Mein Mund, das heißt mein Sprechen, wird christusförmig, indem ich zwar böse nenne, was böse ist, vor allem aber durch die Güte meiner Worte versuche zu heilen, zu trösten, zu raten, zu ermutigen und dem Frieden und der Versöhnung zu dienen. Wo das gelingt, leuchtet auch in unserem Leben etwas von der Güte und Großzügigkeit und Großherzigkeit Gottes auf, wie es Jesus im Bild des Weingutbesitzers uns vor Augen gestellt hat. Dazu möge Sie nun der gütige und der barmherzige Gott segnen, der Vater und der Sohn und der Heilige Geist.
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1: Eine der größten Stimmen der Evangelisierung des 20. Jahrhunderts, der für sein Medienapostolat bekannte US-Erzbischof Fulton Sheen. Sheen, Bischof von Rochester im US-Bundesstaat New York, gewann breite Popularität durch die ab 1930 ausgestrahlte wöchentliche Radiosendung The Catholic Hour, katholische Stunde. Später auch mit dem Fernsehprogramm Life is Worth Living, das Leben ist es wert, gelebt zu werden. Zweimal wurde der Prediger mit dem Emmy Award ausgezeichnet. Erzbischof Sheen, so heißt es in der Erklärung der päpstlichen Missionswerke der Vereinigten Staaten, war von 1950 bis 1966 Nationaldirektor der päpstlichen Missionswerke in den USA. Seine Predigten, Schriften und seine wegweisende Präsenz in Radio und Fernsehen haben bei unzähligen amerikanischen Katholiken eine tiefe Liebe für die Mission Ad Gentes der Kirche entfacht. Sheen starb mit 84 Jahren am 9. Dezember 1979 an einer Herzerkrankung. Das Leben und Wirken des charismatischen Televangelisten inspirieren weiterhin unzählige Menschen dazu, Jesus Christus tiefer kennen und lieben zu lernen. In der Erzählung bei Radio Horeb lesen wir heute aus der Autobiografie von Erzbischof Fulton Sheen. Sie trägt den Titel Unerschütterlich im Glauben. Das Buch ist im Media Maria Verlag erschienen und Martin Ploderer liest für uns daraus.

Bekehrungen. Als Priester kommt man eigentlich erst dann in Kontakt mit der Wirklichkeit, wenn man mit einer Seele in Berührung kommt. Der Herr wog das Universum gegen eine Seele auf und die Seele gewann. Was nützt es einem Menschen, wenn er die ganze Welt gewinnt, dabei aber sein Leben einbüßt? Oder um welchen Preis kann ein Mensch sein Leben zurückkaufen? Der Apostel Jakobus versichert uns, derjenige, der einen Sünder von seinem Irrweg zurückbringt, wird dessen Seele vor dem Tode retten und eine Menge Sünden zudecken. Der heilige Paulus klagte sich selbst an, wenn er keine Seelen rettete. Wehe mir, wenn ich das Evangelium nicht verkündige. Die Welt ist in einem tragischen Zustand, wenn Händler nicht mehr an ihre Waren glauben und Soldaten für ihre Sache nicht Feuer gefangen haben. Das Thema des Bekehrens von Menschen und des Rettens von Seelen ist jedoch schwierig, denn es ist so leicht, daran zu glauben, dass wir diejenigen seien, die einen Erfolg erzielen, wenn wir doch bestenfalls nur Werkzeuge Gottes sind. Wie schon gesagt, er kann auf krummen Linien gerade schreiben. Pius XII. Hat mich einmal gefragt, wie viele Menschen haben Sie in Ihrem Leben bekehrt? Ich habe geantwortet, Eure Heiligkeit, ich habe sie nie gezählt. Ich habe immer befürchtet, dass ich, wenn ich beginnen würde, sie zu zählen, vielleicht denken könnte, dass ich dafür verantwortlich sei und nicht der Herr. Bekehrung entspricht dem griechischen Wort Metanoia, eine vollständige Abkehr von der Richtung, in die wir uns bewegt haben. Bei einem Vortrag vor Drogenabhängigen in Harlem benutzte ich folgendes Beispiel. Nehmen wir an, ich nehme einen Ball und rolle ihn in der Mitte des Saales hinunter. Ganz offensichtlich würde er sich in einer geraden Linie bewegen, wenn er nicht durch eine Kraft von außen umgeleitet würde. Wenn wir ein Leben führen, in dem Egoismus und sinnliche Begierde und Stolz die Richtung angeben, dann hat dieser Lebensstil eine Kontinuität, wenn nicht eine höhere Macht von außen eingreift, und das ist die Gnade, dass wir Dinge erfahren, von denen wir zuvor nichts wussten. Einem Menschen ist es möglich, auf einer von drei Ebenen zu leben. Die erste Ebene ist das Sinnliche, auf der es einem nur um das fleischliche und sinnliche Begierden geht. Der Mensch kann auch auf einer zweiten, höher gelegenen Ebene leben, das wäre das Rationale. Hier wird er ein gutes, heidnisches Leben führen und mit Begeisterung natürliche Tugenden verwirklichen. Inspiriert von der Vernunft mag er tolerant sein, ebenfalls die Bedürftigen und Gemeinschaftsprojekte unterstützen. Allerdings weigert er sich zu glauben, dass es ein seinem Wissen übergeordnetes Wissen gibt und eine Macht über jener, die ihm zugänglich ist. Lädt man eine Person, die auf der zweiten Ebene der Vernunft lebt, auf die dritte, höhere Ebene ein, handelt man sich häufig Spott über die sogenannte übernatürliche Ordnung ein. Diese Kritiker sind bereit, einen evolutionären Prozess auf einer horizontalen Ebene zuzugestehen, bis schließlich der Mensch entsteht. Doch sie weigern sich, auf die dritte Ebene hinaufzusteigen, indem sie manchmal deren Wahrscheinlichkeit leugnen. Zwei Kaulquappen diskutierten über die Wahrscheinlichkeit eines Königreichs über ihrem eigenen. Die eine Kaulquappe sagte zu der anderen, »Ich denke, ich werde jetzt meinen Kopf über die Wasseroberfläche hinausstrecken, um zu sehen, wie die übrige Welt aussieht.« Die andere Kaulquappe antwortete, »Sei nicht dumm, versuche nicht mir zu erzählen, dass es auf der Welt noch etwas anderes als Wasser gibt.« Bekehrung ist eine Erfahrung, die keineswegs etwas mit dem Aufsteigen des Unterbewussten ins Bewusstsein zu tun hat. Sie ist vielmehr ein Geschenk Gottes, das Eindringen einer neuen Macht, die innere Durchdringung unseres Geistes durch den Geist Gottes und die Umwandlung der gesamten Person in Christus. Wenn ich nun beginne, mich an einige Bekehrungen zu erinnern, die sich im Laufe meines Lebens ereignet haben, dann will ich mich damit nicht rühmen, denn ich könnte durch meinen eigenen Einfluss genauso wenig eine andere Person zu Christus bringen, wie ich eine mit Sägemehl gefüllte Puppe in ein hübsches 6-jähriges Mädchen verwandeln könnte. Ich bin allerdings dankbar dafür, dass der Herr mich benutzt hat, um andere zu ihm zu führen. Ich habe immer leidenschaftlich gerne anderen geholfen, zum Glauben zu finden. Als ich in Washington eingesetzt war, fuhr ich fast jedes Wochenende nach New York, um an den Samstagen Konvertiten zu unterrichten und an den Sonntagen zu predigen, entweder in der St. Paul's Kirche oder in der St. Patrick's Kathedrale. Weil ich damals regelmäßig im Radio zu hören war, schrieben mir viele, die wegen eines Glaubensunterrichts anfragten. Zuerst wurden diese Kurse in einem Gebäude abgehalten, das zur Kathedrale gehörte, später dann in einem kleinen Hörsaal. Ständig wurde ich von den anderen Professoren an der Universität gewarnt, dass ich mein Leben verkürzen würde. Man war sich allgemein einig, dass ich nicht so lange leben würde, um mein 45. Lebensjahr noch zu erleben. Während der Ferien nahm ich Verpflichtungen aus dem ganzen Land an.
Einmal habe ich 7 Nächte in Folge in einem Schlafwagen verbracht, und ich kann bezeugen, dass dies die einzigen Augenblicke in meinem Leben waren, in denen ich bezweifelt habe, dass der Mensch nach dem Bild Gottes und ihm gleich erschaffen wurde. Denn diese Ähnlichkeit geht vollständig verloren, wenn er versucht, auf einem der oberen Liegeplätze seine Hosen auszuziehen. Während dieser Zeit, als ich jährlich 2 Glaubenskurse hielt, einen in New York, den anderen in Washington, nahmen jeweils durchschnittlich zwischen 50 und 100 Personen daran teil, die irgendwann Mitglieder des mystischen Leibes Christi werden wollten. Die Unterrichtseinheit für beide, entweder für eine Einzelperson oder für eine Gruppe, umfasste mindestens 20 oder 25 Stunden. Im Verlauf dieses Unterrichts vollzog sich ein sehr deutlicher Wandel in der Gruppe. Bei den ersten Zusammenkünften suchte sich jeder den besten Platz aus und erlaubte einem anderen nur widerstrebend, diesen Platz einzunehmen. Wenn dann jedoch im Glaubenskurs Christus thematisiert wurde, veränderte sich die Atmosphäre in der Gruppe sofort. Man bot sich gegenseitig einen Platz an, half den anderen in den Mantel und jeder in der Gruppe wurde akzeptiert, denn alle waren ja zum selben Ziel unterwegs, einer Begegnung mit Christus. Obwohl ich hier einige Beispiele von Metanoia anführe, muss ich darauf aufmerksam machen, dass es hunderte andere gab außer jenen, an die ich mich erinnere. Reinigungskräfte, Stewardessen, Minister, Bettler, Geschäftsleute, Hausfrauen, Alkoholiker und Studenten. Einige wenige Fälle mögen aber zur Verdeutlichung der folgenden 3 Punkte dienen. Erstens, viele suchen Gott, wissen es aber nicht. Wie Newman sagte, ich wusste, dass die Kirche die wahre Kirche ist, aber ich wusste nicht, dass ich es wusste. Pascal bemerkte, tröste dich, du würdest mich nicht suchen, wenn du mich nicht schon gefunden hättest. Zweitens, einige mögen die Existenz Gottes anerkennen, aber er befindet sich nur an der Peripherie ihres Lebens. Voltaire sagte zu seinem Verhältnis zu Gott, wir nicken uns zu, aber wir reden nicht miteinander. Obwohl ein Bekehrter im letzten Stadium als eine Rose beschrieben werden kann, die in voller Blüte steht, darf nie vergessen werden, dass derjenige, der den Glauben und die Gebote erklärt, lediglich der Gärtner ist, der mit Hacke und Rechen arbeitet. Drittens, derjenige, der die Erkenntnis des Glaubens erhält, erfährt in seiner Seele immer ein Gefühl der Reue oder die Entdeckung, dass das Leben, wie er es bisher gelebt hat, in den Augen Gottes nicht richtig war. Ich erinnere mich an einen Ausspruch von Tertullian. Reue ist eine bestimmte Leidenschaft des Verstandes, die von der Abscheu gegenüber einem früheren Gefühl herrührt. Christus bewirkt beim Bekehrten nicht nur Reue, er ist auch derjenige, der Vergebung schenkt. Ich habe keinen Bekehrten gekannt, der nicht 2 Dinge von sich gesagt hätte. Ich bin ein Sünder und mir ist vergeben. Die folgenden Erinnerungen an Menschen, die Christus in der Kirche annahmen, beweisen, dass die obigen Feststellungen der Wahrheit entsprechen. Bernadotte war die Anwältin, die die kommunistische Partei vertrat, und sie hatte einen beträchtlichen Einfluss in den Gewerkschaften von New York City.

Sie fragte, warum sagen Sie das? Ich antwortete, oh, ich glaube, dass wir Priester in gewisser Weise wie Ärzte sind, die eine Diagnose über einen Patienten erstellen können, indem sie ihn anschauen. Als die Unterhaltung in eine Sackgasse geriet, schlug ich vor, dass sie mit mir in die Kapelle gehen sollte, um ein Gebet zu sprechen. Während wir dort schweigend knieten, begann sie zu weinen. Sie wurde von der Gnade berührt. Später unterrichtete ich sie im Glauben und nahm sie in die Kirche auf. Nun, da Marx hinter ihr lag, begann sie Vorlesungen über Jura zu halten, zunächst in Texas und später dann an der St. John's Universität in Brooklyn. Die erste Bekehrung geschah in Washington in der Zeit, als ich noch ein junger Priester war. Sie macht deutlich, dass nicht die Anstrengungen des Predigers, sondern das göttliche Licht in der Seele wirkt. Als ich an der Katholischen Universität von Amerika studiert habe, um ein Graduiertenstudium zu absolvieren, bat mich eine meiner Tanten, eine ihrer Verwandten zu besuchen, die krank war. Es war eine noch ziemlich junge Frau mit zwei Kindern, die verheiratet war. Allerdings war ich gewarnt worden, dass sie auf Katholiken nicht gut zu sprechen sei. Als ich mich an der Haustür vorstellte, spuckte sie mir ins Gesicht und forderte mich auf zu gehen. Das war im September. Jeden Morgen bei der Heiligen Messe flehte ich Gott an, ihr die Gnade der Bekehrung zu schenken. Im Februar erhielt ich einen Telefonanruf von ihr. Als ich sie daraufhin besuchte, fragte ich sie, »Warum haben Sie mich gerufen?« Sie antwortete, »Ich weiß es nicht. Ich war gestern beim Arzt und er sagte mir, dass ich in 2 Wochen tot sein werde.« Sie zog ihre beiden kleinen Kinder an sich und machte sich große Sorgen, wer sich um sie kümmern würde. Ich versicherte ihr, dass sie in 2 Wochen nicht sterben werde, und erzählte ihr von den Gebeten, die ich für ihre Bekehrung aufgeopfert hatte. Ich glaube, der Herr hat ihnen Angst eingeflößt, um sie zur Kirche zu bringen. Am nächsten Tag begann ich, ihr die Glaubenslehre der Kirche zu erklären, und im Mai taufte ich sie und blieb noch viele Jahre mit ihr in Verbindung. Ich erinnere mich an die erste Bekehrung, die in Frankreich geschah, nachdem ich bereits ein 2-jähriges Graduiertenstudium in Europa absolviert hatte. Um mich für die Universität Löwen im Herbst vorzubereiten und um mein Ohr an die französische Sprache zu gewöhnen, verbrachte ich den Sommer an der Universität in Paris. Ich wohnte in einer Fremdenpension im Quartier Latin, in der Rue Jules Chapelain. Dort wohnten noch 5 oder 6 weitere Mieter, die meisten waren Amerikaner. Nach einer Woche klopfte Frau Citroën, die diese Pension betrieb, an meine Tür und sagte etwas auf Französisch, das ich nicht verstand. Ich holte 2 Lehrer aus Boston, die auch in der Pension wohnten, und bat sie, für mich zu übersetzen. Frau Citroën erzählte, dass sie katholisch getauft und kirchlich getraut worden sei, doch nach der Hochzeit und dem Ersten Weltkrieg habe ihr Mann sie verlassen. Eine Tochter, die geboren wurde, arbeitete jetzt als Straßenmädchen. Sie fügte hinzu, dass die Pension ein finanzieller Fehlschlag sei und dass sie keinen Sinn mehr im Leben finde. Dann zog sie ein Fläschchen aus ihrer Tasche und sagte, das ist Gift. Ich beabsichtige, es einzunehmen und Schluss zu machen. Können Sie etwas für mich tun? Ich sagte über den Dolmetscher, Frau Citroën, ich kann nichts für Sie tun, wenn Sie die Absicht haben, dieses Zeug zu schlucken. Doch ich bat sie, ihren Selbstmord noch um 9 Tage zu verschieben. Ich begann dann eine Novene zum Heiligsten Herzen Jesu in der Kirche Notre-Dame-des-Champs. Indem ich dort vor der Statue des Heiligsten Herzens Jesu kniete, flehte ich zum Herrn. Wenn du die Seelen wirklich liebst und du tust es, dann rette diese eine. An jedem Abend während dieser Novene nahm ich ein Wörterbuch in die linke Hand, blätterte mit meiner rechten darin und unter fortwährender Missachtung der Zeitformen versuchte ich, die elementare christliche Wahrheit auf Französisch herauszubringen. Da mir allerdings klar war, dass sie nicht aufgrund meiner armseligen französischen Anleitungen zum Glauben zurückgeführt werden konnte, nahm ich Zuflucht zum Beichtstuhl. Ich dachte, wenn sie die Demut aufbringen und beichten würde, würde der barmherzige Herr sich ihrer erbarmen. 2 Abende vor Abschluss der Novene nahm ich sie mit in die Kirche Saint-Joseph in der Nähe der Place de l'Étoile und bat einen der dortigen irischen Priester, der Französisch sprach, ihr die Beichte abzunehmen. Doch sie empfing das Geschenk der Gnade nicht. In der Zwischenzeit fragte ich eine der Bediensteten im Haus, wie lange sie die Sakramente nicht empfangen hatte. Und ich bat sie, am letzten Tag der Novene mit Frau Citroën zur Beichte zu gehen. Während der Beichte, am Abend vor dem Ende der Novene, empfing sie das Geschenk des Glaubens und am folgenden Tag spendete ich ihr die Kommunion. Und auch das französische Mädchen empfing die Kommunion. Im Herbst ging ich an die Universität Löwen. Frau Citroën schrieb mir und teilte mit, dass ihre Tochter in Chartres sehr krank sei.
Sie war bereit, alles aufzugeben, wenn Gott nur ihre

Tochter verschonen würde. Ich bat sie, für ihre Tochter etwas aufzuopfern. Ein Mittel könnte sein, sich mit ihrem Ehemann zu versöhnen. Und das geschah tatsächlich. Ihr Mann, von dem sie seit vielen Jahren nichts mehr gehört hatte, kam, um die kranke Tochter zu besuchen. Am Krankenbett versöhnten sich die beiden. Die Tochter wurde wieder gesund. Schließlich siegte die Gnade erneut, als Mutter und Tochter den Ehemann dazu bewegten, zur Kirche zurückzukehren. Im Sommer danach machte ich auf dem Weg nach Lourdes in Dax Halt, von wo aus ich zu einem schönen Schloss in den Bergen gefahren wurde, wo ich 3 Tage lang die Gastfreundschaft von Herrn und Frau Citroën genoss, die dort zusammen mit ihrer Tochter wohnten. Als ich den Priester des Dorfes aufsuchte, fragte ich ihn, ob die Citroëns ihren Glauben praktizierten. Ohne ihre Geschichte zu kennen, antwortete er, »Das sind die wunderbarsten Katholiken in den Pyrenäen. Ist es nicht herrlich, wenn Menschen ein ganzes Leben lang ihrem Glauben treu bleiben?« Dann gibt es noch die schöne Geschichte von der Bekehrung von Fritz Kreisler und seiner Frau. Ich erhielt einen Brief von einer Fremden, die mich bat, ihren Onkel aufzusuchen. Dessen Frau hatte kurz zuvor Selbstmord begangen, indem sie sich aus dem Fenster gestürzt hatte. Die Briefschreiberin bat mich, einen Versuch zu unternehmen, um ihren Onkel zu trösten. Das Apartmenthaus in Manhattan am East River hatte nur 2 Wohnungen auf einem Stockwerk. Ich ging zu der Wohnung, in der der betreffende Herr wohnte, doch er war nicht zu Hause. Ich fragte den Fahrstuhlführer, wer in der anderen Wohnung wohnte, und er sagte, Fritz Kreisler. Ich klingelte, stellte mich Fritz Kreisler und seiner Frau vor und nach einer kurzen Unterhaltung fragte ich sie, ob sie Unterricht im katholischen Glauben erhalten wollten. Fritz Kreisler war einer der feinsten und vornehmsten Menschen, die ich in meinem ganzen Leben getroffen habe. Wenn ich einen Text aus dem Alten Testament zitierte, konnte er ihn auf Hebräisch wiedergeben. Wenn ich einen Text aus dem Neuen Testament zitierte, gab er ihn auf Griechisch wieder. Eines Abends bemerkte ich während einer gemeinsamen Autofahrt, »Fritz, morgen wirst du bei der Telefonstunde Violine spielen.« »Ja.« »Wirst du vorher üben?« »Nein.« »Wirst du vor dem Konzert üben?« »Nein.« Frau Kreisler meinte daraufhin, »Ich war immer der Meinung, dass aus Fritz ein großer Geiger geworden wäre, wenn er geübt hätte.« Als ich mit meinen Fernsehsendungen begann, bat ich Fritz, mir eine Erkennungsmelodie für meine Fernsehserie zu komponieren. Er gab mir ungefähr 40 bis 50 Handschriften, die alle nicht urheberrechtlich geschützt waren. Er bat mich, eine auszusuchen, für die er mir dann das Urheberrecht geben würde. Was ich auswählte, war nach meiner Erinnerung der Wiener Marsch. Ich brachte diese handschriftlichen Noten zu Fritz zurück. »Dieses Stück gefällt mir, aber ich kann die Bühne nicht im Marschschritt betreten. Könntest du es in 3/4-Takt umschreiben?« Fritz sagte, »Das kann nicht in 3/4-Takt umgeschrieben werden.« Ich entgegnete, »Fritz, du kannst alles transponieren. Bitte, setz dich ans Klavier und versuch es.« »Nein«, sagte er, »es geht nicht.« Ich bat ihn nochmals, und so setzte er sich ans Klavier, spielte einen Takt und sagte, »Siehst du, ich habe es dir gesagt, es geht nicht.« Daraufhin sagte Frau Kreisler, »Fritz ist es heute Abend danach, Nein zu sagen.« Sie nahm ihn bei der Hand und ging mit ihm den Flur hinunter in ein anderes Studio am anderen Ende der Wohnung. Kurz darauf hörte ich den Klang des Klaviers, auf dem dieses Stück im 3/4-Takt gespielt wurde. Später wurde es zur Erkennungsmelodie meiner Fernsehsendung. Seit der Zeit, in der die Kreislers in die Kirche aufgenommen worden waren, war ich eng mit ihnen befreundet. Es war tragisch, Fritz in seinen letzten Tagen zu erleben, als er durch einen Autounfall blind und taub war, doch strahlte er eine Liebenswürdigkeit und Vornehmheit aus, die seiner Musik ähnelte. Ich besuchte sie mehrere Jahre lang jede Woche, bis der Herr sie von der streitenden in die triumphierende Kirche berief. Dort, da bin ich mir sicher, wird die Musik von Fritz Kreisler zum himmlischen Repertoire gehören.

Heywood Broun war einer der bedeutendsten Zeitungsmenschen Amerikas. Häufig sagte man von ihm, er sehe aus wie ein ungemachtes Bett. Oder er wurde als Ein-Mann-Elendsviertel bezeichnet. Eines Sonntags ging ich mit Fulton Owersler am Plaza Hotel in New York vorbei. Im großen Speisesaal konnten wir Heywood Broun erkennen. Fulton Owersler sagte, hast du je versucht, Heywood zu bekehren? Als ich es verneinte, sagte er, versuch es. Am nächsten Wochenende, als ich von Washington nach New York kam, rief ich Mr. Broun an. Ich würde Sie gern treffen. Er fragte, worum geht es? Um Ihre Seele. Wann? Um 3 Uhr am Samstag im Navarro Hotel in der 59. Straße. Mr. Broun erklärte, ja, ich bin durchaus an der Kirche interessiert, und zwar aus folgenden Gründen. Ich bin überzeugt, dass die einzige moralische Autorität, die es auf der Welt gibt, der Heilige Vater ist. Zweitens habe ich einen Besuch bei unserer lieben Frau von Guadalupe in Mexiko gemacht. Und die Verehrung, die der Mutter Christi entgegengebracht wird, hat mich tief beeindruckt. Schließlich der wichtigste Grund. Ich will nicht mit meinen Sünden sterben. Während ich Mr. Broun Glaubensunterricht gab, sagte er häufig, lassen Sie die Einzelheiten weg. Ich lebe nicht mehr lange, gerade lange genug, um von meinen Sünden losgesprochen zu werden. Übrigens war er der Erste, der von Erzbischof Spellman gefirmt wurde, als dieser von Boston nach New York kam. Ungefähr einen Monat, nachdem ich ihn in die Kirche aufgenommen hatte, rief ich ihn an und sagte, Heywood, Sie haben jetzt ungefähr 1000 Meilen hinter sich gebracht. Es wäre gut, wenn Sie kommen und ich Ihnen einen Dienst erweisen könnte. Er kam zur Beichte und kurze Zeit danach starb er. Ich hielt die Trauerrede in der St. Patrick's Kathedrale und erwähnte im Laufe der Predigt die Gründe, weshalb er katholisch werden wollte. Am nächsten Tag erschien die Tageszeitung der kommunistischen Partei Daily Worker mit der Schlagzeile Monsignore Sheen gibt Geheimnisse aus dem Beichtstuhlpreis. Selbstverständlich hatte ich nur über die Gründe gesprochen, die Mr. Broun mir genannt hatte, als wir uns das erste Mal getroffen hatten. Herbert Hoover und Al Smith waren die wichtigsten Kandidaten im Wahlkampf um die Präsidentschaft des Jahres 1928. Der Hoover-Wahlkampf wurde von Horace Mann geleitet. Fanatiker warnten die Amerikaner im Laufe des Wahlkampfes, dass der Papst Einzug ins Weiße Haus halten würde, wenn ein Katholik als Präsident gewählt würde. Al Smith reagierte auf diesen Fanatismus, den er Horace Mann anlastete, mit einer berühmten Rede in Oklahoma City. Ich hatte zu Al Smith ein freundschaftliches Verhältnis und wir nahmen jahrelang zusammen an jedem Sonntagabend das Abendessen ein. Einige Zeit nach der Wahl rief ich Horace Mann an und schlug ihm einen Glaubensunterricht vor. Er entgegnete, dass er die Autorität der Kirche nicht anerkennen könne. Seine Autorität sei die Bibel. Ich erklärte ihm, dass die Bibel nicht ein Buch, sondern eine Sammlung von Büchern sei. Jemand musste sie zusammenstellen und ihre Echtheit als Inspiration beglaubigen. So wie das oberste Bundesgericht die Verfassung auslegt, so sichert die Kirche die Bibel. Außerdem wurde die Kirche während des Römischen Reiches gegründet, bevor auch nur ein Buch des Neuen Testamentes verfasst war. Später haben Horace Mann und seine Frau die Fülle des Glaubens empfangen, und Al Smith sandte ihnen beiden zum Tag ihrer Erstkommunion ein Glückwunschtelegramm. Horace Mann erzählte mir, dass er für den antikatholischen Teil des Hoover-Wahlkampfes überhaupt nicht verantwortlich gewesen war. Im Laufe einer Woche erreichten mich immer viele Briefe, in denen ich gebeten wurde, Freunde und Verwandte in verschiedenen Krankenhäusern in New York zu besuchen. Ich nahm mir jeweils einen Nachmittag und einen Abend Zeit für diese Besuche. Der letzte Patient, den ich eines Tages besuchte, lag im 11. Stockwerk des Memorial-Krankenhauses. Ich war sehr froh, als der Abend vorüber war, denn ich war hungrig und müde. Als ich zum Erdgeschoss hinunterfuhr, sagte der Fahrstuhlführer, »Oh, ich habe vergessen, Ihnen zu sagen, dass eine Krankenschwester im 11. Stock darum gebeten hat, Sie zu treffen.« Es war einer der Momente, in denen man sich fragt, ob man sich wirklich auch noch darum kümmern sollte. Aber ich kehrte schließlich doch um. Die Schwester sagte, »Oh, ich habe Sie im Fernsehen gesehen und ich wollte Ihnen nur persönlich begegnen.« »Sind Sie katholisch?« fragte ich. »Nein.« »Sind Sie verlobt?« »Ja.« »Ist er katholisch?« »Ja.« Ich fragte, »Was macht er?« »Er ist Arzt und lässt sich gerade zum Facharzt ausbilden.« Ich sagte, »Gut, kommen Sie mit dem Doktor morgen Abend zu mir zum Abendessen und wir beginnen dann mit dem Unterricht.« Ich führte den Glaubensunterricht für die Krankenschwester zu Ende und fuhr später nach Kanada, um die kirchliche Trauung mit den beiden zu feiern. Im Laufe der Jahre taufte ich dann ihre 6 Söhne.
Matthäus, Markus, Lukas, Johannes, Peter und Paul. Man erzählte mir von einem Leprakranken, der in New York wohnte. Da ich wegen meiner Zugehörigkeit zum päpstlichen Werk der Glaubensverbreitung und meiner Besuche in den Leprakolonien an dieser Arbeit interessiert war, brauchte ich ungefähr 6 Monate, um ihn zu suchen und zu finden. Er war aus seinem Elternhaus hinausgeworfen worden, als seine Eltern die Krankheit entdeckt hatten. Seine Hände und Füße waren stark verdreht und sein Gesicht war von der Krankheit gezeichnet. Es dauerte mehrere Monate, bis der Hass aus seiner Seele vertrieben war, doch dann wurde er durch den Einfluss der Gnade in die Kirche aufgenommen und es ist das Glück meines Lebens, dass ich ihn seither unterstützen und ihm helfen kann. Er war häufig zum Essen bei mir und wir wurden enge Freunde. Eines Abends besuchte mich eine sehr gut gekleidete Frau, die ziemlich gekünstelt sprach. Sie erklärte, ich möchte katholisch werden, aber ich möchte von keinem gewöhnlichen Priester Glaubensunterricht erhalten, da ich eine Intellektuelle bin. Da ich ihren Hintergrund kenne, würden Sie Ihren Glauben für mich intellektuell erklären? Madame, antwortete ich bin bereit, jeden im Glauben zu unterweisen, der zu mir kommt. Tatsächlich saß ein junger, leprakranker Mann, dessen Unterricht gerade zu Ende ging, auf dem Stuhl, auf dem Sie gerade sitzen. Sie ergriff buchstäblich die Flucht, und ich habe nie mehr etwas von ihr gehört.

0: Martin Ploderer hat heute in der Radio Horeb Erzählung aus der Autobiografie des bekannten US-Erzbischof Fulton Sheen gelesen. Sie trägt den Titel »Unerschütterlich im Glauben«. Das Buch ist im Media Maria Verlag erschienen. Sheen war eine der größten Stimmen der Evangelisierung des 20. Jahrhunderts und für sein Medienapostolat in Radio und Fernsehen über die Grenzen des Kontinents bekannt.
1: Sie hörten eine Wiederholung aus der Radio Horeb Sendereihe Erzählung.

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1: Auf den heiligen Pater Pio schauen wir heute in der Spiritualität hier bei Radio Horeb und Radio Maria. Ein herzliches Willkommen dazu, sagt Ihnen Stefanie Feil. Heute ist der Gedenktag des heiligen Pius von Pietrelcina, besser bekannt unter dem Namen Pater Pio. Der italienische Kapuzinerpater war schon zu Lebzeiten bekannt als begnadeter Beichtvater, der das Charisma der Seelenschau hatte. So verbrachte er viele Stunden des Tages im Beichtstuhl, wo bei den Beichtenden tiefe Bekehrungen geschahen. Die Heilige Messe war das Zentrum seines Lebens und seiner Sendung, in der das Leiden Christi tief nachempfand. So trug Pater Pio die Stigmata, die Wundmale Jesu. Mehrere Wunder werden dem charismatischen Priester zugeschrieben. Ganz besonders befasst mit Pater Pio hat sich Vikar Werner Ludescher. Schön, dass Sie uns jetzt live zugeschaltet sind aus Schwarzach in Österreich. Grüß Gott, Pfarrer Ludescher.
2: Ja, grüß Gott, liebe Hörerinnen und Hörer. Grüß Gott, liebe Stefanie Feil. Es ist schön, dass wir uns mit diesem ganz, ganz großen Heiligen ein wenig beschäftigen.
1: Ja, die Spiritualität heute, der heilige Pater Pio, Pfarrer Ludescher, wir sind gespannt auf Ihren Vortrag.
2: Liebe Hörerinnen und Hörer, es ist schon ein ganz, ganz, ganz großer Heiliger, dem wir uns jetzt nähern. Obwohl er sehr leutselig war und auch die Menschen sehr angesprochen hat, aber es ist wirklich ein ganz großer Heiliger, und ich kann nur ganz wenige Aspekte seines reichen seelsorglichen Lebens ein wenig beleuchten. Ja, es geht so ein bisschen in die Richtung Beichte, Versöhnung, Reue, Umkehr. Er wollte einfach die Menschen zu Gott hinführen. Das war sein Motiv, warum er Priester geworden ist. Er wollte die Menschen zu Gott hinführen und natürlich auch leiden, damit die Menschen frei werden von den Angriffen des Bösen und sich frei entscheiden können für Gott. Pater Pio und die Beichte. Wir wissen, dass dieser einzigartige Beichtvater die Pilger manchmal mit Härte behandelte. Das ist man eigentlich so vom Beichthören nicht gewohnt. Beichthören bedeutet, der verlorene Sohn kommt zum barmherzigen Vater. Aber es war dem Pater Pio manchmal auch geschenkt, möchte ich so sagen, dass er die Beichtenden nicht losgesprochen hat, sondern er hat sie aufgefordert, sie sollen doch über die Schwere ihrer Sünden sich bewusst machen und wirklich reumütig wieder neu die Beichte empfangen. Und das war dann immer so, wenn er sie weggeschickt hat, die meisten sind auch wieder zurückgekommen zum Pater Pio, nachdem sie diesen inneren geistlichen Prozess der Umkehr und der Reue gemacht haben. Und dann gab es wirklich eine versöhnliche Umarmung im Sakrament der Versöhnung. Ich möchte einige Aspekte herausgreifen, die ihm sehr wichtig waren. Pater Pio hat gewusst, der Mensch ist schwach. Und wenn er eine Sünde begeht, dann soll dieser Mensch nicht an dieser Sünde haften bleiben, nicht auf sie fixiert sein und sich sozusagen hinunterziehen lassen, sondern so schnell wie möglich soll er zu Gott zurückkehren. Also das kann auch ein Akt der Reue sein, ein Liebesakt der Reue, wo man einfach aus Liebe zu Gott bereut, dass man diesen Fehler gemacht hat. Das können auch lässliche Sünden sein, damit man sozusagen wie in diese Gnade des Kindsein Gottes wieder zurückkehrt. Natürlich soll man bei nächster Gelegenheit auch zur Beichte gehen. Aber das finde ich schon sehr, sehr wichtig, dass man sich nicht entmutigen lässt, da ist ein Fehler passiert, dort ist wieder ein Fehler passiert. Nein, man flüchtet sich eigentlich sofort nach dem Fall. Wohin sollen wir denn gehen? Gell? Wohin sollen wir denn gehen, wenn nicht zum Herrn, wenn nicht unter das Kreuz, wenn nicht unter das Kreuz, wo uns das Blut Christi empfängt und wir reingewaschen werden. Also das ist ein sehr wichtiger Hinweis. Und es ist einfach so, liebe Schwestern und Brüder, die Heiligen waren nicht perfekte Leute. Aber wo sie perfekt waren, da haben sie immer wieder neu angefangen. Das war ihre Perfektion. Gell? Die haben sich auch nicht draus bringen lassen, wenn der böse Feind sie immer wieder versucht hat, an ihren Schwachstellen zu versuchen. Also das scheint mir ganz wichtig. Nach der Sünde flüchte ich mich so schnell wie möglich zum barmherzigen Vater. Bitte um Vergebung. Und dann kannst du weitermachen. Ja? Weitermachen, bis eine nächste Gelegenheit zur Beichte kommt und kannst diese Sünden sagen. Ein zweiter Hinweis, da geht's um die Reue. Ja? Also ich denke, dass der heilige Pater Pio, genauso wie der heilige Leopold Manditsch oder der heilige Pfarrer von Ars, ein ganz, ganz gutes Gespür hatten, bereut er jetzt diese Dinge, die er sagt, bereut er sie wirklich? Ich denke, da hatte der Pater Pio wirklich dieses Charisma zu erspüren. Ist es ihm ernst mit dem Beichten? Und er sagt dann auch, gell, beichte niemals eine lästliche Sünde, die du nicht bereust. Das wäre eigentlich Unwahrheit. Gell? Also es ist wirklich auch, es ist der Ehrlichkeit geschuldet, dass man eigentlich erst dann geht, wenn man innerlich so weit ist und es wirklich auch bereut. Gell? Dass man einen guten, ehrlichen Vorsatz auch sich fasst. Es gehört ja immer auch zur Reue dazu. Dann ein ganz wichtiger Hinweis, der vielleicht uns auch helfen kann, eine gute Beichte abzulegen. Die stammt auch vom Pater Pio. Du musst keine großen Romane erzählen über deine Sünden, aber erzähle die Motive für deine Sünden. Erzähle die Beweggründe für deine Sünden. Zum Beispiel, ich war ungehorsam aus Faulheit. Oder ich habe meine Pflicht nicht erfüllt, weil ich zu bequem war. Ich habe die Fehler anderen ohne Grund weitererzählt, um ihnen eines auszuwischen oder um mich besser zu fühlen. Ja, also es geht immer darum, warum tue ich das? Warum habe ich diese Sünde begangen? Und ich denke, das hilft auch dem Beichtvater, dass er dich besser versteht, dass er dir auch besser raten kann, dass er dich besser versteht, deine Eigenart zu erkennen. Er kann dir dann leichter raten und zeigen, worauf du achten musst. Also noch einmal, liebe Schwestern und Brüder, die Reue ist sehr wichtig, also dieses Bereuen und sich bessern wollen. Reue ist ja auch ein Bruch mit der Sünde, weil diese unvernünftig ist. Sie missfällt Gott, sie führt dich von Gott weg und du selbst schadest dir ja auch oder du schadest den anderen in der Gemeinschaft. Und es ist auch wichtig, liebe Schwestern und Brüder, dass wir das Sakrament der Versöhnung wirklich einbauen in unser geistliches Leben. Denn, so sagt der Pater Pio, die Beichte verleiht die Gnadenkraft. Also die Gnadenkraft, dass du loskommst, ja? Dass du wirklich dich trennen kannst von der Sünde, dass du loskommst, dass du es immer wieder probierst. Das waren so einige Punkte, die dem Pater Pio auch wichtig waren. Also es ist einfach wichtig, ich glaube an die Hilfe Gottes durch das Sakrament der Beichte. Ich glaube, dass er mich da ein bisschen nach vorne bringt, dass er mir hilft, aufzustehen, mich aufzurichten. Und er kann auch durch die Beichte meinen Willen zur Umkehr stärken. Ja, und dann wird die Beichte auch Frieden und Freude bereiten. Überlegen wir uns, liebe Schwestern und Brüder, wenn wir jetzt das Lied oder ein Musikstück hören, überlegen wir uns vielleicht einmal dieses Thema Reue. Ja? Was bedeutet Reue für mich? Ja? Das muss nicht ein Gefühl sein, liebe Schwestern und Brüder, sondern die Reue zeigt sich auch darin, dass ich meinen Entschluss, die Sünde nicht mehr zu tun, sie zu meiden, sie zu umgehen, dass ich diesen Entschluss in meinen Willen einbaue. Es ist eine Willensentscheidung, die nichts mit einem Gefühl der Reue verbunden ist. Das kann manchmal sein, gell, dass die Reue auch ein Gefühl ist. Und man soll auch um diese Gnade der Reue bitten.

0: Über den heiligen Pater Pio von Pietrelcina sprechen wir heute in der Spiritualität hier bei Radio Horeb und Radio Maria mit Pfarrer Werner Ludescher. Wir haben schon einige Tipps für eine gute Beichte bekommen. Es geht weiter im Vortrag.
1: Ja, liebe Hörerinnen und Hörer, was ich eigentlich nicht gewusst habe bei der Beschäftigung mit Pater Pio, ist es, dass er unter den 10 Geboten ganz besonders auch das 3. Gebot, gedenke des Sabbats, halte ihn heilig. Also die 10 Gebote waren natürlich Pater Pio sehr vertraut, aber besonders die Bedeutung des 3. Gebotes hat sich sehr tief in sein Herz eingeprägt. Pater Pio hielt dieses Gebot mit ganz großer Treue und konnte dessen Missachtung eigentlich nicht ertragen. Und unermüdlich versuchte er in den Seelen Ehrfurcht vor Gott, vor dem Sonntag, vor den Feiertagen und vor der Liturgie zu wecken. Also das ist etwas sehr Bedeutsames, liebe Schwestern und Brüder. Da gibt es auch einige Beispiele, die dann die Beichtenden erzählt haben. Wenn wir, liebe Schwestern und Brüder, an das 3. Gebot denken, halte den Sonntag heilig, dann müssen wir, wenn wir jetzt auf die vergangenen Jahrzehnte zurückblicken, müssen wir doch eigentlich sagen, in der Predigt oder auch im Religionsunterricht und auch in der religiösen Erziehung zu Hause haben wir eigentlich bei diesem Gebot jämmerlich versagt, was das 3. Gebot anbelangt. Wir kennen die 10 Gebote und auch die 5 Kirchengebote. Und die sollen uns ja helfen, die 10 Gebote noch besser zu leben. Und in den 5 Kirchengeboten steht es ja ausdrücklich, halte den Sonntag heilig, die Feiertage heilig zu halten. Und das ist ein Tag dass man eben nicht arbeitet und so weiter. Ein Tag der Familie. Also, liebe Schwestern und Brüder im Herrn, das war ihm wirklich ganz, ganz, ganz wichtig. Die Ernsthaftigkeit des Messbesuches einer jungen Frau, die aus Angst vor Arbeitsplatzverlust an Sonn- und Feiertagen arbeitete, sagte er eigentlich ganz eindringlich, es wäre besser gewesen, die Arbeit zu verlieren, als Gott schwer zu beleidigen. Wenn wir das so lesen oder hören, würden wir vielleicht ein bisschen den Kopf schütteln. Aber dem Pater Pio war es einfach ganz, ganz wichtig, dass der Mensch, der den Schöpfer verliert, der geht an den Rand des Nichts und ist wie verloren. Und das 3. Gebot, das macht uns ja bewusst, es gibt einen Schöpfer, an den ich mich halten soll, dessen Worte ich mir zu eigen machen soll, dessen Gebote ich befolgen soll. Also das ist schon ein ziemlich schwerer Gedanke. Es wäre besser gewesen, die Arbeit zu verlieren, als Gott schwer zu beleidigen. Das muss sicher diese junge Frau sicher auch getroffen haben, gell? Und sie hat sicher auch ihr Leben geändert. Dann gab es auch einen Mann, der seit Jahren nicht mehr zur Messe gegangen ist. Und da sieht man auch, dass der Pater Pio manchmal bei den Bekenntnissen, die die Leute vor ihm ausgebreitet haben, da hat er auch geweint. Er weinte bitterlich und sagte, die Undankbarkeit der Menschen gegenüber dem höchsten Wohltäter. Was hätte Jesus noch tun können, was er nicht schon getan hat? Also da weist uns der heilige Pater Pio darauf hin, dass ein ganz starkes Motiv, die Sonntagsmesse wirklich zu besuchen, ihr nichts vorzuziehen, dass dieses Motiv ist die Dankbarkeit. Gell? Und ich denke, dass da können wir sicher auch viel, viel lernen. Gell? Diese Dankbarkeit Gott gegenüber, die wir in der Eucharistie, in der Dankesfeier mit hereinnehmen und nicht nur immer bitten und unsere Anliegen vor Gott bringen, sondern nein, wirklich auch diese Dankbarkeit gegenüber dem höchsten Wohltäter. Dann ein anderes Beispiel, als ein Beichtender beiläufig bemerkte, ich habe am Sonntag die Messe versäumt, traten Pater Pio Tränen in die Augen. Und dann sagte er, Sie sagen das so leichtfertig. Der Heilige sieht tiefer. Der Heilige sieht, dass die Sünde, dieses Vernachlässigen der Liebe zu Gott, dass das Gott auch wehtut. Ja? Darum hat Pater Pio Tränen in den Augen. Sie sagen das so leichtfertig. Ja, liebe Schwestern und Brüder, das gilt jetzt nicht nur für das dritte Gebot, sondern eigentlich für alle Gebote. Gell? Ja, wir sündigen manchmal oft so leichtfertig, ohne etwas dabei zu denken. Gell? Man sagt ja, das ist heute modern, das kann man so machen, man muss sich nicht an diese alten Gebote halten, die sind ja sowieso unmodern. Sie sagen das so leichtfertig. Und dann gibt es noch ein Beispiel, das habe ich auch herausgesucht. Und zwar die Geschichte eines Beichtenden bei Pater Pio ist dafür ein lehrreiches Beispiel. Als dieser Mensch zum ersten Mal bei dem Kapuziner beichtete, bekannte er, dass er manchmal die Heilige Messe am Sonntag versäume. Der Pater jagte ihn vom Beichtstuhl weg mit den Worten, geh doch weg. Der Mann beichtete also bei einem anderen Priester. Nach 2 Monaten kehrte er nach Pietrelcina zurück und stellte sich wieder am Beichtstuhl von Pater Pio an. Als die Frage nach der sonntäglichen Eucharistie fiel, antwortete der Büßer, nun würde er sie besuchen. Und warst du gestern beim Gottesdienst? Fragte Pater Pio, der in den Seelen der Menschen lesen konnte. Aber Pater, gestern war ich zu dir unterwegs, versuchte sich der Beichtende zu rechtfertigen. Geh jetzt, sagt Pater Pio, geh jetzt und kehre später wieder. Am Sonntag geht die heilige Messe vor. Von diesem Tag an versäumte der Mann nie wieder die sonntägliche Eucharistiefeier. Darüber hinaus wurde er zu einem Mitglied der Gebetsgruppe, die der heilige Pater Pio gegründet hatte. Also hier sieht man wieder diese Entschiedenheit, wirklich für das dritte Gebot einzutreten. Und an diesem Beispiel sieht man ja auch, dass der heilige Pater Pio die Seelenschau hatte. Also er konnte bei der Beichte die Sünden, die nicht gebeichtet wurden, die dem Beichtenden nicht eingefallen sind, er konnte diese sehen. Er hatte die Seelenschau und er benutzte sie natürlich nur, um den Menschen eine Hilfe zu geben, um ihn zu bessern, um ihn auf dem Weg der Heiligkeit noch besser zu führen. Also, liebe Schwestern und Brüder, das ist also schon sehr interessant. Gell? Mir war das nicht so bewusst, muss ich jetzt ganz ehrlich sagen, dass der Pater Pio dieses dritte Gebot ganz, ganz ernst genommen hat. Und ich denke, das wäre vielleicht jetzt auch eine Überlegung wert, wenn wir jetzt das nächste Lied oder instrumental etwas hören, dass wir uns auch einmal fragen, ja, wie steht es eigentlich mit mir, mit dem dritten Gebot, ja, den Sonntag heiligen. Ja, ist die Sonntagsmesse wirklich unerlässlich, ja, oder kann ich die auch verschieben?

0: 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Über einen der wohl beliebtesten Heiligen sind wir heute im Gespräch mit Pfarrer Werner Ludescher, den heiligen Pater Pio. Die Heiligung des Sonntags war Pater Pio ganz besonders wichtig, die Gläubigen zur Ehrfurcht vor der Heiligen Messe zu führen. Hören Sie weiter, Pfarrer Werner Ludescher.
1: Ja, liebe Hörerinnen und Hörer, es gibt ein Zitat. Ich habe es nicht ganz wörtlich herausgefunden, aber das Zitat von Pater Pio lautet ungefähr so: Wenn die Menschen den Wert der Eucharistie besser verstehen würden, müssten Polizisten die Scharen ordnen, die vor der Kirche sich sammeln. Und ich denke, da kommen wir auch zu einem zweiten Brennpunkt in der Seelsorge des heiligen Pater Pio: Versöhnung und Eucharistie. Pater Pio war deshalb auch sehr beliebt und seine heiligen Messen waren immer voll, weil er einen Schwerpunkt herausgestellt hat, warum die heilige Messe so wertvoll ist. Er hat gesagt: Lasst uns der Messe mit ganzem Herzen beiwohnen, denn sie ist wahrhaft der Kalvarienberg, auf dem Jesus vor den Augen seines Vaters unsere Erlösung vollbracht hat. Lasst uns diesen Berg nicht leichten Herzens verlassen, als hätten wir einem gewöhnlichen Schauspiel beigewohnt. Bereut eure Sünden aufrichtig, aber habt zugleich großes Vertrauen in die göttliche Barmherzigkeit. Also, Pater Pio hat gewusst, gefühlt, sicher auch in seinem Herzen erfahren, dass die Heilige Messe nicht nur ein Mahl ist. Man kann die Heilige Messe nicht banalisieren, sondern er hat gewusst, es ist Kalvarienberg. Gell? Es ist, wir gehen auf Golgotha, wenn wir die Heilige Messe besuchen. Und dann fällt alles andere weg, das uns in die Banalität führen könnte, sondern wir versuchen dann wirklich mit ganzem Herzen uns vorzustellen, dass der Herr, der real präsent ist in der Eucharistie, durch die Wandlungsworte, durch die Kraft des Heiligen Geistes wird das Brot verwandelt in Jesu Leib, durch die Kraft des Heiligen Geistes wird der Wein verwandelt in das Blut Christi. Das Blut Christi ist seine Liebe, die uns erlöst, die uns rettet, die uns frei macht von allem Bösen, die uns läutert, die uns reinigt. Und deshalb sollen wir eben nicht mit leichtem Herzen in die Messe gehen und sie auch nicht mit leichtem Herzen verlassen. Und Pater Pio hat einige ganz konkrete Hinweise gegeben, wie wir eigentlich uns ein bisschen vorbereiten können auf die heilige Messe. Da sagt er zum Beispiel, diese Gedanken, die ich euch jetzt vortrage, stammen aus einem Brief, den der Pater Pio verfasst hat, wo er konkrete Hinweise für ein ehrfürchtiges Verhalten im Haus Gottes schildert. Das erste ist, die Kirche in Stille und mit Ehrfurcht betreten. Da haben wir schon einen Punkt, wo es hapert, die Stille. Eine Frau erzählte mir gestern, bei der Sonntagsmesse ist es immer so, dass so ein Gemurmel da ist, bevor die heilige Messe beginnt. Man geniert sich nicht, die Neuigkeiten mit dem Banknachbarn auszutauschen oder einfach irgendetwas zu erzählen, gell? Fast wie auf einem Jahrmarkt. Gell? Und so kann man sich eigentlich nicht auf die heilige Messe vorbereiten, auf eine Begegnung mit Jesus. Mutter Teresa hat immer gesagt, das Gebet braucht die Stille. Die Stille ist die Voraussetzung für eine Begegnung mit dem Herrn. Dann sagte Pater Pio, das Weihwasser bewusst nehmen und das Kreuzzeichen langsam machen. Auch das ist sehr wichtig, gell? Dass wir das Weihwasser bewusst nehmen und das Kreuzzeichen langsam machen. Nicht so hudrig, sagen wir manchmal, gell? Nicht so schlampig, sondern dass wir im Zeichen des Kreuzes die Heilige Messe vorbereiten. Weihwasser ist auch ganz wichtig. Weihwasser ist ein Wasser, das mit Gott in Berührung kommt. Und wenn wir es gläubig nehmen, dann schützt es uns auch in den Gedanken der Heiligen Messe, dass wir nicht abgelenkt werden. Vor dem Allerheiligsten Sakrament im Tabernakel ehrfürchtig niederknien, sagt dann Pater Pio. Auch das ist sehr wichtig, gell, dass wir das sehr gesammelt machen, sehr aufmerksam machen. Wir geben damit ein Zeugnis, gell, ein Glaubenszeugnis. Hier in der Kirche ist der Herr und ich möchte ihn begrüßen. Ich möchte zuerst meinen Blick auf den Tabernakel werfen, von dem wir wissen, dass der Herr da ist. Dann sagt er einfach, mit kindlichem Vertrauen beten. Ehrfurcht ist sehr wichtig, aber das Vertrauen, so wie ein Kind zu seinen Eltern oder zu einem guten Freund hat, das ist auch sehr wichtig. Ja? Und natürlich, sagt Pater Pio, man soll auch die unnötigen Ablenkungen vermeiden. Es gibt ja sowieso manchmal viele Ablenkungen. Man schaut herum, ein Kind schreit, ist irgendwo wie laut und so weiter. Also es gibt dann natürlich auch Ablenkungen, wo man schon etwas dafür kann, gell? Dass man in den Gedanken nicht ständig irgendwo auf dem Kilimandscharo sich bewegt, nicht irgendwo in der Vergangenheit oder in der Zukunft sich aufhält, gell? Sondern dass man so mit ganz großer Geduld, würde ich sagen, mit ganz großer Geduld kehren wir einfach wieder zurück zum Geschehen der Heiligen Messe. Es wird wahrscheinlich nicht möglich sein, die Heilige Messe mit voller Aufmerksamkeit mitzufeiern. Unser Vermögen ist dazu schwach, aber es gibt immer die Möglichkeit, in Geduld einfach zurückkehren zur Heiligen Messe, immer wieder mitbeten, mitsingen, hören und so weiter. Einfach dieses offene Herz. Gell? Ich möchte das, was der Herr mir in der Heiligen Messe schenken möchte, ich möchte das aufnehmen. Gell? Und sei es ein Wort aus der Heiligen Schrift, ein Gedanke aus der Predigt, sei es, wenn mich das Geheimnis berührt, wenn die Wandlungsworte gesprochen werden, sei es, wenn ich ihn empfange in der Heiligen Kommunion. Und die Schwester, die Mutter Teresa, die ja die Heilige Eucharistie ganz besonders geschätzt hat, sie hat immer ihren Schwestern gesagt, geht mit Maria zur Heiligen Kommunion. Gell? Maria, schenke mir dein Herz, damit ich so voller Liebe, voller Reinheit, so wie du Jesus empfangen kann und ihn dann anderen weitergeben kann. Das sind auch so Hilfen, spirituelle Hilfen, die uns helfen, dass das Hauptsache bleibt, was Hauptsache ist, die Begegnung mit dem Herrn in der Eucharistie. Gut, liebe Hörerinnen und Hörer, wir wollen wieder eine Pause machen und uns ein wenig überlegen, wie geht es mir bei der Heiligen Messe, was hilft mir, aufmerksam zu bleiben, was hilft mir, ein offenes Herz für das zu haben, was der Herr mir schenken möchte.

0: Für alle, die später eingeschaltet haben in der Spiritualität hier bei Radio Horeb und Radio Maria, schauen wir heute auf einen der wohl beliebtesten Heiligen der modernen Kirche, den heiligen Pater Pio von Pietrelcina. Ganz besonderen Wert hat Pater Pio darauf gelegt, den Gläubigen den Wert der Eucharistie zu vermitteln und sie zu einer guten Messvorbereitung zu führen. Mehr über den heiligen Kapuzinerpater jetzt von Pfarrer Werner Ludescher.
1: Liebe Hörerinnen und Hörer, ich möchte jetzt noch einmal zurückkommen auf die Beichte. Es gibt da natürlich verschiedene Einwände, die uns total abhalten von der Beichte. Zum Beispiel, jedes Mal bekenne ich dieselben Sünden. Das bringt doch nichts. Oder ich brauche keine Beichte, damit Gott mir verzeiht. Das kann ich mit Gott alleine ausmachen.

Aber das Wesentliche und das Wichtigste ist das von Freude erfüllte Treffen des verlorenen Sohnes mit dem barmherzigen Vater. Und deshalb hat auch Johannes Paul II. Den Beichtstuhl genannt, einen privilegierten und gesegneten Ort, von dem her neu und makellos ein versöhnter Mensch, eine versöhnte Welt entstehen kann. Das ist vielleicht auch ganz wichtig, da müsste man einen eigenen Vortrag halten. Wenn der Mensch versöhnt ist, dann hat das eine Auswirkung auf die ganze Welt. Die heilige Hildegard von Bingen sagt, die Reue ist die welternäuernde Kraft. Also die Reue, die jeder einzelne Mensch geht und entdeckt und bereit ist für diese Gnade der Reue, die wird der ganzen Welt zugutekommen. Das bedenken wir auch zu wenig. Denn wir haben noch gelernt, dass man diese Beichtsprüchlein sagt, gell? Ich bekenne vor Gott und vor der Kirche. Also vor Gott sage ich meine Sünden, aber auch vor der ganzen Kirche, die Gemeinschaft, in der ich stehe. Denn die positiven Dinge, die ich tue, wirken sich auf die Gemeinschaft aus. Die negativen Dinge, auch wenn sie ganz heimlich und still und unerkannt sind, auch die wirken sich auf die Gemeinschaft aus, auf den mystischen Leib der Kirche. Gut, liebe Schwestern und Brüder, wie soll man eine gute Beichte ablegen? Es gibt eigentlich 5 Bedingungen. Erstens die Gewissenserforschung, dann die Reue, der Vorsatz zur Besserung, das Bekennen der Sünden und die Wiedergutmachung der begangenen Sünden an Gott und an dem Nächsten. Die Gewissenserforschung, das war für Pater Pio, an den wir ja heute denken, ganz besonders auch wichtig. Der hat wirklich geachtet auf eine solide Vorbereitung zum Bekenntnis der Sünden. Viele Personen, die sich bei ihm anstellten, um bei ihm zu beichten, taten das nicht so aus dem Wunsch nach Bekehrung heraus, sondern einfach aus Neugierde, um den berühmten Stigmatisierten zu sehen. Der heilige Kapuziner, der die Gabe der Seelenschau besaß, sandte oftmals solche Personen vom Beichtstuhl weg mit der Auflage, zunächst eine solide Gewissenserforschung zu machen und das begangene Böse zu bereuen. Also, liebe Schwestern und Brüder, das ist schon ein bisschen eine Mühe. Gell? Das ist wirklich eine Mühe, die der Mensch selber sich dafür entscheidet, eine gründliche Gewissenserforschung. Es gibt die 10 Gebote, es gibt ganz gute Beichtspiegel, die uns helfen. Und ganz wichtig bei der Gewissenserforschung ist es auch, um den Heiligen Geist zu bitten. Das ist etwas ganz Wichtiges, das darf eigentlich nicht fehlen, denn der Heilige Geist hat die Aufgabe, meine Sünden aufzudecken. Ja, nicht damit ich beschämt werde, sondern damit diese Sünden Heilung erfahren. Denn jede Sünde verwundet ja auch mein Herz. Also der Heilige Geist deckt behutsam auch meine Sünden auf. Man soll auch, liebe Schwestern und Brüder, die lästlichen Sünden beichten. Johannes Paul II. Hat jede Woche gebeichtet, oder auch Carlo Acutis hat jede Woche eine gute Beichte abgelegt am Samstag beim Pfarrer. Ja, also es geht schon darum, dass man auch die Feinheiten der Sünden noch mehr erkennt und sieht, damit man auch in der Heiligkeit wachsen kann. Gell? Der Carlo Acutis sagt ja, gell, manchmal muss man einfach diesen Faden trennen, abschneiden, den die Sünden noch an das Weltliche haften. Und dann kann der Luftballon frei nach oben fliegen. Gell? Also das ist etwas,

0: ganz Wichtiges. Das Zweite, was wichtig ist, also Gewissenserforschung. Zweitens die Reue. Haben wir schon gesprochen, der Pfarrer von Ars, zu dem im 19. Jahrhundert Pilger aus ganz Frankreich kamen, hat gesagt, die Sünde ist der Henker Gottes und der Mörder der Seele. Sie reißt uns vom Himmel herab und stürzt uns in die Abgründe der Hölle. Trotz all dem erfreuen wir uns an ihr. Was für ein Wahnsinn! Wenn wir besser Bescheid wüssten, würden wir so eine Abneigung gegen die Sünde hegen, dass wir nicht in der Lage wären, sie zu begehen. Das ist auch ein ganz ernster Gedanke. Man sagt, früher hat man gesagt, man muss den Ekel spüren vor der Sünde, weil man weiß, was sie alles anrichtet. Sie weist Gott von sich, sie verletzt uns selber, sie verletzt die Menschen, die mit uns zusammenleben. Pater Leopold Mandić, auch ein großer Beichtvater, der war auch ein besonderer charismatischer Priester. Und manchmal hat er auch, so wie Pater Pio, die Menschen gefordert, bitte gehen Sie raus. Gell? Der Büßer widersetzte sich, doch der Pater wiederholte immer die gleichen Worte. Bitte gehen Sie raus. Gell? Und dann fing dieser Mensch, der Beichtende, an zu weinen und auf die Erde zu fallen und sagte, dass er seine Sünden bereue und bereit sei, alles zu tun, um nicht wieder zu sündigen. Da hob ihn Pater Leopold auf, drückte ihn an sich und sagte, jetzt bist du mein Bruder. Und erteilte ihm die Lossprechung. Also noch einmal ein Hinweis, liebe Schwestern und Brüder, die Reue ist etwas ganz Wichtiges. Dann der Vorsatz zur Besserung, das gehört zur Reue zusammen. Da gibt es auch ein schönes Beispiel von Johannes Maria Vianney, dem Pfarrer von Ars. Dabei wissen wir, so sagt Johannes Vianney, dabei wissen wir, erklärte der heilige Johannes Vianney, einem Büßer, der nach der Beichte wieder der Trunksucht und der Unreinheit verfiel, um nicht mehr zu sündigen, muss sich die aufrichtige Reue mit einem starken Entschluss verbinden. Wenn der Wille zur Besserung ehrlich ist, werden wir die Sünde, böse, rachsüchtige, unreine Gedanken und alle Gelegenheiten, die zur Sünde führen, meiden und alle Mittel anwenden, um sich von Süchten zu befreien. Also, mein Freund, musste dein Wille zur Besserung sehr zweifelhaft und nur scheinbar gewesen sein, wenn du wieder in Kneipen und im Milieu gesehen wirst, wo du so oft zu Fall gekommen bist. Man merkt keine größere Vorsicht in deinem Verhalten. Und wie du vorher gelebt hast, so leichtsinnig lebst du auch jetzt. Es kommt leicht der Verdacht auf, dass deine Beichte nicht ehrlich gewesen war und deine Reue zweifelhaft. Ja, auch wieder ein Beispiel, liebe Schwestern und Brüder, dass wir an uns arbeiten sollen, den Vorsatz, er soll vielleicht nicht zu groß sein, gell? Nicht zu groß, aber einen kleinen, machbaren Vorsatz, den wir in die Praxis umsetzen können, der machbar sein muss, den können wir uns vornehmen. Und dann natürlich das Sündenbekenntnis. Gell? Sündenbekenntnis, ich habe es vorher schon gesagt, es ist sehr wichtig, dass wir, liebe Schwestern und Brüder, keine langen Romane erzählen müssen, sondern knapp unsere Sünden sagen, nicht die Sünden der anderen, dass ich auch nicht mich entschuldige, es auf die Umstände abwälze, oder indem wir unsere Schuld auf andere abwälzen. Man sollte die Sünden wirklich schlicht bekennen ohne unnötige Worte. Das ist auch, was der heilige Pater Pio auch wirklich seinen geistlichen Schützlingen empfohlen hat. Gell? Bekenne deine Sünden, sag vielleicht, warum du das getan hast, damit du selber dich auch besser kennenlernst und der Beichtvater dir auch helfen kann und so weiter. Dann die Absolution. Jetzt hat der Beichtende sozusagen alles getan und jetzt ist Gott am Werk. Gell? Und er hat auch alles getan. Er hat seinen Sohn gesandt und der Sohn hat die ganze Schuld der Welt, diese schwere, schwere Schuld der Welt auf sich genommen. Gell? Und er hat deinen Schuldschein durchgestrichen mit der Kraft seines kostbaren Blutes. Die Absolution sollen wir mit Freude empfangen. Gell? Und wenn du zur heiligen Beichte gehst, die ich ordentlich vorbereitet hast, dann weißt du ja, was am Ende des Gerichts kommen wird, gell? Am Ende dieses persönlichen Gerichtes in der Beichte. Das ist der Freispruch, gell? Das ist der Freispruch. Und zwar ist es gut, wenn das dir jemand sagt und dass du nicht dir das selber denken musst, gell? Das ist auch ein psychologischer Aspekt, dass man das hört, gell? Ich spreche dich los von deinen Sünden. Und wann immer diese Sünden dich wieder einholen in der Erinnerung, du kannst immer sagen, ich spreche dich los, ich bin befreit, ich bin losgesprochen. Die Schuld hat Jesus weggenommen. Das Ereignis kann er dir nicht wegnehmen. Es wird vielleicht immer wieder auftauchen. Gell? Aber die Schuld dieses Ereignisses, die ist gelöst, ist weggenommen. Und wie die Schrift sagt, die ist, da tut der liebe Gott die Sünden von dir wegnehmen und schmeißt sie über seinen Rücken, wo er sie nicht mehr sieht. Oder er schleudert sie in die Tiefen des tiefsten Meeres. Also, liebe Schwestern und Brüder, dann kommt natürlich noch die Wiedergutmachung bei Gott und den Nächsten. Die kleine Buße, die der Priester dir angibt. Manchmal, so hat es Pater Pio gesagt, ich gebe eine kleine Buße, aber ich werde für dich noch etwas dazu tun, ein Bußakt oder ein Gebet. Ja, liebe Schwestern und Brüder, es ist jetzt schön, dass wir den Pater Pio ein bisschen beleuchtet haben, was er besonders zur Eucharistie und natürlich auch zur Beichte gesagt hat. Und wir hoffen und beten auch, dass wir vorankommen durch die heilige Beichte, durch das gute, aufmerksame Mitfeiern der Eucharistie.
1: Ja, ein ganz herzliches Dankeschön Ihnen, Pfarrer Ludescher, für diese Sendung, der heilige Pater Pio. Das war die Spiritualität hier bei Radio Horeb und Radio Maria. Diese Sendung können Sie morgen früh um 5 nochmal hören. 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Pfarrer Ludescher, dürfen wir zum Abschluss der Sendung Sie um Ihren Segen bitten, um in dieser Liebe zum Herrn zu wachsen.
0: Gern. Der Herr sei mit euch.
1: Und mit deinem Geiste.
0: Auf die Fürbitte der Gottesmutter Maria, des heiligen Josef, besonders auch des heiligen Pater Pio und aller heiligen Beichtväter, segne, behüte, stärke und begleite euch alle, der allmächtige Gott, der Vater, der Sohn und der Heilige Geist.
1: Amen.
0: Gelobt sei Jesus Christus.
1: In Ewigkeit. Amen. Alles Gute wünscht Ihnen Ihre Stefanie Feil.
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1: Sechs Uhr am Donnerstag, dem 24. September, zum Morgenprogramm bei Radio Horeb begrüßt Sie eine für die meisten wohl bekannte Stimme, jetzt mit Ring am Finger und mit neuem Namen Maria Prestel. Heute wird Bischof Fulton Sheen selig gesprochen. Fulton Sheen gehörte zu den bekanntesten katholischen Persönlichkeiten der USA. Früh hat der Erzbischof die Möglichkeiten moderner Medien für die Glaubensverkündung erkannt und so mit seinen Radio- und Fernsehsendungen Millionen Menschen den katholischen Glauben verständlich, lebensnah und zugleich tiefgründig gemacht. Mehr über ihn hören Sie heute den ganzen Tag über in verschiedenen Sendungen. Um 21 Uhr übertragen wir die Seligsprechung dann live für Sie. Danken wir dem Herrn für einen neuen Fürsprecher und wenden uns auch an die größte aller Fürsprecher, die Gottesmutter Maria, und beten jetzt gemeinsam den Angelus und danach den Rosenkranz. Rufen Sie an und beten vor unter der 089 517 008 008.

0: Im Angelusgebet erinnern wir uns an die Menschwerdung Gottes im Leib Marias. Das Geschenk des Lebens beginnt im Mutterleib, beten wir jetzt voller Dankbarkeit für dieses Geschenk von seinem Beginn bis zum Ende und schließen auch alle ein, die sich für den Lebensschutz einsetzen. Mit mir betet jetzt Frau Elfriede Obermeier aus Rottenburg. Guten Morgen.
1: Guten Morgen.
0: Im Namen des Vaters und des Sohnes und des Heiligen Geistes.
1: Amen.
0: Der Engel des Herrn brachte Maria die Botschaft.
1: Und sie empfing vom Heiligen Geist.
0: Gegrüßet seist du, Maria, voll der Gnade. Der Herr ist mit dir. Du bist gebenedeit unter den Frauen, und gebenedeit ist die Frucht deines Leibes, Jesus.
1: Gegrüßet, Heilige Maria, Mutter Gottes, bitte für uns Sünder, jetzt und in der Stunde unseres Todes. Amen.
0: Maria sprach, siehe, ich bin die Magd des Herrn.
1: Mir geschehe nach deinem Wort.
0: Gegrüßet seist du, Maria, voll der Gnade, der Herr ist mit dir. Du bist gebenedeit unter den Frauen, und gebenedeit ist die Frucht deines Leibes, Jesus.
1: Heilige Maria, Mutter Gottes, bitte für uns Sünder, jetzt und in der Stunde unseres Todes. Amen.
0: Und das Wort ist Fleisch geworden.
1: Und hat unter uns gewohnt.
0: Gegrüßet seist du, Maria, voll der Gnade, der Herr ist mit dir. Du bist gebenedeit unter den Frauen, und gebenedeit ist die Frucht deines Leibes, Jesus.
1: Heilige Maria, Mutter Gottes, bitte für uns Sünder, jetzt und in der Stunde unseres Todes. Amen.
0: Bitte für uns, heilige Gottesmutter.
1: Auf dass wir würdig werden der Verheißungen Christi.
0: Lasset uns beten. Allmächtiger Gott, gieße deine Gnade in unsere Herzen ein. Durch die Botschaft des Engels haben wir die Menschwerdung Christi, deines Sohnes, erkannt. Lass uns durch sein Leiden und Kreuz zur Herrlichkeit der Auferstehung gelangen. Darum bitten wir durch Christus, unseren Herrn.
1: Amen.
0: Wir beten für unsere Verstorbenen. Vater unser im Himmel, geheiligt werde dein Name. Dein Reich komme, dein Wille geschehe, wie im Himmel, so auf Erden.
1: Unser tägliches Brot gib uns heute und vergib uns unsere Schuld, wie auch wir vergeben unseren Schuldigern. Und führe uns nicht in Versuchung, sondern erlöse uns von dem Bösen. Amen.
0: Gegrüßet seist du, Maria, voll der Gnade. Der Herr ist mit dir. Du bist gebenedeit unter den Frauen, und gebenedeit ist die Frucht deines Leibes, Jesus.
1: Heilige Maria, Mutter Gottes, bitte für uns Sünder, jetzt und in der Stunde unseres Todes. Amen.
0: Herr, gib den Verstorbenen die ewige Ruhe.
1: Und das ewige Licht leuchte ihnen.
0: Herr, lass sie ruhen in Frieden.
1: Amen.

0: Auch allen, die jetzt noch zu uns gestoßen sind, einen schönen guten Morgen. Wir beten jetzt den freudenreichen Rosenkranz. Beten wir gemeinsam um den Frieden, besonders für die Menschen in den Kriegsgebieten. Beten wir um Schutz für die Leidenden, Trost für die Trauernden, Weisheit für die Verantwortlichen und um Wege der Versöhnung, damit Hass und Gewalt überwunden werden und Gottes Friede die Herzen der Menschen erreichen kann. Rufen Sie gerne an und beten mit 089 517 008 008 im Studio für Sie, Maria Prestel. Ich glaube an Gott, den Vater, den Allmächtigen, den Schöpfer des Himmels und der Erde und an Jesus Christus, seinen eingeborenen Sohn, unseren Herrn, empfangen durch den Heiligen Geist, geboren von der Jungfrau Maria, gelitten unter Pontius Pilatus, gekreuzigt, gestorben und begraben, hinabgestiegen in das Reich des Todes, am dritten Tage auferstanden von den Toten, aufgefahren in den Himmel. Er sitzt zur Rechten Gottes, des allmächtigen Vaters. Von dort wird er kommen, zu richten die Lebenden und die Toten.
1: Ich glaube an den Heiligen Geist, den heilige katholische Kirche, Gemeinschaft der Heiligen, Vergebung der Sünden, Auferstehung der Toten und das ewige Leben. Amen.
0: Ehre sei dem Vater und dem Sohn und dem Heiligen Geist.
1: Wie es war im Anfang, so auch jetzt und alle Zeit und in Ewigkeit. Amen.
0: Vater unser im Himmel, geheiligt werde dein Name, dein Reich komme, dein Wille geschehe, wie im Himmel, so auf Erden.
1: Unser tägliches Brot gib uns heute und vergib uns unsere Schuld, wie auch wir vergeben unseren Schuldigern. Und führe uns nicht in Versuchung, sondern erlöse uns von dem Bösen. Amen.
0: Gegrüßet seist du, Maria, voll der Gnade. Der Herr ist mit dir. Du bist gebenedeit unter den Frauen. Und gebenedeit ist die Frucht deines Leibes, Jesus, der in uns den Glauben vermehre.
1: Heilige Maria, Mutter Gottes, bitte für uns Sünder, jetzt und in der Stunde unseres Todes. Amen.
0: Gegrüßet seist du, Maria, voll der Gnade. Der Herr ist mit dir. Du bist gebenedeit unter den Frauen. Und gebenedeit ist die Frucht deines Leibes, Jesus, der in uns die Hoffnung stärke.
1: Heilige Maria, Mutter Gottes, bitte für uns Sünder, jetzt und in der Stunde unseres Todes. Amen.
0: Gegrüßet seist du, Maria, voll der Gnade. Der Herr ist mit dir. Du bist gebenedeit unter den Frauen. Und gebenedeit ist die Frucht deines Leibes, Jesus, der in uns die Liebe entzünde.
1: Heilige Maria, Mutter Gottes, bitte für uns Sünder, jetzt und in der Stunde unseres Todes. Amen.
0: Ehre sei dem Vater und dem Sohn und dem Heiligen Geist.
1: Wie es war im Anfang, so auch jetzt und alle Zeit und in Ewigkeit. Amen.
0: O mein Jesus, verzeih uns unsere Sünden, bewahre uns vor dem Feuer der Hölle. Führe alle Seelen in den Himmel, besonders jene, die deiner Barmherzigkeit am meisten bedürfen. Wir Amen. Betrachten im ersten freudenreichen Geheimnis Jesus, den du, o Jungfrau, vom Heiligen Geist empfangen hast.
1: Vater unser im Himmel, geheiligt werde dein Name, dein Reich komme, dein Wille geschehe, wie im Himmel, so auf Erden.
0: Unser tägliches Brot gib uns heute. Und vergib uns unsere Schuld, wie auch wir vergeben unseren Schuldigern. Und führe uns nicht in Versuchung, sondern erlöse uns von dem Bösen. Amen.
1: Gegrüßet seist du, Maria, voll der Gnade. Der Herr ist mit dir. Du bist gebenedeit unter den Frauen. Und gebenedeit ist die Frucht deines Leibes, Jesus, den du, Jungfrau, vom Heiligen Geist empfangen hast.
0: Heilige Maria, Mutter Gottes, bitte für uns Sünder, jetzt und in der Stunde unseres Todes. Amen.
1: Gegrüßet seist du, Maria, voll der Gnade, der Herr ist mit dir. Du bist gebenedeit unter den Frauen, und gebenedeit ist die Frucht deines Leibes, Jesus, den du, Jungfrau, vom Heiligen Geist empfangen hast.
0: Heilige Maria, Mutter Gottes, bitte für uns Sünder, jetzt und in der Stunde unseres Todes. Amen.
1: Gegrüßet seist du, Maria, voll der Gnade, der Herr ist mit dir. Du bist gebenedeit unter den Frauen, und gebenedeit ist die Frucht deines Leibes, Jesus, den du, Jungfrau, vom Heiligen Geist empfangen hast.
0: Heilige Maria, Mutter Gottes, bitte für uns Sünder, jetzt und in der Stunde unseres Todes. Amen.
1: Gegrüßet seist du, Maria, voll der Gnade, der Herr ist mit dir. Du bist gebenedeit unter den Frauen, und gebenedeit ist die Frucht deines Leibes, Jesus, den du, Jungfrau, vom Heiligen Geist empfangen hast.
0: Heilige Maria, Mutter Gottes, bitte für uns Sünder, jetzt und in der Stunde unseres Todes. Amen.
1: Gegrüßet seist du, Maria, voll der Gnade, der Herr ist mit dir. Du bist gebenedeit unter den Frauen, und gebenedeit ist die Frucht deines Leibes, Jesus, den du, Jungfrau, vom Heiligen Geist empfangen hast.
0: Heilige Maria, Mutter Gottes, bitte für uns Sünder, jetzt und in der Stunde unseres Todes. Amen.
1: Gegrüßet seist du, Maria, voll der Gnade, der Herr ist mit dir. Du bist gebenedeit unter den Frauen, und gebenedeit ist die Frucht deines Leibes, Jesus, den du, Jungfrau, vom Heiligen Geist empfangen hast.
0: Heilige Maria, Mutter Gottes, bitte für uns Sünder, jetzt und in der Stunde unseres Todes. Amen.
1: Gegrüßet seist du, Maria, voll der Gnade, der Herr ist mit dir. Du bist gebenedeit unter den Frauen, und gebenedeit ist die Frucht deines Leibes, Jesus, den du, Jungfrau, vom Heiligen Geist empfangen hast.
0: Heilige Maria, Mutter Gottes, bitte für uns Sünder, jetzt und in der Stunde unseres Todes. Amen.
1: Gegrüßet seist du, Maria, voll der Gnade, der Herr ist mit dir. Du bist gebenedeit unter den Frauen, und gebenedeit ist die Frucht deines Leibes, Jesus, den du, o Jungfrau, vom Heiligen Geist empfangen hast.
0: Heilige Maria, Mutter Gottes, bitte für uns Sünder, jetzt und in der Stunde unseres Todes. Amen.
1: Gegrüßet seist du, Maria, voll der Gnade, der Herr ist mit dir. Du bist gebenedeit unter den Frauen, und gebenedeit ist die Frucht deines Leibes, Jesus, den du, Jungfrau, vom Heiligen Geist empfangen hast.
0: Heilige Maria, Mutter Gottes, bitte für uns Sünder, jetzt und in der Stunde unseres Todes. Amen.
1: Gegrüßet seist du, Maria, voll der Gnade, der Herr ist mit dir. Du bist gebenedeit unter den Frauen, und gebenedeit ist die Frucht deines Leibes, Jesus, den du, o Jungfrau, vom Heiligen Geist empfangen hast.
0: Heilige Maria, Mutter Gottes, bitte für uns Sünder, jetzt und in der Stunde unseres Todes. Amen.
1: Ehre sei dem Vater und dem Sohn und dem Heiligen Geist.
0: Wie im Anfang, so auch jetzt und alle Zeit und in Ewigkeit. Amen.
1: O mein Jesus, verzeih uns unsere Sünden, bewahre uns vor dem Feuer der Hölle, führe alle Seelen in den Himmel, besonders jene, die deiner Barmherzigkeit am meisten bedürfen. Amen.
0: Im zweiten freudenreichen Geheimnis betrachten wir Jesus, den du, Jungfrau, zu Elisabeth getragen hast. Guten Morgen.
2: Guten Morgen, Frau Kräft. Paul Köbel aus Arnatal.
0: Sie dürfen beginnen mit dem Vater unser.
2: Vater unser, der du bist im Himmel, geheiligt werde dein Name, dein Reich komme, dein Wille geschehe, wie im Himmel, also auch auf Erden.
0: Unser tägliches Brot gib uns heute und vergib uns unsere Schuld, wie auch wir vergeben unseren Schuldigern. Und führe uns nicht in Versuchung, sondern erlöse uns von dem Bösen. Amen.
2: Gegrüßet seist du, Maria. Du bist voll der Gnade. Der Herr ist mit dir. Du bist gebenedeit unter den Frauen. Und gebenedeit ist die Frucht deines Leibes, Jesus, den du, o Jungfrau, zu Elisabeth getragen hast.
0: Heilige Maria, Mutter Gottes, bitte für uns Sünder, jetzt und in der Stunde unseres Todes. Amen.
2: Gegrüßet seist du, Maria. Du bist voll der Gnade. Der Herr ist mit dir. Du bist gebenedeit unter den Frauen. Und gebenedeit ist die Frucht deines Leibes, Jesus, den du, o Jungfrau, zu Elisabeth getragen hast.
0: Heilige Maria, Mutter Gottes, bitte für uns Sünder, jetzt und in der Stunde unseres Todes. Amen.
2: Gegrüßet seist du, Maria, du bist voll der Gnade, der Herr ist mit dir. Du bist gebenedeit unter den Frauen und gebenedeit ist die Frucht deines Leibes, Jesus, den du, o Jungfrau, zu Elisabeth getragen hast.
0: Heilige Maria, Mutter Gottes, bitte für uns Sünder, jetzt und in der Stunde unseres Todes. Amen.
2: Gegrüßet seist du, Maria, du bist voll der Gnade, der Herr ist mit dir. Du bist gebenedeit unter den Frauen und gebenedeit ist die Frucht deines Leibes, Jesus, den du, o Jungfrau, zu Elisabeth getragen hast.
0: Heilige Maria, Mutter Gottes, bitte für uns Sünder, jetzt und in der Stunde unseres Todes. Amen.
2: Gegrüßet seist du, Maria, du bist voll der Gnade, der Herr ist mit dir. Du bist gebenedeit unter den Frauen und gebenedeit ist die Frucht deines Leibes, Jesus, den du, o Jungfrau, zu Elisabeth getragen hast.
0: Heilige Maria, Mutter Gottes, bitte für uns Sünder, jetzt und in der Stunde unseres Todes. Amen.
2: Gegrüßet seist du, Maria, du bist voll der Gnade, der Herr ist mit dir. Du bist gebenedeit unter den Frauen und gebenedeit ist die Frucht deines Leibes, Jesus, den du, o Jungfrau, zu Elisabeth getragen hast.
0: Heilige Maria, Mutter Gottes, bitte für uns Sünder, jetzt und in der Stunde unseres Todes. Amen.
2: Gegrüßet seist du, Maria, du bist voll der Gnade, der Herr ist mit dir. Du bist gebenedeit unter den Frauen und gebenedeit ist die Frucht deines Leibes, Jesus, den du, o Jungfrau, zu Elisabeth getragen hast.
0: Heilige Maria, Mutter Gottes, bitte für uns Sünder, jetzt und in der Stunde unseres Todes. Amen.
2: Gegrüßet seist du, Maria, du bist voll der Gnade, der Herr ist mit dir. Du bist gebenedeit unter den Frauen und gebenedeit ist die Frucht deines Leibes, Jesus, den du, Jungfrau, zu Elisabeth getragen hast.
0: Heilige Maria, Mutter Gottes, bitte für uns Sünder, jetzt und in der Stunde unseres Todes. Amen.
2: Gegrüßet seist du, Maria, du bist voll der Gnade, der Herr ist mit dir. Du bist gebenedeit unter den Frauen und gebenedeit ist die Frucht deines Leibes, Jesus, den du, o Jungfrau, zu Elisabeth getragen hast.
0: Heilige Maria, Mutter Gottes, bitte für uns Sünder, jetzt und in der Stunde unseres Todes. Amen.
2: Gegrüßet seist du, Maria, du bist voll der Gnade, der Herr ist mit dir. Du bist gebenedeit unter den Frauen und gebenedeit ist die Frucht deines Leibes, Jesus, den du, o Jungfrau, zu Elisabeth getragen hast.
0: Heilige Maria, Mutter Gottes, bitte für uns Sünder, jetzt und in der Stunde unseres Todes. Amen.
2: Ehre sei dem Vater und dem Sohne und dem Heiligen Geiste.
0: Wie im Anfang, so auch jetzt und alle Zeit und in Ewigkeit. Amen.
2: O mein Jesus, verzeihe uns unsere Sünden, bewahre uns vor dem Feuer der Hölle, führe alle Seelen in den Himmel, besonders jene, die deiner Barmherzigkeit am meisten bedürfen. Amen.
0: Wir betrachten im dritten freudenreichen Geheimnis Jesus, den du, o Jungfrau, zu Bethlehem geboren hast. Guten Morgen.
1: Guten Morgen. Maria Mollendikumpul aus Havixbeck. Vater unser im Himmel, geheiligt werde dein Name, dein Reich komme, dein Wille geschehe, wie im Himmel, so auf Erden.
0: Unser tägliches Brot gib uns heute und vergib uns unsere Schuld, wie auch wir vergeben unseren Schuldigern. Und führe uns nicht in Versuchung, sondern erlöse uns von dem Bösen. Amen.
1: Gegrüßet seist du, Maria, voll der Gnade. Der Herr ist mit dir. Du bist gebenedeit unter den Frauen. Und gebenedeit ist die Frucht deines Leibes, Jesus, den du, Jungfrau, geboren hast.
0: Heilige Maria, Mutter Gottes, bitte für uns Sünder, jetzt und in der Stunde unseres Todes. Amen.
1: Gegrüßet seist du, Maria, voll der Gnade. Der Herr ist mit dir. Du bist gebenedeit unter den Frauen. Und gebenedeit ist die Frucht deines Leibes, Jesus,
3: den du, o Jungfrau, geboren hast.
0: Heilige Maria, Mutter Gottes, bitte für uns Sünder, jetzt und in der Stunde unseres Todes. Amen.
3: Gegrüßet seist du, Maria, voll der Gnade. Der Herr ist mit dir. Du bist gebenedeit unter den Frauen und gebenedeit ist die Frucht deines Leibes, Jesus, den du, o Jungfrau, geboren hast.
0: Heilige Maria, Mutter Gottes, bitte für uns Sünder, jetzt und in der Stunde unseres Todes. Amen.
3: Gegrüßet seist du, Maria, voll der Gnade. Der Herr ist mit dir. Du bist gebenedeit unter den Frauen und gebenedeit ist die Frucht deines Leibes, Jesus, den du, o Jungfrau, geboren hast.
0: Heilige Maria, Mutter Gottes, bitte für uns Sünder, jetzt und in der Stunde unseres Todes. Amen.
3: Gegrüßet seist du, Maria, voll der Gnade. Der Herr ist mit dir. Du bist gebenedeit unter den Frauen und gebenedeit ist die Frucht deines Leibes, Jesus, den du, o Jungfrau, geboren hast.
0: Heilige Maria, Mutter Gottes, bitte für uns Sünder, jetzt und in der Stunde unseres Todes. Amen.
3: Gegrüßet seist du, Maria, voll der Gnade. Der Herr ist mit dir. Du bist gebenedeit unter den Frauen und gebenedeit ist die Frucht deines Leibes, Jesus, den du, o Jungfrau, geboren hast.
0: Heilige Maria, Mutter Gottes, bitte für uns Sünder, jetzt und in der Stunde unseres Todes. Amen.
3: Gegrüßet seist du, Maria, voll der Gnade. Der Herr ist mit dir. Du bist gebenedeit unter den Frauen und gebenedeit ist die Frucht deines Leibes, Jesus, den du, o Jungfrau, geboren hast.
0: Heilige Maria, Mutter Gottes, bitte für uns Sünder, jetzt und in der Stunde unseres Todes. Amen.
3: Gegrüßet seist du, Maria, voll der Gnade. Der Herr ist mit dir. Du bist gebenedeit unter den Frauen und gebenedeit ist die Frucht deines Leibes, Jesus, den du, o Jungfrau, geboren hast.
0: Heilige Maria, Mutter Gottes, bitte für uns Sünder, jetzt und in der Stunde unseres Todes. Amen.
3: Gegrüßet seist du, Maria, voll der Gnade. Der Herr ist mit dir. Du bist gebenedeit unter den Frauen und gebenedeit ist die Frucht deines Leibes, Jesus, den du, o Jungfrau, geboren hast.
0: Heilige Maria, Mutter Gottes, bitte für uns Sünder, jetzt und in der Stunde unseres Todes. Amen.
3: Gegrüßet seist du, Maria, voll der Gnade. Der Herr ist mit dir. Du bist gebenedeit unter den Frauen und gebenedeit ist die Frucht deines Leibes, Jesus, den du, o Jungfrau, geboren hast.
0: Heilige Maria, Mutter Gottes, bitte für uns Sünder, jetzt und in der Stunde unseres Todes. Amen.
3: Ehre sei dem Vater und dem Sohn und dem Heiligen Geist.
0: Wie im Anfang, so auch jetzt und alle Zeit und in Ewigkeit. Amen.
3: O mein Jesus, verzeih uns unsere Sünden, bewahre uns vor dem Feuer der Hölle, führe alle Seelen in den Himmel, besonders jene, die deiner Barmherzigkeit am meisten bedürfen. Amen.
0: Wir betrachten im vierten Geheimnis Jesus, den du, o Jungfrau, im Tempel aufgeopfert hast. Guten Morgen.
4: Guten Morgen, hier ist Hildegard Hehn aus Laufen am Neckar. Vater unser im Himmel, geheiligt werde dein Name, dein Reich komme, dein Wille geschehe wie im Himmel, so auf Erden.
0: Unser tägliches Brot gib uns heute und vergib uns unsere Schuld, wie auch wir vergeben unseren Schuldigern. Und führe uns nicht in Versuchung, sondern erlöse uns von dem Bösen. Amen.
4: Gegrüßet seist du, Maria, voll der Gnade. Der Herr ist mit dir. Du bist gebenedeit unter den Frauen. Und gebenedeit ist die Frucht deines Leibes, Jesus, den du, o Jungfrau, im Tempel aufgeopfert hast.
0: Heilige Maria, Mutter Gottes, bitte für uns Sünder, jetzt und in der Stunde unseres Todes. Amen.
4: Gegrüßet seist du, Maria, voll der Gnade. Der Herr ist mit dir. Du bist gebenedeit unter den Frauen und gebenedeit ist die Frucht deines Leibes, Jesus, den du, o Jungfrau, im Tempel aufgeopfert hast.
0: Heilige Maria, Mutter Gottes, bitte für uns Sünder, jetzt und in der Stunde unseres Todes. Amen.
4: Gegrüßet seist du, Maria, voll der Gnade. Der Herr ist mit dir. Du bist gebenedeit unter den Frauen. Und gebenedeit ist die Frucht deines Leibes, Jesus, den du, o Jungfrau, im Tempel aufgeopfert hast.
0: Heilige Maria, Mutter Gottes, bitte für uns Sünder, jetzt und in der Stunde unseres Todes. Amen.
4: Gegrüßet seist du, Maria, voll der Gnade. Der Herr ist mit dir. Du bist gebenedeit unter den Frauen. Und gebenedeit ist die Frucht deines Leibes, Jesus, den du, o Jungfrau, im Tempel aufgeopfert hast.
0: Heilige Maria, Mutter Gottes, bitte für uns Sünder, jetzt und in der Stunde unseres Todes. Amen.
4: Gegrüßet seist du, Maria, voll der Gnade. Der Herr ist mit dir, du bist gebenedeit unter den Frauen. Und gebenedeit ist die Frucht deines Leibes, Jesus, den du, o Jungfrau, im Tempel aufgeopfert hast.
0: Heilige Maria, Mutter Gottes, bitte für uns Sünder, jetzt und in der Stunde unseres Todes. Amen.
4: Gegrüßet seist du, Maria, voll der Gnade. Der Herr ist mit dir. Du bist gebenedeit unter den Frauen. Und gebenedeit ist die Frucht deines Leibes, Jesus, den du, o Jungfrau, im Tempel aufgeopfert hast.
0: Heilige Maria, Mutter Gottes, bitte für uns Sünder, jetzt und in der Stunde unseres Todes. Amen.
4: Gegrüßet seist du, Maria, voll der Gnade, der Herr ist mit dir. Du bist gebenedeit unter den Frauen, und gebenedeit ist die Frucht deines Leibes, Jesus, den du, o Jungfrau, im Tempel aufgeopfert hast.
0: Heilige Maria, Mutter Gottes, bitte für uns Sünder, jetzt und in der Stunde unseres Todes. Amen.
4: Gegrüßet seist du, Maria, voll der Gnade, der Herr ist mit dir. Du bist gebenedeit unter den Frauen. Und gebenedeit ist die Frucht deines Leibes, Jesus, den du, o Jungfrau, im Tempel aufgeopfert hast.
0: Heilige Maria, Mutter Gottes, bitte für uns Sünder, jetzt und in der Stunde unseres Todes. Amen.
4: Gegrüßet seist du, Maria, voll der Gnade, der Herr ist mit dir. Du bist gebenedeit unter den Frauen. Und gebenedeit ist die Frucht deines Leibes, Jesus, den du, o Jungfrau, im Tempel aufgeopfert hast.
0: Heilige Maria, Mutter Gottes, bitte für uns Sünder, jetzt und in der Stunde unseres Todes. Amen.
4: Gegrüßet seist du, Maria, voll der Gnade. Der Herr ist mit dir. Du bist gebenedeit unter den Frauen. Und gebenedeit ist die Frucht deines Leibes, Jesus, den du, o Jungfrau, im Tempel aufgeopfert hast.
0: Heilige Maria, Mutter Gottes, bitte für uns Sünder, jetzt und in der Stunde unseres Todes. Amen.
4: Ehre sei dem Vater und dem Sohn und dem Heiligen Geist.
0: Wie im Anfang, so auch jetzt und alle Zeit und in Ewigkeit. Amen.
4: O mein Jesus, verzeih uns unsere Sünden, bewahre uns vor dem Feuer der Hölle, führe alle Seelen in den Himmel, besonders jene, die deine Barmherzigkeit am meisten bedürfen. Amen.
0: Im fünften Geheimnis betrachten wir Jesus, den du, o Jungfrau, im Tempel wiedergefunden hast. Guten Morgen.
5: Guten Morgen, Irmgard Pressler aus Mindelheim.
0: Guten Morgen. Vater unser.
5: Vater unser im Himmel, geheiligt werde dein Name, dein Reich komme, dein Wille geschehe, wie im Himmel, so auf Erden.
0: Unser tägliches Brot gib uns heute und vergib uns unsere Schuld, wie auch wir vergeben unseren Schuldigern. Und führe uns nicht in Versuchung, sondern erlöse uns von dem Bösen. Amen.
5: Gegrüßet seist du, Maria, voll der Gnade. Der Herr ist mit dir. Du bist gebenedeit unter den Frauen. Und gebenedeit ist die Frucht deines Leibes, Jesus, den du, Jungfrau, im Tempel wiedergefunden hast.
0: Heilige Maria, Mutter Gottes, bitte für uns Sünder, jetzt und in der Stunde unseres Todes. Amen.
5: Gegrüßet seist du, Maria, voll der Gnade, der Herr ist mit dir. Du bist gebenedeit unter den Frauen, und gebenedeit ist die Frucht deines Leibes, Jesus, den du, Jungfrau, im Tempel wiedergefunden hast.
0: Heilige Maria, Mutter Gottes, bitte für uns Sünder, jetzt und in der Stunde unseres Todes. Amen.
5: Gegrüßet seist du, Maria, voll der Gnade, der Herr ist mit dir. Du bist gebenedeit unter den Frauen, und gebenedeit ist die Frucht deines Leibes, Jesus, den du, Jungfrau, im Tempel wiedergefunden hast.
0: Heilige Maria, Mutter Gottes, bitte für uns Sünder, jetzt und in der Stunde unseres Todes. Amen.
5: Gegrüßet seist du, Maria, voll der Gnade, der Herr ist mit dir. Du bist gebenedeit unter den Frauen, und gebenedeit ist die Frucht deines Leibes, Jesus, den du, Jungfrau, im Tempel wiedergefunden hast.
0: Heilige Maria, Mutter Gottes, bitte für uns Sünder, jetzt und in der Stunde unseres Todes. Amen.
5: Gegrüßet seist du, Maria, voll der Gnade, der Herr ist mit dir. Du bist gebenedeit unter den Frauen, und gebenedeit ist die Frucht deines Leibes, Jesus, den du, Jungfrau, im Tempel wiedergefunden hast.
0: Heilige Maria, Mutter Gottes, bitte für uns Sünder, jetzt und in der Stunde unseres Todes. Amen.
5: Gegrüßet seist du, Maria, voll der Gnade, der Herr ist mit dir. Du bist gebenedeit unter den Frauen, und gebenedeit ist die Frucht deines Leibes, Jesus, den du, Jungfrau, im Tempel wiedergefunden hast.
0: Heilige Maria, Mutter Gottes, bitte für uns Sünder, jetzt und in der Stunde unseres Todes. Amen.
5: Gegrüßet seist du, Maria, voll der Gnade, der Herr ist mit dir. Du bist gebenedeit unter den Frauen, und gebenedeit ist die Frucht deines Leibes, Jesus, den du, Jungfrau, im Tempel wiedergefunden hast.
0: Heilige Maria, Mutter Gottes, bitte für uns Sünder, jetzt und in der Stunde unseres Todes. Amen.
5: Gegrüßet seist du, Maria, voll der Gnade, der Herr ist mit dir. Du bist gebenedeit unter den Frauen, und gebenedeit ist die Frucht deines Leibes, Jesus, den du, Jungfrau, im Tempel wiedergefunden hast.
0: Heilige Maria, Mutter Gottes, bitte für uns Sünder, jetzt und in der Stunde unseres Todes. Amen.
5: Gegrüßet seist du, Maria, voll der Gnade, der Herr ist mit dir. Du bist gebenedeit unter den Frauen, und gebenedeit ist die Frucht deines Leibes, Jesus, den du, Jungfrau, im Tempel wiedergefunden hast.
0: Heilige Maria, Mutter Gottes, bitte für uns Sünder, jetzt und in der Stunde unseres Todes. Amen.
5: Gegrüßet seist du, Maria, voll der Gnade. Der Herr ist mit dir. Du bist gebenedeit unter den Frauen, und gebenedeit ist die Frucht deines Leibes, Jesus, den du, Jungfrau, im Tempel wiedergefunden hast.
0: Heilige Maria, Mutter Gottes, bitte für uns Sünder, jetzt und in der Stunde unseres Todes. Amen.
5: Ehre sei dem Vater und dem Sohn und dem Heiligen Geist.
0: Wie im Anfang, so auch jetzt und alle Zeit und in Ewigkeit. Amen.
5: O mein Jesus, verzeih uns unsere Sünden, bewahre uns vor dem Feuer der Hölle, führe alle Seelen in den Himmel, besonders jene, die deiner Barmherzigkeit am meisten bedürfen.
0: Amen. Wir beten jetzt noch in den Anliegen von Papst Leo. Und danach freuen wir uns, den Segen für den Tag zu empfangen. Liebe Priester und Diakone, danke, dass Sie uns diesen Segen Gottes jeden Tag wieder neu zusprechen. Rufen Sie jetzt gerne an 089 517 008 008. Wir beten in den Anliegen von Papst Leo jetzt im September besonders für die Sorge um Wasser. Wir beten um eine gerechte und nachhaltige Verwaltung des Wassers, einer überlebenswichtigen Ressource, sodass alle in gleicher Weise Zugang dazu haben. Vater unser im Himmel, geheiligt werde dein Name, dein Reich komme, dein Wille geschehe, wie im Himmel, so auf Erden.
5: Unser tägliches Brot gib uns heute und vergib uns unsere Schuld, wie auch wir vergeben unseren Schuldigern. Und führe uns nicht in Versuchung, sondern erlöse uns von dem Bösen.
0: Gegrüßet seist du, Maria, voll der Gnade. Der Herr ist mit dir. Du bist gebenedeit unter den Frauen, und gebenedeit ist die Frucht deines Leibes, Jesus.
5: Heilige Maria, Mutter Gottes, bitte für uns Sünder, jetzt und in der Stunde unseres Todes. Amen.
0: Ehre sei dem Vater und dem Sohn und dem Heiligen Geist.
5: Wie im Anfang, so auch jetzt und alle Zeit und in Ewigkeit. Amen.
0: Maria, Königin des Friedens,
5: bitte für uns.
0: Maria mit dem Kinde lieb.
5: Uns allen deinen Segen gib.
0: Amen.
5: Amen.
0: Wir dürfen jetzt den Segen empfangen. Guten Morgen.
6: Guten Morgen, hier ist der Pfarrer Jörg Fleischer aus Rottal-Münster. Ja, gehen wir mit dem Segen Gottes hinein in diesen Tag und bringen wir dem Herrn auch jetzt schon alles, was an diesem Tag schwer ist, alles, was Sorge macht, opfern wir ihm alles auf durch das unbefleckte Herz Mariens. Der Herr sei mit euch.
0: Und mit deinem Geiste.
6: Auf die Fürsprache der allerseligsten Jungfrau und Gottesmutter Maria, unserer lieben Frau, dem Loskauf der Gefangenen, der Königin vom Heiligen Rosenkranz, der heutigen Tagesheiligen Rupert und Virgil, alle Engel und Heiligen, segne und behüte euch der Allmächtige und der dreieinige Gott, der Vater und der Sohn und der Heilige Geist.
0: Amen.
6: Ich wünsche allen einen gesegneten Tag. Gelobt sei Jesus Christus.
0: In Ewigkeit. Amen. Ihnen auch einen gesegneten Tag, Pfarrer Fleischer. Vergelt's Gott für Ihren Segen.
6: Segne's Gott. Auf Wiederhören.
0: Auf Wiederhören. Ja, das war das Rosenkranzgebet am Morgen hier bei Radio Horeb. Leben mit Gott. Es ist 6 Uhr 37. Nach einem Lied beten wir die Morgengebete und um 7 Uhr die Laudes aus dem Stundengebet der Kirche.

20 vor 7 am Donnerstagmorgen. 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Einen guten Morgen wünscht Ihnen Maria Prestel. Mit den Morgengebeten starten wir in den neuen Tag und legen alles, was uns heute begegnen wird, in Gottes Hände. Im Namen des Vaters und des Sohnes und des Heiligen Geistes. Amen. Herr, du schenkst mir jeden neuen Tag, und jeder Tag ist gleich wichtig vor dir. Ich danke dir für diesen Tag. Gib, dass ich ihn ernst nehme. Die Aufgaben, die mich heute fordern, die Menschen, denen ich begegne, die Erfahrungen, die er bringt, das Bittere, das mir widerfährt. Lass mich auch dann frei bleiben, wenn mich tausend Dinge in Beschlag nehmen. Lass mich ruhig und gelassen bleiben, wenn ich vor Arbeit nicht mehr ein noch aus weiß. Lass mich dankbar sein für alles, auch wenn dieser Tag mir Mühe bringt. Herr, an diesem Morgen bedenke ich vor dir den Tag, der jetzt für mich beginnt. Auch wenn ich heute nicht alles in deinem Sinn tun kann, hilf mir, deinen Willen etwas besser zu tun als gestern. Auch wenn deine Gegenwart mich nicht ganz durchdringt, hilf, dass sie mir nicht verloren geht. Auch wenn ich nicht alle Menschen selbstlos lieben kann, hilf, dass ich keinen entmutige, der mir begegnet. Auch wenn mein Herz deine Ewigkeit nicht umfängt, gib mir Zuversicht für den nächsten Schritt. Jeder neue Tag ist ein neues Angebot von dir, Herr. Hilf mir, dass ich es nutzen kann.

Heute am Donnerstag wollen wir auch wieder besonders um Berufungen beten. Herr Jesus Christus, du bist in unserer Mitte. Im Sakrament der heiligen Eucharistie kommst du uns besonders nahe. Wir danken dir. Schenke jungen Menschen die Kraft deines Heiligen Geistes, dass sie in ihrem Umfeld Zeugnis für deine Liebe geben können. Lass sie erkennen, dass du in diese Welt gekommen bist, um durch uns in dieser Welt zu bleiben. Erwecke in den Jugendlichen den Mut, ihr Leben für andere einzusetzen. Berufe viele in deinen Dienst, damit auch in Zukunft Gemeinden bestehen können. Lass uns alle zu einem guten Klima beitragen, in dem Berufungen entstehen, jetzt und in Zukunft. Amen.

Im September dürfen wir uns auch ganz besonders an die Engel wenden. Friede mit euch, ihr dienenden Engel, ihr Boten des Höchsten. Ihr kommt ja vom König der Könige her, vom Heiligen, gelobt sei er. O kommt, bringt Frieden, ihr Engel des Friedens, ihr Boten des Höchsten. Ihr kommt ja vom König der Könige her, vom Heiligen, gelobt sei er. Segnet mich mit Frieden, ihr Engel des Friedens, ihr Boten des Höchsten. Ihr kommt ja vom König der Könige her, vom Heiligen, gelobt sei er.

So dürfen wir uns auch an Maria wenden, die auch die Königin der Engel genannt wird. Maria, Mutter unseres Herrn Jesus Christus, zu deinen Lebzeiten auf Erden hast du an Gott geglaubt, hast auf seine Verheißung vertraut, hast dein Leben auf ihn gebaut. Du hast zu Gott gebetet und sein Lob gesungen. Bete auch jetzt zusammen mit uns und mit allen Heiligen und Engeln, wenn wir Gottes Lob anstimmen und seine Güte und Barmherzigkeit besingen. Amen.

Ganz besonders dürfen wir natürlich auch auf unsere Schutzengel vertrauen und uns an sie wenden. Heiliger Engel Gottes, von Gott mit meinem Schutz betraut, ich sage dir Dank für alle Wohltaten, die du mir an Leib und Seele jemals erwiesen hast. Ich lobe und verherrliche dich, weil du mir so treu beistehst und mich gegen alle Angriffe der Feinde beschützt. Gepriesen sei jene Stunde, in der du mir zum Schutz gegeben und zu meinem Verteidiger bestimmt wurdest. Gepriesen sei deine Liebe zu mir und all deine Fürsorge, mit der du nicht aufhörst, mein Heil zu fördern. Ich bitte dich, mir zu verzeihen, dass ich so oft deinen Einsprechungen widerstrebt und dadurch dich, meinen Freund, betrübt habe. Ich nehme mir für die Zukunft fest vor, auf dich zu hören und Gott treu zu dienen. Amen.

Segne uns, guter Gott, und alles, was wir in unsere Hand nehmen. Segne unsere Arbeit, damit sie gelingt und auch anderen zum Segen wird. Segne unsere Gedanken, damit wir gut über andere Menschen denken. Segne unsere Worte, damit sie in anderen Leben und Hoffnung wecken. Segne unser Leben, damit wir immer mehr das einmalige Bild verwirklichen, das du dir von uns gemacht hast. Segne alle Menschen, die wir in unserem Herzen tragen. Du, der gütige und barmherzige Gott, der Vater, der Sohn und der Heilige Geist. Amen. Das waren die Morgengebete hier bei Radio Horeb. Auf unserem bundesweiten DAB+-Programm betrachten wir jetzt um 10 vor 7 das Tagesevangelium aus Lukas Kapitel 9, die Verse 7 bis 9. Dabei geht es um die Frage, wer ist Jesus? Und um 7 Uhr beten wir dann die Laudes aus dem Stundengebet der Kirche.

Das Tagesevangelium bei Radio Horeb. Dazu begrüßt Sie Maria Prestel. Guten Morgen. Die Frage, wer ist dieser Jesus, stellt sich nicht nur den Menschen in Israel zur Zeit, in der Jesus dort herumwanderte und von Gott erzählte. Auch wir dürfen uns heute dieser Frage stellen. Wer ist Jesus? Wir betrachten im Lukasevangelium Kapitel 9 die Verse 7 bis 9. In jener Zeit hörte der Tetrarch Herodes von allem, was durch Jesus geschah, und wusste nicht, was er davon halten sollte. Denn manche sagten, Johannes ist von den Toten auferstanden. Andere meinten, Elia ist erschienen. Wieder andere, einer der alten Propheten ist auferstanden. Herodes aber sagte, Johannes habe ich enthaupten lassen. Wer aber ist dieser, von dem man solche Dinge erzählt? Und er hatte den Wunsch, ihn zu sehen. Das war das Tagesevangelium aus Lukas Kapitel 9, die Verse 7 bis 9. Wir beten das Tagesgebet. Lasset uns beten. Gott, du hast uns geschaffen, doch wir kennen dich kaum. Du liebst uns und doch bist du uns fremd. Offenbare dich deiner Gemeinde, zeig uns dein Gesicht. Sag uns, wer du bist und was du für uns bedeutest. Lehre uns, dich erkennen, dich verstehen, dich lieben. Darum bitten wir durch Jesus Christus, deinen Sohn, unseren Herrn und Gott, der in der Einheit des Heiligen Geistes mit dir lebt und herrscht in alle Ewigkeit. Amen.

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September. Guten Morgen. Heute wird Erzbischof Fulton Sheen selig gesprochen. Fulton Sheen gehört zu den bekanntesten katholischen Persönlichkeiten der USA. Früh hat der Erzbischof die Möglichkeiten moderner Medien für die Glaubensverkündung erkannt und so mit seinem Radio- und Fernsehsendungen Millionen Menschen den katholischen Glauben lebensnah und zugleich tiefgründig verständlich gemacht. Mehr über ihn hören Sie heute den ganzen Tag über in verschiedenen Sendungen. 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Jetzt um 7 Uhr beten wir die Laudes aus dem Stundengebet der Kirche mit den Klarissenkapuzinerinnen von der ewigen Anbetung im Kloster Bethlehem in Koblenz. 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

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Guten Morgen. Heute ist der 24. September. Wir sind jeden Tag eingeladen, uns dem Stundengebet der Kirche anzuschließen. Wir stimmen jetzt ein ins Morgenlob und beten die Laudes mit den Klarissenkapuzinerinnen von der ewigen Anbetung im Kloster Bethlehem in Koblenz. Musik.

Wir beten die Laudes wie im Stundenbuch ab Seite 270 angegeben und beginnen mit dem Invitatorium auf Seite 266.

Ballung und überströme uns mit Licht. Gott, Vater,

bis das Unheil vorübergeht. Ich rufe zu Gott, den Höchsten.

0: Spricht der Herr, mein Volk wird satt an meinen Gaben.
1: Hör dir, Volk, an das Wort des Herrn.

Und so gemeinsam, Herr.

In der Stadt des Herrn der Heere.

0: Deine rechte Hand ist voll von Gerechtigkeit.
1: Der Berg Zion freue sich.

0: Reisen in der Stadt unseres Gottes.
1: Aus dem Buch Jesaja. So spricht der Herr: Der Himmel ist mein Thron und die Erde der Schemel für meine Füße. Was wäre das für ein Haus, das ihr mir bauen könntet? Was wäre das für ein Ort, an dem ich ausruhen könnte? Denn all das hat meine Hand gemacht, es gehört mir ja schon. Spruch des Herrn. Ich blicke auf den Armen und Zerknirschten und auf den, der zittert vor meinem Wort.

0: Gepriesen sei Christus, der uns alle Zeit nahe ist. Zu ihm lasst uns beten.
1: Christus, Herr, uns.
0: Du schenkst uns diesen neuen Tag. Mache unsere Herzen hell in deinem Licht.
1: Christus, erhöre uns.
0: Lass uns schon am Morgen dein Erbarmen erfahren. Die Freude an dir sei unsere Kraft den ganzen Tag.
1: Christus, erhöre uns.
0: Gib, dass wir heute deinem Beispiel folgen und gut sind zu allen Menschen.
1: Christus, erhöre uns.
0: Bekehre unsere Herzen zu dir. Bewahre uns heute vor jeder Sünde.
1: Christus, erhöre uns.
0: Herr, erbarme dich unser.
1: Christus, erbarme dich unser.

0: vergib uns heute und vergib uns unsere Schuld, wie auch wir vergeben unseren Schuldigern. Und führe uns nicht in Versuchung, sondern erlöse uns von dem Bösen.
1: Allmächtiger, ewiger Gott, am Abend, am Morgen und am Mittag preisen wir deine göttliche Herrlichkeit und bitten, vertreibe aus unserem Herzen die Finsternis der Sünde, damit wir zum wahren Licht gelangen, zu Christus, deinem Sohn, unserem Herrn und Gott, der in der Einheit des Heiligen Geistes mit dir lebt und herrscht in alle Ewigkeit.
2: Amen.
3: Der Herr sei mit
2: euch. Und mit deinem Geist.
3: Gesegnet, der Hüter und Begleiter euch, der allmächtige und liebe Gott, der Vater, der Sohn und der Heilige Geist.
2: Amen.
3: Singet Lob und Preis.
2: Dank sei Gott dem Herrn.
4: Radio Horeb, Leben mit Gott, die Laudes, das Morgenlob aus dem Stundengebet der Kirche. Dazu waren wir verbunden mit den Klarissenkapuzinerinnen von der ewigen Anbetung im Kloster Bethlehem in Koblenz. Ein wichtiger Teil des Programms hier bei Radio Horeb ist das Stundengebet, in dem wir uns mit dem Gebet der ganzen Kirche weltweit vereinen. Um 7 Uhr die Laudes, das Morgenlob, um 11:45 beten wir dann die Sext, das Mittagslob, um 17.30 Uhr beten wir die Vesper, das Abendlob und beschließen den Tag um 21.40 Uhr mit der Komplett, dem Nachtgebet der Kirche.

Heute ist Donnerstag, der 24. September. Zum Programmtipp begrüßt Sie heute aus dem Studio Balderschwang Maria Prestel. Heute würde man ihn als katholischen Influencer bezeichnen, den US-amerikanischen Bischof Fulton Sheen. Schon Mitte des vergangenen Jahrhunderts holte er ein Millionenpublikum vor die Radio- und Fernsehgeräte, also lange vor YouTube und Instagram. Heute Abend wird der bekannte Medienbischof in den USA selig gesprochen. 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

Liebe Freunde unseres Radios, liebe Zuhörer, alles, was nur so nebenbei und oberflächlich getan wird, taugt nichts im Leben. Wenn jemand zu Ihnen sagt, ich hab dich gerne, aber Sie merken, der ist mit dem Kopf ganz woanders, der nimmt das gar nicht richtig ernst, dann tut das richtig weh. Und bei Gott ist es genauso. Du sollst den Herrn, deinen Gott, lieben mit ganzem Herzen. Das ist in verschiedenen Versionen im Neuen Testament überliefert. Aber immer steht an erster Stelle, dass wir Gott mit dem Herzen lieben sollen, mit unserem ganzen Sein, auch mit der Emotion, mit allem, was uns ausmacht. Und ähnlich ist es auch mit dem Hören von Radio Horeb. Sie können es natürlich mit dem Ohr nur hören und wahrnehmen, aber es ist eine ganz andere Ebene, wenn Sie es mit dem Herzen tun, weil es dann nämlich Ihr Leben verändert. Und so bitte ich Sie, für sich selbst, aber auch für unsere vielen Zuhörer zu beten, dass sie mit dem Herzen hören, dass ein Wort sie bis ins Innerste trifft und ihr Leben verändert. Glauben Sie mir, es sind so viele, die auf der Suche sind, die geradezu verzweifelt die Radiokanäle durchgehen, ob nicht irgendein Wort für sie dabei ist, das ihnen gilt und das sie in ihrer Not erreicht. Das ist möglich, wenn sie, und in der Not sind sie offen, mit offenem Herzen hören. Beten Sie darum, dass wir Menschen haben, die mit offenem Herzen hören und dann bereit sind, die Saat des Evangeliums in ihrem Herzen aufgehen zu lassen. Das wünscht Ihnen und uns Ihr Pfarrer Kocher.

0: 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Es ist 7.30 Uhr, 7:30. Guten Morgen. Frieden in Gerechtigkeit aufbauen. Der Impuls bei Radio Horeb heute von Pfarrer Bernhard Bien aus Einring in Oberbayern. Er blickt mit uns in einer losen Reihe auf die neue Enzyklika von Papst Leo dem 14. Magnifica Humanitas, die großartige Menschheit.
1: Einen schönen guten Morgen, liebe Hörerinnen und Hörer. Ich möchte Ihnen wieder aus der Enzyklika des Papstes erzählen. Und zwar im 5. Kapitel, die Kultur der Macht und die Zivilisation der Liebe. Da geht es jetzt also nicht um KI, sondern um Frieden, gerade in einer Welt, die ja doch sehr von Kriegen bedroht ist. Und da geht es zunächst um die Krise des Multilateralismus. Die Institutionen, die geschaffen wurden, um die Idee eines gemeinsamen Schicksals der Völker und eines globalen Gemeinwohls zu wahren, erscheinen geschwächt. Also sowas wie die Vereinten Nationen. Nach 1989 ging der Zusammenbruch des kommunistischen Regimes in Europa mit einer vorwiegend wirtschaftlichen Globalisierung einher, ohne eine angemessene politische Rahmenordnung, die den Dialog und den Frieden hätten stützen können. Es kommt erneut die Versuchung auf, eine kollektive Identität gegen einen Feind aufzubauen, indem man Narrative schürt, in denen sich jede Partei als Opfer darstellt, das ein Recht auf Vergeltung hat. Entwicklungszusammenarbeit, Abrüstung, Konfliktprävention und der Aufbau gegenseitigen Vertrauens werden im Namen der Machtpolitik vernachlässigt. Ein vermeintlicher politischer Realismus. In vielen Ländern, auch im globalen Süden, werden erhöhte Militärausgaben als einzige Antwort auf eine ungewisse Zukunft oder auf vermeintliche Bedrohungen dargestellt, während die tatsächlichen Kosten auf die Armen abgewälzt werden. Es geht also nicht mehr um den Frieden, der als Bezugspunkt innerhalb des internationalen Horizonts verloren gegangen ist, sondern darum, wie und wann militärisch gehandelt werden soll, während gleichzeitig argumentiert wird, dass es unverantwortlich wäre, sich nicht auf eine Konfrontation vorzubereiten. Religiöser Extremismus und identitärer Fanatismus verbünden sich mit irrationalem Ökonomismus, während die Politik mit Leichtigkeit zur Desinformation, zur Verhöhnung des Gegners und zum systematischen Schüren von Ängsten und Ressentiments greift. Dies ist ein fruchtbarer Boden für neue Kriege, die vielleicht noch gefährlicher sind als jene der Vergangenheit, weil sie dazu neigen, alle ethischen Grenzen zu verlieren. Und deswegen kommt es eben darauf an, die Zivilisation der Liebe zu errichten. Wir haben den Eindruck einer Welt im permanenten Kriegszustand, aber wir Christen betrachten die Geschichte im Lichte des auferstandenen Gekreuzigten. Wir interpretieren die Gegenwart nicht als ein feststehendes Schicksal, sondern als ein Feld, das der persönlichen und gemeinschaftlichen Umkehr offensteht. Und wir glauben an die Kraft des Reiches Gottes, das sich aus einem winzigen Senfkorn entwickelt, das einmal gesät, sprießt und wächst, so wie es Jesus ja im Gleichnis Markus Kapitel 4 beschreibt. Während uns der Lärm des Tumults umgibt, wächst das Gute in aller Stille auf der Erde. Eine sorgfältige Betrachtung der Geschichte bestätigt dies. Selbst in den dunkelsten Nächten erweckt der Herr Männer und Frauen, die nicht aufgeben und beharrlich Gutes tun. Personen, die die Schwachen beschützen und Wege der Versöhnung eröffnen. Wir alle können unseren Beitrag leisten. An dieser Stelle schleicht sich jedoch eine subtile Versuchung ein, zu denken, dass die Probleme zu groß und wir zu klein sind und dass unsere Entscheidungen daher nichts ändern werden. Es ist eine elegante Form der Kapitulation, die oft als Realismus getarnt ist. Doch niemand ist ohne Verantwortung. Alle verfügen über einen eigenen Handlungsbereich und genau dort, nirgendwo anders, sind wir aufgerufen zu entscheiden, ob wir die Logik der Stärke nähren und es sei es nur durch Gleichgültigkeit, Zynismus, Lüge oder Hass, oder die Logik des Friedens hochhalten mit Wahrheit, Besonnenheit, Nähe und Fürsorge. Und hier zitiert der Papst nun aus Tolkiens Herr der Ringe, doch unsere Sache ist es nicht, die Welt durch alle Zeiten zu steuern, sondern in den Jahren, auf die wir beschränkt sind, zu tun, was wir können, um das Übel auf den uns bekannten Feldern auszujäten, damit jene, die nach uns kommen, einen guten Boden vorfinden. Dann sagt der Papst weiter, es ist wichtig, die Worte zu entwaffnen. Entwaffnen wir die Worte und wir werden die Erde entwaffnen. Die Macht der Worte ist gewaltig. Und wir erleben dies im täglichen Umgang miteinander, wenn jemand etwas sagt, das unsere Stimmung verändert, zum Guten oder zum Schlechten. Der Friede beginnt bei jedem von uns damit, wie wir auf unsere Mitmenschen blicken, ihnen zuhören, über sie sprechen. Wir müssen daher alle eine Gewissenserforschung hinsichtlich der Worte, die wir verwenden, der Vorurteile, von denen sie durchdrungen sind, und der offenen oder versteckten Aggressivität, die in ihnen steckt, vornehmen. Wir haben eine echte Gelegenheit, zum Guten beizutragen. Jedes Mal, wenn wir die Wahrheit sagen, einen weisen Ratschlag geben, jemanden unterstützen, der Trost braucht, eine Ungerechtigkeit anprangern und jemandem eine Stimme geben, der keine hat. Frieden in Gerechtigkeit aufbauen. Hier zitiert der Papst nun Augustinus, denn es gibt niemanden, der keinen Frieden will, aber nicht jeder ist bereit, sich für Gerechtigkeit einzusetzen. Du aber übe Gerechtigkeit, denn Gerechtigkeit und Friede küssen sich, sie streiten nicht. Warum streitest du mit der Gerechtigkeit? Sieh, die Gerechtigkeit sagt dir, du sollst nicht stehlen und du hörst nicht, du sollst nicht Ehe brechen und du willst nicht hören. Was du nicht willst, dass man dir tu, das füg auch keinem anderen zu. Was du nicht willst, dass man dir sage, das sage auch keinem anderen. Möchtest du Frieden erreichen, dann übe Gerechtigkeit. Die Perspektive der Opfer einnehmen. Es gibt Situationen, in denen wir, um menschlich zu bleiben, unser Zögern ablegen und Stellung beziehen müssen. Es gibt Konflikte, bei denen es nicht richtig ist, neutral zu bleiben und es nicht ausreicht, zu glauben, dass man kein Komplize ist. Angesichts von Bombenangriffen auf Zivilisten, Angriffen auf Krankenhäuser, Schulen oder lebenswichtige Infrastruktur sowie Gewalt, die Kinder trifft, sehen wir uns mit Skandalen konfrontiert, die die Menschheit selbst verwunden. Die Aufmerksamkeit für diese Stimmen nährt die Überzeugung, dass die Menschheit, von gewalttätigen Minderheiten abgesehen, keinen Krieg will. Einen gesunden Realismus pflegen. Echter Realismus verzichtet nicht darauf, die Welt zu verändern. Er beginnt damit, Interessen, Ängste, Zwänge und Machtverhältnisse mit Klarheit zu betrachten, eben um zu berechnen, was erreicht werden kann und welche Schritte dazu erforderlich sind. So wollen wir beten. Guter Gott, du hast uns in eine Welt gestellt, die voller Zerrissenheit ist und in der wir doch hoffen können, dass du dein Reich errichten willst, dein Reich der Liebe und des Friedens. So bitten wir dich, hilf uns, dass wir auf dich vertrauen und dass wir nach den Möglichkeiten, die wir haben, dazu beitragen, dass dein Reich sich unter uns verbreiten kann. Und dazu segne euch der allmächtige und gute Gott, der Vater und der Sohn und der Heilige Geist.
0: Amen. Pfarrer Wernher Bien aus Einring in Oberbayern mit seinem Impuls Frieden in Gerechtigkeit aufbauen. Er blickt mit uns in einer losen Reihe auf die neue Enzyklika von Papst Leo XIV. Magnifica Humanitas, die großartige Menschheit. 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Um 7:45 betrachten wir gemeinsam die Texte aus der Lesehure, dem Stundengebet der Kirche. Die Lesungen finden Sie im Lektionar zum Stundenbuch im grünen Heft Römisch 2,7 ab Seite 139. Die erste Lesung ist aus dem Buch Tobit im Alten Testament, Kapitel 6, die Verse 1 bis 19. Wenn Sie möchten, können Sie diesen Text dann auch in Ihrer Bibel mitlesen. Wir betrachten die Texte gleich um 7:45 hier gemeinsam bei Radio Horeb, Leben mit Gott.

Liturgische Texte zum Tag. Wir betrachten die Texte aus der Lesehore, dem Stundengebet der Kirche. Im Studio für Sie, Maria Prestel. Guten Morgen. Die erste Lesung ist aus dem Buch Tobit. Wunderbare Heilmittel. Auf ihrer Reise kamen Tobias und Asaria abends an den Tigris, wo sie übernachteten. Als der junge Tobias im Fluss baden wollte, schoss ein Fisch aus dem Wasser hoch und wollte ihn verschlingen. Der Engel rief Tobias zu: Pack ihn! Da packte der junge Mann zu und warf den Fisch ans Ufer. Und der Engel sagte zu Tobias: Schneide den Fisch auf, nimm Herz, Leber und Galle heraus und bewahre sie gut auf. Der junge Tobias tat, was ihm der Engel sagte. Dann brieten sie den Fisch und aßen ihn. Als sie weiterreisten und in die Gegend von Ekbatana kamen, fragte der junge Tobias den Engel: Asaria, lieber Bruder, wozu sollen die Leber, das Herz und die Galle des Fisches gut sein? Raphael antwortete: Wenn ein Mann oder eine Frau von einem Dämon oder einem bösen Geist gequält wird, soll man das Herz und die Leber des Fisches in Gegenwart dieses Menschen verbrennen. Dann wird er von der Plage befreit, und wenn jemand weiße Flecken in den Augen hat, soll man die Augen mit Galle bestreichen, so wird er geheilt. Als sie in die Nähe der Stadt Ekbatana kamen, sagte der Engel zu dem jungen Tobias: Bruder, heute werden wir bei Raguel übernachten. Es ist ein Verwandter von dir. Er hat nur ein einziges Kind, eine Tochter namens Sarah. Ich will mit ihm reden, dass er sie dir zur Frau geben soll. Denn dir steht ihr Erbe zu, weil du ihr einziger Verwandter bist. Das Mädchen ist schön und klug, darum hör mir zu. Ich will mit ihrem Vater sprechen, und wenn wir aus Rages zurückkommen, feiern wir Hochzeit. Denn ich weiß, dass

Raguel sie nach dem Gesetz des Mose keinem anderen Mann geben darf, sonst wird er mit dem Tod bestraft. Denn du hast vor allen anderen Anspruch auf ihr Erbe. Der junge Tobias antwortete: Asaria, Bruder, ich habe gehört, dass das Mädchen schon mit 7 Männern verheiratet war, dass aber alle im Brautgemach gestorben sind. Ich bin der einzige Sohn meines Vaters und habe Angst, dass ich ebenso sterben muss wie die anderen Männer, wenn ich das Brautgemach betrete. Ein Dämon liebt sie und bringt alle um, die ihr nahe kommen. Darum habe ich Angst, dass ich sterben muss und dass ich dann meinem Vater und meine Mutter aus Kummer über mich ins Grab bringe. Sie haben keinen zweiten Sohn, der sie dann begraben könnte. Da sagte der Engel zu ihm: Erinnerst du dich nicht mehr, wie dein Vater dir aufgetragen hat, nur eine Frau aus deinem Volk zu heiraten? Darum hör jetzt auf mich, Bruder. Sie wird deine Frau werden und mach dir keine Sorgen wegen des Dämons. Noch in dieser Nacht wird sie deine Frau. Wenn du in das Brautgemach gehst, nimm etwas Glut aus dem Räucherbecken, leg ein Stück vom Herz und von der Leber des Fisches darauf und lass es verbrennen. Sobald der Dämon den Geruch spürt, wird er fliehen und in alle Ewigkeit nicht mehr zurückkommen. Wenn du dann zu ihr gehst, steht beide auf und ruft den barmherzigen Gott an. Er wird euch helfen und Erbarmen mit euch haben. Hab also keine Angst, das Mädchen ist schon immer für dich bestimmt gewesen. Du wirst sie aus ihrer Not befreien. Sie wird mit dir ziehen und wird dir gewiss Kinder schenken. Als Tobias das hörte, fasste er Zuneigung zu dem Mädchen und sein Herz gehörte ihr. Das war die erste Lesung der Lesehure aus dem Buch Tobit. Wir betrachten gleich nach der Musik die zweite Lesung.

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Wir betrachten die Lesungen der Lesehore. Die zweite Lesung ist vom katholischen Theologen Ignaz Klug aus dem Buch Die ewigen Dinge. Der Mut des Glaubens. Zum Glauben gehört ein zweifacher Mut. Der Mut zum inneren Glaubensakt und der Mut zum äußeren Glaubensbekenntnis. Man muss innerlich den Mut haben zu glauben. Der Verstand mag uns 10-mal vorsagen, es sei unvernünftig, dem Unglauben zu huldigen. Es gäbe keine andere Lösung der Welträtsel als jene, die der Glaube uns bietet, über alle Wissenschaften hinaus. Es gäbe im Ernst keine Moral ohne Religion und keinen Seelenfrieden ohne demütigen Glauben. Der Verstand mag uns alles noch so eindringlich vorstellen, man kommt damit doch nicht zum Glauben. Die Apologetik allein tut es nicht. Zum Glauben gehört nicht nur die Klarheit des Denkens, sondern auch ein gewisser Mut zu wollen. Die verständnismäßig arbeitende Apologetik kann den Menschen bis zur Schwelle des Glaubensheiligtums führen, aber den Schritt dahinüber muss er allein tun, unterstützt von der Gnade, die Gott keinem versagt, der ihn darum bittet. Und zu diesem Schritt, zur Mitwirkung mit der Gnade Gottes, gehört ein gewisser heiliger Mut, eine Entschlossenheit, den Rest von Zweifeln niederzukämpfen, der sich an die Gedankengänge der Vernunft in religiösen Fragen gerne heftet. Das Welträtsel findet allein in Gott seine Lösung. Das Leben findet allein in Gott seine Erlösung. Aber der Zweifel erhebt sich und fragt: Und wenn es nun eben keine Lösung der Welträtsel für mich gibt? Wenn ich auf keine Erfüllung tiefster Lebenswünsche für mich rechne, was ist dann? Was dann ist? Dann müssen wir eben darauf verzichten, unser Dasein für vernünftig und zweckgeleitet zu halten. Dann ist das All, ich weiß nicht was. Das Leben ist ein einfältiger, dummer Witz, der jeden Menschen viele Tränen kostet und der besser nicht gemacht worden wäre. Wer nun in heillose Zweifel verstrickt sagt, wir müssen uns eben damit abfinden, dass es so ist, dem kann keine Apologetik helfen. Um das nicht zu wollen, brauchen wir Mut. Wir brauchen Mut in manchen Stunden des Lebens, wo man händeringend ausrufen möchte, ewiger Gott im Himmel, ich verstehe dich nicht mehr, aber ich will doch fest an dich glauben. Du führst mich doch zum Ziel durch Sturm und Nacht. Wir brauchen Mut in der Stunde des Todes, wo das Bewusstsein versinkt, um mitten im Todesschatten zu rufen, ich glaube an ein ewiges Leben. Das war die zweite Lesung der Lesehore vom Ignaz Klug aus dem Buch Die ewigen Dinge.

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Heute ist Donnerstag, der 24. September. Erzbischof Fulton Sheen wird heute in St. Louis in den USA selig gesprochen. Er war zunächst Buchautor, nutzte aber auch sehr früh die damals neuen Medien, Radio und Fernsehen für die Verkündigung des Glaubens. Ab dem Jahr 1930 leitete er in den USA eine wöchentliche Radiosendung. Ab 1951 wirkte er auch im Fernsehen und wurde damit zu einem der ersten Fernsehprediger. Sein liturgischer Gedenktag ist der 9. Dezember. Mehr über den neuen Seligen gleich um 8 Uhr im Kalenderblatt.

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1: Herr Präsident, Sie sind ein Sünder. Nach einer kurzen Pause. Auch ich bin ein Sünder. Dann blickt er auf die Anwesenden. Wir alle sind Sünder und wir alle haben es nötig, uns Gott zuzuwenden. Das sagt Erzbischof Fulton Sheen 1979 auf dem National Prayer Breakfast mit dem damaligen US-Präsidenten Jimmy Carter in Washington. Wer ist Fulton Sheen? Er wird 1895 in El Paso in Illinois, USA, als ältester von 4 Brüdern geboren. Bei der Taufe legt man ihn auf den Altar der Gottesmutter als Zeichen, dass er ihr geweiht werden soll. Er ist ein hervorragender Schüler. Im Sommer hilft er seinem Vater auf der Farm. Auf der Universität bekommt er ein Promotionsstipendium angeboten. Darauf verzichtet er, da er den Ruf des Herrn zum Priesteramt vernommen hat und tritt ins Seminar ein. 1919, am Tag seiner Priesterweihe, legt er 2 Gelübde ab. Er will jeden Tag seines Lebens eine Stunde vor dem Allerheiligsten verbringen und jeden Samstag eine heilige Messe zu Ehren Mariens zelebrieren. Nach dem Theologiestudium geht er mit Erlaubnis seines Bischofs nach Europa und promoviert 1925 an der Universität von Leuven in Belgien. Danach wird er Vikar einer armen Gemeinde in Illinois. Wie sich später herausstellt, will der Bischof prüfen, ob er trotz seiner hervorragenden Studienabschlüsse gehorsam bleibt. Fulton Sheen besteht diesen Test und erhält nach 8 Monaten Seelsorgearbeit die Erlaubnis, in die Lehre zu wechseln. Über 20 Jahre bleibt er in Washington. Neben seiner Lehrtätigkeit hält er oft Vorträge und Exerzitien und wird schnell bekannt. Seiner Meinung nach fehlt es der Welt vor allem an wahrem Glauben. Und so erinnert er an die großen Wahrheiten des Evangeliums: das Gericht, den Himmel und die Hölle. Was der moderne Mensch wolle, sei das Unmögliche. Eine Religion ohne Kreuz, einen Christus ohne Kalvarienberg, ein Reich ohne Gerechtigkeit und in der Pfarrei einen Pfarrer, der nie über die Hölle spricht. Ab 1928 hört man seine Stimme regelmäßig im Radio. Von 1951 an verkündet er das Evangelium im Fernsehen. Er wird zum Medienstar. Nach seiner Bischofsweihe 1951 in Rom wird Fulton Sheen zum Hilfsbischof von New York ernannt. Er sammelt große Summen für die Mission. Doch seine Bekanntheit und das viele Geld, das durch seine Hände fließt, rufen Neid und Kritik hervor. Der Streit mit einem hohen kirchlichen Würdenträger wegen einer Regierungsspende, der sich über 10 Jahre hinzieht, wird für ihn der Karfreitag seines Lebens. Bischof Sheen nimmt an allen Sitzungen des Zweiten Vatikanischen Konzils teil. 1969 tritt er in den Ruhestand und wird mit dem Ehrentitel Erzbischof ausgezeichnet. 1977 muss er sich einer schweren Operation unterziehen. Im Jahr 1979 hält Sheen die eingangs erwähnte Rede gegenüber dem amerikanischen Präsidenten, dass wir alle Sünder seien. Am Karfreitag steigt er zum letzten Mal auf die Kanzel und am 9. Dezember stirbt er in Gegenwart des Allerheiligsten. Hören wir nun noch seine Worte aus einer Radiosendung im Jahr 1947, Worte, die auch heute von großer Aktualität sind. Wir stehen am Ende der Christenheit. Er meint damit nicht die Kirche und fährt fort: Christentum ist das von christlichen Prinzipien inspirierte ökonomische, politische, soziale Leben. Das geht zu Ende. Es liegt im Sterben. Ein Blick auf die Symptome: die Auflösung der Familie, Scheidung, Abtreibung, Unmoral, allgemeine Verlogenheit. Der amerikanische Moralphilosoph Harry Frankfurt schreibt im Jahr 1988: Einer der auffälligsten Züge unserer Kultur sei, dass es so viel Bullshit gebe. Bullshit ist Englisch und bedeutet so viel wie Bockmist. Frankfurt versteht den mangelnden Bezug zur Wahrheit als das Wesen von Bullshit. Vermutlich hätte ihn Erzbischof Schien, der ja der Sohn eines Bauern war, gut verstanden. Fulton Sheen wundert sich, dass die Zeichen der Zeit nicht erkannt werden. Zum Beispiel die Vorstellung, dass der Mensch Gott nicht brauche, ihm keine Rechte einräumen müsse, keinen Erlöser von seiner Schuld notwendig habe. Und dann sagt er etwas, was erstmal schockiert. Es zeichne sich eine neue Ära ab, sozusagen die religiöse Phase der Menschheitsgeschichte. Das heiße aber nicht, dass man sich Gott zuwende, sondern dass man die Gleichgültigkeit in eine Leidenschaft für etwas Absolutes umwandle. Es werde einen Kampf geben um die Seele der Menschen. Die künftige Auseinandersetzung spielt sich ab zwischen dem Gott, der Mensch wurde, und dem Menschen, der sich zu Gott macht. Zwischen den Brüdern in Christus und den Genossen des Antichrist. Der tiefblickende Sheen erinnert daran, Gott werde es nicht zulassen, dass das Unrecht ewig fortbestehe. Revolutionen, Zerfall, Chaos müssten uns zur Erkenntnis aufwecken, dass unser Denken falsch sei. Die moralische Wahrheit werde rehabilitiert durch die Zerstörung, die eintrete, wenn man sich von der Wahrheit abwende. Er sagt, Elend ist der Ausdruck von Gottes Verurteilung des Bösen, das Kennzeichen von Gottes Gericht. Wir können uns nicht von Gott abwenden, ohne uns selbst zu schaden. Doch Sheen ist, wie die alten Propheten, in der Hoffnung fest verankert und empfiehlt den Christen nicht zu verzagen, sondern Perioden der Krise als Chance zu sehen. Sobald wir erkennen, dass wir unter dem Zorn Gottes stehen, umso mehr sind wir zugänglich für die göttliche Barmherzigkeit. Sheen sagt den Katholiken, Protestanten und Juden, die Welt dient unseren Seelen mit einer furchtgebietenden Aufforderung zu heroischen Anstrengungen zur Vergeistigung. Den Katholiken rät er, ihren Glauben aufzupolieren, das heißt, ein Kreuz aufzuhängen, um sich daran zu erinnern, dass wir ein Kreuz zu tragen haben, den Rosenkranz zu beten, um gemeinsam für die Welt einzutreten, täglich in die Messe zu gehen, wenn möglich täglich Anbetung vor dem Allerheiligsten zu halten. Die Mächte des Bösen sind untereinander verbündet. Die Kräfte des Guten nicht eins, stellt er fest und mahnt. Wenn wir schon nicht eins seien, so sollten wir doch alle in die Knie gehen und beten. Das alles erinnert an die prophetischen Worte Reinhold Schneiders aus dem Jahr 1936, dass es allein den Betern noch gelingen könne, das Unheil aufzuhalten.
0: Ingrid Seiringer mit dem Kalenderblatt zur heutigen Seligsprechung von Erzbischof Fulton Sheen. Wir übertragen die Seligsprechung für Sie heute aus St. Louis in den USA um 21 Uhr. Das Kalenderblatt finden Sie im Podcast auf unserer Homepage horeb.org und in der Horeb-App unter Mediathek, Podcast, Kalenderblatt und dem heutigen Datum zum Nachhören und Weiterleiten. Das Interview des Tages heute, Lebensschutz gestern und heute. Sie gehörte zu den bekanntesten Stimmen des Lebensschutzes in Deutschland, Johanna Gräfin von Westfalen. Zum 90. Geburtstag der 2016 verstorbenen Gräfin fragen wir, was ihr Einsatz bewirkt hat und wie ihr Vermächtnis bis heute weiterlebt. Zu Gast im Interview des Tages jetzt um 7:45 ist Bernhard Weißkirch von der Stiftung Ja zum Leben, die in den 80er Jahren von der Gräfin gegründet worden ist. Um 9 Uhr feiern wir die Heilige Messe in der Pfarrkirche St. Anton in Balderschwang, hier am Hauptstandort von Radio Horeb. Ich darf mich an dieser Stelle für heute von Ihnen verabschieden. Einen gesegneten Tag und viel Freude mit unserem Programm wünscht Ihnen Ihre Maria Prestel.

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0: 8:15 Uhr, Viertel nach acht.
1: Herzlich willkommen zum Interview des Tages bei Radio Horeb, Ihrer christlichen Stimme in Deutschland. Aus dem Studio in München begrüßt Sie Fabian Schäfer. Heute, am 24. September dieses Jahres, wäre Johanna Gräfin von Westfalen 90 Jahre alt geworden. Die 2016 verstorbene Lebensschützerin ist eine der prägenden Persönlichkeiten der deutschen Lebensschutzbewegung. Sie setzte sich über Jahrzehnte für Schwangere in Not, für Familien und für den Schutz des ungeborenen Lebens ein. Um diese Ziele noch stärker ins Bewusstsein der Öffentlichkeit zu bringen, gründete sie 1988 gemeinsam mit ihrem Sohn Friedrich Wilhelm die Stiftung Ja zum Leben. Herr Bernhard Weiskirch ist der Kommunikationsleiter dieser Stiftung und ich freue mich sehr, heute mit ihm über das Vermächtnis der Gräfin und die Bedeutung ihres Engagements sprechen zu dürfen. Grüß Gott, Herr Weiskirch.
2: Grüß Gott, vielen Dank für die Einladung.
1: Sehr gern. Wenn man auf die Familiengeschichte der Gräfin blickt, dann springt eine Person besonders ins Auge, nämlich ihr Großonkel Clemens August Graf von Galen, der im Dritten Reich gegen die Euthanasie der Nationalsozialisten gepredigt hatte. Sehen Sie da eine Verbindung zwischen seinem Kampf gegen die Euthanasie und dem jahrzehntelangen Lebensschutzengagement seiner Großnichte?
2: Ja, der Kardinal von Galen war definitiv ein großes Vorbild für Johanna Gräfin von Westfalen. In seinem kompromisslosen Einstehen für die Würde und das Lebensrecht jedes Menschen und gerade auch mit seinem Blick für die Menschen, die nicht für sich selber einstehen und nicht für ihre eigenen Rechte einstehen können. Und da sehe ich schon die große Parallele, die ungeborenen Menschen, für die Gräfin von Westfalen sich eingesetzt haben, sind in einer ähnlichen Situation. Sie können nicht für ihre eigenen Rechte, für ihr Recht auf Leben einstehen. Und so war es ihr ein Anliegen, nach dem Vorbild ihres Großonkels, sich für diese Menschen einzusetzen.
1: Diesen Einsatz hat sie aber nicht nur jetzt im geistlichen Sinne ja geleistet. Sie war ja auch ganz konkret in der Politik aktiv und hat sich als CDU-Politikerin auch wirklich in der deutschen Politik engagiert. Können Sie da noch ein bisschen was dazu sagen, was da die auch die Persönlichkeit der Gräfin ausgezeichnet hat, dass sie da auch auf diesem, ich sag mal, harten parteipolitischen Parkett so gut bestehen konnte?
2: Ja, ich denke, sie hat einfach auch von ihrer Familie her mitbekommen, von ihrer Erziehung auch von dem Bewusstsein, was ihre Familie mitgebracht hat, dass wie wichtig es ist, einfach Verantwortung zu übernehmen. Auch ein gewisses Pflichtbewusstsein mitzubringen und gerade eben sich für die Menschen, wie ich es eben schon gesagt habe, einzusetzen, die schwach sind, die nicht selber für sich einstehen können. Und das hat sie eben auch in die Politik mit eingebracht. Das war ja ganz wichtig. Und sie hat dann 1985 in diesem Zuge auch die Christdemokraten für das Leben gegründet, also eine CDU-nahe Initiative, die eben auch das Lebensrecht der Ungeborenen und die Familienförderung mit in die Politik tragen wollte. Und ich denke, auch da hat sie sich von ihrem Großonkel diese Entschiedenheit, diese Kompromisslosigkeit zum Teil auch abgeschaut, die er ja unter Beweis stellen musste, auch im Angesicht der eigenen Lebensgefahr tatsächlich. Und ich denke, ihr war einfach bewusst, auch wenn sie nicht selber das unter Lebensgefahr machen musste, sie musste schon auch viel aushalten. Aber ich denke, ihr war bewusst, warum sie das tut, für wen sie das tut, nämlich gerade für die Menschen, die das selber nicht können. Und das ist, denke ich, das, was sie getragen hat, auch in ihrem Engagement und auch in diesem politischen Engagement.
1: Jetzt haben wir schon zwei konkrete Initiativen auch benannt. Gibt es denn noch vielleicht irgendwie eine konkrete Begebenheit, vielleicht auch eine weniger bekannte Anekdote aus dem Leben der Gräfin, an die Sie selbst jetzt besonders gern denken und die Ihnen besonders typisch auch für die Gräfin zu sein scheint?
2: Ich habe sie leider persönlich selber nicht mehr kennengelernt, aber was ich sehr beeindruckend fand, ist, wie sie gerade, also beispielsweise es gab die Kampagne, die sie auch ins Leben gerufen hat, Tim lebt. Es gab den Fall von Tim, einem Jungen, der ein Down-Syndrom hatte und der dann zum späten Zeitpunkt in der Schwangerschaft abgetrieben werden sollte und der dann seine eigene Abtreibung überlebt hat. Und da war sie Feuer und Flamme, diesen kleinen Jungen dann zu unterstützen und hat das auch über die Stiftung getan. Es wurde eine Pflegefamilie gefunden und dann hat sie sich sehr dafür eingesetzt, dass Tim eine Delfintherapie bekommt, dass die Familie mit allen Ressourcen unterstützt wird, dass Tim trotz dieser furchtbaren Erfahrung, die er hatte, abgetrieben, also diesen Abtreibungsversuch, den er überlebt hat, dass er ein wunderbares, schönes Leben hat. Und das ist, finde ich, was bei ihr so rauskommt. Ja, also sie ist genau immer an die Punkte gegangen, in die Situation gegangen, wo das Leid groß ist und hat gesagt, gerade hier fühle ich mich gerufen, einen Unterschied zu machen. Gerade hier möchte ich Hilfe den schwachen und hilfsbedürftigen Menschen angedeihen lassen. Und das finde ich einfach sehr bewegend und beeindruckend.
1: Würden Sie sagen, dass das auch dann so ein bisschen die zentrale Motivation war, diese Stiftung auch zu gründen im Jahr 88?
2: Definitiv. Also sie hat sich schon einige Zeit davor in Meschede, wo sie gelebt hat, beim Sozialdienst katholischer Frauen engagiert und hat eben auch da aus nächster Nähe erfahren, mit welchen Nöten, mit welchen Herausforderungen und Schwierigkeiten Frauen im Schwangerschaftskonflikt konfrontiert sind, auch Familien im Allgemeinen, und hat das aus nächster Nähe erlebt und dann gesagt, ich möchte mich hier engagieren, ich möchte den Frauen, den Familien unter die Arme greifen, dass sie überhaupt die Möglichkeit auch haben, sich für ihr Kind entscheiden zu können. Ja, viele Frauen, wenn sie über eine Abtreibung nachdenken, stecken tatsächlich in schwierigen Lebenssituationen. Und sie hat gesagt, ich möchte mich an die Seite dieser Frauen stellen und denen helfen, das Ja zum Leben sagen zu können. Und das tut unsere Stiftung eben auch bis heute. Also ein ganz zentrales Ziel unserer Arbeit ist es, dass Frauen im Schwangerschaftskonflikt jede mögliche Hilfe erhalten, dass sie sich für das Leben ihres Kindes entscheiden können. Und das hat sie damals gelebt und hat sie auch in diese Stiftung hineingelegt. Und genau diesem Auftrag und ihrem Vermächtnis fühlen wir uns bis heute verpflichtet und arbeiten noch genauso.
1: Sie hören das Interview des Tages bei Radio Horeb, Ihrer christlichen Stimme in Deutschland. Heute mit Bernhard Weißkirch, dem Kommunikationsleiter der Stiftung Ja zum Leben. Die Stiftung wurde 1988 von Johanna Gräfin von Westfalen gegründet, die 2016 verstarb, jedoch heute ihren 90. Geburtstag feiern würde. Herr Weißkirch, Sie haben jetzt schon ein bisschen die Arbeit auch in der heutigen Zeit der Stiftung angesprochen. Wenn wir jetzt uns ganz konkrete Projekte anschauen, gibt es da ein oder zwei, die besonders gut veranschaulichen, wie das Vermächtnis der Gräfin dann heute weiterlebt?
2: Natürlich. Also ein großer Schwerpunkt ist sicher die konkrete Schwangerenhilfe. Da fördern wir bundesweit 24 Schwangerenberatungsstellen, wo Frauen vor Ort eine professionelle Begleitung 1:1 erhalten, wo ganz konkret geschaut wird, mit welchen Nöten ist die Frau gerade konfrontiert. Gibt es Partnerschaftsprobleme, gibt es finanziellen Nothilfebedarf? Und dann gucken eben unsere Projektpartner vor Ort, wie können wir diesen individuellen Schwangerschaftskonflikt jetzt lösen? Braucht es vielleicht eine finanzielle Nothilfe? Braucht es Unterstützung eben in der Beziehungsgestaltung? Und dann wird maßgeschneiderte Hilfe eben bereitgestellt. Und da kriegen wir immer wieder die Rückmeldung über unsere Projektpartner, wie wertvoll das ist, dass Frauen sich eben für das Leben ihres Kindes entscheiden können, wie wertvoll Beratungsarbeit ist, wo den Frauen auch genügend Zeit eingeräumt wird, die eigene Situation von allen Seiten zu beleuchten.
1: Das klingt nach etwas, wo sich auch die Gräfin, glaube ich, freuen würde, wenn sie das heute jetzt sehen kann. Wenn wir jetzt einmal aber auch den ganz großen Bogen von heute und der Arbeit der Stiftung bis zu den Anfängen zurück von der Gräfin, die Stiftung gegründet hat, schlagen, wie hat sich der Einsatz für den Lebensschutz, speziell jetzt auch hierzulande in Deutschland, seit den Anfängen der Stiftung verändert?
2: Ich würde sagen, es hat eine Institutionalisierung, eine Professionalisierung stattgefunden. Also am Anfang hat die Bewegung sicher sehr von Personen wie der Gräfin gelebt, ja, die da die Impulse gesetzt haben. Und dann hat sich alles über die Jahre und Jahrzehnte verstetigt, erweitert, ergänzt, ist größer geworden. Ich hatte es erwähnt, also die Stiftung ist gegründet worden, die Christdemokraten für das Leben sind von ihr ins Leben gerufen worden. Wir haben Organisationen wie den Bundesverband Lebensrecht. Wir haben jetzt mehrere Märsche für das Leben, die in Deutschland stattfinden. Jetzt seit neuestem neben dem Berliner Marsch auch den Kölner Marsch. Es gibt mittlerweile einen Marsch fürs Leben auch in Köln. Ich denke, die Lebensschutzbewegung ist auch internationaler geworden. Wir von unserem Stiftungsteam, wir fahren beispielsweise auch gerne zum Marsch fürs Leben nach Wien, also nach Österreich. Also es gibt auch eine stärkere Vernetzung international. Die Lebensrechtsbewegung stellt sich immer noch breiter auf. Abgesehen davon, denke ich, sind die Herausforderungen aber immer noch die gleichen geblieben. Also in Deutschland ist es so, dass jährlich 100.000 Menschen bei Abtreibungen ihr Leben verlieren, mindestens. Und das heißt, für uns ist der Fahrplan immer noch derselbe wie damals für die Gräfin. Jeden Tag professionelle, gute Beratungsarbeit anbieten, dass Frauen im Schwangerschaftskonflikt das Ja zu ihrem Kind finden. Auf diese Weise gleichzeitig möglichst vielen noch nicht geborenen Menschen das Leben retten und weiter Aufklärungs- und Öffentlichkeitsarbeit zu machen. Und dafür braucht es einfach Menschen, die für diesen Dienst beten. Es braucht Menschen, die für diesen Dienst spenden. Und es braucht Menschen, die sich in diesem Dienst engagieren. Und insofern sind die Herausforderungen auch noch dieselben wie damals.
1: Und Herr Weiskirch, wenn jetzt nach unserem Gespräch auch einige unserer Hörer Interesse hätten, noch mehr über Ihre Stiftung zu erfahren und Sie vielleicht eben auch unterstützen möchten, wo können sich unsere Hörer dann informieren?
2: Ja, da gehen Sie am besten auf unsere Website unter www.ja-zum-leben.de und da finden Sie zum einen viele weitere Informationen über uns und natürlich auch einen Spendenbutton, wo Sie uns gerne finanziell unterstützen können. Vergelt's Gott dafür. Und ansonsten, wir haben vierteljährlich einen Stiftungsbrief, unser Infobrief, wo wir über unsere Projektpartner informieren und unseren Human Rights Talk, wo wir vierteljährlich bestimmte bioethische Themen vertieft präsentieren. Also wenn das für Sie von Interesse ist, können Sie sich gerne da kostenlos für anmelden. Den schicken wir Ihnen dann vierteljährlich zu. 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Den finden Sie auch verlinkt auf unserer Webseite. Da können Sie sich noch mit weiteren Materialien informieren.
1: Dann sage ich herzlichen Dank, Herr Weiskirch, für diesen Einblick in Leben, Werk und auch Vermächtnis von Johanna Gräfin von Westfalen, die am heutigen Tag 90 Jahre alt geworden wäre.
2: Sehr gerne.
1: Gottes Segen für Sie und für alle, die sich auch heute für das Anliegen der Gräfin von Westfalen einsetzen. Wenn Sie noch mehr über das Leben der Gräfin erfahren möchten, darf ich Sie noch auf eine Gedenkschrift hinweisen, die der Gräfin in ihrem Jubiläumsjahr gewidmet worden ist. Die Schrift ist unter shop.ja-zum-leben.de zum Selbstkostenpreis von 4,90 Euro erhältlich. 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Das war das Interview des Tages hier bei Radio Horeb, Ihrer christlichen Stimme in Deutschland. Mein Name ist Fabian Schäfer und ich wünsche Ihnen einen wunderbaren Tag.

Nachrichten aus Kirche und Welt, direkt aus der aktuellen Redaktion von Radio Horeb. Aus dem Studio Balderschwang, Domagoj Klobuchar. Wien. Der Programmdirektor von Radio Horeb, Pfarrer Richard Kocher, hat die Bedeutung des künftigen Seligen Fulton J. Sheen für die kirchliche Medienarbeit hervorgehoben. In der Wiener Kirchenzeitung Der Sonntag sagte Kocher, die Kirche müsse dort präsent sein, wo die Menschen heute unterwegs seien. In sozialen Netzwerken, Podcasts und digitalen Plattformen, aber auch weiterhin in Radio und Fernsehen. Von dem amerikanischen Erzbischof und Medienpionier könne die Kirche lernen, moderne Formen der Verkündigung zu nutzen, ohne die christliche Botschaft dem Zeitgeist anzupassen. Sheen habe theologische Klarheit, Humor und persönliche Glaubwürdigkeit miteinander verbunden. Entscheidend sei dabei sein intensives geistliches Leben gewesen. Fulton J. Sheen wird heute Abend in St. Louis im US-Bundesstaat Missouri selig gesprochen. Radio Horeb überträgt die Seligsprechung in Zusammenarbeit mit unserem Partner, dem katholischen Fernsehsender EWTN, ab 21 Uhr live. Berlin. Der Deutsche Bundestag berät heute über neue Regeln für die Organspende. Im Mittelpunkt steht unter anderem die Frage, ob künftig eine Widerspruchsregelung gelten soll. Danach wäre grundsätzlich jeder Bürger potenzieller Organspender, solange er einer Organentnahme nicht ausdrücklich widersprochen hat. Das Zentralkomitee der deutschen Katholiken, kurz ZDK, lehnt eine solche Regelung ab. Das ZDK spricht sich dafür aus, die ausdrückliche Zustimmung des Spenders weiterhin zur Voraussetzung zu machen. Gleichzeitig sollen die Menschen stärker dazu bewegt werden, sich mit dem Thema auseinanderzusetzen und an ihrer persönlichen Entscheidung festzuhalten. Die Freiwilligkeit der Organspende müsse gewahrt bleiben. Düsseldorf. Der Bund der Deutschen Katholischen Jugend, kurz BDKJ, hat eine angebliche Falschmeldung über seine neue Bundesvorsitzende Isabel Rutkowski korrigiert. Entgegen anderslautenden Berichten war Rutkowski bereits zum Zeitpunkt ihrer Wahl getauft und Mitglied der katholischen Kirche. Vor der Wahl hatte es allerdings ein kirchenrechtliches Gutachten gegeben, das der BDKJ zur Frage in Auftrag gegeben hatte, ob die Taufe eine Voraussetzung für die Wahl in den Bundesvorstand sei. Für die Wahl von Rutkowski spielte diese Frage nach Angaben des BDKJ keine Rolle, da alle Kandidatinnen und Kandidaten getauft und Mitglied der katholischen Kirche waren. 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Das waren Meldungen aus Kirche und Welt. 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

8:37 Uhr, Radio Horeb, Leben mit Gott. Es grüßt Sie ganz herzlich aus dem Radio Horeb Studio in München, Susanne Wundrack. Einen schönen guten Morgen, heute am Donnerstag, dem 24. September. Wie gewohnt geht es um 8.40 Uhr bei uns im Programm weiter mit dem Programmdirektor, mit Pfarrer Richard Kocher im Gespräch, heute mit Herrn Raimund Leusmann aus dem Allgäu. Er hat ein Gebetsanliegen auf dem Herzen, das er uns weitergeben möchte. Ebenso ist ihm das Radio Horeb Gefängnisprojekt ein Herzensanliegen. Hören Sie selbst jetzt gleich um 8.40 Uhr. Um 9 Uhr feiern wir die Heilige Messe. Wir übertragen aus der Pfarrkirche St. Anton in Balderschwang am Hauptsitz von Radio Horeb. Die Heilige Messe ist der Höhepunkt bei uns im Programm und heute ein ganz besonderer Höhepunkt, denn Bischof Dr. Bernard Marie van Saka Binyama aus der Demokratischen Republik Kongo ist zu Gast in Balderschwang und wird diese Heilige Messe zelebrieren.

0: Herr Leusmann Raimund ruft aus Weitburg im Allgäu an. Grüß Gott.
1: Grüß Gott, Herr Pfarrer Kocher. Ich habe ein Anliegen, was mich schon längere Zeit auch bewegt. Und zwar allgemein habe ich den Eindruck, dass zu wenig gebetet wird für Religionslehrer und Religionslehrerinnen.
0: Das ist richtig, ja.
1: Also besonders in der heutigen schwierigen Zeit, wo es nicht ganz einfach ist, dass man vielleicht betet also für gute Religionslehrer, dass die die Kraft des Geistes Gottes bekommen und jugendnah, kindernah den lieben Gott rüberbringen.
0: Das ist richtig, muss ich ganz ehrlich an meine eigene Brust auch klopfen, ist viel zu wenig präsent, aber ganz entscheidend natürlich für die Weitergabe des Glaubens an die nächste Generation. Danke für diese Anregung. Wollen Sie sonst noch etwas sagen?
1: Dann hätte ich noch ein Anliegen, und zwar, was sehr freudig angenommen wird von von Gefängnisseelsorgern,
0: ja.
1: Also die Spende von einem Radio Horeb-Gerät.
0: Mhm.
1: Also ich durfte jetzt 20 Geräte hier in Ravensburg weitergeben und das wurde sehr freudig angenommen. Und ich kann da nur diese Empfehlung weitergeben. Also da machen sie wirklich viele Gefangenen eine große Freude und wahrscheinlich ist es auch eine Möglichkeit, Gottes an einen Menschen heranzukommen, der sagt, also sowas habe ich noch nie gehört.
0: Ja, genau so ist es. Die Menschen haben Zeit, sie sind auf der Suche. Die meisten erkennen doch, dass sie etwas anders machen müssen in ihrem Leben. Es ist eine Offenheit vorhanden, die sie sonst im freien Leben nicht da ist.
1: Richtig. Also
0: diese Erfahrung würden wir immer wieder machen. Und auch gerade bei Menschen geht die Saat des Evangeliums auf, wo man es nie vermuten würde. Also da, ich möchte mich auch bei Ihnen, Herr Leusmann, von Herzen bedanken.
1: Nein, da brauchen Sie sich nicht bedanken. Das ist okay, das lag mir schon lange am Herzen. Und das Ganze hat auch gut funktioniert. Das ging über Radio Horeb und dann ist dann jemand, der das auch ehrenamtlich weiter betreibt und sich mit den jeweiligen Anstalten in Verbindung setzt und mit den jeweiligen Geistlichen dort. Und also es hat sehr gut funktioniert. Und es ist halt so, es wird dann also erstmal ein Gerät an einen Sicherheitsdienst

0: wie man an die Justizvollzugsanstalten herantritt, wie man das machen muss. Also wenn Sie da helfen wollen, bitte über Radio Horeb das auch abwickeln. Vergelt's Gott, dass Sie das getan haben. Jeder kann sich ausrechnen, was 20 Geräte a 60 Euro, wenn die billigste Version genommen wird, kostet. Vergelt's Gott, dass Ihnen die Menschen das wert sind, im ganz wörtlich verstandenen Sinn. Danke. Alles Gute, Gottes Segen, Ihnen eine gesegnete Zeit.
1: Beten wir für die Religionslehrer und überhaupt für die Lehrer, eine Anregung von Herr Leusmann aus dem Allgäu. 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
3: Uhr 52, Radio Horeb, Leben mit Gott, am Mikrofon Susanne Buntrack. Um 9 Uhr feiern wir die Heilige Messe und heute ist es ganz besonders interessant, den Video-Livestream zu starten, also die Heilige Messe auch im Bild mit zu verfolgen, denn wir haben einen besonderen Gast aus der Demokratischen Republik Kongo, Bischof Dr. Bernard Marie van Saka Binyama. Er wird die Heilige Messe zelebrieren. Wie gesagt, wir übertragen live in Bild und Ton aus der Pfarrkirche von Balderschwang im Allgäu am Hauptsitz von Radio Horeb und unser Programmdirektor Pfarrer Richard Kocher wird ebenfalls mit dabei sein und konzelebrieren. Auch aus einem anderen Grund ist heute ein besonderer Tag, denn heute am 24. September wird Bischof Fulton Sheen, der als Medienbischof Anfang des 20. Jahrhunderts Berühmtheit erlangte, in den USA selig gesprochen. Wir übertragen die Seligsprechung live ab 21 Uhr und in der Lebenshilfe um 10 Uhr befassen wir uns bereits mit seinem Leben. Na.

Kurz vor neun, wir dürfen nun die heilige Messe feiern. Wir übertragen aus der Pfarrkirche St. Anton am Hauptsitz von Radio Horeb in Balderschwang im Allgäu im Bistum Augsburg. Diese heilige Messe kann auch im Bild auf horeb.org unter Live-Video-Livestream mitverfolgt werden. Ebenso sind mit dabei der katholische Fernsehsender EWTN, der Live-Gottesdienstkanal von BibelTV und auch die Hörer von Radio Maria Deutschschweiz. Wir freuen uns besonders über unseren heutigen Zelebranten, denn es ist Bischof Dr. Bernard Marie Fansaka Binyama aus der Demokratischen Republik Kongo. Ein Fest mitten unter der Woche, mitten am Tag. Konzelebrant ist Programmdirektor Pfarrer Dr. Richard Kocher. Bereiten wir unser Herz. Im Namen des Vaters und des Sohnes und des Heiligen Geistes. Amen. Mein Leben sei eine Ausstrahlung des Deinen, o Jesus. Hilf mir, überall Deinen Wohlgeruch zu verbreiten, wo ich auch hingehe. Durchdringe meine Seele ganz mit Deinem Geist und Deinem Leben. Nimm mein Sein ganz in Deinen Besitz, so dass mein ganzes Leben eine Ausstrahlung des Deinen werde, damit jede Seele, mit der ich in Berührung komme, Deine Gegenwart in meinem Innern spüren kann, damit sie, wenn sie mich anschaut, nicht mich sieht, sondern Dich in mir. Bleibe in mir, dann werde ich von Deinem Glanz widerstrahlen und Licht sein können für die anderen. Amen. Maria, Mutter der Kirche, erbitte uns viele geistliche Berufungen und christliche Familien. Amen.

0: Liebe Hörerfamilie von Radio Horeb, liebe Zuschauer von EWTN TV, es freut mich, dass Radio Horeb so ein, auch Balderschwang, ein Ort internationaler Begegnung der Weltkirche geworden ist. So auch heute. Wir begrüßen in unserer Mitte Monsignore Bernard-Marie von Sacker-Binyama. Er kommt aus der DRK, Demokratische Republik Kongo, Provinz Bandundu. Wenn Sie den Marathon aufmerksam mitverfolgt haben, dann haben Sie diesen Namen wahrscheinlich schon öfters gehört. Da sind wir auch aufgeschaltet, Bandundu. Und aus der Diözese Kenge, da war Jean-Pierre Kwambamba Masi auch schon hier. Und das ist der Kirchenprovinz von Kinshasa zugeordnet am Bongo, war ebenfalls schon hier. Also wir komplettieren das alles. Er war Bischof von Popocabacca, hat Lizenziat im Fach biblische Theologie gemacht und auch promoviert. Vielleicht ist das ein Grund, warum er Deutsch so gut sprechen kann, wie ich noch niemand aus Afrika getroffen habe. Er spricht es auch frei. Hängt vielleicht wahrscheinlich damit zusammen, wenn man in Bibelwissenschaft gut sein möchte, muss man einfach deutsche Literatur lesen können. Viele Klassiker sind in Deutsch veröffentlicht worden. Ich freue mich auf jeden Fall, dass er hier ist. Danke, dass Sie gekommen sind, Herr Bischof. Hat mir gesagt, dass er auch mehrere Attentate überlebt hat, wie durch ein Wunder. Ich denke mir oft, wie wäre es, wenn wir in einer Situation der Verfolgung leben würden. Wir können unseren Glauben frei praktizieren und wie wenig machen wir davon Gebrauch. In einem Monat wird dann der Provinzial der Kongregation für die Schwester von der heiligen Therese von Lisieux kommen, Dr. Indi Chichu Indi Parambil, und dann nochmal einen Monat später wird der Erzbischof von Karachi aus Pakistan bei uns sein. Und dann nochmal einen Monat weiter, gut einen Monat weiter, wird der ein Bischof aus Ruanda, Eduard Senayope, hier sein. Herr Bischof, ich bitte Sie, den Gottesdienst zu eröffnen.
1: Im Namen des Vaters, des Sohnes und des Heiligen Geistes.
2: Amen.
1: Der Herr sei mit euch.
2: Und mit deinem Geist.
1: Im Evangelium lesen wir ganz kurz die Begegnung, die falsche Begegnung von Herode mit Jesus Christus, den er suchte. Die Begegnung ist ein großer Teil unserer Religion. Wir gehören dazu, dass Gott durch ihre Menschwerdung zu uns gekommen ist, damit er uns trifft. Bekennen wir, dass wir sündige Menschen sind. Ich bekenne Gott, dem Allmächtigen, und alle Brüder und Schwestern, dass sie Gutes unterlassen und Böses getan haben. Ich habe gesündigt in Gedanken, Worten und Werken, durch meine Schuld, durch meine Schuld, durch meine große Schuld. Darum bitte ich die selige Jungfrau Maria, alle Engel und Heiligen und euch, Brüder und Schwestern, für mich zu beten bei Gott, unserem Herrn.
3: Der allmächtige Gott, erbarme sich unser, lasse uns die Sünde nach und führe uns zum ewigen Leben.
2: Amen.
3: Kyrie eleison.
2: Kyrie eleison.
3: Christe eleison.
2: Christe eleison.
3: Kyrie eleison.
2: Kyrie eleison.
3: Lasset uns beten. Gott, du liebst deine Geschöpfe und es ist deine Freunde, bei den Menschen zu wohnen. Gib uns ein neues und reines Herz, das bereit ist, dich aufzunehmen. Darum bitten wir durch Christus, unser Herrn.
2: Amen.
4: Lesung aus dem Buch Kohelet. Windhauch, Windhauch, sagte Kohelet. Windhauch, Windhauch, das ist alles Windhauch. Welchen Vorteil hat der Mensch von all seinem Besitz, für den er sich anstrengt unter der Sonne? Eine Generation geht, eine andere kommt. Die Erde steht in Ewigkeit. Die Sonne, die aufging und wieder unterging, atemlos jagt sie zurück an den Ort, wo sie wieder aufgeht. Er weht nach Süden, dreht nach Norden, dreht, dreht, weht der Wind. Weil er sich immerzu dreht, kehrt er zurück, der Wind. Alle Flüsse fließen ins Meer, das Meer wird nicht voll. Zu dem Ort, wo die Flüsse entspringen, kehren sie zurück, um wieder zu entspringen. Alle Dinge sind rastlos tätig, kein Mensch kann alles ausdrücken. Nie wird ein Auge satt, wenn es beobachtet. Nie wird ein Ohr vom Hören voll. Was geschehen ist, wird wieder geschehen. Was getan wurde, wird man wieder tun. Es gibt nichts Neues unter der Sonne. Zwar gibt es bisweilen ein Ding, von dem es heißt, sieh dir das an, das ist etwas Neues. Aber auch das gab es schon in den Zeiten, die vor uns gewesen sind. Nur gibt es keine Erinnerung an die früheren und auch an die späteren, die erst kommen werden. Auch an sie wird es keine Erinnerung geben, bei denen, die noch später kommen werden. Wort des lebendigen Gottes. Danke.

0: Der Herr sei mit euch. Aus dem Heiligen Evangelium nach Lukas. In jener Zeit hörte der Tetrarch Herodes von allem, was durch Jesus geschah. Er wusste nicht, was er davon halten sollte. Denn manche sagten, Johannes ist von den Toten auferstanden. Andere meinten, Elia ist erschienen. Wieder andere, einer der alten Propheten ist auferstanden. Herodes aber sagte, Johannes habe ich enthaupten lassen. Wer aber ist dieser, von dem man mir solche Dinge erzählt? Und er hatte den Wunsch, ihn zu sehen. Evangelium unseres Herrn Jesus Christus.
1: Lob

Liebe Gemeinde, es ist mir eine große Freude und sogar eine Ehre, diese heilige Messe mit euch zusammen zu feiern. Es geht heute um diesen Wunsch, Jesus von Herode zu treffen. Meine Frage ist einfach. Was wäre denn, wenn Jesus Herode getroffen hätte? Wäre das ein wahres Treffen oder eine falsche, ich hätte gern sagen, Windtag? Drei Leute haben von der Begegnung gesprochen. Am Anfang war Romano Guardini. Er hat gesagt, dass am Anfang unserer Religion gibt keine Doktrine, gibt keine Philosophie oder eine Ideologie. Am Anfang unserer Religion geht es um eine Begegnung mit einer Person. Wer ist diese Person? Jesus Christus. Und dazu die Entscheidung, die wir treffen, weil wir Jesus begegnet sind. Der Romano Guardini sagt, man kann überhaupt nicht Jesus Christus treffen und ja einfach sagen, ja Jesus, ich habe dich gesehen, jetzt bitte schön, du darfst deinen Weg weitermachen, ich habe damit nichts zu tun. Für Romano Guardini, wenn man Jesus Christus trifft, muss man Entscheidung treffen für ihn. Und da hat Benedikt der 16. als Schüler von Romano Guardini weiter gesagt, wenn Sie lesen seine Enzyklika Deus Caritas Est. Am ersten Vers lesen Sie noch eine Wiederholung von was Benedikt fast überall in seiner Schrift geschrieben hat. Und zusätzlich kommt der Papst Franziskus. Er hat immer diesen Satz zitiert, aber nicht von Romano Guardini, aber über Benedikt. Und das finde ich sehr gut. Und jetzt habe ich einfach etwas über Radio Horeb zu sagen. Diese Begegnung, die wir mit Radio Horeb in Kongo haben. Ich muss es erkennen, wenn wir das Radio Horeb nicht zu Hause hätten, wäre es sehr gefährlich für viele Leute, ganz besonders in der Zeit von Coronavirus. Da brauchte man Information. Und durch Radio Horeb haben wir wichtige Informationen bekommen. Das und das und das nicht zu tun. Und dazu sind Missionare von Deutschland bei uns gekommen. In meiner Stadt von Bandundu zum Beispiel, mehr als 8 Pfarrgemeinden wurden von den Deutschen gebaut. Das heißt von Missio und von Misereo und alle Bistümer und Erzdiözese von Deutschland. Das ist viel gemacht. Das heißt, in eine Pfarrgemeinde braucht man eine Kirche und eine Schule und einen Pfarrsaal.
und so weiter. Ich bin hier gekommen, um Dank zu sagen. Danke. Danke, weil wenn wir nicht in unserem Leben machen, dann ist unser Leben Windhaut. Die Situation momentan in der ganzen Welt ist sehr, sehr schwer geworden. Aber trotzdem haben die Deutschen diese guten vielen etwas nach Afrika zu schicken. Das macht uns nicht faul. Aber das ist ein Vorbild, dass wir wissen, um ein guter Christ zu sein, muss man auch Caritas praktizieren. Muss man auch geben. Danke dafür. Unsere Begegnung mit Jesus Christus durch seine Menschwerdung ist jetzt eine Begegnung mitten unter uns Menschen, die an ihn glauben. Und diese Missionare, die Steiler, die sind von diesem Gebiet, von München, von Stuttgart zu uns zu Hause gekommen, sehr jung, mit 28 Jahren. Zum ersten Mal haben wir gesehen, dass man seine Haare rückwärts kämmen kann. Das war Neugier. Und viele junge Leute haben versucht, auch ihre Haare rückwärts zu kämmen. Aber da hinten haben wir entdeckt, das waren nicht Weiße, wie diese von Kolonialismus, aber das waren andere Weißen, gütige Weißen, waren Missionare. Und dann haben wir entdeckt, dass neben ihrer Religion haben wir einen Gott, der wahr ist, der stark ist, der keine Windhaut ist. Was sagen wir am Ende, nachdem ich Dank gesagt habe, was ist jetzt unser Leben? Windhaut oder nicht? Was machen wir? Immer diese Entscheidung gegenüber Jesus halten. Es kommen viele, viele Verführungen heutzutage. Aber ein echter Christ gegenüber Jesus zu bleiben. Danke für dieses Vorbild, das wir von euch zu Hause bekommen haben. Und machen Sie weiter. Sie können vielleicht denken, ja, er sagt so, weil er hat schon was bekommen und will noch dazu. Ja gut, das kann auch so sein. Aber ein gütiger Mensch zu sein, brauchen wir als Christen. Im Namen des Vaters, des Sohnes, des Heiligen Geistes. Amen.

0: Lasst uns, Schwestern und Brüder, zu Jesus Christus rufen, der sich uns im Wort und in der Eucharistie zeigt und unser Leben bleibender Sinn schenkt.
1: Für alle Menschen, die sich von der Vergänglichkeit des Lebens verunsichern lassen, dass sie in Jesus Christus bleibende Hoffnung finden. Herr Jesus Christus, sei ihnen nahe. Herr Jesus Christus, sei ihnen nahe. Für die Kirche auf der ganzen Welt, dass sie das Wort Gottes glaubwürdig verkündet und den Menschen hilft, über das Sichtbare hinauszublicken. Herr Jesus Christus, sei ihnen nahe. Für junge Menschen auf der Suche nach ihrem Lebensweg, dass sie den Ruf Gottes hören und bereit sind, ihm in geistlichen Berufen zu folgen.
2: Herr Jesus Christus, sei ihnen nahe.
1: Für alle Menschen, die getrieben sind von der Hektik des Alltags und kaum Zeit finden für das Wesentliche ihres Lebens, schenke du ihnen diese Zeit.
2: Herr Jesus Christus, sei ihnen nahe.
1: Für alle Hörerinnen und Hörer von Radio Horeb, wir beten in allen ihren Anliegen und bitten den Herrn, ihnen zu helfen mit dem, was sie brauchen.
2: Herr Jesus Christus, sei ihnen nahe.
1: Für alle, die im Geist der Tagesheiligen Rupert und Virgil wirken, dass ihr missionarischer Eifer und ihre Liebe zum Glauben auch heute Menschen bewegen und erneuern.
2: Herr Jesus Christus, sei ihnen nahe.
0: Darum bitten wir, du Christus, unser Herrn.
2: Amen.

0: Bittet Brüder und Schwestern, dass meine und euer Opfer Gott dem allmächtigen Vater gefalle.
1: Der Herr nimmt das Opfer an, zu Lob und Ruhm des Heiligen Namens, zu Segen für uns und seine ganze heilige Kirche.
0: Herr und Gott, lass uns Gebet und dir aufsteigen und nimm unsere Gaben an. Reinige uns durch deine Gnade, damit wir fähig werden, das Sakrament deiner großen Liebe zu empfangen. Darum bitten wir durch Christus, unser Herrn.
1: Amen.
0: Der Herr sei mit euch.
1: Und
0: erhebe die Herzen.
1: Ja,
0: lasst uns danken dem Herrn, unser Gott.
1: Das ist würdig und recht.
0: In Wahrheit ist es würdig und recht, dir, Herr, heiliger Vater, immer und überall zu danken, durch deinen geliebten Sohn Jesus Christus. Er ist dein Wort, durch ihn hast du alles erschaffen. Ihn hast du gesandt als unser Erlöser und Heiland. Er ist Mensch geworden durch den Heiligen Geist, geboren von der Jungfrau Maria. Um deine Ratschluss zu erfüllen und dir eine heilige Soll zu erwerben, hat er Sterben dem Arme ausgebracht am Holzer des Kreuzes. Er hat die Macht des Todes gebrochen und die Auferstehung kundgetan. Darum preisen wir dich mit allen Engeln und Heiligen und singen verein mit ihnen das Lob deiner Herrlichkeit.

Ja, du bist heilig, großer Gott. Du bist der Quell aller Heiligkeit. Darum bitten wir dich, sende deinen Geist auf diese Gaben herab und heilige sie, damit sie uns werden, Leib und Blut deines Sohnes, unseres Herrn Jesus Christus. Den am Abend, an dem er ausliefert wurde und sich aus freiem Willen dem Leiden unterwarf, nahm er das Brot, sagte Dank, brach es, reichte es seinen Jünger und sprach: Nehmet und esset alle davon, das ist mein Leib, der für euch hingegeben wird.

Ebenso nahm er nach dem Mahl den Kelch, dankte wiederum, reichte ihn seinen Jüngern und sprach: Nehmet und trinket alle daraus, das ist der Kelch des neuen und ewigen Bundes. Mein Blut, das für euch und für alle vergossen wird, zur Vergebung der Sünden, tut dies zu meinem Gedächtnis.

0: Geheimnis des Glaubens.
1: Deinen Tod, O Herr, verkünden wir, und deine Auferstehung preisen wir, bis du kommst in Herrlichkeit.
0: Darum, gütiger Vater, feiern wir das Gedächtnis des Todes und der Auferstehung deines Sohnes und bringen dir so das Brot des Lebens und den Kelch des Heiles dar. Wir danken dir, dass du uns berufen hast, vor dir zu stehen und dir zu dienen. Wir bitten dich, schenke uns Anteil an Christi Leib und Blut und lass uns eins werden durch den Heiligen Geist.
2: Gedenke deiner Kirche auf der ganzen Erde und vollende dein Volk in der Liebe, vereint mit unserem Papst Leo, unserem Bischof Bertram, Bischof Bernard-Marie und allen Bischöfen, unseren Priestern und Diakonen und mit allen, die zum Dienst in der Kirche bestellt sind. Gedenke unserer Brüder und Schwestern, die entschlafen sind in der Hoffnung, dass sie auferstehen. Nimm sie und alle, die in deiner Gnade aus dieser Welt geschieden sind, in dein Reich auf, wo sie dich schauen von Angesicht zu Angesicht. Vater, erbarme dich über uns alle, damit uns das ewige Leben zuteil wird, in der Gemeinschaft mit der seligen Jungfrau und Gottesmutter Maria, mit ihrem Bräutigam, dem heiligen Josef, mit deinen Aposteln, den heiligen Rupert und Virgil und mit allen, die bei dir Gnade gefunden haben von Anbeginn der Welt, dass wir dich loben und preisen durch deinen Sohn Jesus Christus.
0: Durch ihn und mit ihm und in ihm ist dir Gott, allmächtiger Vater, in der Einheit des Heiligen Geistes, alle Ehrlichkeit und Ehre, jetzt und in Ewigkeit. Amen. Dem Wort unseres Herrn und Erlöser gehorsam und getreue seine göttliche Weisung wagen wir zu sprechen. Vater, unser im Himmel, geheiligt werde dein Name. Dein Reich komme, dein Wille geschehe, wie im Himmel so auf Erden. Unser tägliches Brot gib uns heute und vergib uns unsere Schuld, wie auch wir vergeben unsere Schuldigen. Und führe uns nicht in Versuchung, sondern erlöse uns von dem Bösen. Erlöse uns, Herr allmächtiger Vater, von allen Bösen und gib Frieden unseren Tagen. Komm uns zu Hilfe mit deinem Erbarmen und bewahre uns vor Verführung und Sünde, damit wir voll Zuversicht das Kommen unseres Erlösers, Jesus Christus, erwarten.
1: Denn dein ist das Reich und die Kraft und die Herrlichkeit in Ewigkeit. Amen.
0: Der Herr hat zu seinen Aposteln gesagt, Frieden hinterlasse ich euch, meinen Frieden gebe ich euch. Deshalb bitten wir, Herr Jesus Christus, schau nicht auf unsere Sünden, sondern auf den Glauben deiner Kirche und schenke ihr nach deinen vielen Einheit und Frieden. Und der Friede des Herrn sei allezeit mit euch.
1: Und mit deinem Geist.
0: Gebt einander ein Zeichen des Friedens und der Versöhnung.

0: C'est das Lamm Gottes, das hinwegnimmt die Sünde der Welt. Selig, die zum Hochzeitmahl des Lammes geladen sind.
1: Herr, ich bin nicht würdig, dass es sein.

Jesus Christus. Wir danken dir, dass wir immer zu dir kommen dürfen. Du bist der Gott, zu dem wir kommen dürfen, mit unserer Schwachheit, mit unseren Schmerzen, mit allem, was uns schwerfällt. Wir dürfen zu dir kommen, auch mit unserer Freude, unserem Dank. Danke, Herr, dass du im Sakrament der Eucharistie auch in ganz besonderer Weise uns nahe sein willst. Komm, Jesus, komm in mein Herz. Ich mache es weit auf für dich. Komm zu mir in meinen Alltag, in alle Situationen meines Lebens. Danke, dass du immer da bist. Amen.

0: Lasset uns beten. Gütiger Gott, du hast uns das Brot des Himmels gegeben, damit Glaube, Hoffnung und Liebe in uns wachsen. Erhalte in uns das Verlangen nach diesem wahren Brot, das der Welt das Leben gibt. Und stärke uns mit jedem Wort, das aus deinem Mund hervorgeht. Darum bitten wir, du Christus, unser Herrn.
1: Gekommen ist und seine Worte geschenkt hat. Ich habe ziemlich bald verstanden, als ich mich mit Afrika näher verstanden habe, dass der Kongo der Schlüssel für Afrika ist. Wenn man dieses Land hat, für den Herrn eingenommen hat, dann werden sich andere Türen auch öffnen. Man sagt zu Recht, der Kongo ist so groß wie ganz Westeuropa. Wenn Sie den Diagonal durchfahren würden, wäre das die Strecke von Stockholm bis Lissabon. Das sind irre Dimensionen, mehrere hundert Ethnien, 4 Hauptsprachen. Und wir legen alle Power rein, mit den Spenden auch vom Mariathon voranzukommen, was aber enorm schwierig ist, mitten im Dschungel, wo man teilweise nur mit dem Schiff hinkommen kann. Und in Kenge, mitten in Kohle, Bischof Emery war ja hier, ist es jetzt auch wieder schwierig gewesen, weiterzukommen, weil Ebola ausgebrochen ist. Sie können keine Mitarbeiter verantwortungsbewusst in diese Gebiete hineinschicken. Jetzt hat man hoffentlich einen Impfstoff gefunden. Und im Osten des Kongo sind mörderische Kriege, wo mindestens 25 Warlords sich diese Gebiete aufteilen, weil enorme Bodenschätze, vor allem auch Koltan, das in jedem Handy drin ist, da hat der Kongo fast ein Alleinstellungsmerkmal, dort vorhanden ist. Ich habe das selber von einem Jahr gesehen, vom Lake Kivu aus hat man in den Kongo hineingeschaut. Alles hat so friedlich ausgeschaut, in Bukavu, wo 2 Wochen zuvor noch brutalste Straßenkämpfe waren zwischen den Milizen und der Regierungsmacht. Aber die sind 2000 Kilometer in Kinshasa entfernt von dort, wo wirklich diese Kriege abgehen. Da werden ganze Menschen von ganzen Großstädten wie Goma, so groß wie Münden, einfach in den Dschungel getrieben. Da spielen sich Szenen ab, die können Sie nicht einmal im Entferntesten sich vorstellen. Roger Wawa war ja hier und hat einiges davon erzählt. Und deshalb möchte ich Sie bitten, seit ich davon weiß, berührt mich das immer im Herz. Vielleicht ist es auch gut, dass ich gar nicht mehr davon loskomme, dass man einfach dankt, wie gut es uns geht und diese Menschen nicht vergisst. Die brauchen das Radio. Das ist ein unvorstellbarer einheitsstiftender Faktor in diesem Land. Das schafft die Einheit auch der Nation und die einen merken, die vom anderen stammen, die sind ja gar nicht so. Da hilft das, Sie können sich nicht vorstellen, was das Radio dort bewirkt. Deshalb auch nochmal von mir, vergelt's Gott, allen, die beim Mariathon gegeben haben. Es kommen immer noch Spenden rein. Und danke auch zum Schluss für dieses Wort. Am Anfang war die Begegnung. Ich muss ganz ehrlich sagen, das hat mich in jungen Jahren enorm bewegt. Ich hatte meine Promotion abgegeben und wollte eine akademische Laufbahn eventuell einschlagen. Und dann, es war immer der Satz da, was machst du denn eigentlich hier? Du sitzt dort und liest 8 Stunden Bücher über Jesus Christus, über ihn. Wo ist die Begegnung mit ihm? Und das hat dieser Gedanke, der ist wirklich total zentral. Ich möchte dem Herrn begegnen. Ich möchte ihn erfahren. Der hat dann dazu geführt, dass ich einen anderen Weg eingeschlagen habe, den über das Radio. Mögen auch Sie dem Herrn begegnen, und das beginnt mit der gewissen Neugier. Wer ist der? Herodes, die Jünger, alle Menschen haben sich gefragt, wer er ist. Und ich wünsche Ihnen, dass Sie auf dem Weg dieser Frage ihm ganz persönlich begegnen dürfen. Nochmals vergelt's Gott, Herr Bischof, danke für Ihre berührenden Worte. Beeindruckend, wie gut Sie Deutsch können. Mit den Haaren, das dürfte nicht mehr so klappen bei Ihnen.
0: Sie haben das Evangelium von Deutschland bekommen und jetzt scheint es die Zeit angekommen, wo wir eine Rückmeldung euch geben können, aber trotzdem bleiben Sie unsere Älteste. Bitte schön. Danke. Der Herr sei mit euch.
2: Und mit deinem Geist.
0: Segnet heute allmächtige Gott, der Vater, der Sohn und der Heilige Geist.
2: Amen.
0: Geht hin in Friede des Herrn.

Das war die Heilige Messe aus der Pfarrkirche St. Anton in Balderschwang, wo Bischof Dr. Bernard-Marie Fansaka-Binyama aus der Demokratischen Republik Kongo mit uns die Heilige Messe gefeiert hat. Er war heute unser Gast aus Afrika. Aus dem Münchner Studio begrüßt Sie heute am Donnerstag, dem 24. September, ganz herzlich Susanne Hausner. Und bei uns geht es jetzt gleich sofort weiter mit der Lebenshilfe. Es ist 10 Uhr.

0: Die Lebenshilfe bei Radio Horeb. Am Mikrofon begrüßt Sie Gabi Fröhlich. Heute sprechen wir über Bischof Fulton Sheen, Visionär, Medienmann und Vorbild im Glauben. Heute wird im US-amerikanischen St. Louis Fulton Sheen selig gesprochen und wir übertragen ab 21 Uhr live. Das heißt, Sie können diese Seligsprechung live auch über Radio Horeb, auch über den Livestream verfolgen. Man nennt Fulton Sheen den ersten Medienbischof, weil er schon vor 100 Jahren das Radio und später auch das Fernsehen für die Verkündigung entdeckte. 1926 hielt Fulton Sheen als Priester seine ersten Fastenpredigten in einem New Yorker Radiosender. 4 Jahre später wurde er Moderator der Radiosendung The Catholic Hour, also die katholische Stunde. Und weitere 10 Jahre später hatte er einen Auftritt in der wahrscheinlich ersten katholischen Fernsehübertragung der Welt. Ab 1952 wurde Sheen dann in seiner Heimat ein regelrechter Fernsehstar. Jede Woche ging er mit seiner eigenen Show Life is Worth Living, also das Leben ist es wert, gelebt zu werden, auf Sendung. Und damit lockte er zur besten Fernsehsendezeit bis zu 30 Millionen Zuschauer vor die Fernsehgeräte. Aber natürlich ist es nicht seine Bekanntheit, die Bischof Fulton Sheen zu einem Seligen der katholischen Kirche macht. Aber für uns als katholischer Radiosender ist es natürlich eine unglaubliche Inspiration, wenn wir jetzt ein solches Glaubensvorbild genau in unserer Mission haben, also der Verkündigung durch die modernen Massenmedien. Und darum schauen wir uns den Mann hier in der Lebenshilfe mal genauer an. Was war seine Vision und vor allem, was war seine Botschaft für die moderne Welt? Und dafür begrüße ich hier im Radio Horeb Studio Bonn Christoph Overcott. Er ist als Autor für verschiedene Verlage tätig und hat dieses Jahr einen biografischen Roman über Bischof Fulton Sheen herausgebracht mit dem Titel Fulton Sheen mit Emmy auf dem Weg zur Heiligkeit. Herzlich willkommen, Herr Overcott. Schön, dass Sie da sind.
1: Grüß Gott, Frau Fröhlich.
0: Herr Overcott, mit Emmy auf dem Weg zur Heiligkeit. Emmy, das ist nicht einfach ein Mädchenname, sondern der Name verweist auf den bekehrten Fernsehpreis Emmy, den Bischof Fulton Sheen 1953 für seine Medienarbeit bekommen hat in der Kategorie herausragendste Persönlichkeit. Worum geht es denn in diesem Buch?
1: Das Buch erzählt das Leben von Fulton Sheen von der Kindheit bis zu seinem Tod und darüber hinaus bis in die Gegenwart. Sehr lebendig, ausgewählt an verschiedenen wichtigen Episoden seines Lebens.
0: Das heißt, es ist so in Romanform geschrieben, aber man lernt Bischof Sheen dadurch gut kennen.
1: Genau, also es ist ein historischer Roman, der sich ziemlich eng an die historischen Gegebenheiten hält. Und der Roman illustriert Fulton Sheen, man kann ihn erleben. Es ist ein bisschen wie ein Biopic, vielleicht im Fernsehen oder im Kino, also eine erfundene Lebensgeschichte, die auf wahren Tatsachen beruht.
0: Mhm. Wie sind Sie denn eigentlich auf Fulton Sheen gekommen? Der ist jetzt ja nicht jedem unbedingt in Deutschland ein Begriff.
1: Ich bin auf Fulton Sheen gekommen, wie mein Roman endet. Damit fing es an, und zwar im Roman ist es ein Computerprogrammierer, auf dessen Bildschirm ein Video aufpoppt von Fulton Sheen, und er ist so begeistert davon, dass er das Video weltweit millionenfach verbreitet.
0: Das heißt, Sie haben ein solches Video gesehen und waren dann begeistert und haben sich gedacht, das muss man verbreiten.
1: Ganz genau. Dann habe ich angefangen zu lesen über ihn und war fasziniert von seiner Lebensgeschichte, von den großen Erfolgen und wie er mit Rückschlägen umgegangen ist, und habe darin ein großes Vorbild im Glauben entdeckt.
0: Und das wollen wir Ihnen, liebe Hörerinnen und Hörer, hier in der Lebenshilfe mit dem Titel Visionär, Medienmann und Vorbild im Glauben auch ein wenig vermitteln. Eine Sache vielleicht wird mich noch gleich am Anfang interessieren, Herr Overcott, der Vorname Fulton, der ist ja sehr ungewöhnlich. Wo kommt der denn her?
1: Ja, Fulton Sheen wurde geboren am 8. Mai 1895 und 4 Tage später getauft auf den Namen Peter John. Hieß als Kind PJ. Und um diese Geschichte mit Fulton ranken sich Legenden. Sein Großvater mütterlicherseits hieß John Fulton. Und der hat
0: also der Nachname war Fulton eigentlich.
1: Der Nachname war Fulton und er meldete ihn an der katholischen Schule im Heimatbistum Peoria unter seinem eigenen Namen Fulton. Und dann stand in der Liste der Name Fulton und der Nachname seines Enkels Sheen. Und so entstand Fulton Sheen das ganze Leben lang. Fulton Sheen behielt also diesen Namen bei, mit dem er in der Schule benannt worden ist. Und sein Vater hieß Newton Sheen. Also auch er hatte einen Vornamen, der auch ein Nachname ist. Seine Mutter hieß Delia.
0: Okay, das heißt also, als der Nachname, also der Mädchenname seiner Mutter ist zum Vornamen geworden und das hat er dann beibehalten, auch später als Priesterbischof, da ist er dann bekannt geworden auch mit.
1: Ganz genau, also Fulton J. Sheen, J. für John, das ist sein Nachname, unter dem er bekannt geworden ist.
0: Also er ist geboren worden in eine, ja, wenn man die Vornamen hört, Peter John, katholische Familie.
1: Ja, sein Hintergrund ist irisch. Seine Familie wanderte aus Irland in Mitte des 19. Jahrhunderts zur Zeit einer Hungersnot. Es gab eine schlechte Kartoffelernte. Die Familie wanderte aus in die USA, in die Prärie mit einem der fruchtbarsten Ackerböden weltweit, nach Illinois, dem Bundesstaat mit Chicago im Norden am Michigansee. Und wenn man dann mit dem Auto so 2,5 Stunden Richtung Südwesten fährt, kommt man nach Peoria. Es wird geschrieben Peoria. Und ist die älteste europäische Niederlassung in den USA. So groß wie Trier oder Hildesheim, Würzburg, ein bisschen weniger Einwohner, 113.000 Einwohner heute. Und typisch für die USA, also die Bevölkerungsstruktur ist so typisch, dass Unternehmen Peoria zum Testmarkt machen. Was in Peoria gekauft wird, das wird in den USA zum Erfolg. Fulton Sheen kam aus dieser Gegend, aus El Paso in der Nähe, einem Dorf, das so groß ist wie Martel am Inn, der Geburtsort von Benedikt dem 16. Und er kannte die Menschen aus Peoria. Er hatte da auch ein Pfarrpraktikum gemacht in einer Armenpfarrei, St. Patrick's. Von daher kannte er mit Peoria auch die Seele Amerikas und das trug wohl mit bei zu seinem großen Erfolg.
0: Er war der erste von 4 Söhnen, oder?
1: Er war der älteste von 4 Söhnen, wurde geboren am 8. Mai 1895, war die Generation meines Großvaters. Und der 8. Mai war ein ganz besonderes Datum, kann man sich leicht merken. Zum 50. Geburtstag von Fulton Sheen endete in Deutschland der Zweite Weltkrieg. Und am 8. Mai, 4 Jahre später, verabschiedete der Parlamentarische Rat in Bonn das Grundgesetz. Am 8. Mai wurde Papst Leo in diesem Jahr vom Konklave ins Amt gewählt. Und von daher kann man sich den 8. Mai als Geburtsdatum von Fulton Sheen gut merken.
0: Er ist also dort zur Schule gegangen in Illinois und hat also im Herzen der US-amerikanischen Seele. Und wann hat er sich denn entschieden oder wann hat er den Ruf zum Priestertum verspürt, Fulton Sheen?
1: Ja, also er war schon begeisterter Messdiener und kam aus einer frommen Familie. War sehr erfolgreich in der Schule, schloss 1913 die Highschool als Jahrgangsbester ab und ging dann aufs College. Da gibt es auch eine nette Anekdote zu, da lernte er nämlich reden. Zur Frage aber, er hatte aufgrund dieses Rednererfolgs auch mehrere Möglichkeiten. Er hätte Rechtsanwalt werden können, entschied sich dann aber zum Priestertum, trat dann 1917 ein ins Priesterseminar und wurde geweiht am 20. September 1919 von seinem Bischof Edmund Michael Dunn in Peoria in der Marienkathedrale.
0: Ist also Priester und ja, bekannt geworden ist er ja dann durch seine Medienarbeit.
1: Genau. Also nach seiner Priesterweihe ging er erstmal zum Aufbaustudium an die Catholic University of America in Washington DC, bereitete sich darauf vor auf weitere Studien in Europa. ging nach Belgien, nach Frankreich, Italien, machte einen Doktor in Philosophie, in Theologie, ging erstmal zurück nach Peoria, machte da sein Pfarrpraktikum und wurde dann wieder Professor, ging wieder zurück als Professor an die Catholic University of America, wurde dann hauptberuflich Philosophieprofessor und Theologieprofessor und eigentlich gar nicht Medienmann, sondern das lief nebenher. 1950
0: wurde er... Das war normal, an der Hochschule war er tätig.
1: Er war an der Universität tätig, an der Hochschule. Und 1950 wurde er Direktor des päpstlichen Missionswerks in den USA, blieb das 16 Jahre. 1966 wurde er Bischof von Rochester, einer Industriestadt im Norden des US-Bundesstaates New York. Und ging dann, verbrachte die letzten 10 Jahre seines Lebens in New York als Erzbischof im Ruhestand.
0: Auf seine Medienarbeit schauen wir gleich nochmal eigens ganz genau. Gucken wir, also er war im Ruhestand und so wie Sie ihn bisher beschrieben haben, Herr Overcott, klingt es, als wäre das, sei das doch eher ein Unruhestand gewesen.
1: Ein Unruhestand definitiv. Er macht auch weiterhin Medienarbeit, wenn auch nicht mehr im bisherigen Maß. Er schrieb Bücher, hielt Vorträge für die Priesterfortbildung, nahm das aufs Tonband auf, das war das Medium der Zeit, verbreitete seine Vorträge auf Kassette als Serie. Es gibt 9 Kassetten mit der Laufzeit von 60 Minuten und die Vorträge kann man auch heute noch hören.
0: Und das heißt, auch so ein Kassettendienst war schon, also er nutzte immer das Modernste, was er gerade fand. Und er wurde sehr, sehr viel gehört. Da kommen wir gleich noch drauf zu sprechen. Hören wir vielleicht noch aber von seinen letzten Tagen, Stunden, Herr Overcott, nämlich da zeigt sich ja auch stark dran, wer Fulton Sheen war, nämlich sehr viel mehr als jemand, der sein Gesicht in der Öffentlichkeit zeigte.
1: Genau, also für ihn war wichtig die heilige Stunde. Er hatte sich zur Priesterweihe vorgenommen, jeden Tag eine Stunde vor dem Allerheiligsten zu beten. Und das behielt er 60 Jahre lang seines Priesterlebens bei. Er wurde mit 24 Jahren geweiht, ist mit 84 Jahren gestorben und bezeichnete das auch in seinen Sendungen als seine Kraftquelle. Das heißt also, er schöpfte aus der heiligen Stunde Kraft für alle seine Tätigkeiten und das war auch die Quelle seiner priesterlichen Freuden. Er hat das dem Publikum empfohlen, den Zuhörerinnen und Zuhörern als sein Erfolgsrezept und er meinte, wenn man keine Stunde Anbetung halten kann, dann sollte man wenigstens eine Viertelstunde sich Zeit nehmen am Tag, damit das Herz Ruhe finde in Gott.
0: Also damals auch schon eine Zeit, die dann von den aufkommenden Medien und so geprägt war, aber er hat die Menschen in diese enge Beziehung zu Gott immer wieder gerufen. Und er hat das selber auch vorgelebt seit seiner Priesterweihe sich vorgenommen, eben eine Stunde vor dem Allerheiligsten zu beten in der Stille. Und wie war das dann? Wie alt war er, als er starb?
1: Ja, er war 84 Jahre alt und zu einer heiligen Stunde, zu seiner letzten heiligen Stunde, habe ich auch etwas in meinem Buch geschrieben. Das könnten wir vielleicht hier mal einflechten. Gerne. Das ist das Kapitel 50, die Vollendung der heiligen Stunde, New York City, 9. Dezember 1979. Es war der Ort, an dem Fulton Sheen in den letzten Jahrzehnten jeden Tag eine Stunde verbracht hatte, seine heilige Stunde. Fulton kniete auf dem harten Fußboden, sein Körper protestierte bei jeder Bewegung, die Gelenke waren steif und in seiner Brust fühlte er ein vertrautes, dumpfes Drücken, das wie ein schweres Gewicht auf seinen Lungen lastete. Sein Atem ging stoßweise, flach und mühsam, doch sein Rücken blieb gerade, so gut es die schwindenden Kräfte erlaubten. »Hier bin ich, Herr«, flüsterte er. Seine Stimme war kaum mehr als ein Hauch, der im leeren Raum verhallte. Er blickte auf das kleine goldene Tor des Tabernakels. »Verzeih mir die Eitelkeit«, murmelte er, und eine Träne lief langsam über seine eingefallene Wange. »Verzeih mir, dass ich oft die Gabe mehr geliebt habe als den Geber. Ich wollte für dich glänzen, aber ich habe manchmal vergessen, dass ich nur der Spiegel sein sollte, nicht das Licht selbst. Ein plötzlicher scharfer Schmerz durchfuhr seinen linken Arm. Fulton presste die Hand gegen sein Herz und hielt den Atem an. Er wusste, dass dies kein gewöhnlicher Warnschuss war. Er spürte die Kälte, die langsam von den Fingerspitzen aufwärts kroch. Doch er versuchte nicht zum Telefon zu greifen. Er rief nicht nach Pater Kelly, der im Nebenzimmer noch an den Korrekturen arbeitete. Er wollte diesen Moment nicht teilen. Dies war die letzte heilige Stunde, die er vor 60 Jahren als junger Priester gelobt hatte, niemals zu versäumen. Danke, keuchte er, während er mühsam wieder das Gleichgewicht fand. Danke für die Kreide auf meinen Fingern. Danke für das rote Licht der Kameras, das mich lehrte, dass die ganze Welt ein Beichtstuhl ist. Und danke, danke für das Schweigen am Ende. Ohne das Schweigen hätte ich deine Stimme niemals in ihrer Reinheit gehört. Er schloss die Augen. Pater Kelly, der im Nebenzimmer das leise Murmeln gehört hatte, schob vorsichtig den Vorhang beiseite. Er sah den Erzbischof dort knien, den Kopf leicht geneigt, die Hände festgefaltet. Das rote Leuchten des ewigen Lichts spiegelte sich auf Sheens kahlem Haupt wider. Fulton, fragte Kelly leise, soll ich Ihnen helfen? Es ist spät, Sie sollten sich hinlegen. Sheen antwortete nicht sofort.
0: Ein Ausschnitt aus dem Roman Fulton Sheen mit Emmy auf dem Weg zur Heiligkeit. Der Autor Christoph Overcott ist unser Gast heute in der Lebenshilfe, wenn wir über Fulton Sheen als einen Medienmann und Visionär sprechen, kennenlernen. Herr Overcott, also das ist das, Sie haben die Berichte über die letzten Stunden genommen und sie im Grunde im Geist, so wie Sie Fulton Sheen kennengelernt haben, in seinem Geist angereichert mit Details, so wie es eben in einen Roman passt, höre ich da heraus. Ja.
1: Genau, also ich habe mich in ihn hineinversetzt und habe natürlich auch gehört, was er in seinen Sendungen gesagt hatte. Das heißt also, wie ist er denn überhaupt zu den Medien gekommen? Sie hatten schon seine erste Predigt angesprochen, 1926. Angesprochen wurde er von einer katholischen Laienorganisation, dem National Council of Catholic Men. Das betreute die Catholic Hour, die Radiosendung, die sonntags abends um 18 Uhr lief, eine halbe Stunde eingerahmt von Chormusik, Orgel, eine halbe Stunde Betrachtung, ein kurzes Gebet, einen Segen. Und dann kamen Vorträge. Fulton Sheen war der dritte im Bunde von drei Geistlichen, die Vorträge hielten und predigten, nicht zum Tagesevangelium. Und Fulton Sheen hielt quasi eine Vorlesung. Er war ja Hochschullehrer und machte das auf Volkshochschulniveau sehr einfach. Er verstand es, komplizierte Zusammenhänge sehr einfach auszudrücken und begeisterte damit sein Publikum. Er bekam immer mehr Hörerpost. Also er hatte schließlich ein Publikum von 4 Millionen bis 7 Millionen Zuhörern bei der Radiosendung. Obwohl er nicht jeden Sonntag zu hören war, sondern 10 bis 17 Mal pro Jahr, aber das eben über 20 Jahre bis 1952. Und diese Hörerpost, das waren anfangs 100 Briefe pro Woche, er konnte das bewältigen. Da ging es dann um Fragen nach kostenlosen Werbegeschenken, Rosenkränzen, Broschüren. Und später erzählten die Leute auch von ihrem Glauben, dass sie durch ihn, durch seine Vorträge zum Glauben gefunden hätten, zur katholischen Kirche zurückgefunden hätten. Er bekam Hörerpost von einem Drittel von Protestanten. Er sprach auch Juden an in der Catholic Hour während des Zweiten Weltkriegs. Er bezeichnete Hitler als eine Verkörperung des Antichristen, nahm Stellung dezidiert gegen den Nationalsozialismus als Philosophie- und Theologieprofessor und hatte von daher eine immer größer werdende Wirkung. Das heißt also, schließlich waren das 3000 Hörerbriefe pro Woche, dass er das gar nicht mehr alleine bewältigen konnte. Er musste dann ein Büro beschäftigen mit 20 Sekretärinnen und beantwortete aber immer noch selbst pro Woche 20 Briefe 200 Briefe persönlich per Diktat. Also er diktierte dann die Antworten.
0: Das heißt, das hat vor 100 Jahren, 1926, begonnen, die Medientätigkeit von Fulton Sheen, der dann später auch zum Bischof geweiht wurde. Und es hat angehalten, im Grunde bis kurz vor seinem Tod war er in den Medien mehr oder weniger präsent. Das letzte Interview, das man auch im Internet findet, stammt von 40 Tagen vor seinem Tod. Und er hat, ja genau, er hat damals nochmal ein Interview gegeben. Und ich denke, damit wir ihn einfach mal kurz gehört haben, hören wir jetzt in dieses Interview, in eine Antwort aus dem Interview mal kurz rein.
2: It is the destruction of love. Unfortunately, in English, we have only one word for love. So we have to say, I love pickles, I love the New York Mets, I love God.
0: Um die Zerstörung des Wortes Liebe geht. Also es gibt nur ein Wort für Liebe. Ich liebe saure Gurken, ich liebe die Baseballmannschaft der New York Mets, ich liebe Gott. Und erinnert daran, dass die Griechen drei Wörter für Liebe hatten. Zwei davon waren wichtig. Den Eros, der eigentlich für die Freundesliebe steht und woraus Freud dann nur Erotik oder Sex machte. Und dann sagt er, ist die Agape da, die opferbereite Liebe. Aber heute verstehen wir nur noch Eros, also die erotische Liebe. Wir haben eine Liebe, bei der ein Ego sich in den anderen hineinprojiziert und dazu sagt, ich liebe dich. Gemeint ist aber einfach die Befriedigung, die mir der andere verschafft. Diese Art von Liebe führt aber zur Zerstörung der Familie und der menschlichen Person. Genau, das sind klare Worte, Herr Overcott, die wir gerade gehört haben von Bischof Fulton Sheen in seinem letzten Interview einen guten Monat vor seinem Tod. Wenn man ihm so zuhört, wird man sagen, das war ein Konservativer.
1: Ja, also Fulton Sheen war ein loyaler Sohn der Kirche. Da gibt es zwei Monate vor dem Tod eine bedeutende Begegnung mit dem heiligen Johannes Paul II. Der Papst war auf Pastoralreise in den USA. Am 2. Oktober hielt er eine heilige Messe in der St. Patrick's Kathedrale in New York. Fulton Sheen war 84 Jahre alt, ging vor dem Papst auf die Knie, umarmte ihn. Der Papst umarmte Fulton Sheen und sprach die bedeutenden Worte: Du hast gut geschrieben und gesprochen über unseren Herrn Jesus Christus. Du bist ein loyaler Sohn der Kirche. Das war eine kleine Seligsprechung. Das war quasi der Höhepunkt seines Lebens. Es hat Fulton Sheen sehr berührt und es war auch Balsam auf die Wunden seiner Seele.
0: Und dass es solche Wunden gab und warum? Das wird gleich noch unser Thema sein. Bleiben wir jetzt nochmal zunächst bei dem Medienmann Fulton Sheen. Er hat ja in Spitzenzeiten und man muss dazu sagen zur Primetime, also zur besten Sendezeit mit großen Konkurrenzen in anderen Programmen aus dem Bereich Unterhaltung und so weiter, hat er in Spitzenzeiten bis zu 30 Millionen US-amerikanische Zuschauer vor die Fernsehgeräte gelockt. Ich fand es übrigens sehr spannend, dass zum Beispiel der bekannte Schauspieler Martin Sheen ihn damals auch gesehen hat und er war so war so beeindruckt von diesem Bischof, der da sprach, dass er dann später seinen Künstlernamen, er hat einen Namen gewechselt, weil sein ursprünglicher Name irgendwie seine Karriere nicht förderlich war, weil das so ein hispanischer Name war und er musste sich dann einen Künstlernamen suchen und hat dann eben den Namen als Hommage an Bischof Fulton Sheen, hat dann seinen Nachnamen Sheen gewählt und ist jetzt bis heute bekannt als Martin Sheen. Also das ist ein Mann, Fulton Sheen gewesen, der offensichtlich nachhaltig über Fernsehen die Menschen beeindruckt hat. Was war denn das, was für die Menschen so faszinierend an ihm war?
1: Das war seine Persönlichkeit. Er wurde ja ausgezeichnet als bedeutendste Fernsehpersönlichkeit des Jahres 1952. Man muss sich die Verkündigungssendung auch als Personality Show vorstellen, wo sich Fulton Sheen zwar zurücknahm, aber doch seine große Ausstrahlung hatte. Die Sendung wurde ausgestrahlt in den 50er Jahren live aus einem Theater in Manhattan, dem Adelphi Theater mit 1434 Sitzen voll besetzt. Es gab weniger Karten als Andrang Und was war zu sehen? Fulton Sheen war da zu sehen. Eine halbe Stunde lang stand er auf der Bühne alleine mit seiner großen Ausstrahlung, seinem hypnotischen Blick, seinem charismatischen Lächeln, seiner dramatischen Gestik und seiner theatralischen Sprache. Er stand da wie ein Bischof aus dem 19. Jahrhundert, schwarze Soutane, rotes Bischofskäppchen, roter Schulterumhang, goldenes Brustkreuz, hatte ein Stück Kreide in der Hand, er war ja Hochschulprofessor und schrieb auf eine Schultafel Stichworte spontan, eine Stichwortliste, malte Skizzen, Karikaturen, es wurde gelacht im Publikum und das spiegelte sich auch im Gesicht von Fulton Sheen. Er brauchte diese Live-Atmosphäre, die er im Radio übrigens vermisst hatte. Da hatte er nicht seine Seminaristen, sondern den Techniker immerhin, der ihm auch gestikulierte, wenn er schneller oder langsamer sprechen sollte, damit die Sendung pünktlich zu Ende kam. Aber auf der Bühne brauchte er diese Live-Atmosphäre. Er stand vor einer Bücherwand, es sollte eine Wohnzimmeratmosphäre sein, neben ihm unsere liebe Frau vom Fernsehen, eine Marienstatue. Und so wohnzimmermäßig und so konservativ das Bild auch wirkte, er erzählte über Psychologie, über Psychoanalyse, über Ängste, Neurosen, Schizophrenie. Er holte moderne Menschen auf der Suche ab. Und es war die Zeit des Koreakrieges, 5 Jahre nach dem Zweiten Weltkrieg, tobte ein Stellvertreterkrieg zwischen den Kommunisten und der freien Welt, vertreten durch die UN-Streitkräfte unter Führung der USA. Im Bürgerkrieg in Korea zwischen dem Norden und dem Süden, der dann mit der Teilung endete nach einem Waffenstillstand 1953. Die Menschen hatten Angst und Fulton Sheen holte sie ab mit seiner Seelsorge. Er war Seelsorger der Nation. Die Sendung hieß Life is Worth Living. Das Leben ist lebenswert, sehr positiv. Es war Lebenshilfe. Und er sprach dann auch nach 20 Minuten über kirchliche Themen. Er sprach über Liebe, er sprach, baute Witze ein, erzählte zum Beispiel von einer Verlobten, die sich darüber geärgert hatte, dass niemand über ihren Ring eine Bemerkung machte und sagte, oh, es ist sehr heiß hier, ich glaube, ich muss mal meinen Ring ausziehen. Und dann erzählte er über Ehe und Familie, über Sexualität, über Kinder, über Kindererziehung, über Studentenprobleme, über Arbeitslosigkeit, Alkoholismus. Also er war der Seelsorger der Nation, Fernsehpsychologe und kam dann auch auf theologische Themen zu sprechen, auf Gebet, auf Engel, auf die Frau am Brunnen, über Christus, den Erlöser, über den größten Prozess der Geschichte, über das Opfer auf dem Kalvarienberg und über das Thema, die Hölle gibt es wirklich. Das machte er sehr geistreich und auch sehr witzig. Auch zum Thema Hölle erzählte er zum Beispiel die Anekdote einer Irin, die in Moskau war. Das war damals schon ein Witz für sich. Und er sagte, also diese Irin, die wollte in einen Bus einsteigen. Ein Kommunist half ihr dabei und sie bedankte sich mit den Worten, mögen Sie in der Hölle einen kühlen Platz finden. Es ging dann um die Hölle auch im religiösen Sinn, aber vor allem um die Hölle der Neurose, um die Ich-Sucht, um das Gefangensein im Ich. Und er sagt, man könne da nicht rausfinden, sondern man brauche eine Hilfe. Und er verwies auf Christus, den Gekreuzigten. Und Christus, der Gekreuzigte, war für seine Verkündigung ein ganz wichtiges Thema.
0: Jetzt ist es ja so, Herr Orakott, dass diese Thesen, die er vertrat, diese katholische Lehre, diese ganz gut katholische Lehre, die er auch im Fernsehen vor Millionen Publikum vertreten hat, das war ja schon damals nicht unbedingt in den USA der absolute Mainstream, nicht? Wir haben die aufkommende Flower Power Bewegung, Beatles und danach alles, was danach kam, nimmt Fahrt auf zu der Zeit schon. Hat er denn da nicht auch Kritiker gehabt, die gesagt haben, also jetzt hier mit Hölle zu kommen und so weiter und diese auch deutlichen Seitenhiebe gegen Kommunismus und linkes Denken, hat er da nicht auch sich Gegner gemacht?
1: Also Fulton Sheen hatte zwei Seiten. Er war einerseits konservativ, er war andererseits aber auch durchaus progressiv. Und zwar war er als Philosophieprofessor, nahm er Stellung gegen die totalitären Ideologien, gegen den Nationalsozialismus und den Kommunismus. Der Nationalsozialismus war ja mit seinem 50. Geburtstag erledigt. Da endete ja in Deutschland der Zweite Weltkrieg. Und der Kommunismus blieb als reale Bedrohung. Das heißt also, es gab da die Idee der Weltrevolution. Das war für ihn als Philosophieprofessor natürlich auch relevant. Und der Kommunismus war äußerst brutal. Also in der Sowjetunion mit Millionen Toten aufgrund der wirtschaftlichen Umstellung, Hungersnöte, Hungertote und Säuberungswelle, politische Verfolgung. Und deshalb sprach er über Antikommunismus. Die Amerikaner hatten Angst, unterwandert zu werden. Die Sowjetunion hatte die Atombombe erfolgreich getestet. Es kam 1949 zur Ausrufung der Volksrepublik China. Das war die Rahmenbedingungen. Und ansonsten bekam er da auch Bedenken. Also zum Beispiel war im Zweiten Weltkrieg die Sowjetunion Bündnispartner der USA, einer der Alliierten, und dann hatte man Bedenken, ob er nicht zu scharf sprechen würde gegen den Kommunismus, aber er blieb sich treu und er sagte das, was er zu sagen für notwendig hielt. Von daher hatte er auch durchaus Widerspruch. Es gab dann eine Hörerzuschrift, wo jemand schrieb, also ich bin bei Ihrer Sendung eingeschlafen. Und da sagte er, gut, also wenn er auf dieser Art und Weise helfen konnte, dann will er das auch gerne hinnehmen und auch gerne machen. Und es gab dann andere Konflikte noch, also zum einen mit seinem Vorgesetzten und Erzbischof Kardinal Francis Spellman. Da ging es um Milchpulver. Der Erzbischof hatte Milchpulver gespendet bekommen, und zwar Milchpulver im Wert von Millionen Dollar. Also es ging um Geld. Und der Erzbischof Francis Spellman gab diese Spende weiter an Fulton Sheen. Und zwar war er ja Direktor des päpstlichen Missionswerks, zuständig für Schulen, für Krankenhäuser, für Caritas und verteilte das Milchpulver weltweit. Aber Fulton Sheen traute seinen Ohren nicht, als der Erzbischof für die Spende Geld haben wollte, und zwar Millionen Dollar. Der Erzbischof wollte ihm die Spende verkaufen, und das konnte Fulton Sheen mit seinem Gewissen nicht vereinbaren, vor Gott und den Menschen.
0: Weil er hätte das dann verkaufen müssen.
1: Er hätte vom päpstlichen Missionswerk 10 Millionen Dollar spenden müssen. Er persönlich hatte privat an das päpstliche Missionswerk 10 Millionen Dollar gespendet. Im Laufe seiner 16 Jahre Tätigkeit über 200 Millionen Spenden gesammelt und hatte seine Spender aufgefordert, den Armen zu helfen und die frohe Botschaft zu verkünden und nicht Haushaltslöcher zu stopfen in der Verwaltung des Erzbistums New York. Deshalb weigerte er sich, diese Millionen Dollar zu bezahlen. Und der Erzbischof blieb hart. Der Direktor des päpstlichen Missionswerks Fulton Sheen musste zum Chef, ging zum Papst, bekam dort eine Privataudienz im März 1957. Und der Papst hörte sich das an, Pius XII., und gab Fulton Sheen in allen Punkten recht. Sieg auf der ganzen Linie, könnte man meinen. Ende gut, alles gut, Happy End. Fulton Sheen fuhr zurück und der Erzbischof drohte ihm mehr oder weniger unverblümt über kurz oder lang Rache an. Und bei Francis Spellman kam die Rache auf dem Fuß. Das heißt, Fulton Sheen durfte nicht mehr predigen. Die Karfreitagspredigt, die er bisher gehalten hatte in St. Patrick's in der Kathedrale in New York, durfte er nicht. Als Weihbischof durfte er in keiner Pfarrei mehr predigen in dem Erzbistum. Fulton Sheen wurde kaltgestellt. Und der Erzbischof Francis Spellman ging auch zum größten Sponsor der Sendung, der Admiral Corporation, einem Fernsehhersteller aus Illinois, und drehte Fulton Sheen den Geldhahn zu. Also es war heftig. Das war ein großer Rückschlag für Fulton Sheen. Er blieb Direktor des päpstlichen Missionswerks und reiste dann viel in die Missionsländer.
0: Aber jetzt hat Papst Johannes Paul II. Ihm dann später gesagt, du warst ein gehorsamer Sohn der Kirche. Wie hat sich denn in dieser unglaublich komplizierten Situation, auf der einen Seite Gewissensfrage, auf der anderen Seite war es sein Vorgesetzter, der ihm was befahl, wie hat er denn da diesen Gehorsam zu leben versucht?
1: Ja, das Gewissen das Gewissen geht vor. Das heißt also, das ist auch Lehre des heiligen Thomas von Aquin. Das heißt, schon im Mittelalter wurde das gelehrt und das war auch für die Priesterausbildung seit dem 19. Jahrhundert bis zum Konzil, bis zum Zweiten Vatikanischen Konzil bereits Lehre der Kirche. Also deshalb blieb er seinem Gewissen treu und vor allem darin zeigt sich sein heiligmäßiges Leben, also worum er jetzt selig gesprochen wird heute, weil er bereit war, für seine Überzeugungen, für das, was er für Gott und den Menschen für richtig hielt, auch mit seiner Karriere zu bezahlen. Und das wiederholte sich.
0: Da blieb er gehorsam. Er hat dann nicht gepredigt.
1: Er blieb Gott gehorsam und er blieb loyal. Das heißt also, er nahm dann diese Auflagen auch alle hin und trug sein Kreuz, nahm sein Kreuz auf sich. Für ihn war das Kreuzesnachfolge Christi auch ein Zeichen für die Heiligkeit von Fulton Sheen, wichtig für die Seligsprechung heute. Und dann gab es einen zweiten Konflikt. Das heißt also, sein Leben war nicht nur mit der Weg war nicht nur mit Rosen bestreut, sondern er hatte eben auch Probleme zu bewältigen. Das war in seiner Zeit als Bischof von Rochester. Rochester war eine Industriestadt im Rust Belt, im Rostgürtel, dem ältesten und größten Industriegebiet der USA, mit zwei großen Unternehmen, dem Fotohersteller Kodak und dem Hersteller für Fotokopierer Xerox. Boomtown, damals wirtschaftlich sehr erfolgreich. Magnet zog viele Zuwanderer an. Da gab es dann Rassenunruhen vor der Zeit von Fulton Sheen 1964, schwere Unruhen zwischen Schwarz und Weiß. Die wirkten sich aber auch noch in seiner Amtszeit aus. Und
0: das heißt, er wurde dann von New York dahin versetzt?
1: Er wurde, war Weihbischof in New York und wurde dann Bischof des Bistums Rochester. Und in diesem Konflikt ergriff er Partei für die Schwarzen und wollte Pfarrimmobilien verschenken an die US-Bundesregierung für den sozialen Wohnungsbau zugunsten der schwarzen Bevölkerung. Soweit so umstritten, in den Gemeinden waren viele weiße Arbeiter, deren Familien schon seit Jahrzehnten für die Pfarreien gespendet hatten und die übergangen wurden, die wurden gar nicht gefragt. Also in Deutschland wäre das nicht möglich. Seit dem 19. Jahrhundert gibt es durch das Preußenkonkordat in den beteiligten Bistümern Kirchenvorstände, wo Laien über kirchliche Finanzen mitentscheiden dürfen. Das war da nicht der Fall und das war da ein Problem. Fulton Sheen hatte keine Rückendeckung, sich aus dem Vatikan geholt, hatte die Finanzverwaltung seines Bistums mit Bedenken gegen sich. Die öffentliche Verwaltung verzögerte bürokratische Prozesse, sodass Fulton Sheen als Bischof nach nur 3 Jahren vorzeitig im Alter von 74 Jahren zurücktreten musste. Der heilige Paul VI. Nahm den Rücktritt an und beförderte ihn zum Erzbischof und in den Ruhestand.
0: Das heißt, da hat man auf der einen Seite eine Geste gesetzt, dass man ihn nicht einfach, man hat ihn aus dem Konfliktfeld rausgenommen, ein kluger Schachzug, und auf der gleichzeitig aber ihn befördert, aber in den Ruhestand, den er dann, wie wir ja eingangs schon gehört haben, weiterhin sehr aktiv verbracht hat in New York bis zu seinem Tod.
1: Genau, über seinen Tod haben wir schon gehört. Das war auch ein glückliches Ende. Und danach gab es die Zeit der Seligsprechung. Also dieser Seligsprechungsprozess zog sich über 2 Jahrzehnte hin und man kann mit dem irischen Humor von Fulton Sheen sagen, er ruhte 23 Jahre in Frieden. Also wurde hinabgetragen in die Krypta von St. Patrick's in New York und begraben neben seinem ehemaligen Vorgesetzten und Widersacher Fulton Sheen. Dabei lagen die beiden dann
0: der Fulton Frieden. Sheen neben dem anderen Bischof.
1: Genau, ja. Also Fulton Sheen neben dem Kardinal Francis Bellarmine, beide in Frieden in der Kathedrale St. Patrick's. Und dann gab es da einen großen Konflikt, der ging los 2002. Das Erzbistum New York wollte nicht den Prozess führen, sondern das Heimatbistum Peoria übernahm. Dann zog sich der Seligsprechungsprozess 10 Jahre hin. Kirchenhistoriker untersuchten das Leben von Fulton Sheen gründlich. Und dann ereignete sich ein Wunder. Das Wunder war eine Totgeburt. Das Ehepaar Travis und Bonnie Engstrom bekam ein Baby. Im Laufe der Zeit sollen sie insgesamt 8 Kinder bekommen. Das Baby hatte keinen Puls. Also Die Geburtshelfer fanden keinen Puls. Das Kind wurde mit Sauerstoff nicht versorgt und das Kind erlitt dann keine Spätfolgen.
0: Also ich habe gehört, das war 61 Minuten lang, dass das Kind komplett ohne Puls war. Also es war jetzt nicht mal nur kurz und man hat vielleicht nicht richtig gemessen, sondern es war über einen langen Zeitraum, der unbedingt hätte Folgen haben müssen. 61 Minuten lang, habe ich auch gehört, wurde gelesen, auch als die Heilige Stunde plus eine, also direkt nach der Dauer der Heiligen Stunde, die Fulton Sheen immer hielt. Und eine Minute danach begann das Kind wieder zu atmen, aber überhaupt erst zu atmen.
1: Ja, und zwar auf Fürsprache von Fulton Sheen, denn nach seiner Beerdigung, nach seiner Bestattung, setzte eine private Verehrung ein. Und das Ehepaar Travis und Bonnie Engstrom aus dem Bistum Peoria pflegte also diese enge Verehrung schon vorher, rief Fulton Sheen dann um Fürbitte an und das Wunder geschah. Das haben Ärzte gründlich untersucht und keine medizinische Erklärung dafür gefunden. Theologen aus dem Vatikan erkannten dann dieses Wunder für den Seligsprechungsprozess schließlich auch an.
0: Mhm. Und die Seligsprechung, die ist heute Abend um 21 Uhr bei uns in unserer Zeit in den USA. Natürlich früher. Es wird im US-amerikanischen St. Louis diese Seligsprechung vorgenommen und wir übertragen ab 21 Uhr live auch hier bei Radio Horeb. Jetzt aber in der Lebenshilfe sprechen wir über den, der da selig gesprochen wird, Bischof Fulton Sheen, Visionär, Medienmann und Vorbild im Glauben. Ein Moment Musik zum Durchatmen gibt es jetzt und die Möglichkeit für Sie, liebe Hörerinnen und Hörer, anzurufen und Fragen zu stellen an den Autor Christoph Overcott, der einen biografischen Roman geschrieben hat über Fulton Sheen mit dem Titel Mit Emmy auf dem Weg zur Heiligkeit. 089-517-008-008 ist die Telefonnummer, unter der Sie jetzt zur Lebenshilfe kommen, hier bei Radio Horeb. 089-517-008-008. Gleich geht's hier weiter im Gespräch mit Christoph Overcott.

0: Sie haben eingeschaltet in der Lebenshilfe bei Radio Horeb. Mein Name ist Gabi Fröhlich und ich bin im Gespräch mit dem Autor Christoph Overcott, der ein Buch geschrieben hat über Bischof Fulton Sheen. Visionär, Medienmann und Vorbild im Glauben ist Fulton Sheen gewesen. Heute wird er selig gesprochen in den USA. Wir übertragen live ab 21 Uhr und stellen Ihnen diesen unglaublich spannenden und auch für uns als Radiomacher interessanten, unglaublich inspirierenden Mann vor. 089 517 008 008 ist die Nummer zur Sendung. Falls Sie mögen, Fragen an Herrn Overcott haben, herzlich willkommen. Rufen Sie einfach an. Herr Overcott, Bischof Fulton Sheen, zu seiner Zeit damals gab es noch nicht Instagram, TikTok und Co. YouTube. Aber könnte man sagen, dennoch, dass er in seiner Zeit im Grunde diesen Puls der Zeit schon erfasst hat und so etwas war wie ein Influencer, ein katholischer Influencer?
1: Auf jeden Fall. Also ich sag mal, alleine von seinem Millionenerfolg her kann man ihn als Influencer bezeichnen. Das heißt also, die Medientätigkeit in Radio und Fernsehen war dann auch die Möglichkeit, Bücher zu publizieren. Er hat im Laufe seines Lebens war auch Influencer über Bücher. Es wurde auch gelesen und auch heute ziehen viele Leute noch das Buch vor gegenüber elektronischen Medien zum Nachlesen, weil man es mitnehmen kann und auch in Ruhe nochmal lesen kann. Deshalb hatte er auch so eine hohe Produktivität, weil er nämlich jedes Jahr mindestens einen Buchtitel rausbrachte aufgrund seiner Vortragstätigkeit, die er nochmal auf diese Art und Weise aufarbeitete.
0: Das heißt, er hat seine Vorträge dann nochmal in Buchform rausgebracht, so ein bisschen wie bei uns macht Pfarrer Kocher das auch gerne mal.
1: Ganz genau, ja. Also er hat insgesamt seines Lebens 66 Monographien geschrieben, 73 Titel mit Aufsatzsammlungen insgesamt. Zum Schluss seine Autobiografie, die unvollendet blieb. Und er war Influencer auch auf seiner Tätigkeit als Priester im engeren Sinn. Das heißt, er hatte sehr erfolgreichen Katechismusunterricht. Er hat also tausende Menschen geholfen, in die katholische Kirche zu finden. Er hat prominente Menschen in die Kirche begleitet. Sein Unterricht umfasste 25 Unterrichtsstunden. Und das heißt, dass 95% der Teilnehmerinnen und Teilnehmer sich dann auch taufen ließ. Also er ist nicht umsonst Direktor des päpstlichen Missionswerks geworden und war von daher tatsächlich ein Influencer.
0: Influencer heißt ja, dass jemand Einfluss nimmt. Wie hat denn Bischof Fulton Sheen seine Zeit zu prägen versucht?
1: Also er hatte den modernen Menschen vor Augen, so wie er ihn im Studium kennengelernt hatte, in der Philosophie. Das heißt also, er hatte Denkströmungen. Bemerkenswert dafür ist sein erstes Buch. Sein großes Vorbild war der Autor Gilbert Keith Chesterton. Der war ursprünglich Agnostiker, also glaubte nicht an Gott, hatte mit seinem Bruder spiritistische Sitzungen veranstaltet und bekehrte sich dann zu dem katholischen Glauben und schrieb da auch rüber. In seiner beeindruckenden Art, paradox, und das faszinierte Fulton Sheen. Er reiste in seiner Studienzeit in Europa auch nach England, um den Autor zu besuchen, um Chesterton zu besuchen, den wir ja eigentlich als Krimi-Autoren kennen. Der hat ja die Pater Brown-Krimis geschrieben, die dann mit Heinz Rühmann verfilmt wurden. Und er versuchte ihn dann für sein Buch zu gewinnen, für sein erstes Buchprojekt. Das war die Promotion eigentlich, seine philosophische Promotion. Und Chesterton wollte eigentlich gar nicht, sagte, also ich bin für akademische Philosophie nicht der richtige Mann, um da Vorworte zu schreiben. Und dann sprach aber Fulton Sheen über Chestertons Buch Orthodoxie von 1908, wo er seine eigene Glaubensgeschichte

0: geschrieben hatte und eine Auseinandersetzung mit modernem Denken. Und dann kratzte sich Chesterton am Kopf, wie es heißt, und hat sich überreden lassen, das Vorwort zu schreiben. Das erste Buch von Fulton Sheen erschien 1925, hieß God and Intelligence in Modern Philosophy, Gott und die Erkenntnis in der modernen Philosophie. Da ging es dann um drei Strömungen, wie moderne Menschen denken. Da gab es in der Denkströmung einmal etwas sehr Schwärmerisches, sehr Emotionales, Gott also reines Gefühl. Dann gab es Gott als ganz nützlich für Moral, für bürgerliche Moral, oder Gott wurde dann erklärt als Teil der Natur, als Evolution, und das beurteilte Fulton Sheen vor dem Hintergrund von Thomas von Aquin, der sich rational im Anschluss an Aristoteles schon im Mittelalter damit auseinandergesetzt hatte und der mit seiner Denkweise auch prägend war für die Priesterausbildung vor dem Konzil. Und er fand Thomas von Aquin viel rationaler. Von daher kannte er akademisch das moderne Denken, was hinterher für seinen Beruf als Philosophieprofessor natürlich auch sehr wichtig war.
1: Was durchaus noch sehr aktuell in unserer Zeit ist, wenn ich da so höre, was Sie aufzählen, Herr Overkott.
0: Also ich finde es auch sehr aktuell und würde sagen, es lohnt sich, dieses Buch zu lesen. Und dann lernte er aber Menschen kennen aus allen Schichten, also auch im Rahmen seines Pfarrpraktikums in der Armenpfarrei, und führte dann Menschen aus den verschiedensten Bereichen zum Glauben, aus dem Bereich Kultur, Soziales, Wirtschaft, Politik. Da gab es beispielsweise den Agnostiker, auch ein Agnostiker, Helwood Brown, der Schriftsteller war und sich taufen ließ. Dann gab es den Automobilhersteller Henry Ford II., der sich von Fulton Sheen taufen ließ. Es gab den berüchtigten Gewerkschafter Louis Budens, der ursprünglich ein harter Kommunist war, der sich dann aber darauf besann und feststellte, dass die Ideale im völligen Gegensatz standen zu dieser brutalen Diktatur. Bella Dodd war Gewerkschafterin, und dann die republikanische Politikerin Claire Booth Lewis ließ sich von Fulton Sheen taufen. Die wurde dann später US-Botschafterin in den USA. Hintergrund war...
1: US-Botschafterin wo?
0: Wurde US-Botschafterin in Italien.
1: Italien, mhm.
0: Genau. Und Hintergrund waren zum Teil persönliche Lebenssituationen. Das heißt, Helwood Brown starb mit 51 Jahren an einer Lungenentzündung, und Claire Booth Lewis hatte den tödlichen Autounfall ihrer Tochter zu verkraften und kam aufgrund dieses Lebensereignisses auf Glaubensfragen.
1: Das heißt, auch Seelsorger war er dabei, das merkt man auch. Fulton Sheen, über ihn sprechen wir hier in der Lebenshilfe bei Radio Horeb am Tag seiner Seligsprechung. Herr Overkott, Sie haben gerade gestreift das Zweite Vatikanische Konzil. Das hat Fulton Sheen ja auch komplett selber mitgemacht.
0: Genau, also das Zweite Vatikanische Konzil fand statt 90 Jahre nach dem Ersten. Auf dem Ersten ging es um die Unfehlbarkeit des Papstes. Pius XII. Hatte da auch von Gebrauch gemacht, zweimal mit Mariendogmen. Nach dem Tod von Pius XII. Kam Johannes der 23. ins Papstamt, war eigentlich ein Kompromisskandidat, und das Konklave dachte, gut, also er ist alt und krank und das Pontifikat wird nicht so lange dauern, da wird nicht mehr viel passieren, aber dann wurde das Konzil einberufen. 2500 wahlberechtigte Bischöfe aus aller Welt kamen zum Konzil, die Hälfte davon aus Afrika, Asien, den beiden Amerikas, 10% aus den USA. Nicht alle waren die ganze Zeit dabei, Fulton Sheen schon während aller Sitzungsperioden, und er war der Einzige, der amerikanischen Bischöfe als Teilnehmer bei der Bischofskommission für die Missionsfragen. Das war ja auch sein eigentlicher Bereich, und er wirkte mit am Dokument Ad Gentes. Von daher war er mit involviert im Konzil und trug das Konzil auch mit ganzer Überzeugung mit.
1: Und begegnete dort dann zwei Männern, die später dann als Päpste auch wieder sich mit ihm befasst haben, nämlich Johannes Paul II. Und später und Benedikt XVI., damals eben noch Karol Wojtyła und Kardinal Ratzinger, oder damals Josef Ratzinger,
0: Theologe. Genau, also Benedikt XVI. war Berater von Kardinal Josef Rings aus Köln auf dem Konzil und erlebte persönlich Fulton Sheen bei abendlichen Veranstaltungen, bei Vorträgen vor Bischöfen, fand ihn sehr beeindruckend und konnte sich auch im hohen Alter als Papst noch an Fulton Sheen persönlich erinnern.
1: Genau, und von Johannes Paul haben wir dann später ja noch gehört, der ihn, wie Sie sagten, praktisch schon zu Lebzeiten so eine in einer kleinen Seligsprechung da umarmt hat. Wenn ich höre über einen Bischof, der ein katholischer Influencer ist, dann denke ich heute, Herr Overcott, automatisch an Bischof Robert Barron, also auch US-Amerikaner, auch extrem präsent, diesmal eben auf YouTube und anderen Social Media. Und er bezieht sich ja auch wirklich explizit auf Fulton Sheen. Er hat ihn immer wieder als seinen größten persönlichen Helden, als Inspiration für seine Medienarbeit bezeichnet, sagte sogar, er sei der größte Prediger in der Geschichte unseres Landes, also der USA, gewesen. Das heißt, das ist irgendwie so ein Nachfolger in unserer Zeit, oder vielleicht jetzt nicht mit dem Millionen Fernsehpublikum, aber doch durch eben jetzt die Social Media eben weltweit bekannt. Und ich weiß durchaus auch von Menschen, die hier also einen Glaubensweg begonnen haben, unter anderem, weil sie eben diese Vorträge von Bischof Barron eben auf Englisch dann in den Social Media verfolgt haben.
0: Genau, also ich sag mal, hätte Fulton Sheen damals über das Internet predigen können, wäre er auch bekannter geworden, hätte ich ihn wahrscheinlich im Alter von 16 Jahren noch kennengelernt. Bischof Barron ist auch der persönliche Nachfolger als Bischof von Winona Rochester, des Bistums von Fulton Sheen, und als Vorbild eben auch Nachfolger im Sinne eines Teleevangelisten. Man kann diese Vorträge von Bischof Barron auch auf Deutsch hören, auch simultan. Es wird ja automatisch übersetzt bei YouTube.
1: Die KI macht alles inzwischen möglich. KI es ist macht alles nicht möglich, immer 100% richtig, aber man bekommt eine Orientierung.
0: Genau, also von daher, Bischof Barron war ja im vorigen Jahr auch in Deutschland, wurde ja ausgezeichnet mit dem Josef Pieper Preis. Josef Pieper war in Münster ein deutscher Philosoph, der auch sehr über den heiligen Thomas von Aquin geschrieben hat und sehr inspiriert war und von daher auch geistig eng verbunden mit Fulton Sheen.
1: Genau, das heißt, es gibt diejenigen, die auch diese Medien nutzen heute, so wie Fulton Sheen damals. Der ist die Person, die wir heute vorstellen, hier in der Lebenshilfe bei Radio Horeb am Tag seiner Seligsprechung. Es gibt zahlreiche Anekdoten aus dem Leben von Fulton Sheen. Herr Overcott, Sie haben uns einige schon so genannt, aber vielleicht zum Schluss noch mal ein, zwei, die Ihnen besonders gut gefallen.
0: Ja, eine wichtige Anekdote ist auf jeden Fall sein Stolz auf eine Bekehrung. Das ist eine sehr pikante Frage, weil einer, der sich um eine heiligmäßige Haltung bemüht, eigentlich demütig und bescheiden sein sollte und nicht stolz auf irgendeine Leistung. Aber Fulton Sheen war offen und hatte irischen Humor und sagte, ja, er sei stolz auf eine Bekehrung, die ihm begegnet sei, und zwar auf die Bekehrung seiner Zimmerwirtin in Paris. In seiner Studentenzeit als junger Priester war er dort auch auf den Spuren des Thomas von Aquin, der dort im Mittelalter gelehrt hatte, und er konnte schlecht Französisch, also Fulton Sheen musste das Wörterbuch zu Rate ziehen, als er sich mit ihr unterhielt. Und dann hat sie sich taufen lassen und Fulton Sheen war sehr erstaunt. Er sah keinen Zusammenhang zwischen Ursache und Wirkung. Also an ihm konnte es nicht liegen, meinte er, sondern das muss Gott gewirkt haben.
1: Also das heißt, er hat da auch ohne viele Worte offensichtlich Eindruck gemacht, obwohl das Wort ja sein großes Medium war.
0: Ganz genau. Dann gibt es auch andere witzige Anekdoten. In der Kindheit hat er mal Prügel bezogen. Er sollte auf der elterlichen Farm das Pferd Morgen füttern. Der Vater kontrollierte den Trog, fand den Trog vor, der Trog war leer, Und Fulton Sheen meinte, oh, der muss morgen aber wohl großen Hunger gehabt haben. Das hielt der Vater für eine dreiste Lüge und versetzte ihm eine Tracht Prügel. Die Mutter nahm Fulton Sheen in Schutz und sagte, also ich habe gesehen, wie PJ das Pferd gefüttert hat. Der Vater meinte daraufhin, das muss dann waren die Prügel auf Vorrat für künftige Missetaten. Aber zu weiteren Prügeln ist es dann nicht mehr gekommen.
1: Das heißt, genau, er hatte eine robuste Erziehung und wie das halt damals üblich war. Und er hat dann später auch in den Medien sich zum Thema auch Familie und Erziehung und so weiter auch geäußert, nicht? Was war ihm denn da so ein Anliegen? Wir sind hier in der Lebenshilfe, jetzt bin ich neugierig.
0: Ja, also er begleitete natürlich aus kirchlicher Sicht die Thematik.
1: Mit viel pastorale Erfahrung, muss man dazu sagen.
0: Pastorale Erfahrung. Wobei, was Anekdoten anbelangt, würde ich gerne noch eine andere Geschichte erzählen. Und zwar aus seiner College-Zeit, da war er nebenbei in einem Debattierclub. Und das war wichtig, wer ihn kennengelernt hat, später als großartigen Redner. Der fragt sich, war er immer schon so talentiert oder wie fing das denn eigentlich an? Und es fing damit an, dass der begleitende Pater zu ihm sagte, Fulton, du bist der schlechteste Redner der Welt. Das war natürlich starker Tobak und der Pater nahm ihn ins Gebet und schickte ihn in die Ecke. Da sollte er einen Teil seiner Rede vortragen und der Pater fragte anschließend, fällt dir irgendwas auf? Und Fulton schien fiel nichts auf. Er sollte dann wiederholen, sollte nochmal in die Ecke gehen, nochmal den Vortrag halten und immer wieder ihm fiel nichts auf, eine Stunde lang, bis dass der Pater sagt, also natürlicherweise bist du doch schneller. Da fiel bei Fulton Sheen der Dollar oder der Groschen und er sagte natürlich, also ich bin nicht natürlich und der Pater meinte, genau das ist der Punkt und so lernte er freie Rede. Sein Debattierclub vom St. Victor College gewann in diesem Jahr gegen den Debattierclub der Notre Dame University.
1: Es ist toll, dass es sowas gibt, Debattierclub, sowas vermisse ich ja hier. Ein wenig versuchen wir das hier auch manchmal zu sein. Da, Herr Overkotsch, danke schön, dass Sie uns hier am Tag der Seligsprechung den seligen Fulton Sheen vorgestellt haben. Vielleicht noch zum Ende, wenn Sie jetzt so persönlich, Sie haben sich ja intensivst für Ihren Roman mit Fulton Sheen beschäftigt. Wenn Sie jetzt für sich so auf den Punkt bringen wollen, was macht den Mann zu einem so großen Vorbild im Glauben, auch für uns heute?
0: Ich würde mich der Benedikt dem 16. anschließen, der im Rahmen des Seligsprechungsprozesses offiziell ihm den heroischen Tugendgrad zugesprochen hat. Und er sagte, Fulton Sheen sei vor allem ein Vorbild durch seine eucharistische Frömmigkeit, ein Vorbild durch sein priesterliches Leben. Er hat sehr gesund, sehr enthaltsam gelebt und ist aber am Ende seines Lebens krank geworden, hatte mehrere Operationen, auch am offenen Herzen. Für seine Heiligkeit war dann auch sein missionarisches Wirken sehr wichtig. Er war weltoffen für Konfession, Religion, Weltanschauungen und er lud suchende Menschen ein und half ihnen, ihren Weg in die katholische Kirche zu finden. Er hat das mit großer intellektueller Brillanz getan und mit irischem Humor. Und das hat mich sehr beeindruckt.
1: Ich hoffe, Sie sind neugierig geworden, liebe Hörerinnen und Hörer, auf den neuen Seligen der katholischen Kirche, Bischof Fulton Sheen, Medienbischof aus den USA, einer der frühen Influencer mit Aufkommen der elektronischen Massenmedien. Er hat da von Anfang an einen Weg gesehen, das Evangelium zu den Menschen zu bringen. Wir haben es inzwischen auch verstanden. Genau, wir sind jetzt 100 Jahre nach seiner ersten Radiosendung und sind gerne für Sie, liebe Hörerinnen und Hörer, auch im Geiste von Fulton Sheen da. Ein Dankeschön an dieser Stelle auch für Ihre großzügige Unterstützung, für Ihre ehrenamtliche Tätigkeit, für Ihr Gebet, aber auch für Ihre Spenden, mit denen Sie Sendungen wie diese hier weiterhin möglich machen. 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Natürlich nochmal hier ganz kurz die Angaben zu dem Buch von Christoph Overkott, Fultenschien mit Emmy auf dem Weg zur Heiligkeit ist der Titel. Wenn Sie genaueres interessiert, dann finden Sie die Angaben dazu im Infofeld zu dieser Sendung unter horeb.org. 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Man kann natürlich aber auch beim Hörerservice anrufen unter 08328 921 110. Also der Radio Horeb Hörerservice hat die Angaben zu dem Buch auch vorliegen und hilft Ihnen da gerne weiter. Herr Overkott, werden Sie heute Abend die Seligsprechung verfolgen?
0: Auf jeden Fall. Also ich bin sehr gespannt, wie die Feierlichkeiten ablaufen werden.
1: Ab 21 Uhr dann auch bei Radio Horeb zu hören. Wir freuen uns, wenn Sie dann auch wieder mit dabei sind. Mein Name ist Gabi Fröhlich und ich gebe jetzt gerne wieder zu Susanne Hausner zurück ins Studio München.

Nachrichten aus Kirche und Welt, direkt aus der aktuellen Redaktion von Radio Horeb. Aus dem Studio Balderschwang, Domagoj Klobuchar. Wien. Der Programmdirektor von Radio Horeb, Pfarrer Richard Kocher, hat die Bedeutung des künftigen Seligen Fulton J. Sheen für die kirchliche Medienarbeit hervorgehoben. In der Wiener Kirchenzeitung Der Sonntag sagte Kocher, die Kirche müsse dort präsent sein, wo die Menschen heute unterwegs seien. In sozialen Netzwerken, Podcasts und digitalen Plattformen, aber auch weiterhin in Radio und Fernsehen. Von dem amerikanischen Erzbischof und Medienpionier könne die Kirche lernen, moderne Formen der Verkündigung zu nutzen, ohne die christliche Botschaft dem Zeitgeist anzupassen. Sheen habe theologische Klarheit, Humor und persönliche Glaubwürdigkeit miteinander verbunden. Entscheidend sei dabei sein intensives geistliches Leben gewesen. Fulton J. Sheen wird heute Abend in St. Louis im US-Bundesstaat Missouri selig gesprochen. Radio Horeb überträgt die Seligsprechung in Zusammenarbeit mit unserem Partner, dem katholischen Fernsehsender EWTN, ab 21 Uhr live. Berlin. Der Deutsche Bundestag berät heute über neue Regeln für die Organspende. Im Mittelpunkt steht unter anderem die Frage, ob künftig eine Widerspruchsregelung gelten soll. Danach wäre grundsätzlich jeder Bürger potenzieller Organspender, solange er einer Organentnahme nicht ausdrücklich widersprochen hat. Das Zentralkomitee der deutschen Katholiken, kurz ZDK, lehnt eine solche Regelung ab. Das ZDK spricht sich dafür aus, die ausdrückliche Zustimmung des Spenders weiterhin zur Voraussetzung zu machen. Gleichzeitig sollen die Menschen stärker dazu bewegt werden, sich mit dem Thema auseinanderzusetzen und an ihrer persönlichen Entscheidung festzuhalten. Die Freiwilligkeit der Organspende müsse gewahrt bleiben. Düsseldorf. Der Bund der Deutschen Katholischen Jugend, kurz BDKJ, hat eine angebliche Falschmeldung über seine neue Bundesvorsitzende Isabel Rutkowski korrigiert. Entgegen anderslautenden Berichten war Rutkowski bereits zum Zeitpunkt ihrer Wahl getauft und Mitglied der katholischen Kirche. Vor der Wahl hatte es allerdings ein kirchenrechtliches Gutachten gegeben, das der BDKJ zur Frage in Auftrag gegeben hatte, ob die Taufe eine Voraussetzung für die Wahl in den Bundesvorstand sei. Für die Wahl von Rutkowski spielte diese Frage nach Angaben des BDKJ keine Rolle, da alle Kandidatinnen und Kandidaten getauft und Mitglied der katholischen Kirche waren. In eigener Sache. 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Das waren Meldungen aus Kirche und Welt. 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

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Wir hören die Autobiografie des amerikanischen Medienbischofs Fulton Sheen, der heute Abend selig gesprochen wird.

0: Eine der größten Stimmen der Evangelisierung des 20. Jahrhunderts, der für sein Medienapostolat bekannte US-Erzbischof Fulton Sheen. Sheen, Bischof von Rochester im US-Bundesstaat New York, gewann breite Popularität durch die ab 1930 ausgestrahlte wöchentliche Radiosendung The Catholic Hour, katholische Stunde. Später auch mit dem Fernsehprogramm Life is Worth Living, das Leben ist es wert, gelebt zu werden. Zweimal wurde der Prediger mit dem Emmy Award ausgezeichnet. Erzbischof Sheen, so heißt es in der Erklärung der päpstlichen Missionswerke der Vereinigten Staaten, war von 1950 bis 1966 Nationaldirektor der päpstlichen Missionswerke in den USA. Seine Predigten, Schriften und seine wegweisende Präsenz in Radio und Fernsehen haben bei unzähligen amerikanischen Katholiken eine tiefe Liebe für die Mission Ad Gentes der Kirche entfacht. Sheen starb mit 84 Jahren am 9. Dezember 1979 an einer Herzerkrankung. Das Leben und Wirken des charismatischen Televangelisten inspirieren weiterhin unzählige Menschen dazu, Jesus Christus tiefer kennen und lieben zu lernen. In der Erzählung bei Radio Horeb lesen wir heute aus der Autobiografie von Erzbischof Fulton Sheen. Sie trägt den Titel Unerschütterlich im Glauben. Das Buch ist im Media Maria Verlag erschienen und Martin Ploderer liest für uns daraus.
1: Eines Tages rief ich Claire Booth Lewis, eine Abgeordnete des Kongresses, an und lud sie zum Abendessen ein. Nach dem Essen, als wir auf das Thema Religion zu sprechen kamen, sagte ich: Geben Sie mir 5 Minuten, um zu Ihnen über Gott zu sprechen, und dann gebe ich Ihnen eine Stunde, in der Sie Ihre Ansichten darlegen können. Ungefähr nach 3 Minuten, als ich die Güte Gottes erwähnte, sprang sie vom Stuhl auf, hielt mir den Zeigefinger vors Gesicht und sagte: Wenn Gott gut ist, warum hat er mir dann meine Tochter genommen? Ihre kleine Tochter war kurz zuvor bei einem Autounfall ums Leben gekommen. Ich antwortete: Damit Sie durch diesen Kummer jetzt hier sein und Christus und seine Kirche kennenlernen können. Nie in meinem Leben zuvor hatte ich das Privileg, einer Person Glaubensunterricht zu geben, die eine solch brillante und sprühende Konversationspartnerin war wie Mrs. Lewis. Sie war sehr schlagfertig. Wenn ich all die Sommermonate zusammenzählte, die ich in der St. Patrick's Kirche am Soho Square in London verbracht habe, dann käme ich wohl auf 6 bis 7 Jahre. Als Amerikaner war ich morgens dafür zuständig, die Kirche aufzuschließen, denn die Amerikaner standen früher auf als die Engländer. An jenem besonderen Morgen des Dreikönigsfestes im Januar wankte eine müde Gestalt herein, eine junge, ungefähr 24- oder 25-jährige Frau. »Was bringt sie hierher?« »Wo bin ich, Herr Pfarrer?« »Oh, Herr Pfarrer?« Sie sagte: »Ja, ich war früher katholisch, aber das ist vorbei.« Ich fragte: Haben Sie getrunken? Sie gestand es zu. Ich fuhr fort: Männer trinken, weil sie das Zeug mögen, Frauen trinken, weil sie sonst nichts mögen. Vor wem laufen Sie davon? Sie antwortete: Vor 3 Männern. Und bald werden Sie mich finden. Deshalb habe ich mich betrunken. Es war einer jener typischen kalten Januarmorgen in London. Sie hatte die ganze Nacht in der Kälte zugebracht. Ich machte eine Tasse Tee und fragte sie nach ihrem Namen. Ich zeigte auf eine Plakatwand auf der anderen Straßenseite und fragte sie: Ist das Ihr Bild da drüben auf der Plakatwand? Ja, ich bin die Hauptdarstellerin in dieser Operette. Ich lud sie ein, am Nachmittag vor der Matinee wiederzukommen. Sie sagte unter einer Bedingung zu, dass sie mich nicht darum bitten, zum Beichten zu gehen. Ich erwiderte: Ich verspreche Ihnen, dass ich Sie nicht darum bitten werde, zu beichten. Sie sagte: Ich bitte Sie, mir hoch und heilig zu versprechen, dass Sie mich nicht auffordern werden, zu beichten. Ich sagte: Ich verspreche Ihnen hoch und heilig, dass ich Sie nicht auffordern werde, zu beichten. Am Nachmittag vor der Matinee kam sie zurück. Ich erzählte ihr dann, dass wir in der Kirche einen Rembrandt und einen Van Dyck hätten. Möchten Sie sie sehen? Als wir den Gang hinuntergingen, kamen wir an einem Beichtstuhl vorbei. Ich schob sie hinein. Ich forderte sie nicht auf zu beichten, denn ich hatte ja versprochen, sie nicht aufzufordern. 2 Jahre später überreichte ich ihr in einem Frauenkloster in London den Schleier. Dort lebt sie bis heute. Louis Budenz war der Herausgeber der Zeitung der Kommunistischen Partei Daily Worker in New York. Er hat in seiner Zeitung mehrere Artikel veröffentlicht, in denen ich angegriffen wurde. In vielen seiner Texte stellte er rhetorische Fragen. Ich beantwortete sie alle in einer Broschüre mit dem Titel »Der Kommunismus beantwortet die Fragen eines Kommunisten«, tat das jedoch nicht mit eigenen Worten, sondern nur durch Zitate von Marx oder Lenin. Als Budenz auf dem New Yorker Union Square Vorträge hielt, benutzten viele mein Pamphlet, um ihm zu widersprechen. Kurze Zeit nach der Veröffentlichung des Pamphlets bat er mich jedoch um ein Treffen. Erst Jahre später erfuhr ich, dass das Zentralkomitee der Kommunistischen Parteien aufgefordert hatte, sich mit mir in Verbindung zu setzen, um mich auf ihre Seite zu ziehen. Die Unterhaltung beim Abendessen begann mit seinen Worten. Ich kann Ihnen sagen, was wir gegen Sie haben. Sie glauben nicht daran, dass Russland eine Demokratie ist. Ich antwortete, wie können Sie vor dem Hintergrund der Artikel 118 bis 124 der sowjetischen Verfassung behaupten, Russland sei eine Demokratie? Er fragte, wie lauten diese Artikel? Ich sagte ihm, dass ich nicht daran interessiert sei, mit ihm über den Kommunismus zu diskutieren, sondern dass ich über seine Seele sprechen wollte. 6 oder 7 Jahre vergingen. Dann schrieb er mir und bat mich um ein weiteres Treffen. Und er kehrte zum Glauben zurück. Erst vor kurzem erfuhr ich von seiner Frau, dass er es nicht zugelassen hatte, eine meiner Sendungen im Radio im Haus anzuhören. So sehr lehnte er mich ab. Später fragte sie ihn, warum er den Kontakt mit mir aufgenommen hatte, wenn er doch eine solche Feindseligkeit empfand. Seine Antwort: Er hat mir gesagt, dass er an meiner Seele interessiert ist. Die Unterweisungen im Glauben mussten heimlich erfolgen. Ich fuhr abends zu seinem Haus in Westchester und saß dann mit ihm und seiner Frau am Tisch. Sie war Absolventin der Universität von Pittsburgh und wollte ebenfalls am Glaubensunterricht teilnehmen. Die Unterweisungen zogen sich über mehrere Monate hin und fanden unter strengster Geheimhaltung statt. Dann kam der Abend seiner Aufnahme in die Kirche und zugleich der Vorabend seiner ersten Kommunion. Ungefähr um 7 Uhr an diesem Abend sandte ich eine Nachricht an die Nachrichtenagentur Associated Press, dass Louis Budenz in die Kirche aufgenommen wurde. Kurze Zeit danach rief mich ein Mitglied der Kommunistischen Partei an und fragte, »Ist es wahr, dass Sie Louis Budenz in die katholische Kirche aufgenommen haben?« Ich antwortete, »Wollen Sie mir wirklich erzählen, dass die Zeitung der Kommunistischen Partei Daily Worker tatsächlich an der Wahrheit interessiert ist?« Seine Antwort findet sich sicherlich in keinem Gebetbuch. Am folgenden Vormittag wurden Budenz sowie seine Frau und seine Kinder in der St. Patrick's Kathedrale in die Kirche aufgenommen. Hinzuzufügen wäre noch, dass die Bekehrung von Louis Budenz die Kommunistische Partei derart überrascht hatte, dass das Impressum ihrer Zeitung Daily Worker am Tag, an dem er sich zu Christus bekannt hatte, noch immer seinen Namen als Chefredakteur aufwies.

Fortfahren möchte ich mit einem weiteren historischen Ereignis, dem Eingreifen des Heiligen Geistes in den Seelen. Ich erinnere mich an einen Überraschungsbesuch, den ich eines Tages von einem Deutschen erhielt. Er erzählte mir, dass er im Ersten Weltkrieg Soldat gewesen sei. Während eines schweren Bombenangriffs sei er von einem Granattrichter zum nächsten gesprungen, um zu entkommen. Unmittelbar nachdem er einen Trichter verlassen hatte, explodierte dort eine Granate. Die meisten seiner Gefährten in dem Granattrichter waren Katholiken, die den Rosenkranz beteten. Er hörte sie diesen so oft beten, dass er den Rosenkranz auswendig kannte. Er versprach, Gott katholisch zu werden, wenn er den Krieg überlebte. Aus diesem Grund suchte er mich auf. Später unterrichtete ich ihn im Glauben und er wurde Professor an einer unserer amerikanischen Universitäten. Am Vorabend eines ersten Freitags im Monat nahm ich die Beichte in einer Kirche ab. Eine junge Frau betrat den Beichtstuhl und fing gleich an zu reden. »Ich bin nicht hier, um zu beichten. Ich will nur die Zeit totschlagen.« Ich fragte sie, »Wie viel Zeit möchten Sie denn totschlagen?« »Ungefähr 5 Minuten.« Ich fragte nach, wen sie denn außer Gott zum Narren halten wolle. Sie antwortete, »Meine Mutter, sie denkt, ich ginge zum Beichten. Sie wartet draußen auf mich.« Ich fragte sie, ob sie Angst davor hätte zu beichten, was sie bejahte. Ich sagte daraufhin, »Nun ja, wenn ich Sie sehen könnte, dann könnte ich wahrscheinlich die Beichte für Sie ablegen. Erlauben Sie, dass ich den Vorhang zwischen uns beiseite schiebe und das Licht anmache?« Sie war einverstanden. Ich sagte zu ihr, »Sie arbeiten als Straßendirne.« »Ja«, sagte sie. »Nun, dann ist das Ihre Beichte, nicht wahr?« »Nein«, antwortete sie. »Es gibt da noch etwas anderes.« Ich bat sie und flehte sie 20 Minuten oder noch länger an, es zu beichten, aber vergebens. Dann bat ich sie, bevor sie die Kirche verlassen würde, sich einige Minuten lang an der Kommunionbank niederzuknien. Sie sagte, sie würde es sich überlegen. Als ich die Kirche verließ, begegnete ich ihr auf der Treppe. Ich sprach mit ihr wiederum eine halbe Stunde lang und bat sie, mir zu sagen, warum sie nicht zum Empfang der Sakramente ginge. »Ich werde es Ihnen erzählen«, sagte sie, »und danach gehe ich. Ich wurde wegen Straßenprostitution festgenommen und in das Heim der Schwestern vom guten Hirten gebracht. Ich versprach dem Teufel, dass ich 9 sakrilegische Kommunionen empfangen würde, wenn er mich aus dem Heim herausholte. Am 9. Tag riss ich aus. Nachdem sie das gesagt hatte, rannte sie davon. Als ich an jenem Abend in den Beichtstuhl zurückkehrte, bat ich jede und jeden, der zur Beichte kam, für die Bekehrung einer Sünderin einen Rosenkranz zu beten. Alle außer einem versprachen es. Als ich ungefähr um 9 Uhr mit dem Beichthören fertig war, ging ich zur Kommunionbank, kniete dort von 9 bis 12:30 und betete für sie. Um 12:30 öffnete sich die Kirchentür. Ich hatte beinahe Angst, mich umzusehen, da ich dachte, dass es vielleicht ein Polizist wäre, der überprüfen wollte, warum in der Kirche nach Mitternacht noch Licht brannte. Es war die junge Frau, die sofort zum Beichtstuhl ging, um ihren Frieden mit Gott zu machen.

Als ich in einer Gemeinde in New York arbeitete, die als Hell's Kitchen, Höllenküche, bekannt war, kamen eines Tages zwei kleine Mädchen mit dramatischen Neuigkeiten zu mir ins Pfarrhaus. Kitty ist krank. Ich bat sie, mir Näheres mitzuteilen. Sie waren verblüfft. Haben Sie noch nie von Kitty gehört? Jeder kennt Kitty. Die Adresse war ein Wohnblock am Hudson River, 5. Stock, rückwärtiger Eingang. Da sie mir gesagt hatten, dass sie schwer krank sei, nahm ich die Kommunion als letzte Wegzehrung und das Salböl mit. Im 5. Stockwerk dieser Slum-Etagenwohnung fand ich in einem der schmutzigsten Zimmer, das ich jemals betreten habe, eine junge Frau von ungefähr 1 oder 22 Jahren. Alte Zeitungen, Abfall und Essensreste lagen auf dem Boden herum. »Sind Sie Kitty?« »Ja, jeder kennt mich.« Ich fragte nach ihrem Gesundheitszustand und nach ihrer Seelenverfassung. In Bezug auf ihre Seele sagte sie, »Ich kann nicht beichten, denn ich bin das schlechteste Mädchen von New York.« Ich versicherte ihr, »Sie sind nicht das schlechteste Mädchen von New York. Das schlechteste Mädchen von New York behauptet, dass es das beste Mädchen von New York sei.« Sie verstand den Widerspruch in sich selbst nicht. Ich bat sie und flehte sie eine halbe Stunde lang an, eine Beichte abzulegen, was sie dann schließlich auch tat. Dann kamen ihre Mutter, die draußen vor dem Zimmer gewartet hatte, und Ann, eine ihrer Freundinnen, ins Zimmer. In diesem Moment verlor sie das Bewusstsein. Sie hatte mir erzählt, dass ihr Mann sie schlug, wenn sie nicht genug Geld mitbrachte. Sie arbeitete als Straßenprostituierte. Ein Gift, das ihr Mann ihr verabreicht hatte, begann, sich auf ihr Gehirn auszuwirken. Als es den Bereich der 5 Sinne erreichte, hatte sie den Eindruck, dass sie das Wahrnehmungsvermögen verlor, was aus ihren Worten hervorging, »Hier, Anne, da hast du mein Ohr, bewahre es auf, wenn ich nicht mehr da bin.« »Mutter, hier ist mein Auge, und Vater, nimm du das andere Auge, das ist für dich.« Da ich ihr die Krankensalbung noch nicht gespendet hatte, tat ich dies sofort und unmittelbar danach erholte sie sich wieder. Ich sagte zu ihr, »Kitty, du bist wieder zurück in dieser Welt.« Und sie stimmte zu. »Ja, um zu beweisen, dass ich gut sein kann.« Von da an setzte sie sich für die Menschen ein, mit denen sie früher auf dem Straßenstrich gestanden hatte, und half ihnen. Jeden Samstag, wenn ich in dieser Gemeinde die Beichte abnahm, hörte ich, wenn ich den Schieber im Beichtstuhl öffnete, »Herr Pfarrer, ich bin der Junge, von dem Ihnen Kitty erzählt hat«, oder »Herr Pfarrer, ich bin das Mädchen, von dem Ihnen Kitty erzählt hat.« Eines Abends kam Kitty atemlos im Pfarrhaus an. »Ein Mädchen ist bei mir, das einen Mord begangen hat.« »Wo ist sie?« »Sie ist in der Kirche.« »Aber die Kirche ist schon geschlossen.« »Dann muss sie auf der anderen Seite am Aufgang zur Kirche sein.« Sie nannte mir ihren Namen und ich ging zur Vordertür und rief sie. Ich tat so, als ob ich nichts darüber wüsste, was ihr Gewissen quälte, sondern erzählte ihr nur Geschichten über Gottes Barmherzigkeit. Das genügte unserem Herrn Jesus in seiner Güte, um Gnaden in ihre Seele strömen zu lassen. Später legte sie ihre Beichte ab. Kitty setzte ihr apostolisches Wirken fort, solange ich in der Gemeinde tätig war und darüber hinaus noch lange.

Während ich an der Katholischen Universität von Amerika tätig war, erhielt ich alle paar Wochen Briefe von einer in New York lebenden Baronin. Der Name stand in großen Buchstaben auf dem Umschlag. In jedem Brief lud sie mich zum Abendessen ein. Ich hatte es mir zur Regel gemacht, praktisch keine gesellschaftlichen Verpflichtungen einzugehen. Je bekannter man in der Welt wird, desto mehr muss man sich von ihr distanzieren. Als sie schließlich die Hoffnung aufgegeben hatte, dass ihre Einladungen angenommen würden, schrieb sie mir und gab an, dass sie daran interessiert sei, katholisch zu werden. Jedes Wochenende kam ich von Washington, um ihr Glaubensunterricht zu geben. Ungefähr beim 5. Besuch fragte sie: „Werden Sie mir immer Unterweisungen geben?" Ich antwortete: „Ja." „Wissen Sie, ich habe kein Geld." „Ich gebe Ihnen den Glaubensunterricht nicht des Geldes wegen. Ich bin nur an Ihrer Seele interessiert." Sie deutete auf das Armband an ihrem Handgelenk. „Das ist nicht aus Gold, sondern aus vergoldeten Dornen gefertigt. Ihr Halskette ist auch nicht aus Gold, sondern aus vergoldeten Muscheln gemacht." Es war vermutlich ihre Absicht, mich davon zu überzeugen, dass sie kein Geld hatte. Deshalb zeigte sie mir ihre billigen Schmuckstücke. Ich beendete die Unterweisungen und nahm sie in die Kirche auf. In jenem Sommer lud sie mich ein, sie in Paris zu besuchen. Zusammen mit einem priesterlichen Freund machte ich einen Besuch bei ihr. Sie wohnte in einem Schloss, das früher mal Ludwig dem 15. gehört hatte, ungefähr 25 Kilometer von Paris entfernt. Es war ein imposantes Gebäude, umgeben von einem Burggraben. Im Park grasten weiße Hirsche. Sie war schon ziemlich alt, als ich sie in die Kirche aufgenommen hatte, und es war mir eine Freude, ihre Seele bei ihrem Tod mit den Sakramenten und Gebeten beistehen zu dürfen. Nicht jede Seele, die im Glauben unterwiesen wurde, bleibt der göttlichen Gnade treu. Unser Herr sagte im Gleichnis des Seemanns, dass manche Samen auf den Weg und auf felsigen Boden fallen. Manchmal bringt die Gnade keine Frucht, weil es an Beharrlichkeit fehlt. Einer, der dem sehr nahe kam, und ich hoffe, er findet eines Tages den rechten Weg, war ein Herr G. in Paris, ein Diamantenhändler. Ich war von Löwen nach Paris gekommen, um am ersten Sonntag im Februar dort zu predigen. Ich wohnte in einem kleinen Hotel in der Nähe des Theaters Opéra Comique. Im Salon spielte ein Engländer Klavier. Ich lud ihn an jenem Abend zum Abendessen ein. Er gestand: „Ich bin noch nie im Leben einem Priester begegnet." „Nun, wir sind genauso wie die anderen Menschen", sagte ich zu ihm. „Wenn Sie mich mit einer Nadel stechen, werde ich auch zusammenzucken." Wir gingen in ein Restaurant in der Nähe des Hotels, und während des Essens fragte er mich, ob wir Priester moralische Fragen beantworten müssten. Sein moralisches Problem sah folgendermaßen aus: „Ich bin nie in meinem Leben vorher einem guten Mann oder einer guten Frau begegnet." Ich bedankte mich für das Kompliment und dann fuhr er fort: „Am 11. Januar vor einem Jahr versuchte eine Frau dort drüben am Tisch ein Stück Zucker für ihren Kaffee entzwei zu brechen. Weil sie es nicht schaffte, half ich ihr. Sie erzählte mir, wie gemein ihr Ehemann ihr gegenüber war. Ich bat sie, zu mir zu kommen und bei mir zu wohnen, was sie auch tat." Und er fuhr fort: „Nach ungefähr einem Jahr bin ich dieser Frau überdrüssig geworden. Deshalb habe ich heute Morgen alle ihre Kleidungsstücke zusammengepackt und bei der Concierge hinterlassen. Sie hat bereits geahnt, was ich tun würde, und hat mir diesen Zettel hinterlassen, den er mir dann übergab. Darauf stand: „Lieber Kater, wenn du dich bis zum 11. Februar immer noch weigerst, weiterhin mit mir zusammenzuleben, werde ich in die Seine springen." Er fragte: „Muss ich weiterhin mit ihr zusammenleben, um ihren Selbstmord zu verhindern?" „Nein, Sie dürfen nichts Böses tun in der Hoffnung, dass sich daraus etwas Gutes ergeben würde, und zweitens, sie wird keinen Selbstmord begehen." Nach dem Abendessen bot er an, mich zum Hotel zurückzubegleiten, aber ich erwiderte: „Ich gehe nicht zum Hotel zurück, ich gehe zum Montmartre." Er bemerkte: „Jetzt habe ich gerade begonnen zu glauben, dass Sie ein guter Mensch sind, und jetzt sagen Sie mir, dass Sie in dieses Drecksloch von Paris gehen." „Ja, aber es gibt noch etwas anderes auf dem Montmartre, außer den anrüchigen Kneipen. Auf dem Hügel steht die Basilika Sacré-Cœur. Dort wird seit mehr als 50 Jahren Tag und Nacht ohne Unterbrechung das allerheiligste Altarsakrament angebetet." Ich bat ihn, mich zu begleiten. Zuerst weigerte er sich, dann gab er nach. Wahrscheinlich aus Neugier. Auf dem Weg zum Montmartre hinauf erklärte ich ihm: „Ich habe tausend und einen Gründe, die mich glauben lassen, dass Christus heute Nacht auf diesem Altar anwesend ist.
Sie haben nur einen Grund, dies zu glauben, weil ich es Ihnen gesagt habe. Es werden mindestens 1000 Menschen im Laufe der Nacht zur Anbetung kommen. Es sind gute Männer und wenn sie Frauen haben, dann sind das gute Frauen und wenn sie Kinder haben, sind es gute junge Männer und Frauen. Es gibt gute Menschen auf der Welt. Als wir eintraten, erkannte ich in der ersten Reihe Jacques Maritain, den Philosophen, und auch den rumänischen Fürsten Wladimir. Was soll ich tun? Stehen, sitzen, knien. Tun Sie, wie Sie es wollen. Wie lange? Nun, ich habe die Absicht, bis zum Sonnenaufgang morgen früh zu bleiben, aber, fügte ich hinzu, ich breche auf, wann immer Sie gehen wollen. Er machte keine Anstalten zu gehen, und am nächsten Morgen las ich in der Basilika die heilige Messe. Als wir den Montmartre hinuntergingen, fragte er mich, ob ich noch einige Tage in Paris bleiben würde, um ihn zu unterweisen, wie er ein guter Mensch werden konnte. Ich versprach ihm, am gleichen Abend in seine Wohnung zu kommen. Zur vereinbarten Stunde kam er mit einer anderen Frau in den Hof. Es war jedoch nicht die Frau, die er am Abend zuvor erwähnt hatte. Sie konnte kein Englisch und er konnte sich nur schlecht auf Französisch ausdrücken. Er sagte zu mir, »Wir drei gehen zusammen zum Abendessen aus.« Und ich antwortete, »Nein, bei dreien stört einer.« Außerdem habe ich mich mit Herrn G. verabredet und ich möchte mich mit ihm allein unterhalten. Ich nahm ihn zur Seite und sagte zu ihm, »Heute Abend gehen Sie entweder mit dieser Frau oder mit mir aus.« Er ging ein paar Mal im Hof auf und ab, dann kam er zu mir und sagte, »Nun ja, Herr Pfarrer, ich werde mit ihr ausgehen.« 2 Jahre später sah ich ihn in Brüssel auf der Straße. Er erkannte mich nicht. Es war wieder eine Frau bei ihm, nicht diejenige, die am Abend mit in den Hof des Gebäudes in Paris gebracht hatte. Ich hege immer noch die Hoffnung, dass die Inspiration, die er während der Anbetungsnacht mit den betenden Menschen empfangen hat, irgendwann seine Seele retten wird.

0: Martin Ploderer hat heute in der Radio Horeb Erzählung aus der Autobiografie des bekannten US-Erzbischof Fulton Sheen gelesen. Sie trägt den Titel »Unerschütterlich im Glauben«. Das Buch ist im Media Maria Verlag erschienen. Sheen war eine der größten Stimmen der Evangelisierung des 20. Jahrhunderts und für sein Medienapostolat in Radio und Fernsehen über die Grenzen des Kontinents bekannt.
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0: O Gott, komm mir zu Hilfe.
1: Herr, eile mir zu helfen.
0: Ehre sei dem Vater und dem Sohn und dem Heiligen Geist.
1: Wie im Anfang, so auch jetzt und alle Zeit und in Ewigkeit. Amen. Halleluja.
0: O Gott, du lenkst mit starker Hand den nächtlichen vollen Lauf der Welt, machst, dass dem Morgen mildes Licht den Mittag voller Glanz erhält.
1: Lösch aus die Glut der Leidenschaft und tilge allen Hass und Streit. Erhalte Geist und Leib gesund, schenk Frieden uns und Einigkeit.
0: Du Gott des Lichts, auf dessen Reich der helle Schein der Sonne weist, dich loben wir aus Herzensgrund, Gott Vater, Sohn und Heiliger Geist. Amen. Öffne mir die Augen, Herr, für das Wunderbare an deiner Weisung.
1: Öffne mir die Augen, Herr, für das Wunderbare an deiner Weisung.
0: Herr, tu deinem Knecht Gutes, erhalt mich am Leben, dann will ich dein Wort befolgen.
1: Öffne mir die Augen für das Wunderbare an deiner Weisung.
0: Ich bin nur Gast auf Erden, verbirg mir nicht deine Gebote.
1: In Sehnsucht nach deinem Urteil verzehrt sich alle Zeit meine Seele.
0: Du drohst den Stolzen, verflucht sei, wird abirrt von deinen Geboten.
1: Nimm von mir Schmach und Verachtung, denn was du vorschreibst, befolge ich.
0: Wenn auch Fürsten gegen mich beraten, dein Knecht sind nach über deine Gesetze.
1: Deine Vorschriften machen mich froh, sie sind meine Berater.
0: Ehre sei dem Vater und dem Sohn und dem Heiligen Geist.
1: Wie im Anfang, so auch jetzt und alle Zeit und in Ewigkeit. Amen.
0: Öffne mir die Augen, Herr, für das Wunderbare an deiner Weisung. Herr, führe mich in deiner Treue, auf dich hoffe ich alle Zeit.
1: Herr, führe mich in deiner Treue, auf dich hoffe ich alle Zeit.
0: Zu dir, Herr, erhebe ich meine Seele. Mein Gott, auf dich vertraue ich.
1: Lass mich nicht scheitern. Lass meine Feinde nicht triumphieren.
0: Denn niemand, der auf dich hofft, wird zu Schanden. Zu Schanden wird, wer dir schnöde die Treue bricht.
1: Zeige mir, Herr, deine Wege. Lehre mich deine Pfade.
0: Führe mich in deiner Treue und lehre mich, denn du bist der Gott meines Heiles. Auf dich hoffe ich alle Zeit.
1: Denk an dein Erbarmen, Herr, und an die Taten deiner Huld, denn sie bestehen seit Ewigkeit.
0: Denk nicht an meine Jugendsünden und meine Frevel. In deiner Huld denk an mich, Herr, denn du bist gütig.
1: Gut und gerecht ist der Herr. Darum weist er die Irrenden auf den rechten Weg.
0: Die Demütigen leitet er nach seinem Recht. Die Gebeugten lehrt er seinen Weg.
1: Alle Pfade des Herrn sind Huld und Treue, denen, die seinen Bund und seine Gebote bewahren.
0: Um deines Namens willen, Herr, verzeih mir, denn meine Schuld ist groß.
1: Ehre sei dem Vater und dem Sohn und dem Heiligen Geist.
0: Wie im Anfang, so auch jetzt und alle Zeit und in Ewigkeit. Amen. Herr, führe mich in deiner Treue, auf dich hoffe ich alle Zeit.
1: Wende dich mir zu und sei mir gnädig, denn ich bin einsam und gebeugt.
0: Wer ist der Mann, der Gott fürchtet? Ihm zeigt er den Weg, den er wählen soll.
1: Dann wird er wohnen im Glück. Seine Kinder werden das Land besitzen.
0: Die sind Vertraute des Herrn, die ihn fürchten,

0: Er weiht sie ein in seinen Bund.
1: Meine Augen schauen stets auf den Herrn, denn er befreit meine Füße aus dem Netz.
0: Wende dich mir zu und sei mir gnädig, denn ich bin einsam und gebeugt.
1: Befrei mein Herz von der Angst. Führe mich heraus aus der Bedrängnis.
0: Sieh meine Not und Klage an und vergib mir all meine Sünden.
1: Sieh doch, wie zahlreich meine Feinde sind, mit welch tödlichem Hass sie mich hassen.
0: Erhalte mein Leben und rette mich, lass mich nicht scheitern, denn ich nehme zu dir meine Zuflucht.
1: Unschuld und Redlichkeit mögen mich schützen, denn ich hoffe auf dich, o Herr.
0: O Gott, erlöse Israel aus all seinen Nöten.
1: Ehre sei dem Vater und dem Sohn und dem Heiligen Geist.
0: Wie im Anfang, so auch jetzt und alle Zeit und in Ewigkeit. Amen. Wende dich mir zu und sei mir gnädig, denn ich bin einsam und gebeugt.
1: Er hat das Siebengestirn und den Orion erschaffen. Er verwandelt die Finsternis in den hellen Morgen. Er verdunkelt den Tag zur Nacht. Er ruft das Wasser des Meeres und gießt es aus über die Erde. Jahweh ist sein Name.
0: Hochheit und Pracht sind vor seinem Angesicht.
1: Macht und Glanz erfüllen sein Heiligtum.
0: Lasst uns beten. Gott, du Herr aller Völker, du hast durch die heiligen Bischöfe Rupert und Virgil Menschen verschiedener Sprache und Herkunft in die Gemeinschaft der Kirche eingefügt. Erhalte uns auf die Fürsprache dieser Heiligen in der Einheit des Glaubens und der Liebe. Darum bitten wir durch Christus, unserem Herrn.
1: Amen. Amen.
0: Der Herr sei mit euch.
1: Und mit deinem Geiste.
0: Und so segne, schütze und begleite euch der dreifaltige Gott, der Vater und der Sohn und der Heilige Geist.
1: Amen.
0: Singet Lob und Preis.
1: Dank sei Gott dem Herrn.
0: Vielen Dank, Frau Hausner, für Ihren ehrenamtlichen Dienst am Donnerstagmorgen.
1: Das war die Sechsdiakon Leo Bernhard, hat mit mir hier gebetet. Vielen herzlichen Dank dafür. Um 12 Uhr geht es bei uns weiter mit dem Engel des Herrn, dem Angelus, den die Kollegen aus Balderschwang mit Erzbischof Dr. Stefan Hesse aus dem Erzbistum Hamburg beten. Ich verabschiede mich von Ihnen und ich lade Sie noch einmal herzlich ein, die Seligsprechung von Bischof Fulton Sheen heute Abend um 9 Uhr live mitzuverfolgen. Hier bei Radio Horeb übertragen wir aus St. Louis in Missouri im mittleren Westen der USA diese Seligsprechung. Am Mikrofon im Studio München verabschiedet sich von Ihnen Susanne Hausner.

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Wir bitten jetzt in Angelus, den Engel des Herrn, und heute mit Erzbischof Dr. Stefan Hesse aus dem Erzbistum Hamburg. Von Erzbischof Stefan Hesse hören wir gleich im Anschluss an das Angelusgebet dann auch die Mittagsansprache.

0: Der Engel des Herrn brachte Maria die Botschaft.
1: Und sie empfing vom Heiligen Geist.
0: Gegrüßet seist du, Maria, voll der Gnaden, der Herr ist mit dir. Du bist gebenedeit unter den Frauen und gebenedeit ist die Frucht deines Leibes, Jesus.
1: Heilige Maria, Mutter Gottes, bitte für uns Sünder, jetzt und in der Stunde unseres Todes. Amen.
0: Maria sprach, siehe, ich bin die Magd des Herrn.
1: Mir geschehe nach deinem Wort.
0: Gegrüßet seist du, Maria, voll der Gnaden, der Herr ist mit dir. Du bist gebenedeit unter den Frauen und gebenedeit ist die Frucht deines Leibes, Jesus.
1: Heilige Maria, Mutter Gottes, bitte für uns Sünder, jetzt und in der Stunde unseres Todes. Amen.
0: Und das Wort ist Fleisch geworden
1: und hat unter uns gewohnt.
0: Gegrüßet seist du, Maria, voll der Gnaden, der Herr ist mit dir. Du bist gebenedeit unter den Frauen und gebenedeit ist die Frucht deines Leibes, Jesus.
1: Heilige Maria, Mutter Gottes, bitte für uns Sünder, jetzt und in der Stunde unseres Todes. Amen.
0: Bitte für uns, heilige Gottesmutter,
1: dass wir würdig werden der Verheißungen Christi.
0: Lasset uns beten. Allmächtiger Gott, gieße deine Gnade in unsere Herzen ein. Durch die Botschaft des Engels haben wir die Menschwerdung Christi, deines Sohnes, erkannt. Lass uns durch sein Leiden und Kreuz zur Herrlichkeit der Auferstehung gelangen. Darum bitten wir durch Christus, unseren Herrn.
1: Amen.
0: Herr, gib den Verstorbenen die ewige Ruhe.
1: Und das ewige Licht leuchte ihnen.
0: Herr, lass sie ruhen in Frieden.
1: Amen.
0: Wir wollen auch beten in der Meinung des Heiligen Vaters, Papst Leo, in diesem Monat September, besonders für die Sorge um Wasser. Vater unser im Himmel, geheiligt werde dein Name, dein Reich komme, dein Wille geschehe, wie im Himmel, so auf Erden.
1: Unser tägliches Brot gib uns heute und vergib uns unsere Schuld, wie auch wir vergeben unseren Schuldigern. Und führe uns nicht in Versuchung, sondern erlöse uns von dem Bösen. Amen.
0: Gegrüßet seist du, Maria, voll der Gnaden, der Herr ist mit dir. Du bist gebenedeit unter den Frauen und gebenedeit ist die Frucht deines Leibes, Jesus.
1: Heilige Maria, Mutter Gottes, bitte für uns Sünder, jetzt und in der Stunde unseres Todes. Amen.
0: Ehre sei dem Vater und dem Sohn und dem Heiligen Geist.
1: Wie im Anfang, so auch jetzt und alle Zeit und in Ewigkeit. Amen.

0: Liebe Schwestern und Brüder, wenn Sie heute die Heilige Messe mitfeiern und die Tageslesungen verwendet werden, dann stammen die aus dem ersten Kapitel des alttestamentlichen Buches Kohelet. Vielleicht haben Sie die schon einmal früher gehört. Da heißt es dann: Windhauch, Windhauch, alles ist Windhauch. Ich will jetzt nicht den ganzen Text vorlesen, aber wie gesagt, Sie finden ihn direkt am Beginn im ersten Kapitel dieses kleinen Büchleins aus dem Alten Testament namens Kohelet. Wenn man das so vor sich hat, dann hat man eine sehr resignative Stimmung im Ohr. Im Grunde genommen ist alles für die Katz. Alles ist irgendwie rätselhaft, alles nichtig. Man könnte auch sagen, alles umsonst. Das klingt nicht positiv. Wenn man weiterliest, dann erfährt man, dass Kohelet ein Geschichtsbild hat, wie so ein ewiges Kreisen. Es ist alles zyklisch, es ist alles vergänglich, alles irgendwie Stückwerk. Am Ende ist für ihn ziemlich viel undurchschaubar und der Mensch ein ohnmächtiger Beobachter des Ganzen. Das lichtet sich ein wenig, aber an dieser Stelle klingt es doch sehr, sehr negativ. Und deswegen möchte ich dagegen halten, wie wir als Christen die Zeit und die Geschichte verstehen. Wir glauben nämlich nicht, dass alles für die Katz ist, dass alles umsonst ist, sondern wir haben als Christen die Vorstellung, dass die Geschichte, dass die Zeit qualitativ gefüllt ist. Sie kennen vielleicht auch das Wort aus dem Neuen Testament: die Zeit ist erfüllt. Das heißt, die Zeit ist angefüllt, die ist aufgefüllt, letztlich mit Gott, mit seiner Gegenwart und seiner Nähe. Und deswegen gilt für uns Christen nicht einfach nur, jeder Tag hat seine Plage, sondern jeder Tag hat auch seine Freude. Und am Ende gehen wir davon aus, dass die Zeit auf ein Ziel ausgerichtet ist. Dass es Gottes Plan ist. Und dass Jesus Christus der Schlüssel zum Verständnis der Zeit ist. Er, der selber in die Zeit eingetreten ist und damit Gottes Ewigkeit in die Zeit hineingebracht hat. Und wenn wir das auf uns Menschen ummünzen, dann heißt das eben, wir drehen uns nicht im Kreis, sondern wir dürfen diese Welt mitgestalten. Vorgestern war ich in einer Schulklasse in der Oberstufe und die unterhielten sich gerade über den Schöpfungsbericht aus der Genesis. Da haben wir alle diese Formulierung im Ohr: Macht euch die Erde untertan. Wenn man es genau interpretiert, dann heißt das: Gestaltet die Zeit, übernehmt eure Verantwortung, seid eben nicht ohnmächtige Beobachter, die daneben stehen, sondern seid Mitgestalter. Ihr habt von Gott einen Auftrag bekommen, die Welt mitzugestalten, und am Ende wird Gott alles, was wir angefangen haben, vollenden und zu einem guten Ziel bringen. Also, unsere Zeit mündet in Gottes Ewigkeit. Und sie wird nicht zerstört und vernichtet, sondern sie wird ausgerichtet auf ihn selber und von ihm erfüllt. In diesem Sinne wünsche ich Ihnen allen einen guten Tag. Und vielleicht, wenn Sie noch die Heilige Messe am heutigen Tag besuchen, können Sie diesen wertvollen Text hören aus dem Buch Kohelet und dann in Ihr eigenes Leben gut ummünzen. Der Herr sei mit euch.
1: Und mit deinem Geiste.
0: Der Name des Herrn sei gepriesen.
1: Von nun an bis in Ewigkeit.
0: Unsere Hilfe ist im Namen des Herrn,
1: der Himmel und Erde erschaffen hat.
0: Und so segne euch, die ihr jetzt dabei seid, aber auch alle, um die ihr euch sorgt und für die ihr betet und denen ihr vielleicht heute noch begegnen werdet. Euch alle segne der allmächtige Gott, der Vater, der Sohn und der Heilige Geist.
1: Amen. Amen. Das war Erzbischof Dr. Stefan Hese aus dem Erzbistum Hamburg. Von ihm haben wir gerade eben diese Mittagsansprache gehört und zuvor haben wir gemeinsam den Angelus gebetet. Die Mittagsansprache, die können Sie bei uns wie gewohnt in unserer Mediathek auf unserer Website horeb.org unter der Rubrik Mittagsansprache dann in der Mediathek nachhören. 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Hier im Studio an diesem Donnerstag Pascal Gigon.

0: Sie hören Radio Horeb mit dem Streiflicht-Nachrichtenmagazin an diesem Donnerstagmittag. Aus dem Studio hier in Balderschwang im Oberallgäu begrüßt Sie heute ganz herzlich an diesem Tag Pascal Gégan. Unsere Themen heute. Sie gehörte zu den bekanntesten Stimmen des Lebensschutzes in Deutschland. Die Gräfin Johanna von Westphalen. Zum 90. Geburtstag der 2016 verstorbenen Gräfin sprechen wir heute mit Bernhard Weißkirch von der Stiftung Jahr zum Leben, die in den 80er Jahren von der Gräfin gegründet worden ist. Und mit Bernhard Weißkirch sprechen wir über den Einsatz der Gräfin von Westphalen für den Lebensschutz und ihr Vermächtnis. Außerdem ein Bischof im Klassenzimmer. Weihbischof Florian Wörner aus Augsburg, der gibt seit mehreren Jahren, genauer gesagt seit 3 Jahren, Religionsunterricht. Und hier bei Radio Horeb hören Sie in etwa 25 Minuten, warum Weihbischof Wörner die Begegnung mit Jugendlichen so viel bedeutet und welche Themen die jungen Menschen gerade heute besonders beschäftigen. Die aktuellen Meldungen aus Kirche und Welt hat jetzt Domagoj Klobuchar für Sie.
1: Wien. Der Programmdirektor von Radio Horeb, Pfarrer Richard Kocher, hat die Bedeutung des künftigen Seligen Fulton J. Sheen für die kirchliche Medienarbeit hervorgehoben. In der Wiener Kirchenzeitung Der Sonntag sagte Kocher, die Kirche müsse dort präsent sein, wo die Menschen heute unterwegs seien. In sozialen Netzwerken, Podcasts und digitalen Plattformen, aber auch weiterhin in Radio und Fernsehen. Von dem amerikanischen Erzbischof und Medienpionier könne die Kirche lernen, moderne Formen der Verkündigung zu nutzen, ohne die christliche Botschaft dem Zeitgeist anzupassen. Sheen habe theologische Klarheit, Humor und persönliche Glaubwürdigkeit miteinander verbunden. Entscheidend sei dabei sein intensives geistliches Leben gewesen. Fulton J. Sheen wird heute Abend in St. Louis im US-Bundesstaat Missouri selig gesprochen. Radio Horeb überträgt die Seligsprechung in Zusammenarbeit mit unserem Partner, dem katholischen Fernsehsender EWTN, ab 21 Uhr live. Berlin. Der Deutsche Bundestag berät heute über neue Regeln für die Organspende. Im Mittelpunkt steht unter anderem die Frage, ob künftig eine Widerspruchsregelung gelten soll. Danach wäre grundsätzlich jeder Bürger potenzieller Organspender, solange er einer Organentnahme nicht ausdrücklich widersprochen hat. Das Zentralkomitee der deutschen Katholiken, kurz ZDK, lehnt eine solche Regelung ab. Das ZDK spricht sich dafür aus, die ausdrückliche Zustimmung des Spenders weiterhin zur Voraussetzung zu machen. Gleichzeitig sollen die Menschen stärker dazu bewegt werden, sich mit dem Thema auseinanderzusetzen und an ihrer persönlichen Entscheidung festzuhalten. Die Freiwilligkeit der Organspende müsse gewahrt bleiben. Düsseldorf. Der Bund der Deutschen Katholischen Jugend, kurz BDKJ, hat eine angebliche Falschmeldung über seine neue Bundesvorsitzende Isabel Rutkowski korrigiert. Entgegen anderslautenden Berichten war Rutkowski bereits zum Zeitpunkt ihrer Wahl getauft und Mitglied der katholischen Kirche. Vor der Wahl hatte es allerdings ein kirchenrechtliches Gutachten gegeben, das der BDKJ zur Frage in Auftrag gegeben hatte, ob die Taufe eine Voraussetzung für die Wahl in den Bundesvorstand sei. Für die Wahl von Rutkowski spielte diese Frage nach Angaben des BDKJ keine Rolle, da alle Kandidatinnen und Kandidaten getauft und Mitglied der katholischen Kirche waren. 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Das waren Meldungen aus Kirche und Welt. 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

0: Das war Michael Jens, Herr, komm bald. Sie sind hier beim Sträflich Nachrichtenmagazin bei Radio Horeb, Ihrer christlichen Stimme in Deutschland, und hier im Radio für Sie, Pascal Gigor. Heute am 24. September diesen Jahres, da wäre Johanna Gräfin von Westfalen 90 Jahre alt geworden. Die 2016 verstorbene Lebensschützerin ist eine der prägenden Persönlichkeiten der deutschen Lebensschutzbewegung. Und sie setzte sich über Jahrzehnte für Schwangere in Not, für Familien und auch für den Schutz des ungeborenen Lebens ein. Um dieses Ziel noch stärker ins Bewusstsein der Öffentlichkeit zu bringen, da gründete sie 1988 gemeinsam mit ihrem Sohn Friedrich Wilhelm die Stiftung Ja zum Leben. Und wir sprechen heute mit Bernhard Weiskirch, er ist der Kommunikationsleiter dieser Stiftung. Mein Kollege Florian Schäfer hat mit ihm unter anderem darüber gesprochen, über die Verbindung zwischen dem Großonkel Kardinal von Galen, von der Gräfin von Westfalen, und seinem Einsatz gegen die Euthanasie im Dritten Reich und den Einsatz der Gräfin für den Lebensschutz.
1: Ja, der Kardinal von Galen war definitiv ein großes Vorbild für Johanna Gräfin von Westfalen. In seinem kompromisslosen Einstehen für die Würde und das Lebensrecht jedes Menschen und gerade auch mit seinem Blick für die Menschen, die nicht für sich selber einstehen und nicht für ihre eigenen Rechte einstehen können. Und da sehe ich schon die große Parallele, die ungeborenen Menschen, für die Gräfin von Westfalen sich eingesetzt haben, sind in einer ähnlichen Situation. Sie können nicht für ihre eigenen Rechte, für ihr Recht auf Leben einstehen. Und so war es ihr ein Anliegen, nach dem Vorbild ihres Großonkels, sich für diese Menschen einzusetzen.
2: Diesen Einsatz hat sie aber nicht nur jetzt im geistlichen Sinne ja geleistet. Sie war ja auch ganz konkret in der Politik aktiv und hat sich als CDU-Politikerin auch wirklich in der deutschen Politik engagiert. Können Sie da noch ein bisschen was dazu sagen, was da die auch die Persönlichkeit der Gräfin ausgezeichnet hat, dass sie da auch auf diesem, ich sag mal, harten parteipolitischen Parkett so gut bestehen konnte?
1: Ja, ich denke, sie hat einfach auch von ihrer Familie her mitbekommen, von ihrer Erziehung auch von dem Bewusstsein, was ihre Familie mitgebracht hat, dass wie wichtig es ist, einfach Verantwortung zu übernehmen. Auch ein gewisses Pflichtbewusstsein mitzubringen und gerade eben sich für die Menschen, wie ich es eben schon gesagt habe, einzusetzen, die schwach sind, die nicht selber für sich einstehen können. Und das hat sie eben auch in die Politik mit eingebracht. Das war ja ganz wichtig. Und sie hat dann 1985 in diesem Zuge auch die Christdemokraten für das Leben gegründet, also eine CDU-nahe Initiative, die eben auch das Lebensrecht der Ungeborenen und die Familienförderung mit in die Politik tragen wollte. Und ich denke, auch da hat sie sich von ihrem Großonkel diese Entschiedenheit, diese Kompromisslosigkeit zum Teil auch abgeschaut, die er ja unter Beweis stellen musste, auch im Angesicht der eigenen Lebensgefahr tatsächlich. Und ich denke, ihr war einfach bewusst, auch wenn sie nicht selber das unter Lebensgefahr machen musste, sie musste schon auch viel aushalten. Aber ich denke, ihr war bewusst, warum sie das tut, für wen sie das tut, nämlich gerade für die Menschen, die das selber nicht können. Und das ist, denke ich, das, was sie getragen hat, auch in ihrem Engagement und auch in diesem politischen Engagement.
2: Jetzt haben wir schon zwei konkrete Initiativen auch benannt. Gibt es denn noch vielleicht irgendwie eine konkrete Begebenheit, vielleicht auch eine weniger bekannte Anekdote aus dem Leben der Gräfin, an die Sie selbst jetzt besonders gern denken und die Ihnen besonders typisch auch für die Gräfin zu sein scheint?
1: Ich habe sie leider persönlich selber nicht mehr kennengelernt, aber was ich sehr beeindruckend fand, ist, wie sie gerade, also beispielsweise es gab die Kampagne, die sie auch ins Leben gerufen hat, Tim lebt. Es gab den Fall von Tim, einem Jungen, der ein Down-Syndrom hatte und der dann zum späten Zeitpunkt in der Schwangerschaft abgetrieben werden sollte und der dann seine eigene Abtreibung überlebt hat. Und da war sie Feuer und Flamme, diesen kleinen Jungen dann zu unterstützen und hat das auch über die Stiftung getan. Es wurde eine Pflegefamilie gefunden und dann hat sie sich sehr dafür eingesetzt, dass Tim eine Delfintherapie bekommt, dass die Familie mit allen Ressourcen unterstützt wird, dass Tim trotz dieser furchtbaren Erfahrung, die er hatte, abgetrieben, also diesen Abtreibungsversuch, den er überlebt hat, dass er ein wunderbares, schönes Leben hat. Und das ist, finde ich, was bei ihr so rauskommt. Ja, also sie ist genau immer an die Punkte gegangen, in die Situation gegangen, wo das Leid groß ist, und hat gesagt, gerade hier fühle ich mich gerufen, einen Unterschied zu machen. Gerade hier möchte ich Hilfe den schwachen und hilfsbedürftigen Menschen angedeihen lassen. Und das finde ich einfach sehr bewegend und beeindruckend.
2: Würden Sie sagen, dass das auch dann so ein bisschen die zentrale Motivation war, diese Stiftung auch zu gründen im Jahr 88?
1: Definitiv. Also sie hat sich schon einige Zeit davor in Meschede, wo sie gelebt hat, beim Sozialdienst katholischer Frauen engagiert und hat eben auch da aus nächster Nähe erfahren, mit welchen Nöten, mit welchen Herausforderungen und Schwierigkeiten Frauen im Schwangerschaftskonflikt konfrontiert sind, auch Familien im Allgemeinen, und hat das aus nächster Nähe erlebt und dann gesagt, ich möchte mich hier engagieren, ich möchte den Frauen, den Familien unter die Arme greifen, dass sie überhaupt die Möglichkeit auch haben, sich für ihr Kind entscheiden zu können. Ja, viele Frauen, wenn sie über eine Abtreibung nachdenken, stecken tatsächlich in schwierigen Lebenssituationen. Und sie hat gesagt, ich möchte mich an die Seite dieser Frauen stellen und denen helfen, das Ja zum Leben sagen zu können. Und das tut unsere Stiftung eben auch bis heute. Also ein ganz zentrales Ziel unserer Arbeit ist es, dass Frauen im Schwangerschaftskonflikt jede mögliche Hilfe erhalten, dass sie sich für das Leben ihres Kindes entscheiden können. Und das hat sie damals gelebt und hat sie auch in diese Stiftung hineingelegt. Und genau diesem Auftrag und ihrem Vermächtnis fühlen wir uns bis heute verpflichtet und arbeiten noch genauso.
2: Herr Weiskirch, Sie haben jetzt schon ein bisschen die Arbeit auch in der heutigen Zeit der Stiftung angesprochen. Wenn wir jetzt uns ganz konkrete Projekte anschauen, gibt es da ein oder zwei, die besonders gut veranschaulichen, wie das Vermächtnis der Gräfin dann heute weiterlebt?
1: Natürlich. Also ein großer Schwerpunkt ist sicher die konkrete Schwangerenhilfe. Da fördern wir bundesweit 24 Schwangerenberatungsstellen, wo Frauen vor Ort eine professionelle Begleitung 1:1 erhalten, wo ganz konkret geschaut wird, mit welchen Nöten ist die Frau gerade konfrontiert, gibt es Partnerschaftsprobleme, gibt es finanziellen Nothilfebedarf, und dann gucken eben unsere Projektpartner vor Ort, wie können wir diesen individuellen Schwangerschaftskonflikt jetzt lösen. Braucht es vielleicht eine finanzielle Nothilfe, braucht es Unterstützung eben in der Beziehungsgestaltung, und dann wird maßgeschneiderte Hilfe eben bereitgestellt. Und da kriegen wir immer wieder die Rückmeldung über unsere Projektpartner, wie wertvoll das ist, dass Frauen sich eben für das Leben ihres Kindes entscheiden können, wie wertvoll Beratungsarbeit ist, wo den Frauen auch genügend Zeit eingeräumt wird, die eigene Situation von allen Seiten zu beleuchten.
2: Das klingt nach etwas, wo sich auch die Gräfin, glaube ich, freuen würde, wenn sie das heute jetzt sehen kann. Wenn wir jetzt einmal aber auch den ganz großen Bogen von heute und der Arbeit der Stiftung bis zu den Anfängen zurück von der Gräfin, die Stiftung gegründet hat, schlagen. Wie hat sich der Einsatz für den Lebensschutz, speziell jetzt auch hierzulande in Deutschland, seit den Anfängen der Stiftung verändert?
1: Ich würde sagen, es hat eine Institutionalisierung, eine Professionalisierung stattgefunden. Also am Anfang hat die Bewegung sicher sehr von Personen wie der Gräfin gelebt, ja, die da die Impulse gesetzt haben. Und dann hat sich alles über die Jahre und Jahrzehnte verstetigt, erweitert, ergänzt, ist größer geworden. Ich hatte es erwähnt, also die Stiftung ist gegründet worden, die Christdemokraten für das Leben sind von ihr ins Leben gerufen worden. Wir haben Organisationen wie den Bundesverband Lebensrecht. Wir haben jetzt mehrere Märsche für das Leben, die in Deutschland stattfinden. Jetzt seit neuestem neben dem Berliner Marsch auch den Kölner Marsch. Es gibt mittlerweile einen Marsch fürs Leben auch in Köln. Ich denke, die Lebensschutzbewegung ist auch internationaler geworden. Wir von unserem Stiftungsteam, wir fahren beispielsweise auch gerne zum Marsch fürs Leben nach Wien, also nach Österreich. Also es gibt auch eine stärkere Vernetzung international. Die Lebensrechtsbewegung stellt sich immer noch breiter auf. Abgesehen davon, denke ich, sind die Herausforderungen aber immer noch die gleichen geblieben. Also in Deutschland ist es so, dass jährlich 100.000 Menschen bei Abtreibungen ihr Leben verlieren, mindestens. Und das heißt, für uns ist der Fahrplan immer noch derselbe wie damals für die Gräfin. Jeden Tag professionelle, gute Beratungsarbeit anbieten, dass Frauen im Schwangerschaftskonflikt das Ja zum, zu ihrem Kind finden. Auf diese Weise gleichzeitig möglichst vielen noch nicht geborenen Menschen das Leben retten und weiter Aufklärungs- und Öffentlichkeitsarbeit zu machen. Und dafür braucht es einfach Menschen, die für diesen Dienst beten. Es braucht Menschen, die für diesen Dienst spenden. Und es braucht Menschen, die sich in diesem Dienst engagieren. Und insofern sind die Herausforderungen auch noch dieselben wie damals.
2: Und Herr Weiskirch, wenn jetzt nach unserem Gespräch auch einige unserer Hörer Interesse hätten, noch mehr über Ihre Stiftung zu erfahren und Sie vielleicht eben auch unterstützen möchten, wo können sich unsere Hörer dann informieren?
1: Ja, da gehen Sie am besten auf unsere Website unter www.ja-zum-leben.de und da finden Sie zum einen viele weitere Informationen über uns und natürlich auch einen Spendenbutton, wo Sie uns gerne finanziell unterstützen können. Vergelt's Gott dafür. Und ansonsten, wir haben vierteljährlich einen Stiftungsbrief, unser Infobrief, wo wir über unsere Projektpartner informieren und unseren Human Rights Talk, wo wir vierteljährlich bestimmte bioethische Themen vertieft präsentieren. Also wenn das für Sie von Interesse ist, können Sie sich gerne da kostenlos für anmelden. Den schicken wir Ihnen dann vierteljährlich zu. 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Da können Sie sich noch mit weiteren Materialien informieren.
0: Das war Bernhard Weiskirch von der Stiftung Ja zum Leben über das Leben, Werk und Vermächtnis von Johanna Gräfin von Westfalen, der Gründerin dieser Stiftung, hier im Gespräch mit meinem Kollegen Fabian Schäfer. Johanna Gräfin von Westfalen, die wäre heute 90 Jahre alt geworden. Wenn Sie noch mehr über das Leben der Gräfin erfahren möchten, dann dürfen wir Sie hier an dieser Stelle noch auf eine Gedenkschrift hinweisen, die der Gräfin in ihrem Jubiläumsjahr gewidmet worden ist. Die Schrift ist unter der Website shop.ja-zum-leben.de zum Selbstkostenpreis von 4,90 € erhältlich. Den Link dazu finden Sie auch bei uns im Programmfeld zu dieser Sendung. Das Interview, das können Sie natürlich auch nochmal nachhören bei uns in der Mediathek auf unserer Website horeb.org unter der Rubrik Streiflicht. Mein Name ist Pascal Gigon und Sie hören Radio Horeb, Ihre christliche Stimme in Deutschland.

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0: eigenen Dienst so wichtig findet. Darüber hat Weihbischof Florian Wörner unter anderem mit Radio Horeb gesprochen. Und wir hören dazu jetzt einen Beitrag, gesprochen von Vikar Joshua Volkmar aus München.
1: Mit Beginn des neuen Schuljahres in Bayern steht der Augsburger Weihbischof Florian Wörner erneut vor einer Schulklasse. Trotz seiner zahlreichen Aufgaben als Leiter der Hauptabteilung Schule im Bistum Augsburg und als Jugendbischof der Freisinger Bischofskonferenz unterrichtet er auch im dritten Jahr in Folge Religionslehre. Im Interview mit uns von Radio Horeb betont er, wie wichtig ihm die unmittelbare Begegnung mit Kindern und Jugendlichen sei. Wörner nennt mehrere Gründe für sein Engagement. Zum einen bereite ihm das Unterrichten große Freude. Zum anderen wolle er ein Signal setzen, dass der Religionsunterricht ein wichtiger Teil des pastoralen Dienstes sei. Zudem ermögliche ihm die Tätigkeit einen direkten Einblick in den Schulalltag, die Situation der Lehrkräfte und die Lebenswirklichkeit junger Menschen. An der Basis zu sein, helfe ihm, Entscheidungen in seiner Verantwortung für Schulen und Religionsunterricht praxisnah zu treffen. Besonders beschäftigten die Schülerinnen und Schüler nach seinen Beobachtungen die weltpolitischen Krisen, Kriege und gesellschaftlichen Spannungen. Weihbischof Wörner sagt dazu:
2: Was, denke ich, übergreifend Thema ist, das ist die momentane weltpolitische Situation, die vielen Krisen, die Konflikte und Kriege, das beschäftigt Kinder und Jugendliche gleichermaßen. Wie geht's weiter? Kommt der Krieg auch zu uns? Was heißt das? Die verstörenden Bilder der Nachrichten, die Meldungen, aber auch das Auseinanderklaffen der Meinungen und der Extreme, das sind schon Fragen, die die Kinder und Jugendliche durchgehend berühren.
1: Viele junge Menschen fragten sich, wie es weitergehe und welche Auswirkungen Konflikte auf ihr eigenes Leben haben könnten. Gleichzeitig sieht der Weihbischof weiterhin eine tiefe religiöse Sehnsucht im Menschen. Die Suche nach Sinn, Glück, Geborgenheit und Liebe sei unabhängig von gesellschaftlichen Trends präsent und biete Anknüpfungspunkte für Glaubensgespräche. Für einen gelungenen Religionsunterricht seien Authentizität und persönliches Zeugnis entscheidend, betont Wörner. Lehrkräfte könnten sich nicht allein hinter Lehrbüchern oder Theorien verstecken. Vielmehr gehe es darum, Glauben glaubwürdig vorzuleben und die Fragen der Schülerinnen und Schüler ernst zu nehmen. Von den Jugendlichen lerne er selbst viel, sagt der Weihbischof. Ihre Fragen forderten ihn heraus, sich intensiver mit Glaubens- und Sinnfragen auseinanderzusetzen.
2: Ich kann nicht jede Frage beantworten, aber sie gehen mir nach. Ich versuche, Antworten darauf zu finden und mich tiefer auseinanderzusetzen damit und auch sprachfähiger zu werden. Das ist so ein Punkt, der mich beweglich hält, der mich frisch hält und lebendig hält.
1: Zugleich beobachte Wörner mit Sorge, dass zunehmend Kinder aus schwierigen familiären Verhältnissen kämen. Diese Erfahrungen machten betroffen und verlangten nach persönlicher Zuwendung. Hier sieht der Augsburger Weihbischof auch einen klaren Auftrag für die Kirche, insbesondere Menschen in belastenden Lebenssituationen zu begleiten. Mit Blick auf aktuelle Modelle eines gemeinsamen christlichen Religionsunterrichts in einigen Bundesländern spricht sich Wörner dafür aus, in Bayern grundsätzlich am konfessionell getrennten Religionsunterricht festzuhalten. Gleichzeitig verweist er auf bestehende Kooperationsmodelle, die dort zum Einsatz kommen, wo konfessionelle Lerngruppen nicht mehr zustande kommen oder Lehrkräfte fehlen. Grundsätzlich bleibt für den Augsburger Weihbischof die Arbeit im Klassenzimmer ein unverzichtbarer Bestandteil seines Dienstes. Die regelmäßige Begegnung mit jungen Menschen helfe ihm, ihre Fragen, Sorgen und Hoffnungen aus erster Hand kennenzulernen und diese Erfahrungen in seine kirchliche Verantwortung einzubringen.
0: Das war hier bei Radio Horeb ein Beitrag mit Vikar Joshua Volkmar aus München über den Weihbischof Florian Wörner aus Augsburg und dessen Erfahrungen im Religionsunterricht gerade mit jungen Menschen. 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

Das Streiflich-Nachrichtenmagazin hier bei Radio Horeb, Ihrer christlichen Stimme in Deutschland. Jetzt hier das Wetter an unseren Standorten in ganz Deutschland. Hier im Studio für Sie in Balderschwang Pascal Gégor. In München heute leichter Regen bei etwa 14 Grad, in Ravensburg, da ist es bewölkt bei 19 Grad und dann am Marienwallfahrtsort Kevilla am Niederrhein ist es wechselnd bewölkt bei 17 Grad. Bonn, da ist es ebenfalls wechselnd bewölkt bei auch 17 Grad. Und dann in der Hauptstadt Berlin, da ist es stark bewölkt bei 15 Grad. Und hier in Balderschwang, am Hauptstandort von Radio Horeb, sieht es ganz ähnlich aus, bewölkt bei 16 Grad. Und jetzt hier noch ein Blick zum Ende des Streiflichtzehn auf das weitere Programm in den kommenden Stunden. Jetzt dann gleich um 13 Uhr hören Sie die Talk- und Musiksendung heute mit Cornelia Puhlmann. Sie ist psychologische Psychotherapeutin und Paarcoach aus München. Auch wenn viele den Ruhestand herbeisehnen, bedeutet der Wechsel einschneidende Veränderungen, gerade auch in Familien. Und wie dieser gut gelingen kann, darüber sprechen wir mit der Paartherapeutin Cornelia Puhlmann heute ab 13 Uhr. Und dann um 14 Uhr folgt dann die Sendung Spiritualität mit Professor Dr. Dorothea Merriers vom Säkularinstitut Notre-Dame-de-Vie in Venasque in Frankreich. Wir betrachten heute das Gleichnis Jesu von den Arbeitern im Weinberg in Hinblick auf das geistliche Leben. Die Gedanken des seligen Pater Maria Eugen Grialou sind uns eine Hilfe dabei. Und jetzt noch ein weiterer Hinweis zum Programm heute bei Radio Horeb. 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Ich wünsche Ihnen noch einen gesegneten Tag und viel Spaß mit dem weiteren Programm hier bei Radio Horeb, Ihrer christlichen Stimme in Deutschland.

Es ist 13 Uhr. Ruhestand und Ehe. Unser Thema in der Talk- und Musiksendung. Jetzt gleich. Sie hören die Lebenshilfe vom 3. September.

0: Hier ist die Lebenshilfe bei Radio Horeb. Es begrüßt Sie ganz herzlich Bodo Klose. Heute zu dem Thema, ehe wir uns trennen. Papa ante portas, wenn der Ruhestand zur Herausforderung für die Ehe wird. Der Einstieg in den Ruhestand birgt für viele Ehepaare eine potenzielle Krise. Einer oder beide Partner verbringen die meiste Zeit auf einmal zu Hause. Die gewohnte Zeit- und Rollenaufteilung gibt es nicht mehr. Und jeder hat so seine eigenen Ideen und Wünsche für den Lebensabend. In dem Film Papa ante portas von und mit dem deutschen Komiker Loriot aus dem Jahr 1991 geschieht das so. Nach 37 Arbeitsjahren befindet sich Heinrich Lose von einem Tag auf den anderen im Vorruhestand. Bereits in seiner Anstellung war er ein übereifriger Manager, auch mit ziemlich seltsamen Methoden. Und zu Hause will er nun so weitermachen wie schon in der Arbeit und er will selber den Haushalt managen. Seine Familie reagiert schockiert auf die neue Situation. Und seine Frau Renate muss sich nun auch wirklich tagsüber mit ihm befassen. Und das stellt ihr Leben komplett auf den Kopf. Nach außen geben sie das perfekte harmonische Paar, in Wahrheit aber stehen sie vor einem Desaster. Der Film hat dann ein Happy End, wie es so für so eine Komödie auch richtig ist, und die beiden versöhnen sich. In der Realität aber birgt eine solche Situation ein hohes Potenzial, dass es zu einer Trennung oder Scheidung kommt. Wie Ehepaare gut durch diese Zeit eines beginnenden Ruhestandes kommen können, das erfahren Sie heute in dieser Sendung von der Paartherapeutin Cornelia Puhlmann. Cornelia Puhlmann ist psychologische Psychotherapeutin in eigener Praxis. Sie arbeitet mit Methoden der analytischen und systemischen Paartherapie und sie will Paaren helfen, ihr Liebesglück wiederzufinden. Dafür bietet sie neben einem persönlichen Coaching auch Seminare für Ehepaare an. Ich sitze hier heute in unserem Radio Horeb Studio in Ravensburg und ich bin mit Cornelia Puhlmann in unserem Münchner Radio Horeb Studio verbunden. Grüß Gott, Frau Puhlmann.
1: Grüß Gott, Herr Klose. Grüß Gott, liebe Zuhörer.
0: Frau Puhlmann, der Einstieg in den Ruhestand, ist das für Ehepaare wirklich gefährlich?
1: Ja, ich beobachte das. Es gehört zu den natürlichen Krisen in Paarbeziehungen. Es gibt jetzt natürliche Krisen und es gibt außergewöhnliche Krisen, wenn besondere Sachen im Leben vorfallen. Aber natürliche Krisen sind zum Beispiel, wenn aus einem Paar eine Familie wird. Also wenn ein Kind geboren wird und wenn die Kinder Flügge werden. Dazwischen gibt es natürlich in die Schule kommen, im Kindergarten. Das sind so kleinere Krisen. Aber wenn das Paar auf einmal wieder zu zweit ist und da sind ganz andere Anforderungen wieder da, das ist genauso eine Krise wie es wird ein Kind geboren und die Zweisamkeit öffnet sich. Und dann geht der Weg wieder zurück zur Zweisamkeit. Und ich beobachte sehr oft in der Praxis, dass Paare sich vor lauter Beschäftigtsein verloren haben. Sie haben sich gekümmert um die Kinder, sie haben sich um ihre Karriere gekümmert, sie haben sich um Haus, Hof, Hund und was auch immer ihr Leben bereichert hat, Eltern, die hinfälliger geworden sind oder andere Bedürfnisse hatte oder was halt das Leben so bringt. Aber einander haben sie vor lauter Beschäftigtsein dann aus dem Auge verloren. Und das wird besonders deutlich, wenn die Kinder aus dem Haus sind und erst recht, wenn der Ruhestand eintritt. Dann kann ich mich nicht mehr so gut ablenken. Manche Paare haben da zwar schon die Enkelkinder an Bord oder müssen sich um pflegebedürftige Eltern kümmern. Das ist dann nochmal eine Beschäftigtsein-Rolle, die nochmal ablenkt, oft von dem einander verloren haben. Deswegen ist das eine Krise.
0: Eine Krise, die Kinder sind einerseits aus dem Haus, da kann es aber sein, die Erwachsenen, die Paare sind noch in der Arbeit selber drin. Ja. Manchmal geht es auch zusammen, je nachdem wie alt die Ehepaare sind. Oder dann auch nochmal verschärft, wenn eben beide dann wirklich in der Situation sind, wo eben diese eine Rolle der Arbeit eben wegfällt. Hat denn Rolle mit Identität zu tun? Was gibt einem eine Rolle, zum Beispiel eine Arbeitsrolle? Was gibt einem das fürs Leben und was ist, wenn das wegfällt?
1: Ja, das ist, natürlich macht Arbeit uns aus. Ja? Wir können ja auch sagen, es formt uns mit. Wir suchen uns ja einen Beruf, der zu uns passt, wenn wir die Wahl haben. Und dann formt uns auch der Beruf. Ja, die Franzosen sagen Déformation professionnelle. Also er formt uns und wir lassen uns formen von dem Beruf. Und damit verbinden wir oft Identität. Und das ist natürlich zu wenig. Es geht darum, dass wir eigentlich unser ganzes Leben lang immer wieder neu nach unserer eigenen Identität suchen müssen. Und wenn wir uns nur auf den Beruf fokussieren, ist das ein bisschen arg wenig. Und das ist extrem krisenanfällig. Und wenn der Beruf wegfällt, zum Beispiel durch den Ruhestand, es gibt auch andere Gründe, Krankheit oder einen Beruf gibt's einfach nicht mehr. Jetzt im Zeitalter der KI werden manche Berufe überflüssig. Dann ist es schon heftig, wenn ich meine Identität lediglich oder hauptsächlich aus dem Beruf ziehe und ja nur mein Tun und nicht mein Sein zählt. Das ist eine große Gefahr für dann in ein Gefühl von Bedeutungslosigkeit oder gar in eine Depression zu fallen, weil die Frage stellt sich: Wer bin ich
0: jetzt noch? Die Frage stellt sich, ja. Wer bin ich? Und die Rolle der Arbeit würde in dem Fall wegfallen oder die Rolle, ich denke mal, Vater und Mutter bleibt man sein ganzes Leben lang, aber ja, natürlich, wenn die Kinder aus dem Haus sind, dann verändert sich das stark. Das ist dann auch eine Abkapselung der Kinder, die natürlich auch sagen, ich kann nicht selber leben, ich brauche Papa, Mama, Vater, Mutter nicht mehr so. Natürlich wird am Anfang der Zeit oft noch ein Studium oder eine Ausbildung finanziert. Also man ist da schon noch miteinander auch in einer gewissen Abhängigkeit weiter verbunden. Ganz selten eigentlich, dass die Kinder komplett weg sind. Kann es aber auch geben.
1: Ja, durch aber Konflikte.
0: Also gerade die Rolle neu zu finden, was heißt für mich Vater sein, was heißt für mich Mutter sein, was heißt für mich in der Arbeit sein. Heute gibt es ja die Möglichkeit, auch teilweise noch in der Rente weiterzuarbeiten. Also das sind alles Situationen, vor die man gestellt ist. Aber es hat ganz viel, wie Sie sagen, auch mit dem zu tun, was es mir jeweils gibt oder wie ich mich da damit auch identifizieren kann. Die Frage, wer bin ich? Und das sind wir natürlich jetzt auch bei den Ehepaaren. Die Frage, wer bin ich als Ehefrau, wer bin ich als Ehemann? Mhm. Und damit wollen wir auch mit Ihnen, liebe Hörer und Hörer, gleich bald schon ins Gespräch kommen. Sie sind heute nicht nur unsere Zuhörer, Sie machen auch mit bei dieser Sendung, auch mit Ihren Fragen an Frau Puhlmann. Sie ist wirklich erfahren im Paarbereich, sie ist Paarcoach. Kommen Sie mit ihr ins Gespräch zu diesem Thema, wenn der Ruhestand zur Herausforderung für die Ehe wird. Das ist unser Thema und die Telefonnummer, unter der Sie uns erreichen, ist die 089 517 008 008. Ich sage die Nummer gerade nochmal und kommen Sie gleich mit uns ins Gespräch. Legen Sie los. 089 517 008 008. Unser Thema, ehe wir uns trennen, Papa ante portas, wenn der Ruhestand zur Herausforderung für die Ehe wird. Rufen Sie an 089 517 008 008. Frau Puhlmann, der Loriot in dem Film, der Heinrich Lohse, der meint, er könnte ja das, was in der Arbeit gemacht hat, einfach zu Hause weitermachen, diese Methoden. Da schlägt ihm Frau Renate natürlich die Hände über dem Kopf zusammen. Sie hat das ja bisher immer prima hingekriegt und hat ihn nur am Abend irgendwie überbrücken müssen, erleiden müssen mit seinen komischen Seiten, die auch sehr lustig sind natürlich, aber eben auch für so ein Ehepaar anstrengend. Jetzt ist er den ganzen Tag da. Mann, oh Mann.
1: Ja, das ist in dem Film ist deswegen lustig, weil es eben bekannt ist, weil wir das kennen. Und lustig ist dann, wenn es überzeichnet wird. Und das wird in gewisser Weise in dem Film überzeichnet. Aber was da dargestellt wird, ist ja so diese aussterbende Konstellation von Hausfrauen, Ehemann geht in die Arbeit, Frau managt den Haushalt. Und insbesondere dann aber auch, ohne dass sie diese Aufteilung haben, entsteht dieses sogenannte Sudden Boss Syndrom. Also dieses, er versucht seine Management-Methoden zu Hause anzuwenden. Also er verhält sich bossy, wie man das heute neudeutsch sagt. Er versucht jetzt sozusagen ihr zu sagen, wie sie das mit dem Haushalt, was sie jahrelang gemacht hat, tun soll. Also da, das ist ein Phänomen. Da geht's natürlich darum, genau das, was wir vorher gesagt haben, die Identität geht verloren und dann versucht man unbewusst das, was man kennt, aufrechtzuerhalten, um eine vermeintliche Sicherheit zu spüren. Also Struktur, Kontrolle, Effizienz, was im Beruf eine Qualität ist und natürlich kein Schaden ist, das auch zu Hause effizient zu sein, aber und eine gewisse Struktur zu haben. Aber wer wird denn schon gern kontrolliert? Das fühlt sich oft kränkend an und da kommt es dann zum Konflikt. Und was wirklich wichtig ist, meistens kommt der Ruhestand oder dass beide zu Hause sind oder der bisher arbeitende Ehepartner, das ist ja meistens nicht ganz plötzlich zu Hause, sondern das bahnt sich an. Krankheit macht es manchmal plötzlich, aber oder ja, es gibt halt auch Situationen, wo es plötzlicher kommt. Aber in der Regel bahnt sich das an. Und da ist es natürlich sinnvoll, vorab schon mal zu sprechen. Was hast du denn für Vorstellungen bezüglich der Zeit, die wir dann viel mehr haben? Welche Träume hast du? Welche Ideen hast du? Welche Wünsche hast du? Welche habe ich? Und wie kriegen wir die unter einen Hut? Und wie wollen wir das mit der Notwendigkeit des Haushalts verbinden? Wer macht eigentlich was? Welche Aufgaben möchtest du übernehmen? Welche bin ich auch bereit abzugeben? Was machst du gern? Was mag ich überhaupt nicht gern machen? Darüber mal zu sprechen und dann auch zu schauen, weißt du über, wissen eigentlich beide, was Haushalt ist? Sehr häufig heißt es, ja, essen, putzen, fertig. Aber da gehört ja sehr viel mehr dazu, insbesondere das ganze Thema Care-Arbeit, Freundschaftspflege. Da ist ja nicht nur Essen, Kochen, Einkaufen, Wäsche, Waschen, Putzen, Aufräumen. Auch das Thema Finanzen. Oder haben wir einen Garten? Wer macht den? Oder welche Hobbys haben wir? Wer sorgt dafür? Ja, das gehört ja alles dazu. Aber auch wichtig, welche Zukunftswünsche haben wir für die Zeit, wo wir noch fit sind? Wir wissen alle nicht, wie lange das dauert. Was für Wünsche sind da bei dir und bei mir? Und wie können wir die koordinieren, damit es eine schöne Zeit wird für uns und wo wir uns auch wirklich begegnen?
0: Ja, ich kann mir vorstellen, dieses Gespräch findet schon manchmal statt, wenn man sich sagt, okay, du, wie wollen wir dann irgendwie vielleicht verreisen oder so große, so schöne Sachen sich ausdenken. Aber so wie ich es raushöre von Ihnen, geht es auch um ganz praktische Dinge, die man sich dann durchspricht. Wie kann denn das dann ganz praktisch aussehen? Nicht, dass man dann, wenn es plötzlich losgeht, vor der Frage steht, okay, wie machen wir es jetzt, sondern dass es schon vorbereitet ist. Ja. Und danke für Ihre hilfreichen Tipps auch schon an dieser Stelle. Sie werden uns noch mehr auf den Weg geben. Hängt natürlich auch darauf an, was unsere Hörerinnen und Hörer jetzt auch mit beisteuern in diese Sendung. Das ist eine Live-Sendung. Rufen Sie uns an, hier bei Radio Horeb, die Nummer zu diesem Thema. Wenn der Ruhestand zur Herausforderung für die Ehe wird, das ist unser Thema in der Lebenshilfe heute, wenn der Ruhestand zur Herausforderung für die Ehe wird, mit Cornelia Puhlmann, unserer Paartherapeutin, die heute Ihre Fragen beantwortet oder mit Ihnen gerne ins Gespräch kommt. Grüße Sie, Frau Stetter.
2: Ja, guten Morgen miteinander.
1: Guten Morgen, Frau Stetter.
2: Guten Morgen, Frau Puhlmann und Herr Klose. Ich rufe an, und zwar, mein Mann kommt jetzt dann zur Rente ab November. Mhm. Und wir haben schon öfters auch darüber gesprochen, wie das dann nachher wird, wenn er da ist. Weil bei uns ist es immer so gewesen, früher, als die Kinder klein waren, er hat mir viel abgenommen. Also schön. Im Haus haben wir uns immer miteinander einfach die Sache gemacht, auch in der Küche und so. Und jetzt sind ja die fein. Kinder schon lange aus dem Haus. Und mein Mann, der macht halt immer wieder den gleichen Fehler. Also er kommt halt heim vom Arbeiten und dann blockiert er die Küche. Also er muss mir viel helfen. Also er möchte mich dann unterstützen. Und ich habe ihm halt jetzt schon gesagt, Hermann, die Küche gehört mir, ich bin der Chef. So, ich habe ihm das halt jetzt schon öfters gesagt, aber also ich meine halt, also das Gespräch ist schon ganz wichtig, also dass man einfach dann miteinander spricht, wer was macht, weil er auch gern leidenschaftlich Gartenarbeit macht, also er hat mir in so einen Schrebergarten und das macht er sehr, sehr gerne. Und ja, er ist auch manchmal bei seinem Bruder und so. Und ich merke halt, also er braucht schon nachher einfach auch irgendwie einen Bereich, wo er auch rausgehen kann, auch im November,
1: ja.
2: Wo er dann irgendwie noch was machen kann, weil er ist schon sehr geschäftig.
1: Ja, das also ich sehe, die Küche ist bei Ihnen etwas, was Sie beide gerne machen. Sie kochen beide gerne. Und das Schöne ist, Sie sagen, Ihr Mann ist hilfsbereit. Aber mit der Absprache, wer was wann macht, da klappt es nicht ganz so gut. Da ist er.
2: Neu. Die Ulfach jetzt so richtig von ihm, weil.
1: Das ist so lieb gemeint, ne? Das ist die Schwierigkeit. Genau, er will für sie da sein und fürs Kochen. Ja. Ich meine, vielleicht gelingt es Ihnen, mit Ihrem Mann abzusprechen, wie das ab November ist, wer wann kocht,
2: ja.
1: Wer wann das Mittagessen macht oder Abendessen. Ich weiß nicht, ob Sie Ihre Hauptmahlzeit eher am Abend oder mittags haben. Vielleicht ändert sich das auch, wenn Ihr Mann zu Hause ist. Und Sie haben angesprochen, er ist gern im Garten und er ist ein geschäftiger Mensch, es gibt so Leute, die legen sich gern hin und sagen, endlich kann ich mal die Bücher lesen, die ich mir für den Ruhestand gekauft habe. Aber Ihr Mann scheint jemand zu sein, der will was tun. Für den ist Handeln wichtig. Und Sie haben den Garten angesprochen, den Schrebergarten. Das ist ein Projekt. Und das ist auch etwas, was ganz wichtig ist für einen Ruhestand, sich als Paar zu überlegen, gibt's da ein Projekt, vielleicht auch eins, was wir gemeinsam machen können?
2: Ja? Ja.
1: Garten ist vielleicht eher seins, aber vielleicht auch für Sie, jedenfalls, vielleicht kommen Sie dann mit Kaffee und Kuchen in den Garten, während er den ganzen Tag gewerkelt hat, und Sie genießen den ganzen Tag miteinander, was er geschafft hat, und er genießt Ihren Kuchen, den Sie gebacken haben. Vielleicht gibt's aber auch etwas, eine Überlegung, was will er vielleicht noch ein Ehrenamt machen?
2: Mhm.
1: Will er irgendwo noch was machen? Oder gibt es etwas, was sie gemeinsam anfangen wollen? Mhm. Irgendein gemeinsames Hobby? Irgendwas auszuprobieren? Im Hobbybereich oder auch im Sportbereich, wie wir gehen regelmäßiger schwimmen, wir kaufen uns E-Bikes, wir gehen wandern oder fangen vielleicht mal an, Golfspielen ausprobieren oder irgendwas. Oder ist es Reisen? Sind es Fernreisen? Sind es Kurzreisen? Ist es Kunst? Ist es Kultur? Ist es Musik? Was ist es für uns? Und dass sie sich weniger ins Gehege kommen. Und einfach auch mal gucken, wo kann ihr Mann ihnen helfen? Es gibt Menschen, die sagen, oh, putzen mache ich gar nicht gern, aber Staubsaugen geht noch. Oder Bad putzen ist okay, aber Feuchtwischen nicht. Oder ja, oder Bügeln ist mir ein Graus. Und ein anderer sagt, oh nö, beim Bügeln kann ich gut meditieren. Das mache ich gern. So zu schauen, für die Dinge, die ja zu machen sind und wo man beim Älterwerden, das merken Sie vielleicht ja auch schon, es geht nicht mehr so schnell.
2: Ja.
1: Ja, wir brauchen mehr Pause. Und insofern ist ja gut, wenn wir es zusammen machen.
2: Ja, also wir haben schon immer wieder auch, wir sprechen auch oft eigentlich drüber, wie man eigentlich, was er einfach auch, was er gern macht.
1: Mhm.
2: Auch gerade mit den Enkelkindern, er hat schon öfters ein Projekt gemacht, mit den Kindern, mit den Enkelkindern.
1: Super.
2: Gewerkelt eben, wenn sie so eine Hütte gebaut miteinander und draußen im Garten. Und sie haben schon, also mein Mann, der ist halt einfach, so, der ist, der, wir sind ein bisschen Gegensatz zu ihm. Also mein Mann ist mehr da, immer auf Action so ein bisschen.
1: Ja, und immer in Bewegung.
2: Immer der ruhige Pol, ich muss immer eher auch die Ruhe reinbringen. Also dass er auch mal nass sitzt und einfach auch mal ein bisschen Pause macht und so. Aber ich denke, man muss halt viel miteinander sprechen und
1: genau. Und
2: muss einfach dann auch sagen, guck, jetzt machst du halt das. Also dass ich einfach dann, wenn er dann daheim ist, dass ich dann einfach am Anfang sage, ja komm, du kannst mir schon helfen. Aber jetzt machst du das vielleicht einfach und ich mach das. Also dass man sich halt mehr auseinander, also
1: mehr abstimmt, ja.
2: Bespricht, ja.
1: Ja, und vorsichtig
2: ja. Im
1: gegenseitig bevormunden.
2: Mhm.
1: Die Gefahr
2: ja,
1: liegt drin.
2: Das ist so ein bisschen schwierig, weil
1: ja.
2: Ich bin sehr schockiert, weil ich ja. Bin schon, ich habe schon so.
1: Sie haben die Kinder erzogen.
2: Ja, ich habe einfach, ja, das stimmt. Und ich war einfach immer eigentlich viel daheim.
1: Ja.
2: Weil die Kinder waren da und früher war das auch so, dass man nicht so zum Arbeiten gegangen ist.
1: Und wenn das möglich ist, ist es ja ein Segen für die Kinder so oft.
2: Die Kinder sehr gut, ja. Im Nachhinein waren sie zufrieden.
1: Ja klar, weil Kinder kriegen da eine ganze Menge Beziehung.
2: Ja.
1: Also ich habe jetzt gerade mich mal beschäftigt mit den Wochenkrippen, die es in der DDR gab, wo die Kinder am Montagmorgen abgegeben wurden und am Freitagabend erst wieder nach Hause kamen. Mit im Alter von 6 Wochen bis 3 Jahren waren die dort. Also das habe ich oft in den Therapien gehört, welche Probleme das macht. Und sie waren für die Kinder da. Und die Kinder haben dadurch eine Menge über Beziehung gelernt, was ihnen in ihren eigenen Beziehungen sehr hilft.
0: Ja? Und dadurch haben wir natürlich auch die Situation, dass sie sehr präsent sind in ihrem Haushalt. Das hören wir raus,
1: ja, genau.
0: Frau Stetter.
1: Ja.
0: Und das ist natürlich aber ein schönes, wichtiges Beispiel für uns, für unsere heutige Sendung, wie es ja oft sein kann, dass eben ein Partner schon viel, viel zu Hause war und eben so das alles für sich geklärt hat, wie das läuft. Jetzt kommt der andere Partner mit rein. Sie haben vorhin einen schönen Satz gesagt, der Chef in der Küche bin ich. Ich erinnere mich an meine Eltern, als mein Vater dann in den Ruhestand gekommen ist, der wollte auch in der Küche rumwerkeln und die haben es dann nur so hingekriegt, dass sie sich quasi abwechseln mussten. Sie konnten es nicht zusammen hinkriegen. Sie mussten dann, einer musste die Küche verlassen, war nicht die optimale Lösung, muss ich ehrlich sagen. Das war eher eine Notlösung. Aber ich wünsche Ihnen und danke für den Anruf, dass Sie da eben gute Lösungen mit Ihrem Mann finden. Danke für das Beispiel, großartig und einen schönen Tag noch. Schöne Grüße nach Ida Kirchberg, Frau Stetter.
2: Ja, danke Ihnen auch, alles Gute.
1: Gottes Segen.
0: Unser Thema heute hier bei der Lebenshilfe ist, ehe wir uns trennen, Papa ante portas, wenn der Ruhestand zur Herausforderung wird für die Ehe.

0: Die Lebenshilfe bei Radio Horeb. Ich bin Bodo Klose und ich bin im Gespräch mit Cornelia Puhlmann, Paartherapeutin in eigener Praxis in München. Und kommen Sie heute mit ihr ins Gespräch über dieses Thema Ehe wir uns trennen, Papa ante Portas, wenn der Ruhestand zur Herausforderung für die Ehe wird. Frau Puhlmann, beide Partner zu Hause, ja, das merkt man, das ist gar nicht leicht. Wie ist es denn mit dem Thema Kommunikation und auch mit dem Thema Verletzlichkeit? Also man geht sich ja dann schon, man steht sich, sag mal, nett gesagt, oft ein bisschen auf die Zehen, ja. Mhm. Aber das ist ja schon auch eine schwierige Situation.
1: Genau. Wir hatten ja am Anfang der Sendung schon über das Thema Identität gesprochen. Ja? Und es gibt ja auch so, wenn man jetzt mal so klischeehaft von eher männlicher und weiblicher Identität spricht, dann wird ja Männern eher Sachlichkeit und Sachorientierung und aber Emotionen, naja, das ist eher was für Frauen, also und Verletzlichkeit ganz speziell, das ist etwas, nee, da will ich eigentlich gar nichts mit zu tun haben. Das ist sowas, das assoziiere ich eher mit Schwäche. Und das ist es gar nicht, aber es ist immer noch gesellschaftlich sehr verbreitet. Und wenn wir jetzt sehen, der Beruf fällt weg, und wir vorher auch schon noch mal gesagt haben, wer bin ich denn jetzt? Und dann kann es gut sein, dass ich ein Gefühl von Bedeutungslosigkeit entwickle. Und ich erinnere mich jetzt an jemanden, der ja eine sehr gehobene Position hatte und hier in Bayern und engen Kontakt auch mit der Politprominenz und sonstigen anderen very important person hatte. Und dann ging er in Ruhestand. Und dann waren diese Verbindungen nicht mehr da. Und dem ist es richtig, richtig schlecht gegangen. Der hat sich kaum mehr davon erholt. Und dann ist auch noch seine Frau verstorben. Dann ist er richtig ins Loch gefallen. Und wenn wir uns mit dem Thema Verletzlichkeit nicht auseinandersetzen, dann ist es besonders schwierig, weil Verletzlichkeit ist keine Schwäche, es ist ganz im Gegenteil. Es ist ein Gradmesser, eine Messlatte für Mut. Es ist genau das Gegenteil. Wenn Sie sich mal überlegen, so am Anfang von der Beziehung, wer sagt da zuerst, du bist es, mit dir will ich leben, ich liebe dich, ohne Garantie, dass das beantwortet wird. Was braucht das für einen Mut? Und das Gleiche, den Mut braucht's auch wieder, wenn ich sage, ich komme gar nicht damit klar, dass ich jetzt keine Bedeutung mehr habe, dass ich nicht mehr so richtig weiß, wer ich bin. Dann ist es sehr, sehr wichtig, in Verbindung zu sein mit dem anderen, insbesondere mit unserem bedeutungsvollen anderen, was in der Regel der Partner ist. Und in Verbindung sein, entspricht unserem Wesen. Das ist die neurobiologische Ausrichtung. Als Mensch sind wir auf Verbindung angelegt. Das gibt uns Sinn und Bedeutung im Leben. Ich bin in Verbindung. Und wir wissen alle, wie sich das gesundheitlich negativ auswirkt und wie viel höher die Sterblichkeit von Singles ist. Insbesondere von männlichen Singles. Und weil das wirklich unserem Wesen entspricht. Und wer sich damit mal auseinandersetzen. Da gibt es ein kurzes Video bei YouTube, das Still-Face-Experiment. Da wird es so deutlich, was es mit uns macht, wenn wir nicht in Verbindung sind und verletzliche Kinder sind. Das ist so ein Kind ungefähr um ein Jahr herum und die Mutter wurde gebeten, einen Augenblick keinerlei Regung und keinerlei Antwort auf die Mimik und die Gesten und das Spiel vom Kind zu geben. Und in kürzester Zeit gerät das Kind in Panik. Und es geht nicht nur bei Kindern, ist es so, dass die Bindungsforschung hat gezeigt, das ist unser Leben lang so. Wir sind nicht so existenziell darauf angewiesen, sofort Antwort zu kriegen wie ein Kleinkind. Aber wir brauchen, wenn wir das Gefühl haben, wir haben keine Bedeutung, wir verlieren die Verbindung, dann stresst uns das enorm. Und dann kommen solche Gefühle auf von Angst und Scham. Und das ist unsere Hauptangst. Die treibende Kraft ist, bin ich gut genug, um mit dir in Verbindung zu sein? Scham ist eines der scheußlichsten Gefühle überhaupt. Und das ist sehr mit der Identität verbunden.
0: Und Scham ist ja sicher auch ein gutes Gefühl. Also Scham ist ja auch was, wie bei der Angst. Angst ist ja nicht nur negativ.
1: Es schützt unser Leben.
0: Genau, absolut. Und auch so, die Scham ist ja auch was sehr, sehr Wertvolles. Aber eben, wenn es in ein verletztes Gefühl geht, dann ist es natürlich kann das ja eine sehr bittere Pille sein.
1: Ja.
0: Sie sprechen die Welt der Gefühle an, Frau Pullmann. Und es ist ja so, wenn die Gefühle so reinkommen und man merkt, es gibt einen Konflikt, und so ein Gefühl macht ja ganz schnell so ein Gefühl wie, oh, jetzt geht's den Bach runter. Das hat immer so dieses, plötzlich geht die Tür zu. Also nicht, es ist nur ein bisschen so ein Gefühl, sondern Gefühle sind ja oft so pur und hauen so rein, auch wie eine Verletzlichkeit, als ob quasi damit alles in Frage gestellt ist. Also ich hoffe natürlich, dass viele Ehepaare so ein gutes Standing haben, dass dann ein Gefühl dann nicht alles aus der Bahn wirft, aber das Gefühl selber ist ja schon so etwas, wo ein so das vermittelt, oh je, jetzt ist es aber, oh, wo geht das Ganze denn hin?
1: Ja, wenn wir die Gefühle, mit denen in Kontakt kommen, die jetzt eher auf der Negativseite sind, diese Gefühle von Freude, Dankbarkeit und Glück, die haben wir ja gerne. Aber das Problem ist das, wir können die nicht empfinden, Freude, Dankbarkeit, Glück, wenn wir versuchen, Trauer, Scham, Enttäuschung auszublenden in Form von Gefühlsbetäubung. Es geht nicht, selektiv Gefühle zu spüren. Das geht nur ganz oder gar nicht. Und wenn wir versuchen, eine Gefühlsbetäubung, das ist eine Gefahr, dann spüren wir auch das Positive nicht. Und wenn da keine emotionale Bewegung drin ist, dann verlieren wir den Kontakt. Das ist halt wie ein Spaghetti-Topf, das hängt halt alles zusammen. In Verbindung sein heißt halt auch gefühlsmäßig in Verbindung sein. Es geht ohne Gefühle nicht. Und Gefühle machen halt Angst. Und die Angst ist eigentlich immer wieder, bin ich liebenswert für dich? Bin ich gut genug, dass ich für dich Bedeutung habe? Oder falle ich raus aus der Bedeutung? Könnte es vielleicht sein, dass du für mich mehr Bedeutung hast als umgekehrt? Da wird's ganz gefährlich. Und die Scheidungsrate im höheren Lebensalter, die ist intensiv gestiegen, wenn es einem Paar eben nicht gelingt, darüber in den Austausch zu kommen. Wie geht's dir? Was bedeutet das für dich? Und das ist insbesondere für Männer ungewohnter als für Frauen. Frauen haben so oft das mit ihren Freundinnen ausgetauscht, aber Männer sprechen mit Männern selten darüber. Und dann fehlt die Erfahrung und dann braucht's einen sanfteren Einstieg da rein, um ein Gespräch über Emotionen führen zu lernen. Manchmal fehlt's auch schlichtweg an den Vokabeln, es zu benennen. Da können dann Bilder oder Situationen, die beschrieben werden, helfen. Aber einfach ist alles andere.
0: Und Sie haben ja schon den Tipp gegeben, dass man frühzeitig anfangen soll, sich über die Rente Gedanken zu machen, über das, wie man es dann leben kann. Weil wenn es dann mal so weit ist und dann eben diese Sachen über einen hereinbrechen, die Emotionen dann hochkochen und vielleicht auch Verletzungen geschehen, wenn man dann erst sich drüber nachdenkt, dann könnte es eventuell schon zu spät sein, weil die Vorbereitung dafür wäre eigentlich sehr hilfreich gewesen. Also großer Tipp von Cornelia Puhlmann heute an alle, die uns zuhören, frühzeitig schon drüber nachdenken, wie wollen wir gemeinsam unsere Rente verbringen oder unsere Ruhestandzeit, je nachdem, wie die dann aussieht, ganz vielleicht auf schöne Dinge gehen, aber auch auf ganz praktische Dinge gehen, darüber nachzudenken. Heute unser Thema hier in der Lebenshilfe, ehe wir uns trennen, Papa ante portas, wenn der Ruhestand zur Herausforderung für die Ehe wird.

0: Hier ist die Lebenshilfe bei Radio Horeb, Ihrer christlichen Stimme für Deutschland. Mein Name ist Bodo Klose und ich bin im Gespräch mit Cornelia Puhlmann, Paartherapeutin, Paarcoach mit eigener Praxis in München. Heute uns auch aus dem Studio in München zugeschaltet. Ich sitze in Ravensburg und wir kommen nun gerne weiter mit Ihnen ins Gespräch für diese Sendung zum Thema Ehe wir uns trennen, Papa ante Portas, wenn der Ruhestand zur Herausforderung für die Ehe wird. Und als erstes schalten wir nach Studensee zur Frau Flor. Grüß Gott, Frau Flor.
1: Ja, guten Morgen. Ich höre die sehr interessante Sendung von Anfang an und kann allem nur recht geben. Wirklich. Mein Mann und ich, wir sind beide schon jetzt in Rente und es war nicht einfach. Aber dann ist in meinem Leben was passiert. Ich hatte einen Unfall und konnte nimmer das mache, was ich eigentlich immer gemacht habe. Und habe gemerkt, es fiel mir gar nicht so leicht, immer zu fragen, kannst du das machen? Ist es dir möglich? Und auf einmal ist es gar nicht mehr anders gegangen. Und habe festgestellt, was mein Mann alles kann. Und jetzt ist bei mir gesundheitlich noch die rechte Hand eingeschränkt. Das heißt, ich kann immer noch nicht alles machen. Also es war ein Fahrradunfall, es war ein Sturz beim Fußballspielen mit meinem Enkel und mir tut die rechte Hand immer noch weh. Manche Dinge, wie zum Beispiel Rosenkranzknüpfe, was wir im Kloster Waghäusel gemacht haben, geht momentan gar nicht. Aber das Großartige ist, ich habe meinen Mann jetzt in der Zweisamkeit. Unsere Kinder, drei Kinder, sind üs im Hüs, haben ihre eigene Ehe und Kinder und Enkel. Wir haben fünf Enkelkinder. Und stell fest, jeder Tag wird schöner. Und am 12. September dürfen wir gemeinsam mit der Familie, mit Freunden, goldene Hochzeit feiern.
0: Ja, herzlichen Glückwunsch.
1: Dankeschön. Und was mir noch dazu eingefallen ist, jetzt gerade im Sprechen und vorher auch in der Überlegung, ich habe immer nur wirklich ein Gebet gehabt. Jesus, sorge du. Die Novene ist mir geschenkt worden. Und das ist so ein Reichtum, das wirklich abgeben zu dürfen. Jesus geben zu dürfen. Der sorgt, der macht es. Auf ihn ist Verlass. Und ich stelle jetzt fest, wie gesagt, nach 50 Jahren Ehe, was für ein Fels von Mann ich an meiner Seite habe, auf den ich auch Verlass. Das war's, was ich sage.
0: Frau Flor, ganz herzlichen Dank für Ihr Zeugnis und Ihr Beispiel. Frau Puhlmann. Ja, das Mikro müssen wir noch anschalten bei Frau Puhlmann.
2: Ah, jetzt ist es an. Wie schön, Frau Flor, von Ihnen zu hören, dass Sie Ihren Mann neu kennenlernen konnten im Augenblick der Notwendigkeit, wo er die Not wenden musste, weil Sie das nicht mehr übernehmen konnten. Ja? Und die haben ihn neu kennengelernt, sie haben ihn neu achten gelernt. Ja, und das ist so schön, weil so oft schaue ich gar nicht mehr hin. Ich glaube, nach so vielen Jahren der Paarbeziehung, wir glauben einander zu kennen. Und ich habe das in vielen Sendungen vorher immer auch schon immer wieder gesagt, wir verlernen uns oft kennen über die Jahre und vergessen, dass wir uns verändern in jedem Augenblick, neue Fähigkeiten hinzugewinnen, andere aufgeben. Unser Gehirn ist ja so plastisch, alles, was wir nicht brauchen, tritt in den Hintergrund oder fällt raus und Neues kommt hinzu. Und wir denken immer, wir wissen, wie der andere ist. Aber wenn wir mal hinschauen, wir wissen nicht einmal selber, wie wir sind und können manchmal uns selber überraschen. Und Sie haben rausgefunden, Mensch, mein Mann kann ja viel mehr, als ich wusste, dass er kann. im Haushalt oder auch in diesem für ihn fremdes Gebiet. Und so haben sie eine völlig neue Qualität entdeckt. Ja. Und zu ihrem Beispiel, Jesus, sorge du. Das habe ich heute Morgen auch gemacht, weil ich bin ein bisschen spät unterwegs gewesen heute Morgen auf dem Weg ins Studio. Und dann habe ich gesagt, Jesus, sorge du für grüne Ampeln. Und das hat er gemacht. Ich bin noch rechtzeitig hier angekommen im Studio, auch wenn sie bei Radio Horeb schon, glaube ich, schweißige Finger gekriegt hatten, ist die noch pünktlich.
1: Ja, das, ja, was ich auch wirklich gestehen darf, wir haben mit unseren drei Kindern sehr, sehr schwierige Zeiten durchgehabt und haben durch den Tod unserer Tochter dann eine Glaubensgemeinschaft, Ordensgemeinschaft kennengelernt.
2: Das ist hart.
1: Und da sind wir in eine Ehegruppe geführt worden, im wahrsten Sinne des Wortes. Wir waren vier Ehepaare und durften uns dann immer im Kloster in Karlsruhe im Herz-Jesus-Stift austauschen. Später ist es ins Kloster Waghäusl verlegt worden. Und das ist unser Fundament geworden.
2: Ja.
1: Das ist die tragbare Hilfe jetzt im Alltag. Und wir sind auch im Seminar Skivias nach Hildegard von Bingen. Und da wurde dann auch mal gesagt, mach dir nicht länger wie 18 Sekunden Sorge. Ärger. Gib es Jesus. Und in der Zwischenzeit habe ich das gelernt. Und wenn mich was ärgert an meinem Mann oder er seid Ebis, dann

0: heißt Menain. Mhm. Wir sind verbunden mit vielen, vielen Beterinnen und Betern, mit Heiligen, die unsere Patrone sind. Und dieses Gebetsnetz Menain, weil sie es jetzt gerade gesagt haben, bleiben.
1: Ja.
0: Mit Jesus bleiben.
1: Bleiben. Und mit dem Partner bleiben. Und mit den Gefühlen bleiben. Mit allem bleiben, weil das ist Menschsein.
2: Frau Flohr, ganz herzlichen Dank für Ihren Anruf, Ihr Zeugnis, Ihre Beispiele, dass Sie uns auch die Bereicherung für diese Sendung. Ganz herzlichen Dank, schöne Grüße, alles Gute.
0: Ja. Dankeschön.
1: Frau Flohr auch ganz wichtig gesagt hat, sich auszutauschen mit anderen Paaren. Das erlebe ich auch in meinen Paargruppen. Denn es ist so wesentlich, nicht zu glauben, die anderen kriegen es alle hin und nur wir nicht, weil das stimmt nicht. Jedes Paar hat seine Themen und daran wachsen wir ja auch. Das ist ja nicht negativ. Schwierigkeiten, wenn wir mal hingucken, im Leben, wo haben wir das meiste gelernt? Durch Fehler und durch Schwierigkeiten. Ja, es ist zwar nicht absolut angenehm, ja, aber es hilft.
2: Und die Palette ist groß, ja. Und Sie können gerne, auch wenn Sie bei uns auf der Programmseite schauen, hore.org, Programm, zu dieser Sendung haben wir für Sie einen Link hinterlegt, einerseits zu diesem Still-Face-Experiment, habe ich einen Link hinterlegt zu diesem YouTube-Video, das Frau Puhlmann genannt hat, aber auch zu ganz anderen Sendungen hier auf in der Reihe Ehe wir uns trennen, auch mit Frau Puhlmann. Sie hat schon einige Themen mit uns bearbeitet, uns in diese Themen hineingeführt. Einfach hore.org Programm diese Sendung anklicken und Sie haben diese Information direkt und können dann auch schauen, wo Sie nochmal speziell schauen wollen. Was ist Ihnen jetzt im Abschluss in vielleicht 2, 3 Sätzen noch wichtig zu sagen?
1: Also vielleicht ist einfach nochmal wichtig, es ist wichtig, sich Gedanken darüber zu machen, jeder für sich und in den Austausch zu kommen. Ich erlebe sehr häufig, dass Paare sich nicht über das, was sie sich vorstellen, austauschen. Und das dann passiert natürlich nicht, wenn ich nicht weiß, was willst du? Und du nicht weißt, was will ich, dass dann jeder es gut meint, aber es kommt nicht gut raus. Also ich kann nur noch mal appellieren, sprechen Sie über Ihre Wünsche, sprechen Sie über Ihre Bedürfnisse, sprechen Sie über Ihre Gefühle. Vielleicht auch in der Reihenfolge. Und wir dürfen Wünsche, Bedürfnisse und Gefühle haben. Wir dürfen sie haben, wir haben sie. Und lassen wir sie leben. Gott wünscht sich von uns, dass wir hier auf Erden reif werden für den Himmel und dass wir glücklich sind.
2: Und führen Sie dieses Gespräch dann, wenn es soweit ist, aber hoffentlich oder bitte auch schon vorher, wie es Frau Puhlmann geraten hat, dass man da sich eben auch entsprechend vorbereitet. Oder wenn Sie schon soweit sind, es ist nie zu spät, natürlich auch wieder ins Gespräch zu kommen und die Sachen wieder neu anzupacken. Auch es geht, wir haben so ein bisschen geguckt, wie es ist, wenn man in den Ruhestand hineinkommt. Aber vielleicht sind Sie ja schon beide schon länger drin. Auch da ist es natürlich möglich, nochmal zu gucken, wie finden wir da diesen gemeinsamen Weg.
1: Also im Grunde, Herr Klose, jetzt kretsche ich nochmal rein. Die ganze Ehe ist es gut, im Gespräch zu sein, nicht nur in Vorbereitung.
2: Danke, dass Sie das noch sagen. Das ist natürlich hilfreich.
1: Weil wenn Sie es vorher nicht geübt haben, fällt es noch schwerer. Also fangen Sie an, egal wo Sie stehen, in welcher Phase Ihrer Ehe. Ob Sie das ganz am Beginn sind, vielleicht noch gar nicht verheiratet sind, sprechen Sie miteinander und bleiben Sie dran. Auch wenn Sie Kinder haben und dann nicht nur über Kinder, sondern auch miteinander.
2: Das nehmen wir gerne mit und nochmal gerne auch auf unserer Programmseite hore.org Programm haben wir für Sie einen Link gesetzt, wo alle Ehe wir uns trennen Sendungen drauf sind. Das ist nicht speziell die Sendung über die Zwiesprache, die Frau Puhlmann genannt hat. Da würde ich Sie bitten, einfach zu googeln. Cornelia Puhlmann, Radio Horeb, Zwiesprache, und dann finden Sie diese Sendung. Ja, wenn Sie mehr Informationen zu Radio Horeb als solches brauchen, habe ich eine andere Nummer für Sie. Das ist der Hörerservice mit der Nummer 08328 921 110. Und auch der Hörerservice kann Ihnen diese Infos zu unserer Reihe Ehe wir uns trennen natürlich auch geben. Frau Puhlmann, ganz

0: herzlichen Dank.
1: Ich danke Ihnen, Herr Klose, hat Spaß gemacht und war eine neue Erfahrung. Sie in Ravensburg, ich hier in München, aber fand's angenehm.
0: Danke, für mich war es auch sehr bereichernd, diese Sendung. Vielen Dank. Und ich auch hoffe, dass auch Ihnen, liebe Hörer, diese Sendung hilfreiche Anregungen gegeben hat, wie der Einstieg in den Ruhestand gelingen kann, gerade auch als Ehepaar. Das war die Lebenshilfe mit Bodo Klose.

Nachrichten aus Kirche und Welt, direkt aus der aktuellen Redaktion von Radio Horeb. Aus dem Studio Balderschwang, Domagoj Klobuchar. Wien. Der Programmdirektor von Radio Horeb, Pfarrer Richard Kocher, hat die Bedeutung des künftigen Seligen Fulton J. Sheen für die kirchliche Medienarbeit hervorgehoben. In der Wiener Kirchenzeitung Der Sonntag sagte Kocher, die Kirche müsse dort präsent sein, wo die Menschen heute unterwegs seien, in sozialen Netzwerken, Podcasts und digitalen Plattformen, aber auch weiterhin in Radio und Fernsehen. Von dem amerikanischen Erzbischof und Medienpionier könne die Kirche lernen, moderne Formen der Verkündigung zu nutzen, ohne die christliche Botschaft dem Zeitgeist anzupassen. Sheen habe theologische Klarheit, Humor und persönliche Glaubwürdigkeit miteinander verbunden. Entscheidend sei dabei sein intensives geistliches Leben gewesen. Fulton J. Sheen wird heute Abend in St. Louis im US-Bundesstaat Missouri selig gesprochen. Radio Horeb überträgt die Seligsprechung in Zusammenarbeit mit unserem Partner, dem katholischen Fernsehsender EWTN, ab 21 Uhr live. Berlin. Der Deutsche Bundestag berät heute über neue Regeln für die Organspende. Im Mittelpunkt steht unter anderem die Frage, ob künftig eine Widerspruchsregelung gelten soll. Danach wäre grundsätzlich jeder Bürger potenzieller Organspender, solange er einer Organentnahme nicht ausdrücklich widersprochen hat. Das Zentralkomitee der deutschen Katholiken, kurz ZDK, lehnt eine solche Regelung ab. Das ZDK spricht sich dafür aus, die ausdrückliche Zustimmung des Spenders weiterhin zur Voraussetzung zu machen. Gleichzeitig sollen die Menschen stärker dazu bewegt werden, sich mit dem Thema auseinanderzusetzen und an ihrer persönlichen Entscheidung festzuhalten. Die Freiwilligkeit der Organspende müsse gewahrt bleiben. Düsseldorf. Der Bund der Deutschen Katholischen Jugend, kurz BDKJ, hat eine angebliche Falschmeldung über seine neue Bundesvorsitzende Isabel Rutkowski korrigiert. Entgegen anderslautenden Berichten war Rutkowski bereits zum Zeitpunkt ihrer Wahl getauft und Mitglied der katholischen Kirche. Vor der Wahl hatte es allerdings ein kirchenrechtliches Gutachten gegeben, das der BDKJ zur Frage in Auftrag gegeben hatte, ob die Taufe eine Voraussetzung für die Wahl in den Bundesvorstand sei. Für die Wahl von Rutkowski spielte diese Frage nach Angaben des BDKJ keine Rolle, da alle Kandidatinnen und Kandidaten getauft und Mitglied der katholischen Kirche waren. 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Das waren Meldungen aus Kirche und Welt. 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

0: Ein herzliches Willkommen allen Hörern von Radio Horeb und Radio Maria zur Sendung Spiritualität. Am Mikrofon begrüßt Sie Fabian Schäfer. Wir laden Sie jetzt ein zu einem neuen Teil in der Reihe Die Gleichnisse vom Reich Gottes. Heute, im 9. Teil unserer Reihe, betrachten wir das Gleichnis Jesu von den Arbeitern im Weinberg. In diesem Gleichnis stellt Jesus unser Verständnis von Gerechtigkeit auf die Probe. Warum bekommt jemand, der nur eine Stunde arbeitet, denselben Lohn wie alle anderen, die viel länger gearbeitet haben? Der heutige Vortrag interpretiert das Gleichnis mit Hilfe von Gedanken des seligen Pater Marie Eugen und zeigt uns, warum Gottes Maßstäbe oft ganz anders sind als die unseren. Unsere Referentin ist Frau Professor Dr. Dorothea Merchiers aus Venasque in Frankreich von der Gemeinschaft Notre-Dame de Vie. Heute ist sie uns zugeschaltet aus Deutschland. Grüß Gott, Frau Merchiers.
1: Ja, grüß Gott und vielen Dank für die Einleitung.
0: Sehr gern.
1: Also das Gleichnis von den Arbeitern im Weinberg findet sich nur im Matthäusevangelium. Jesus erzählt dieses lange Gleichnis als Antwort auf die Frage des Petrus, nachdem der reiche junge Mann sich geweigert hatte, all seinen Besitz aufzugeben. Petrus fragte: Wir haben alles verlassen und sind dir nachgefolgt. Was wird mit uns geschehen? Petrus wollte wissen, welcher Lohn denen zuteil werden würde, die alles aufgeben, um Jesus nachzufolgen. Und als Antwort darauf erzählt Jesus folgendes Gleichnis. Mit dem Himmelreich ist es wie mit einem Gutsbesitzer, der früh am Morgen hinausging, um Arbeiter für seinen Weinberg anzuwerben. Er einigte sich mit den Arbeitern auf einen Denar für den Tag und schickte sie in seinen Weinberg. Um die dritte Stunde ging er wieder hinaus und sah andere auf dem Markt stehen, die keine Arbeit hatten. Er sagte zu ihnen: Geht auch ihr in meinen Weinberg. Ich werde euch geben, was recht ist. Und sie gingen. Um die sechste und um die neunte Stunde ging der Gutsherr wieder hinaus und machte es ebenso. Als er um die elfte Stunde noch einmal hinausging, traf er wieder einige, die dort standen. Er sagte zu ihnen: Was steht ihr da den ganzen Tag untätig? Sie antworteten: Niemand hat uns angeworben. Da sagte er zu ihnen: Geht auch ihr in meinen Weinberg. Als es nun Abend geworden war, sagte der Besitzer des Weinbergs zu seinem Verwalter: Ruf die Arbeiter und zahl ihnen den Lohn aus, angefangen bei den Letzten bis hin zu den Ersten. Da kamen die Männer, die er um die elfte Stunde angeworben hatte, und jeder erhielt einen Denar. Als dann die Ersten kamen, glaubten sie mehr zu bekommen, aber auch sie erhielten einen Denar. Als sie ihn erhielten, murrten sie über den Gutsherrn und sagten: Diese Letzten haben nur eine Stunde gearbeitet und du hast sie uns gleichgestellt. Wir aber haben die Last des Tages und die Hitze ertragen. Da erwiderte er einem von ihnen: Freund, dir geschieht kein Unrecht. Hast du nicht einen Denar mit mir vereinbart? Nimm dein Geld und geh. Ich will dem Letzten ebenso viel geben wie dir. Darf ich mit dem, was mir gehört, nicht tun, was ich will? Oder ist dein Auge böse, weil ich gut bin? So werden die Letzten Erste sein und die Ersten Letzte. Ende des Zitats. Unsere Betrachtungen über dieses Gleichnis werden in drei Schritten erfolgen. Zuerst werden wir auf die Bedeutung des Weinbergs für die Zuhörer Jesu hinweisen. Dann werden wir den dringenden Bedarf an Arbeitern hervorheben. Und schließlich werden wir die göttliche Art der Belohnung untersuchen: Gerechtigkeit und Barmherzigkeit. Ich werde mich dabei immer wieder auf das Buch vom seligen Maria Eugen beziehen, das im Verlag Christliche Innerlichkeit Wien erschienen ist, mit dem Titel Das Reich Gottes ist wie etc. Also zuerst die Bedeutung des Weinbergs. Das Bild des Weinbergs ist tief in der Bibel verwurzelt. Im Alten Testament wird es häufig verwendet, um Gottes Fürsorge und Wirken gegenüber dem auserwählten Volk zu symbolisieren. Zu Beginn von Kapitel 13 des Buches Numeri sprach Gott zu Mose und sagte zu ihm: Schick Männer aus, die das Land Kanaan erkunden, das ich den Israeliten geben will. Mose gab ihnen folgenden Auftrag: Bringt Früchte des Landes mit. Es war gerade die Zeit der ersten Trauben. Von dort kamen sie in das Traubental. Dort schnitten sie eine Weinranke mit einer Traube ab und trugen sie zu zweit auf einer Stange. Den Ort nannte man später Traubental wegen der Traube, die die Israeliten dort abgeschnitten hatten. Und diese Trauben galten als Symbol für zukünftigen Wohlstand. Wir können hier nur einige Beispiele für den Weinberg als wichtiges Symbol in der Bibel anführen. Denn die Begriffe Wein, Weinberg und Winzer kommen in der Bibel etwa 440 Mal vor. Also nur einige Beispiele. In Jesaja Kapitel 5 heißt es: Denn der Weinberg des Herrn, der Heerscharen, ist das Haus Israel. Und die Männer von Juda sind die Pflanzung seiner Lust. Dies unterstreicht die Bedeutung des Hauses Israel und der von Gott auserwählten Pflanze. Dies ist auch die Bedeutung der Worte des Psalmisten, der Gott anfleht: Gott der Heerscharen, kehre doch zurück, blicke vom Himmel herab und sieh, sorge für diesen Weinstock. Beschütze, was deine Rechte gepflanzt hat. Psalm 80. Der Prophet Hosea erklärte seinerseits: Israel war ein üppiger Weinstock, der seine Frucht brachte. Kapitel 10. Das Bild des Weinbergs war daher bestens geeignet, um den Jüngern das Wesen des Reiches Gottes verständlich zu machen und den Anteil, der ihnen darin vorbehalten war. Das Anlegen, Pflegen und Ernten von Weinbergen in Israel des ersten Jahrhunderts war eine beschwerliche Arbeit, die in der Sommerhitze harte körperliche Anstrengung erforderte. Oft wurden zusätzlich Arbeiter benötigt, um die gesamte Arbeit zu bewältigen. Der Besitzer des Weinbergs begibt sich bereits in der ersten Morgenstunde, also um 6 Uhr in der Früh, auf den Marktplatz, um Arbeiter für den Tag zu finden. Der Lohn, den er anbietet, ein Denar, also der Tageslohn eines römischen Soldaten, ist wirklich großzügig. Die Arbeiter der ersten Gruppe müssen mehr als glücklich gewesen sein, für einen solchen Lohn zu arbeiten. Der Weinbergbesitzer legt großen Wert auf seinen Weinberg. Er kehrt immer wieder auf den Marktplatz zurück und stellt alle ein, die er dort antrifft und die keine Arbeit haben. In jeder Phase wiederholt sich dasselbe Szenario. Der Herr geht hinaus und stellt Arbeiter für seinen Weinberg ein. Die Arbeit drängt, es ist Zeit für die Weinlese. Es gibt nicht genug Arbeit.

0: 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In der Reihe Die Gleichnisse vom Reich Gottes schauen wir heute auf das Gleichnis Jesu von den Arbeitern im Weinberg im Hinblick auf das geistliche Leben. Im ersten Teil des Vortrags haben wir auf die Bedeutung des Weinbergs geschaut. Nun hören wir etwas über den dringenden Bedarf an Arbeitern. Unsere Referentin ist Professor Dr. Dorothea Merchiers von der Gemeinschaft Notre-Dame de Vie.
1: Also, das Reich Gottes ist wie ein Gutsbesitzer, der Arbeiter für seinen Weinberg anwirbt. Zunächst fällt auf, in welche Sorge der Gutsbesitzer ist. Er geht nicht nur bereits in der Früh aus, um Arbeitskräfte zu suchen. Nein, er tut es auch immer wieder zu verschiedenen Zeiten des Tages. Es gilt, eine Aufgabe zu erledigen. Es gibt Arbeit im Weinberg. Und das können wir auf uns selbst beziehen. In der Kirche gibt es viel zu tun. Erinnern wir uns an die Worte Jesu, als er die Menschenmengen sah, die zu ihm kamen, um geheilt zu werden. Er sagte, die Ernte ist groß, aber es gibt nur wenig Arbeiter. Bittet also den Herrn der Ernte, Arbeiter für seine Ernte auszusenden. Matthäus Kapitel 9. Diese Worte Jesu an seine Jünger zeigen uns, welchen Anteil er der Tätigkeit der Menschen beimisst. Es ist ein sehr großer Anteil. Gott erwartet viel von den Menschen. Wir könnten versucht zu sagen, ach, der liebe Gott wird das schon alleine schaffen, er braucht uns nicht. Nein, das wird er nicht tun. Er hat die Arbeit seinen Arbeitern, seinen Aposteln überlassen. Er ist der Winzer, wir sind seine Arbeiter. Er leitet uns an, wir führen die Arbeit aus. In diesem Gleichnis finden wir die unerlässliche Mitarbeit der Arbeiter im Weinberg ganz eindeutig bestätigt. Wer sind denn aber diese Arbeiter? Heuert der Gutsbesitzer Fachleute an? Entscheidet er sich für die Wackersten? Lässt er sich von der Faulheit der Letzten abschrecken? Wären sie emsig gewesen, hätten sie doch wohl eine Anstellung gefunden. Sie haben kaum Hoffnung, noch Arbeit zu finden. Doch der Gutsbesitzer nimmt sie alle. Das gilt auch für uns Christen. Jeder Christ ist ein Apostel. Nicht nur die Starken, die Klugen, diejenigen, die hohe Ämter in der Kirche oder anderswo begleiten, sondern auch die Armen, die Schwachen, die Ausgegrenzten, die Randständigen, die Behinderten. Für Gott ist jeder Mensch einzigartig und hat eine einzigartige Aufgabe im Reich Gottes zu erfüllen. Gott wählt die Menschen nicht nach ihren sichtbaren Fähigkeiten oder ihren Diplomen aus, sondern nach ihrem Herzen und ihrer Bereitschaft. Ich möchte an dieser Stelle daran erinnern, wie tiefgreifend das Zweite Vatikanische Konzil das Verständnis der Rolle der Laien erneuert hat. Es bekräftigt, dass die Laien nicht nur Empfänger des Wirkens der Kirche sind, sondern vollwertige Mitarbeiter in ihrem Auftrag. Diese Lehren werden insbesondere in zwei wichtigen Dokumenten des Konzils dargelegt, in der Grundsatzkonstitution Lumen Gentium, November 64, insbesondere im Kapitel 4, das den Laien gewidmet ist, und vor allem im Dekret über das Laienapostolat, Apostolicam Actuositatem, November 65, das sich speziell mit ihrer Sendung befasst. Was sagen uns denn diese Texte? Ich zitiere die Einleitung zum Dekret über das Laienapostolat, Zitat, über dem apostolischen Wirken des Gottesvolkes mehr Gewicht zu verleihen, wendet sich die Heilige Synode nunmehr eindringlich an die Laienchristen, von deren spezifischem und in jeder Hinsicht notwendigem Anteil an der Sendung der Kirche sie schon andernorts gesprochen hat. Denn das Apostolat der Laien, das in deren christliche Berufung selbst seinen Ursprung hat, kann in der Kirche niemals fehlen. Wie spontan und fruchtbar dieses Wirken in der Frühzeit der Kirche war, zeigt klar die Heilige Schrift selbst. Zum Beispiel die Apostelgeschichte, die Briefe des Paulus und so weiter. Ich zitiere weiter. Es besteht in der Kirche eine Verschiedenheit des Dienstes, aber eine Einheit der Sendung. Den Aposteln und ihren Nachfolgern wurde von Christus das Amt übertragen, in seinem Namen und in seiner Vollmacht zu lehren, zu heiligen und zu leiten. Die Laien, die auch am priesterlichen, prophetischen und königlichen Amt Christi teilhaben, verwirklichen in Kirche und Welt ihren eigenen Anteil an der Sendung des ganzen Volkes Gottes. Durch ihr Bemühen um die Evangelisierung und Heiligung der Menschen und um die Durchdringung und Vervollkommnung der zeitlichen Ordnung mit dem Geist des Evangeliums üben sie tatsächlich ein Apostolat aus. So legt ihr Tun in dieser Ordnung offen für Christus Zeugnis ab und dient dem Heil der Menschen. Da es dem Stand der Laien eigen ist, inmitten der Welt und der weltlichen Aufgaben zu leben, sind sie von Gott berufen, vom Geist Christi beseelt, nach Art des Sauerteigs ihr Apostolat in der Welt auszuüben. Ende des Zitats. Die fünf wichtigsten Punkte der Konzilstexte lassen sich wie folgt zusammenfassen. Erstens, gleiche Würde durch die Taufe. Alle Getauften, seien es Laien, Priester oder Ordensleute, haben Anteil an der Sendung Jesu Christi. Die unterschiedlichen Berufungen schmälern diese grundlegende Würde in keiner Weise. Zweitens, unser Missionsauftrag in der Welt. Die eigentliche Berufung der Laien besteht darin, das Evangelium inmitten der weltlichen Lebensbereiche zu leben. Familie, Arbeit, Politik, Wirtschaft, Kultur, Bildung, Medien und so weiter. Sie sind dazu berufen, diese Lebensbereiche nach christlichen Werten zu gestalten. Drittens, unsere Teilnahme am Leben der Kirche. Die Laien können entsprechend ihren Charismen und Kompetenzen aktiv an der kirchlichen Mission mitwirken, etwa durch Katechese, Liturgie, Werke der Nächstenliebe, Pastoralräte und zahlreiche andere Dienste. Viertens, der allgemeine Ruf zur Heiligkeit. Das Konzil lehrt, dass die Heiligkeit nicht den Ordensleuten oder Priestern vorbehalten ist. Jeder Gläubige ist dazu berufen, in seinem Alltag heilig zu werden, indem er seine Aufgaben treu erfüllt. Und in seinem apostolischen Schreiben Gaudete et Exultate über den Ruf zur Heiligkeit in der Welt von heute schrieb Papst Franziskus über die Heiligen von nebenan. Nummer 6 und 7. Ich verweise Sie darauf. Das fünftens, also das Laienapostolat. Die Laien haben die Verantwortung, das Evangelium zu verkünden, nicht nur durch das Wort, wenn es angebracht ist, sondern auch durch das Zeugnis ihres Lebens, ihrer Integrität und ihres Engagements im Dienst am Gemeinwohl. Zusammenfassend stellt das Zweite Vatikanische Konzil die Laien als vollverantwortliche Mitglieder der kirchlichen Sendung dar, die dazu berufen sind, die Welt von innen heraus durch ihre Anwesenheit und ihr Handeln in der Gesellschaft zu heiligen und gleichzeitig aktiv am Leben der christlichen Gemeinschaft teilzunehmen. Das strahlende Zeugnis eines Christen kann die Menschen in seinem Umfeld in seinen Sog ziehen. Das Beispiel der Heiligen wirkt in der Gesellschaft wie ein Strom, der alles mit sich zieht. Und der selige Maria Eugen betont, dass dies sich mit einer theologischen Wahrheit deckt. Ich zitiere aus seinem Buch, Seite 165. Die Liebe Gottes, die uns zu Christen macht, die Gnade, die christliche Liebe ist und in uns strömt, ist ihrem Wesen nach dynamisch. Denn die Liebe ist das sich verströmende Gut. Diese Liebe wird uns nicht nur um unser Selbst willen gegeben, sondern auch um der anderen willen. Für sich behaltene Liebe ist keine Liebe mehr. Das Gut, das man aufhält, ist keine Liebe mehr. Liebe ist ein reißender Strom, der alles mit sich zieht. Wenn man diesen Strom aufhält, macht man daraus einen Stausee. Die Liebe für sich zu behalten, heißt, sie zu töten. Sie zu seinem eigenen Vorteil zu behalten, heißt, sie zu zerstören. Die Gnade Christi muss uns zunächst erobern, in uns eindringen. Die wohlgeordnete Liebe will das so. Doch darf man ihr Handeln nicht auf sich selbst begrenzen. Jede einzelne Seele ist ein Glaubensbote, weil die Gnade Leben ist. Jeder Christ ist zum Apostolat gerufen. Der Herr stellt jeden ein. Jeder Christ muss sich also um das Reich Gottes kümmern. Ende des Zitats. Der Herr äußert sich nicht genauer zu der Aufgabe, die einem jeden zukommt. Der Herr hebt lediglich die Länge des Einsatzes hervor. Die einen arbeiten von morgen an, die anderen nur eine einzige Stunde. Doch alle müssen in den Weinberg gehen. Hier unterscheidet sich die Arbeit eher in der Menge, denn in der Verschiedenartigkeit. Diese Einzelheit soll vor allem die letzte Lehre, die wichtigste, hervorheben. Einige Arbeiter kommen nämlich erst zum Weinberg, als die Hauptarbeit bereits getan ist. Der Gutsbesitzer entlohnt jeden, angefangen bei denen, die zuletzt gekommen sind, und er tut das, um die Lehre des Gleichnisses herauszustellen. Die Letzten werden genauso viel erhalten wie die Ersten. Die Ersten werden die Letzten sein und dadurch wird uns gezeigt, dass die Ordnung im Himmel das Gegenteil von der auf Erden ist.

0: 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Die Gleichnisse vom Reich Gottes in Bezug auf das geistliche Leben. Heute schauen wir auf das Gleichnis Jesu von den Arbeitern im Weinberg mit Professor Dr. Dorothea Merchiers von der Gemeinschaft Notre-Dame de Vie. Im abschließenden Teil dieser Sendung betrachten wir nicht die menschliche Art einer Belohnung, sondern die göttliche Art der Belohnung und schauen auf Gottes Gerechtigkeit und Barmherzigkeit, die einander nicht entgegenstehen. Bevor wir jetzt den abschließenden Teil der Sendung hören, möchte ich unsere Hörerfamilie aber schon einmal darauf hinweisen, dass Sie nach dem Vortrag gerne auch Ihre Fragen an Frau Professor Merchiers stellen können und mit ihr ins Gespräch kommen können. Die Telefonnummer ins Studio dazu lautet 089 517 008 008. Wir hören den abschließenden Teil des Vortrags.
1: Gut, zunächst müssen wir verstehen, dass wir für Gott keine unentbehrlichen Diener sind. In gewisser Weise braucht Gott uns nicht. Wir bringen ihm nichts. Er ist es, der uns eine Gnade erweist, nämlich die, in sein Reich eintreten, sogar in diesem Reich dienen zu dürfen. Er kann uns gegenüber niemals in irgendeiner Weise zu Dank verpflichtet sein. Hat Jesus nicht zu seinen Aposteln gesagt, wenn ihr alles getan habt, was euch befohlen wurde, sollt ihr sagen, wir sind unnütze Knechte. Wir haben nur unsere Schuldigkeit getan. Lukas Kapitel 17. Das Himmelreich stellt die Logik des Leistungskriteriums völlig auf den Kopf. Der Lohn ist eine Gnadenbelohnung, die im Gegensatz zu der weit verbreiteten Vorstellung steht, man verdiene sich den Himmel durch eigene Verdienste. Die Belohnung derer, die Christus nachgefolgt sind, ist eine Gnadenbelohnung. Und die große Belohnung, die für alle nur dieselbe sein kann, ist das ewige Leben, das reine Gnade ist. Pater Maria Eugen erläutert, wie Gerechtigkeit und Barmherzigkeit Ausdruck der gleichen Liebe Gottes sind. In dem erwähnten Buch, Seite 167, Zitat, im Himmel herrscht eine andere Ordnung, die sich aus der Entwicklung der christlichen Liebe ergibt und nichts mit der irdischen Ordnung gemein hat, die von den Ehren und den von uns ausgeführten Aufgaben festgelegt wird. Die eine Stunde gearbeitet haben, bekommen einen Denar ausbezahlt. Die anderen bekommen auch nicht mehr. Gleiche Bezahlung zur Hervorhebung von Gottes Recht. Die als Erste angeworben worden sind, wundern sich und einer murrt sogar darüber. Der Gutsbesitzer hört sich die Beschwerde an. Wir haben aber die Last des Tages ertragen. Und genau das ist für ihn der Anlass, die Lehre des Gleichnisses hervorzuheben. Die Ordnung der Gerechtigkeit und die Ordnung der Barmherzigkeit. Der Herr hebt es ja hervor. Hatten wir denn nicht einen Denar vereinbart? Ja. Dann sei zufrieden. Warum murrst du? Wenn ich gut sein will, wieso ist dein Auge böse? Gott ist der Herr. Und Barmherzigkeit steht der Gerechtigkeit nicht entgegen. Manchmal ergänzt Barmherzigkeit Gerechtigkeit, doch sie widerspricht ihr nicht. Haben alle ihren Lohn erhalten? Ja, ein Denar war vereinbart. Der Gutsbesitzer gibt jedem einen Denar. Wir können ganz sicher sein, dass Gott allen Seelen gegenüber gerecht ist. Man darf Gott nicht der Ungerechtigkeit sein, weil er einer Seele eine bestimmte Gunst erweist. Das ist der tiefere Sinn des ganzen Gleichnisses. Gott ist gerecht, aber er ist vor allem barmherzig. Und Jesus möchte uns verständlich machen, was Barmherzigkeit bedeutet. Die Barmherzigkeit ist die Eigenschaft Gottes schlechthin, die erhabenste der göttlichen Eigenschaften. Gott stellt seine Größe niemals besser unter Beweis, als wenn er barmherzig ist. Es handelt sich um eine Liebe, die sich zu der Armseligkeit hinneigt, weil die Armut es ihr erlaubt, sich noch mehr hinzugeben. Das einzige Gesetz der Barmherzigkeit ist das Bedürfnis, sich zu verschenken. Das ist eine wesentlich göttliche Eigenschaft, weil Gott, indem er sich verschenkt, indem er sich derart hingibt, nicht mehr Gesetzen folgt, sondern seinem eigenen Wesen. Gott ist gut. Das Gesetz der Barmherzigkeit ist für Menschen, die an strenge Gerechtigkeit gewöhnt sind, schwer zu begreifen. Die Barmherzigkeit wird vom Evangelisten Johannes verdeutlicht in seinem ersten Brief, Kapitel 4, und von Paulus, der Gottes Geheimnis entdeckt und herausgefunden hat, dass dieses Geheimnis von der Barmherzigkeit gesteuert wird. Pater Maria Eugen kommentiert: Gott, der die Sünde des Engels mit der Erschaffung des Menschen erwiderte und die Sünde und die Untreue des Menschen mit den Geheimnissen der Menschwerdung, der Erlösung und der Kirche, hat das alles allein aus Barmherzigkeit getan. Es bedarf eines neuen Lichts, damit man die Barmherzigkeit begreifen kann. Das ist der Schlüssel zu dem neuen Gesetz, die Erklärung für alles, was Christus tut und für die Errichtung des mystischen Leibs. Das Reich Gottes wird durch die Barmherzigkeit errichtet. So lautet sein hohes Gesetz. Ich preise dich, weil du es den Unmündigen offenbart hast, sagt Jesus in Matthäus Kapitel 11. Paulus veranschaulicht das sehr schön. Nachdem er von seinen Rechten als Jude und Apostel und von allen seinen geistigen Reichtümern gesprochen hat, nutzt er das dennoch nicht zu seinem eigenen Ruhm. Er rühmt sich vielmehr seiner Armseligkeit und seiner Schwachheit. Zitat: Wenn ich schwach bin, dann bin ich stark. 2. Korintherbrief, Kapitel 12. Der Apostel hat so das Gesetz der Barmherzigkeit verkünden. Und wir sollen Vertrauen in die Barmherzigkeit haben. Gott behandelt jeden gerecht. Das Übrige, das, was noch darüber hinausgeht, ist Sache der Barmherzigkeit. Je mehr man im geistlichen Leben fortschreitet, desto besser versteht man dieses Licht, den Schlüssel zum Himmelreich, der alles zu erklären vermag. Sowohl die Erwählung der Mutter Gottes als auch die Bekehrung Magdalenas zum Beispiel. Die Heiligen selbst erkennen sehr wohl die Wahrheit. Sie breiten nicht ihre Tugenden vor den anderen aus. Sie sprechen lieber von der Barmherzigkeit Gottes, die in ihnen zu finden ist. In diesem Sinne schreibt Therese vom Kinde Jesus, Zitat: Jesus beruft nicht die, die würdig sind, sondern die er berufen will. Oder wie Paulus es sagt: Gott erbarmt sich, wessen er will, und er erweist Barmherzigkeit, wem er Barmherzigkeit erweisen will. Deswegen hütet sich Therese davor, ihre Verdienste, ihre Rechte auszubreiten. Sie sucht ausschließlich das heiligste Antlitz und die Verdienste des Herrn. Deshalb sagt sie: Werde ich so gut empfangen werden? Das sagt sie ein paar Tage vor ihrem Tod im September 1897. Der große Reichtum, den wir erwerben können, ist das Vertrauen in die Barmherzigkeit. Die Barmherzigkeit ist das große Licht. Abschließend möchte ich zitieren, was Papst Franziskus am 24. September 2017, also heute genau vor 9 Jahren, über das Gleichnis von den Arbeitern im Weinberg sagte. Zitat: Mit diesem Gleichnis will Jesus unsere Herzen für die Logik der Liebe des Vaters öffnen, die unentgeltlich und großherzig ist. Es geht darum, sich von den Gedanken und Wegen Gottes erstaunen und faszinieren zu lassen, die nicht, wie der Prophet Jesaja erinnert, unsere Gedanken und unsere Wege sind. Die menschlichen Gedanken zeichnen sich oft durch Egoismen und persönliche Berechnung aus, und unsere engen und gewundenen Wege sind nicht mit den breiten und geraden Straßen des Herrn vergleichbar. Er lässt Barmherzigkeit walten. Vergesst das nicht. Er lässt Barmherzigkeit walten. Er vergibt in weitem Umfang. Er ist voller Großherzigkeit und Güte, die er auf einen jeden von uns ausgießt. Er eröffnet für alle die grenzenlosen Lande seiner Liebe und seiner Gnade, die allein dem menschlichen Herzen die Fülle der Freude schenken können. Jesus will uns den Blick jedes Gutsbesitzers betrachten lassen. Den Blick, mit dem er einen jeden der Arbeiter sieht, die auf Beschäftigung warten, und er ruft sie, in seinen Weinberg zu gehen. Es ist dies ein Blick voller Aufmerksamkeit, Wohlwollen. Es ist ein Blick, der ruft, der einlädt, aufzustehen, sich auf den Weg zu machen, da er das Leben für einen jeden von uns will und da er ein volles, engagiertes Leben will, das vor Leere und Trägheit gerettet wird. Gott, der niemand ausschließt und will, dass ein jeder seine Fülle erreiche. Das ist die Liebe unseres Gottes, der Vater ist. Ende des Zitats. Und Papst Franziskus schloss seine Ansprache ab, indem er sich an die Jungfrau Maria wandte, die von der Barmherzigkeit Gottes überschüttet wurde. Die allerseligste Jungfrau Maria schlier uns bei, in unserem Leben die Logik der Liebe anzunehmen, die uns von der Anmaßung, den Lohn Gottes zu verdienen, befreit. Ich danke Ihnen für Ihre Aufmerksamkeit.
0: Und wir danken Ihnen sehr, Frau Professor Merchiers, für Ihre Betrachtung des Gleichnisses von den Arbeitern im Weinberg, wie wir es im Matthäusevangelium im 20. Kapitel nachlesen können. Vielen Dank für diesen Beitrag in der Reihe Die Gleichnisse vom Reich Gottes, heute in Bezug vor allem auf das geistliche Leben. Und nun, liebe Hörerfamilie, möchte ich Sie noch einmal sehr herzlich einladen, denn gerne können Sie jetzt anrufen und Fragen stellen an Frau Professor Merchiers oder auch mit ihr ins Gespräch kommen. Die Telefonnummer zu mir ins Studio ist die 089 517 008 008.

0: Sie hören Radio Horeb mit der Sendereihe Spiritualität und wir haben den schönen Vortrag von Frau Professor Dr. Merchiers über das Gleichnis der Arbeiter im Weinberg gehört. Und jetzt haben Sie die Gelegenheit, noch Fragen zu diesem Vortrag zu stellen und mit Frau Merchiers ins Gespräch zu kommen. Und unsere erste Hörerin, die eine Frage hat, ist die Frau Fechler aus der Nähe von Osnabrück. Ich grüße Sie.
1: Aus Ankunft. Ja, grüß Gott, Herr Moderator. Und Frau Professorin, sagt man jetzt nicht, sagt man immer noch Professor?
2: Ja. Professorin. Ich merke jetzt, es reicht.
1: Ja, gut. Und du merkst hier, sind Sie Französin? Ist es dann richtig ausgesprochen?
2: Ich bin Belgierin. Ich bin Belgierin.
1: Ja, und aus der Belgien. Name wird dann ausgesprochen?
2: Merchiers. Ja, wie Sie wollen. Ja.
1: Merchier oder Merchiers?
2: Ja, geht's.
1: Ja, damit ich einfach. Wissen Sie, ich habe jetzt gedacht, als das Gleichnis kam, das kam ja vor kurzem, und dann habe ich gedacht, ja, die Ersten werden die Letzten sein, die Letzten werden die Ersten sein. Wenn sich das darauf bezieht, eigentlich ist es doch nicht so ganz richtig, ist es ja nicht. Dann, ich denke, man könnte dann eher sagen, die Letzten werden wie die Ersten sein oder wie die Ersten behandelt und umgekehrt. Aber ich habe mir jetzt das auch anders so ein bisschen vorgestellt, nicht mit der Arbeit verbunden. Da ist es natürlich ungerecht, würde man sagen. Und die Gewerkschaft würde vielleicht dagegen klagen.
2: Barrikaden.

0: und wirklich dann auch Ja sagen, ich komme jetzt. Und dann bekommen, und dann doch auch, sie können ja dann noch den Sakramenten zusammen oder mit Reue oder mit Liebe, dann auch, das ist die Barmherzigkeit Gottes, dass sie auch in den Himmel kommen, zu ihm kommen. Und das ist mir auch eine große Freude. Das steckt ja vielleicht auch schon drin in diesem Sohn, das gefällt mir jetzt ein mit den beiden Söhnen da. Ja, ich habe auch eine gute Predigt gehört von, der war was anderes wieder, ein anderes Thema da mit dem Tagelöhner, der ja unbedingt einen Tagelohn brauchte für die Ernährung der Familie. Und sie mussten ja da stehen, weil sie dann nicht so als Haussklave arbeiten konnten, was ja damals doch schon so eine gewisse Geordnetheit hatte. Und dann hatten sie ihr Verdienst und ein bisschen. Ja, aber sonst, das wollte ich nur sagen. Das wollte ich sagen. Dankeschön für Ihre
1: Ausführungen. Ja,
0: Dankeschön.
1: Ja. Gerne.
2: Ja, ist die Frage damit jetzt geklärt und beantwortet?
1: Ja. Eigentlich war das keine Frage, das war eher eine Bestätigung oder dass manche Leute, die erst am Ende ihres Lebens also Christus entdecken und also die Frau hat natürlich recht und ich teile ihre Meinung, das ist also Jesu Lehre und das, was er uns zeigen will. Wir dürfen nicht vergessen, dass der erste Heilige im Himmel, das ist der gute Schächer.
2: Ja.
1: Wenn man das denkt, man könnte vielleicht ein bisschen eifersüchtig sein, aber so ist es. Das dürfen wir nicht vergessen.
2: Ja, das ist der Gestas oder so heißt er in der Überlieferung, oder?
1: Ja, also...
2: Oder war das gerade der Falsche?
1: Das war der, also am Kreuz, Jesus stand zwischen zwei Verurteilten und der eine rebellierte und sagt, du könntest was doch was für uns tun. Und der andere sagt, er erkennt Christus an und sagt, denke an mich, wenn du in deinem Himmel bist. Und da antwortet Jesus sofort, heute Abend wirst du mit mir im Himmel sein.
2: Ja, und das macht ja auch nochmal ganz deutlich klar, ne, dass es nicht auf irgendwelche äußeren Leistungen oder Verdienste ankommt, denn die sind ja in dem Fall wirklich exakt gleich.
1: Ja, aber wir müssen, das bedeutet nicht, dass wir auf der faulen Haut liegen dürfen. Nein, wir müssen schon uns bemühen und aber das ist die Art und Weise, wie wir das betrachten. Und das sagt die kleine Therese von Lisieux sehr deutlich. Sie hat natürlich viel für Gott getan, könnten wir sagen. Aber sie sagte, ich werde vor Gott kommen mit leeren Händen. Das heißt, ich werde mich nicht auf meine eigenen Akten und Handlungen und so weiter und Verdienste stützen. Denn damit sind wir hochmütig und wir stellen uns in den Vordergrund. Und wir müssen also uns völlig auf Gott verlassen, wir seine Kinder und er Vater, und nichts verlangen oder nicht auf etwas pochen. Nein.
2: Ja, verstehe ich. Dann war das aber dann, wenn es auch vielleicht keine direkte Frage war, doch eine schöne Vertiefung des Kerngedankens.
1: Genau.
2: Wunderbar. Dann sprechen wir als nächstes mit Frau Opitz aus der Nähe von Wittenberg und fragen uns, was Sie für eine Frage oder vielleicht auch einen kleinen Beitrag haben. Ich grüße Sie.
3: Ja, guten Tag. Meine Frage an Sie, Frau Dr. Mechias, wäre, kann man dieses Gleichnis ein Stück weit vergleichen mit dem Gleichnis vom verlorenen Sohn? Wo der ältere Sohn ja auch sagt, zu mir hast du kein Fest zubereitet und ich habe immer mit dir gearbeitet und der jüngere Sohn hat alles verprasst.
1: Ja.
3: Und dann sagt ja der Vater, aber du warst alle Zeit bei mir gewesen.
1: Ja.
3: Und das habe ich bei Ihrem Vortrag jetzt erst gedacht und dachte, die anderen hatten aber auch diese sinnstiftende Arbeit die ganze Zeit schon im Weinberg zu

0: sein. Kann man das so vergleichen?
1: Ja, Sie haben völlig recht, und dass Sie sogar, also das wird der Stoff, also das Thema des nächsten Beitrags im Oktober, ja, nee, wir sind schon im Oktober, ja, im November, das Gleichnis vom verlorenen Sohn. Und das ist ganz genau das, also Gott zeigt uns, oder Jesus will uns mit diesem Gleichnis, mit dieser Geschichte des verlorenen Sohnes genau das zeigen, was er schon heute andeutet. Aber das ist noch frappanter, noch krasser, würde ich sagen, in dem Gleichnis vom verlorenen Sohn, weil wir da mit zwei Söhnen zu tun haben, mit einem Vater. Und wir können uns besser mit den Figuren identifizieren. Aber das ist genau dieselbe Logik, dieselbe Wahrheit. Die Barmherzigkeit hat also überschreitet alles, würde ich sagen. Das heißt, Gott denkt nicht als Leistungsmensch, sondern als liebevoller Vater, der auch manchmal einiges erfordert, das ist normal, aber seine Liebe geht über alles und vor allem seine Barmherzigkeit. Egal, was wir machen, was wir gemacht haben. Ich weiß nicht, ob Sie die Geschichte von Therese von Lisieux kennen. Da erzählt sie, und das war die Grundlage ihrer Theorie über die Barmherzigkeit. Sie hatte für einen Verbrecher gebetet, Pronsigny. Das war ein böser Mensch, der drei Frauen ermordet hatte und der eigentlich aufgehängt werden also musste. Und dann, also die kleine Therese hat ganz fest zu Gott gebetet und gesagt, sie sagte, ich bin sicher, also dass er gerettet wird, weil ich für ihn bete und weil du barmherzig bist. Mhm. Und tatsächlich, im allerletzten Augenblick hat dieser Pronsigny, dieser Bösewicht, dann das Kreuz ergriffen, das ein Priester dann nebenan ihm zeigte. Und das ist für die Therese der beste Beweis für Gottes Barmherzigkeit. Und wir dürfen das nicht vergessen. Egal, wo wir sind, egal, was wir gemacht haben oder nicht gemacht haben. Gott ist Liebe, barmherzige Liebe. Und wir dürfen nie verzweifeln.
0: Ja, vielen Dank. Bitte.
2: Dann sage auch ich noch einmal vielen Dank für Ihren Vortrag, aber dann jetzt auch für das Gespräch. Und eine kleine Nachreichung habe ich noch zu tun. Das habe ich jetzt kurz nachschauen können und eine Hörerin hat es mir auch noch einmal verraten. Ich habe natürlich den Falschen erwischt. Also in den Apokryphen Schriften heißt es, dass der gute Schächer Dismas geheißen hätte und der Böse, der war der Gestas, den ich im Kopf hatte. Also ja, tut mir leid, dass ich mich da vergriffen habe, aber jetzt haben wir einen kleinen Fun-Fact, wenn wir so wollen, noch gehabt. Ja, wirklich, dann vielen lieben Dank, Frau Professor Dr. Merchiers, für diesen Vortrag und ich darf schon verraten, dass wir Sie am 29.10. wieder begrüßen dürfen.
1: Ja, so ist es.
2: Ja, sehr schön. Und dann ist es der 10. Teil der Reihe, die Gleichnisse vom Reich Gottes. Und dann geht es, glaube ich, auch genau um den verlorenen Sohn, der jetzt angesprochen worden ist. Ne?
1: Ganz genau, ja.
2: Wunderbar. Dann also noch einmal vielen lieben Dank und alles Gute und Gottes Segen für Sie.
1: Danke, ebenfalls.
2: Unser Gast war Professor Dr. Dorothea Merchiers von der Gemeinschaft Notre-Dame de Vie aus Frankreich, heute aber zugeschaltet aus Deutschland. Diese Sendung können Sie gerne in unserer Mediathek auf unserer Homepage horeb.org unter der Rubrik Spiritualität nachhören. Ebenso in unserem Nachtprogramm in der Früh, heute um 5 Uhr oder auf Spotify oder YouTube. Und nicht vergessen, immer gerne auch an Freunde weiterleiten. Danke fürs Dabeisein, sagt Fabian Schäfer. Jetzt im Anschluss laden wir Sie herzlich ein, den bunten Rosenkranz mit uns zu beten. Rufen Sie an unter 089 517 008 008, wenn Sie live im Studio mit mir beten möchten.

0: Wir beten jetzt den wunden Rosenkranz hier auf Radio Horeb und Radio Maria in Südtirol. Mein Name ist Fabian Schäfer und ich grüße Sie herzlich aus unserem Studio in München. Der wunden Rosenkranz, der uns an das erlösende Leiden Christi erinnern will, geht auf die französische Ordensschwester Marie-Marthe Chambon vom Orden der Heimsuchung Mariens zurück. Sie verstarb im Jahr 1907 nach langer, schwerer Krankheit und ihr langes Leiden erweckte in ihr eine besondere Liebe zum verwundeten Jesus. Das Rosenkranzgebet zur Verehrung der Wunden Jesu Christi ist somit immer auch ein Fürbittgebet für alle körperlich und seelisch Kranken. In den Schriften der Ordensschwester lesen wir eines der Worte, die Jesus zu ihr gesprochen hat. Christus sagte ihr: Ihr müsst alles den Verdiensten meiner heiligen Wunden anvertrauen. Danach braucht ihr euch nicht mehr zu beunruhigen. Mit dem wunden Rosenkranz beten wir heute um den Frieden in der Welt und ganz besonders beten wir für alle, die an der Seligsprechung von Fulton Sheen mitgewirkt haben und für alle, die heute Abend in St. Louis in den USA an der Seligsprechungsfeier teilnehmen. Beten wir auch für eine gelungene Übertragung der Feier ab 21 Uhr heute Abend hier auf Radio Horeb. Und nun darf ich unsere Mitbeterin begrüßen, und zwar die Frau Stengel aus Bruckberg in der Nähe von Landshut. Grüß Gott.
1: Sehr herzlich. Vergelt's Gott, dass ich mitbeten darf.
0: Ja, sehr gern. Haben Sie denn noch ein persönliches Anliegen, das wir in unser Gebet einschließen sollen?
1: Ja, ich möchte gerne für die Priester beten. Die sind ja immer sehr angegriffen. Und die Ordensleute für unseren Papst und für meine Familie und für mein Anliegen, das, was mich schon lange bewegt.
0: Danke. Dann stellen wir uns gemeinsam unter das Zeichen unserer Erlösung. Im Namen des Vaters und des Sohnes und des Heiligen Geistes.
1: Amen.
0: O Jesus, göttlicher Erlöser, sei uns und der ganzen Welt barmherzig.
1: Amen.
0: Heiliger Gott, heiliger starker Gott, heiliger und sterblicher Gott.
1: Erbarme dich über uns und über die ganze Welt.
0: Gnade und Barmherzigkeit, o mein Jesus, in der gegenwärtigen Gefahr. Bedecke uns mit deinem kostbaren Blut.
1: Amen.
0: Ewiger Vater, wir flehen dich an um dein Erbarmen durch das kostbare Blut deines vielgeliebten Sohnes.
1: Amen.
0: Ewiger Vater, ich opfere dir die Wunden unseres Herrn Jesus Christus auf,
1: um die Wunden unserer Seelen zu heilen.
0: Mein Jesus, Verzeihung und Barmherzigkeit.
1: Durch die Verdienste deiner heiligen Wunden.
0: Mein Jesus, Verzeihung und Barmherzigkeit.
1: Durch die Verdienste deiner heiligen Wunden.
0: Mein Jesus, Verzeihung und Barmherzigkeit.
1: Durch die Verdienste deiner heiligen Wunden.
0: Mein Jesus, Verzeihung und Barmherzigkeit.
1: Durch die Verdienste deiner heiligen Wunden.
0: Mein Jesus, Verzeihung und Barmherzigkeit.
1: Durch die Verdienste deiner heiligen Wunden.
0: Mein Jesus, Verzeihung und Barmherzigkeit.
1: Durch die Verdienste deiner heiligen Wunden.
0: Mein Jesus, Verzeihung und Barmherzigkeit.
1: Durch die Verdienste deiner heiligen Wunden.
0: Mein Jesus, Verzeihung und Barmherzigkeit.
1: Durch die Verdienste deiner heiligen Wunden.
0: Mein Jesus, Verzeihung und Barmherzigkeit.
1: Durch die Verdienste deiner heiligen Wunden.
0: Mein Jesus, Verzeihung und Barmherzigkeit.
1: Durch die Verdienste deiner heiligen Wunden. Ewiger Vater, wir opfern dir die Wunden unseres Herrn Jesus Christus ab,
0: um die Wunden unserer Seelen zu heilen.
1: Mein Jesus, Verzeihung und Barmherzigkeit.
0: Durch die Verdienste deiner heiligen Wunden.
1: Mein Jesus, Verzeihung und Barmherzigkeit.
0: Durch die Verdienste deiner heiligen Wunden.
1: Mein Jesus, Verzeihung und Barmherzigkeit.
0: Durch die Verdienste deiner heiligen Wunden.
1: Mein Jesus, Verzeihung und Barmherzigkeit.
0: Durch die Verdienste deiner heiligen Wunden.
1: Mein Jesus, Verzeihung und Barmherzigkeit.
0: Durch die Verdienste deiner heiligen Wunden.
1: Mein Jesus, Verzeihung und Barmherzigkeit.
0: Durch die Verdienste deiner heiligen Wunden.
1: Mein Jesus, Verzeihung und Barmherzigkeit.
0: Durch die Verdienste deiner heiligen Wunden.
1: Mein Jesus, Verzeihung und Barmherzigkeit.
0: Durch die Verdienste deiner heiligen Wunden.
1: Mein Jesus, Verzeihung und Barmherzigkeit.
0: Durch die Verdienste deiner heiligen Wunden.
1: Mein Jesus, Verzeihung und Barmherzigkeit.
0: Durch die Verdienste deiner heiligen Wunden. Ewiger Vater, ich opfere dir die Wunden unseres Herrn Jesus Christus auf.
1: Um die Wunden unserer Seelen zu heilen.
0: Mein Jesus, Verzeihung und Barmherzigkeit.
1: Durch die Verdienste deiner heiligen Wunden.
0: Mein Jesus, Verzeihung und Barmherzigkeit.
1: Durch die Verdienste deiner heiligen Wunden.
0: Mein Jesus, Verzeihung und Barmherzigkeit.
1: Durch die Verdienste deiner heiligen Wunden.
0: Mein Jesus, Verzeihung und Barmherzigkeit.
1: Durch die Verdienste deiner heiligen Wunden.
0: Mein Jesus, Verzeihung und Barmherzigkeit.
1: Durch die Verdienste deiner heiligen Wunden.
0: Mein Jesus, Verzeihung und Barmherzigkeit.
1: Durch die Verdienste deiner heiligen Wunden.
0: Mein Jesus, Verzeihung und Barmherzigkeit.
1: Durch die Verdienste deiner heiligen Wunden.
0: Mein Jesus, Verzeihung und Barmherzigkeit.
1: Durch die Verdienste deiner heiligen Wunden.
0: Mein Jesus, Verzeihung und Barmherzigkeit.
1: Durch die Verdienste deiner heiligen Wunden.
0: Mein Jesus, Verzeihung und Barmherzigkeit.
1: Durch die Verdienste deiner heiligen Wunden. Ewiger Vater, ich opfere dir die Wunden unseres Herrn Jesus Christus auf.
0: Um die Wunden unserer Seelen zu heilen.
1: Mein Jesus, Verzeihung und Barmherzigkeit.
0: Durch die Verdienste deiner heiligen Wunden.
1: Mein Jesus, Verzeihung und Barmherzigkeit.
0: Durch die Verdienste deiner heiligen Wunden.
1: Mein Jesus, Verzeihung und Barmherzigkeit.
0: Durch die Verdienste deiner heiligen Wunden.
1: Mein Jesus, Verzeihung und Barmherzigkeit.
0: Durch die Verdienste deiner heiligen Wunden.
1: Mein Jesus, Verzeihung und Barmherzigkeit.
0: Durch die Verdienste deiner heiligen Wunden.
1: Mein Jesus, Verzeihung und Barmherzigkeit.
0: Durch die Verdienste deiner heiligen Wunden.
1: Mein Jesus, Verzeihung und Barmherzigkeit.
0: Durch die Verdienste deiner heiligen Wunden.
1: Mein Jesus, Verzeihung und Barmherzigkeit.
0: Durch die Verdienste deiner heiligen Wunden.
1: Mein Jesus, Verzeihung und Barmherzigkeit.
0: Durch die Verdienste deiner heiligen Wunden.
1: Mein Jesus, Verzeihung und Barmherzigkeit.
0: Durch die Verdienste deiner heiligen Wunden. Ewiger Vater, ich opfere dir die Wunden unseres Herrn Jesus Christus auf.
1: Um die Wunden unserer Seelen zu heilen.
0: Mein Jesus, Verzeihung und Barmherzigkeit.
1: Durch die Verdienste deiner heiligen Wunden.
0: Mein Jesus, Verzeihung und Barmherzigkeit.
1: Durch die Verdienste deiner heiligen Wunden.
0: Mein Jesus, Verzeihung und Barmherzigkeit.
1: Durch die Verdienste deiner heiligen Wunden.
0: Mein Jesus, Verzeihung und Barmherzigkeit.
1: Durch die Verdienste deiner heiligen Wunden.
0: Mein Jesus, Verzeihung und Barmherzigkeit.
1: Durch die Verdienste deiner heiligen Wunden.
0: Mein Jesus, Verzeihung und Barmherzigkeit.
1: Durch die Verdienste deiner heiligen Wunden.
0: Mein Jesus, Verzeihung und Barmherzigkeit.
1: Durch die Verdienste deiner heiligen Wunden.
0: Mein Jesus, Verzeihung und Barmherzigkeit.
1: Durch die Verdienste deiner heiligen Wunden.
0: Mein Jesus, Verzeihung und Barmherzigkeit.
1: Durch die Verdienste deiner heiligen Wunden.
0: Mein Jesus, Verzeihung und Barmherzigkeit.
1: Durch die Verdienste deiner heiligen Wunden.
0: Ewiger Vater, ich opfere dir die Wunden unseres Herrn Jesus Christus auf.
1: Um die Wunden unserer Seelen zu heilen.
0: Ewiger Vater, ich opfere dir die Wunden unseres Herrn Jesus Christus auf.
1: Um die Wunden unserer Seelen zu heilen.
0: Ewiger Vater, ich opfere dir die Wunden unseres Herrn Jesus Christus auf.
1: Um die Wunden unserer Seelen zu heilen.
0: Im Namen des Vaters und des Sohnes und des Heiligen Geistes.
1: Amen.
0: Gelobt sei Jesus Christus.
1: In Ewigkeit. Amen.
0: Das war der Wundenrosenkranz hier bei Radio Horeb und Radio Maria. Wir danken Ihnen fürs Mitbeten und auch ganz besonders Frau Stengel fürs aktive Mitbeten live hier auf Sendung. Hier folgen jetzt gleich im Anschluss um 3:15 die Hörergrüße. 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

0: Hörergrüße am Donnerstagnachmittag hier bei Radio Horeb und Radio Maria in Südtirol. Dazu begrüße ich Sie ganz herzlich heute aus unserem Studio in München. Mein Name ist Fabian Schäfer und ich freue mich auf Ihre Anrufe in der nächsten Dreiviertelstunde. In dieser Sendung können Sie uns nämlich anrufen, um jemanden zu grüßen, jemandem zu gratulieren oder auch einfach um einem lieben Menschen Danke zu sagen. Und Ihren Gruß oder Dank können Sie noch verbinden mit einem Musikwunsch, den wir dann gern über Radio Horeb und Radio Maria erfüllen wollen. Wenn Sie sich also ein Lied für jemanden wünschen möchten, um ihm oder ihr damit zu danken, zu gratulieren oder einfach einen kleinen Gruß zu senden, dann rufen Sie uns an unter 089 517 008 008. Und über Anrufe aus dem Ausland und insbesondere natürlich auch aus Südtirol freuen wir uns ganz besonders. Dann ist die Nummer allerdings ein bisschen länger, denn dann brauchen Sie die Ländervorwahl 0049 89 517 008 008. Bis Sie dann gleich anrufen und wir Ihre ersten Grüße hören, stellt uns mein Kollege David Röll, unser Musikredakteur, noch einmal unser Lied der Woche vor.
1: Der Herbstanfang in dieser Woche. Wir stimmen uns ein mit Worten von Rainer Maria Rilke, österreichischer Lyriker der literarischen Moderne. Rilkes wohl bekanntestes Gedicht, Der Panther. 2026, 100 Jahre nach Rilkes Tod, hören wir Rilkes Gedicht Herbst, vertont von Siegfried Fietz. Siegfried Fietz, christlicher Popmusiker und Bildhauer. In diesem Jahr, im vergangenen Mai, 80 Jahre alt geworden. Rund 4500 Lieder hat Siegfried Fietz geschrieben. Am bekanntesten ist sein Lied Von guten Mächten wunderbar geborgen mit einem Text des evangelischen Theologen Dietrich Bonhoeffer. Ihr seid das Salz der Erde und wer von der Liebe singt, so lauten weitere Titel von Siegfried Fietz, die hier im Programm bei Radio Horeb nicht mehr wegzudenken sind. 1902 schreibt Rainer Maria Rilke sein Gedicht Herbst. In aller Kürze charakterisiert Rilke den Herbst. Die Natur und auch der Mensch fallen in die Einsamkeit. Doch am Ende ist da einer, der dieses Fallen unendlich sanft in seinen Händen hält. Und bei dieser Aussicht gewinnt das Welken und Fallen beinahe schon wieder an Attraktivität. Hören Sie im Lied der Woche bei Radio Horeb Siegfried Fietz und Herbst.

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0: Das war das Lied Herbst von Siegfried Fietz, unser Lied der Woche bei Radio Horeb und Radio Maria. Und nun darf ich auch schon unseren ersten Anrufer begrüßen. Und das ist der Herr Westrup aus Schwerin. Grüß Gott.
1: Grüß Gott.
0: Ja, wen möchten Sie denn grüßen, Herr Westrup?
1: Ja, ich möchte meine ehemaligen Arbeitskollegen Peter Weißrock, Peter Friedrich, Mario Scheer, Andreas Weide und den Charlie grüßen.
0: Wunderbar. Und mit welchem Lied möchten Sie die grüßen?
1: Ja, weil wir gerade Siegfried Fietz gehört haben. Ich würde mir auch gerne das Bonhoeffer-Lied von guten Mächten wunderbar geborgen wünschen.
0: Wunderbar. Dann werden wir das jetzt hören. Und ich sage vielen Dank für Ihren Anruf und hoffe, dass die Grüße jetzt alle Leute erreichen, die Sie eben gegrüßt haben.
1: Und dann möchte ich noch das gesamte Horeb-Team und die Hörerfamilie grüßen.
0: Den Nachtrag nehme ich gerne entgegen, stellvertretend für alle Kollegen, und sage auch Ihnen nochmal vielen lieben Dank.
1: Ja, darf da nicht für.

0: Von guten Mächten wunderbar geborgen, gesungen von den Priestern. Und jetzt haben wir die nächste Hörerin in der Leitung und das ist Frau Detscher aus Heiligenbronn. Ich grüße Sie.
1: Ja, grüß Gott, Herr Schäfer. Und ich grüße die ganze Horeb-Familie, meine Geschwister in Gaggenau und Karlsruhe und alle Bekannten und Verwandten, alle Schwestern, alle Blinden und alle Mitarbeiter in der Stiftung in Heiligenbronn. Und ich wünsche mir die Wassermusik von Georg Friedrich Händel. Ich weiß nicht, gibt es da einen Satz draus oder ist da... Ja,
0: das sind verschiedene kleinere Stücke. Wir hatten ja schon ein kleines Vorgespräch. Ich habe mir da jetzt ein kleines Menuett rausgesucht. Schauen Sie mal, ob Ihnen das gefällt. Die ganze Wassermusik würden die Hörergröße sprengen. Aber ja, wenn ich nicht Ihren Geschmack getroffen habe, versuchen Sie es die nächsten Tage oder Wochen einfach nochmal und wir finden nochmal was anderes. Wunderbar. Dann vielen lieben Dank für Ihren Anruf, Ihre Grüße. Und dann schauen wir mal, wie Ihnen das Menuett gefällt.
1: Ja, gut.

0: Das war ein Menuett aus der Wassermusik von Georg Friedrich Händel. Und die nächste Anruferin, die uns erreicht hat, das ist die Frau Müller. Frau Müller, ich grüße Sie.
1: Ja, hallo, grüß Gott. Und ich möchte die ersten Grüße nach Bad Kissingen schicken zu meiner besten Freundin Evi. Dann zu Franz und Petra Dannler. Dann nach München zu meiner lieben Schwiegertochter Sabine. Dann zu den Auerbacher Schwestern, zur Schwester Maria Edith. Und sie möchte mich doch bitte mal anrufen. Dann natürlich die Frau Atticus, darf nicht fehlen. Frau Arnold und Herr Dobben. Zur Frau Margarete. Und ja, und das wär's. Und das Lied wünsche ich mir mehr Stern, ich dich grüße.
0: Wunderbar, dann sage ich vielen lieben Dank für Ihren Anruf, gebe meine besten Wünsche mit, auch zu Ihren Wünschen und hoffe, dass alle, die Sie jetzt gegrüßt haben, auch zuhören und von Ihrem Liedwunsch erreicht werden. Und wie Sie es schon gesagt haben, das ist dann ganz genau der Meerstern. Ich dich grüße.

0: Mehr Stern, ich dich grüße, gesungen vom Chorkreis St. Quirinus aus Rosenheim. Und nun darf ich unsere nächste Hörerin begrüßen und das ist die Frau Hahn. Ich grüße Sie.
1: Ja, ich freue mich wieder sehr, dass ich durchgekommen bin und ganz liebe Grüße gehe mit dem Lied an der Cornelius und du bist zusammen mit Gott, mein Licht des Himmels. Und ich sage auch ganz fest Danke wieder Gott und meinem Schutzengel und der heiligen Gottesmutter und heilige Josef für ihre Fürsprache und alle, die uns mittragen im Gebet. Und wir tragen uns doch alle zusammen im Gebet. Vielen, vielen Dank und vergelt's Gott. Und Grüße auch an die ganze Hörerschaft.
0: Vielen lieben Dank. Ja, Sie beweisen wieder, dass es wirklich eine Hörer- und Gebetsfamilie auch ist. Und dann wollen wir auch gerne Ihren Liedwunsch erfüllen. Das ist eben auch, was Sie schon erwähnt haben, das Licht des Himmels von den Priestern.

0: Das waren die Priester mit dem Lied Licht des Himmels. Und die nächste Hörerin ist in unserer Leitung und das ist die Frau König. Ich grüße Sie.
1: Ich grüße Sie auch ganz herzlich. Ich grüße alle, die morgen mit uns nach Wigratsbad fahren, dass wir einen gesegneten Tag haben. Dann grüße ich die Schwestern von St. Clara, meinen lieben Mann und alle, die uns mögen und kennen. Und ganz besonders auch das ganze Radio Horeb-Team.
0: Wunderbar. Ist das ein Ausflug mit der Pfarrei, den Sie da machen morgen?
1: Na, das ist rein privat.
0: Rein privat. Na gut, aber auch für private Ausflüge wünschen wir gutes Wetter und gute Fahrt.
1: Danke. Ein ganzer Bus voll.
0: Ja, sehr schön. Und das Lied, das Sie sich gewünscht haben, was ist das?
1: Wohl denen, die da wandeln.
0: Ja, sehr gern. Dann werde ich das jetzt für Sie spielen und schicke damit die Grüße und besten Wünsche auch morgen für den Ausflug raus.
1: Danke.

0: Sie hören Radio Horeb und Radio Maria mit den Hörergrüßen am Donnerstagnachmittag. Und eben haben wir gehört, wohl denen, die wandeln, von der Heinrich-Schütz-Kantorei in Freiburg. Und der nächste Hörer ist jetzt in der Leitung und das ist der Herr Sohl. Herr Sohl, ich grüße Sie.
1: Ja, hallo. Ich wollte einmal meine Mutter grüßen. Die ist bei Ihnen in Ehrenamt tätig, Manuela Sohl.
0: Und wunderbar, gerne.
1: Bücher immer und viele Grüße auch an die Claudia Kiesel, die das immer so toll organisiert. Und ein Hopp für den Pfarrer Kocher, dass er doch noch die nächsten 30 Jahre weitermacht, weil er macht so einen super Job dort. Und das wäre auch für alle wirklich sehr hilfreich, wenn der dort seine tolle Tätigkeit weiterführen würde.
0: Das kann ich gerne bestätigen und das meine ich jetzt nicht nur, weil er mein Vorgesetzter ist.
1: Ja, sie haben auch immer alle so eine tolle Atmosphäre zusammen und das ist wirklich ein tolles Klima. Und wir sind jetzt im Oktober auch bei Ihnen und da kommen wir gerne vorbei. Und meine Mutter wünscht sich das Lied Mi Alma Cante, meine Seele singt, obwohl sie eigentlich darüber jetzt gar nicht Bescheid weiß. Aber ich hoffe, sie ist angenehm überrascht.
0: Ja, aber das ist ja manchmal so, dass der Sohn, auch ohne dass sie es gesagt hat, schon ganz gut weiß, was sich die Mutter wünscht.
1: Genau, aber vielen Dank für Ihre tolle Arbeit. Und ich hoffe, dass der Pfarrer Kocher, dass die nächsten 30 Jahre noch mindestens dabei ist.
0: Ja, ich würde auch sagen, 30 Jahre ist das Minimum. Das gebe ich auch so an ihn weiter. Ruhestand gibt es jedenfalls nicht, das denke ich schon.
1: Ich werde noch ganz viel weiter spenden für den Mariathon, weil das kann man ja, glaube ich, immer noch weiterhin bis zum Jahresende weiterhin machen. Deswegen bitte fleißig weiterhin spenden für alle Möglichkeiten, die gegeben sind.
0: Genau, ja, Spenden ist immer gut und wenn Sie uns da vertrauen, freuen wir uns natürlich ganz besonders. Dann spielen wir jetzt Ihren Liedwunsch und das ist genau wie Sie sagen, Mi Alma Canta.

Mi alma canta, meine Seele singt hier auf Radio Horeb und Radio Maria. Sie können gerne sich hier auch noch ein Lied wünschen und damit dann jemanden grüßen, sich bei jemandem bedanken oder auch jemandem gratulieren. Die Nummer ins Studio zu mir ist die 089 517 008

0: Alles gut. Ja, Schäfer, das ist ein guter Name.
1: Ein leichter zumindest, ja.
0: Ja, sehr schön, dass ich durchgekommen bin. Ich habe nicht aufgegeben.
1: Ja, sehr gern. Wen möchten Sie denn grüßen, Frau Küffner-Büttner?
0: Ja, alle, die mich kennen, das sind nicht wenige. Die sagen mir das dann auch immer: Du warst im Radio. Ich habe dich gehört.
1: Ja, sehr schön. Das werden aber immer mehr, wenn Sie hier weiter anrufen, ne?
0: Ja, bis nach Belgien. Ich grüße alle bis nach, also weltweit. Und ja, ich möchte auch vor allen Dingen auch die Priester grüßen und dass sie sich auch gegenseitig verstehen und auch schätzen. Das wünsche ich mir auch. Und vor allen Dingen auch, das ist mir heute so klar geworden, dass das Heilige Land sehr, also die Christen im Heiligen Land sehr, ja, das Gebet brauchen, unsere
1: Ja,
0: Schwestern.
1: vielen lieben Dank dafür. Da haben wir auch schon im Wunden Rosenkranz auch noch einmal für den Frieden auf der Welt gebetet. Welches Lied haben Sie sich denn gewünscht heute?
0: Ave sei gegrüßt von der Familie Mariens.
1: Wunderbar. Dann grüßen wir jetzt mit diesem Lied alle, die Sie kennen und die Sie hier im Radio schon mal gehört haben und hoffen, dass es heute noch mal ein paar mehr geworden sind und hören jetzt gemeinsam das Lied Ave sei gegrüßt.

0: Ave sei gegrüßt, gesungen vom Radio Horeb Mitarbeiterchor. Und jetzt haben wir die nächste Anruferin in der Leitung und das ist die Marie Theresia. Ich grüße dich.
1: Hallo.
0: Hallo. Ja, sehr schön. Jetzt muss ich ja fragen, du bist noch ein bisschen jünger, oder? Bist du noch in der Schule?
1: Nö, im Kindi.
0: Oh, im Kindi, so jung. Sehr schön. Und du hörst auch Radio Horeb?
1: Ja.
0: Ja, sehr. Auch unsere Kindersendung. Ich weiß nicht, da gibt es doch diesen Schnuffel oder Schnuckel.
1: Ja.
0: Ha, magst du den?
1: Ja.
0: Sehr gut. Und jetzt hast du ja angerufen hier bei den Hörer grüßen. Willst du da auch jemanden grüßen?
1: Ja, meine Mama, die hat heute Geburtstag gehabt.
0: Oh. Ja, sehr schön. Dann grüßen wir deine Mama und wünschen ihr auch ganz herzlichen Glückwunsch zum Geburtstag, oder?
1: Ja.
0: Sehr schön. Und du möchtest gern ein Gloria hören, ist das richtig?
1: Ja.
0: Wunderbar, da habe ich eins rausgesucht. Ich hoffe, es gefällt dir. Und dann sage ich ganz vielen lieben Dank für den Anruf. Grüße auch an alle anderen Kinder bei dir im Kindergarten. Und dann hoffe ich, dass deine Mama jetzt zuhört und das Gloria hört. Vielen Dank, Marie Theresia.
1: Tschüss.

Mit diesem Liederwunsch von Maria Theresia gehen unsere Hörergrüße an diesem Donnerstagnachmittag zu Ende, hier bei Radio Horeb und Radio Maria Südtirol. Schön, dass Sie angerufen und zugehört haben, ja, dass Sie unser Programm mitgestaltet haben mit Ihren Grüßen und Liedwünschen. Und dann darf ich jetzt noch auf unsere Seelsorge-Hotline hinweisen. Und zwar haben Sie die Möglichkeit, jetzt ab 16 Uhr bis 17 Uhr für eine Stunde lang mit erfahrenen Seelsorgern und zu sprechen, und zwar hinter den Kulissen. Das heißt, Sie kommen dort nicht auf Sendung, sondern Sie haben wirklich die Möglichkeit, im 1:1 Gespräch Sorgen und Nöte anzusprechen. Die Telefonnummer dafür ist die 08328 921 170. Wie gesagt, jetzt für eine Stunde bis 17 Uhr steht Ihnen diese Hotline zur Verfügung. Ich darf mich nun an dieser Stelle von Ihnen verabschieden. Mein Name ist Fabian Schäfer und es hat mich sehr gefreut, Sie an diesem Nachmittag ein wenig durch unser Programm begleiten zu dürfen. Hier auf Radio Horeb geht es nun gleich weiter um 16 Uhr mit den Nachrichten von Radio Vatikan. Ich wünsche Ihnen alles Gute, Gottes Segen und einen wunderbaren Tag.

Hier ist Radio Horeb, es ist 16.07 Uhr und Sie merken es schon, normalerweise kommen an dieser Stelle die Nachrichten von Radio Vatikan. Aber wir haben heute leider bis jetzt kein Signal aus Rom, insofern dauert es noch ein bisschen mit den Nachrichten. Sie hören jetzt noch ein bisschen Musik.

0: 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Am Mikrofon im Studio München begrüßt Sie Patricia Jagiela. Jetzt hat es leider mit den Nachrichten aus Rom von Radio Vatikan nicht mehr geklappt. Vielleicht klappt es später noch einmal, aber jetzt erstmal nicht. Deswegen gebe ich Ihnen jetzt einen Überblick über das weitere Programm heute Nachmittag. Um 16.30 Uhr geht es weiter mit der Sendung Katechismus. Es ist die vielleicht berühmteste Rede Jesu, um die es heute geht, die Bergpredigt. Der Missionar Leo Tanner aus der Schweiz erklärt die Bergpredigt, er zeigt uns aber auch, wie wir sie heute leben können. Eine kleine Reihe haben wir da begonnen, die uns Mut machen will, wie wir das Licht des Evangeliums in allen Bereichen unseres Lebens zum Leuchten bringen können. Gleich um 16.30 Uhr. Im Anschluss an die Katechismus-Sendung folgt die Reihe zum Nachdenken. Heute beschäftigt uns die Frage, straft Gott? War Corona eine Strafe Gottes? Radio Horeb-Programmdirektor Pfarrer Richard Kocher beleuchtet diese Frage aus verschiedenen Blickwinkeln um 17.15 Uhr. Die nächste gemeinsame Gebetszeit hier bei Radio Horeb ist um 17.30 Uhr das Beten der Vesper mit Angelus und die Heilige Messe um 18.30 Uhr. Und schon ein Ausblick auch auf den heutigen Abend. Um 21 Uhr haben wir die Live-Übertragung aus den USA zur Seligsprechung von Erzbischof Fulton Sheen. Und auch schon ein Blick auf morgen um 16 Uhr übertragen wir dann den Besuch des Papstes in Frankreich. Soweit unsere Programmvorschau.
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Katechismus bei Radio Horeb, heute wieder mit einem der berühmtesten Texte der Bibel, mit einer der berühmtesten Überlieferungen aus dem Mund Jesu, die sogenannte Bergpredigt, Matthäus Kapitel 5. Matthäus Evangelium im Neuen Testament, das Kapitel 5, und dort finden wir diese Bergpredigt. Nirgendwo sonst wird Jesus wohl so grundsätzlich über uns, unser Leben mit Gott. Und heute geht es um die Stelle, wo Jesus davon spricht, dass wir Salz und Licht seien. Was genau das heißt, darüber nun mehr vom Schweizer Missionar Leo Tanner vom Team der Wege Erwachsenen Glaubens. Leo Tanner, die Bergpredigt.

Wenn Jesus hier sagt, ihr seid das Salz der Erde und ihr seid das Licht der Welt, dann traut uns Jesus einfach einmal zu, dass wir so leben, dass ansteckend wirkt, dass wir andere vom Salz her auf den Geschmack bringen, das ist ein gutes, gewürztes Leben, so gewürzt mit unserer eigenen Originalität, Einzigartigkeit, aber auch mit einer tiefinneren Freude. Und Licht bedeutet ausstrahlendes Leben. Jesus traut uns zu, dass durch unser Christsein etwas Leuchtendes, etwas Strahlendes in diese Welt hereinkommt. Und er sagte das damals zu dieser kleinen Gruppe der Jünger. Und er sagt es uns heute, wo wir manchmal auch so eine kleine Gruppe sind. Und so ein Stück weit das Gefühl haben, ja, wer sind wir denn schon? Eine ganz kleine Gruppe, unscheinbar. Was können wir schon erreichen? Und Jesus sagt da, ihr seid das Salz der Erde. Wir alle wissen es, Salz hat es in sich. Ihr seid die Menschen, die es in sich haben. Und ihr macht den Unterschied aus. Ein wenig Salz macht einen großen Unterschied aus. Sie wissen das besser als ich, ob Salz in der Suppe oder wie bei den Spaghetti ist, die man kocht, oder kein Salz drin ist, das macht einen Unterschied aus. Schmeckt entweder fade, ungenießbar oder gut gewürzt. Ein paar Gramm Salz und es schmeckt total anders. Und das sagt Jesus, ihr seid das Salz der Erde, ihr macht den Unterschied in der Welt. Und es ist, das sagt uns Jesus hier, tatsächlich ein Unterschied, ob es in einer Gemeinde Menschen gibt oder nur eine Person gibt, die wirklich Gott anbetet, lobt und preist oder nicht. Oder ob es in einer Firma einen gibt, der beim schlechten Reden über die anderen nicht mitmacht. Oder ob in einer Schule oder wo auch immer jemand ist, der für den Lehrer und für die Schüler betet. Das macht einen Unterschied aus, sagt Jesus. Wir haben ja manchmal das Gefühl, ja, was nützt es schon, was bringt es schon? Es macht den Unterschied aus. Ihr seid Salz der Erde. Salz brauchte man damals zur Zeit Jesu vor allem zum Konservieren von Speisen. Es war äußerst kostbar und teuer. Und Salz half auch, dass man eben, weil man die Speisen konservieren konnte, dass man überleben konnte. Salz bewirkte Leben. Im zweiten Buch der Könige, da lesen wir, dass in Jericho, einer wunderbaren Stadt, dass es da ein Problem gab, nämlich das Wasser in der Stadt war schlecht. Es machte die Leute krank. Und die schwangeren Frauen hatten viele Fehlgeburten. Die Männer der Stadt sagten zu Elisha, unser Herr sieht, dass man in dieser Stadt gut wohnen kann. Nur das Wasser ist ungesund und in der Gegend gibt es viele Fehlgeburten. Elisha befahl, bringt mir eine neue Schüssel und schüttet Salz hinein. Man brachte sie ihm und er ging zur Wasserquelle und warf das Salz hinein mit den Worten, so spricht der Herr, ich mache dieses Wasser gesund. Es wird keinen Tod und keine Fehlgeburt mehr verursachen. Daher ist das Wasser bis zum heutigen Tag gesund, wie es Elisha vorausgesagt hatte. Also Salz macht das Wasser gesund, Salz hat reinigende Kraft, Salz wie aus dem Wasser ein Stück weit wie das Böse herauslösen, es will das Böse fernhalten. Also ihr seid das Salz in einem großen Wasser drin, das das Böse heraushalten, will das Böse fernhalten. Und wenn hier Salz ins Wasser hineingetan wird, das ist etwas, was wir bis heute machen, wenn Weihwasser gesegnet wird, dann kommt man immer auch Salz hinein, damit eben die Kraft, die segensbringende Kraft des Wassers erhalten bleibe. Salz, wenn man es in eine offene Wunde hineinstreut, dann brennt es.
und dann beißt es. Und die Wunde kann nicht schließen. Und ich denke, das ist auch eine Bedeutung des Salzes. Es gibt manchmal Sachen, die man einfach zudecken möchte. In der Gesellschaft, in der Kirche. Einfach nur rasch zudecken, dann sieht man es nicht mehr und so weiter. Wie Jesus sagt, ihr seid das Salz der Erde, kann es auch heißen, ihr sollt dafür sorgen, dass man nicht einfach eine Wunde, die zuerst der Reinigung bedarf, einfach zudeckt. Dass man nicht einfach über gewisse Dinge den Mantel darüber legt. Faule Dinge nicht einfach übertünkt werden, nicht in der Gemeinde, nicht in der Kirche, nicht in der Welt, in der Gesellschaft. Und dann sagt Jesus noch etwas hier, wenn das Salz seinen Geschmack verliert, womit kann man es wieder salzig machen? Es taugt zu nichts mehr, es wird weggeworfen, von den Leuten zertreten. Wir wissen, reines Kochsalz, das wir verwenden, Natriumchlorid, ist unbegrenzt haltbar und wird seine Kraft nie verlieren. Und viele Ausleger meinen darum, Jesus hätte hier an das Salz gedacht, das damals verwendet wurde. Es war alles andere als unser reines Kochsalz. Es bestand aus abgeschabten Salzkrusten vom Toten Meer, das man einsammelte. Und so war dieses Salz eben vermischt noch mit anderen organischen Stoffen drin. Und darum musste man dieses Salz relativ schnell brauchen, sonst veränderte es den Geschmack. Und damit ist etwas Wichtiges ausgesagt. Als Jünger Jesu sollen wir wie Salz uns unter die Menschen mischen. Das Ziel ist, dass das Salz in die Speisen hineinkommt. Und das Salz löst sich in den Speisen auf. Und das sieht im ersten Moment einfach so aus, ja, ich gebe mich in irgendetwas hinein und man sieht nichts mehr. Salz sieht man nicht mehr, hat sich aufgelöst. Und manchmal hat man auch das Gefühl, es ist wenig Wirkung da. Und dennoch, wir sind das Salz der Erde, es ist Wirkung da. Ich habe gehört, dass jemand 10 Jahre lang für seinen Chef in der Firma gebetet hat. 10 Jahre, jeden Tag. Und nach 10 Jahren kam der Chef in eine persönliche Krise und wandte sich dann an ihn. Noch ein letztes Bild zum Salz. Habt ihr vielleicht auch schon mal etwas gegessen und da war noch ein Salzklumpen drin. Und wenn man das so einen Salzklumpen hat, sofort raus damit. So, das heißt, ein Salzklumpen ist ungenießbar. Und das heißt jetzt ein Stück weit auch, wenn Christen aneinander kleben und wenn Christen um sich selber kreisen, wenn Christen zu intensiv ihre Frömmigkeit oder ihren besonderen Frömmigkeitsstil pflegen, anstatt hinauszugehen, sich auf die Situation der Menschen zu achten, schauen, was ist jetzt der Schritt, was kann man annehmen und aufnehmen. Und wenn man nur über den Problemen schwebt, anstatt in die Probleme hineingeht, dann ist das ungenießbar. Und wir sollen so leben, dass eben Salz seine Wirkung wirklich entfalten kann.

Das zweite Bild: Ihr seid das Licht der Welt. Und Jesus sagt, eine Stadt, die auf einem Berg ist, die leuchtet, die sieht man, die kann nicht verborgen bleiben. Eine Stadt auf einem Berg ist ein Orientierungspunkt für die Umgebung. Eine Lampe in einem dunklen Zimmer gibt Licht für den ganzen Raum. Und so sollen wir Orientierungspunkt sein für die anderen. Paulus hat es im Philipperbrief 2, 14, 15 so formuliert: Tut alles ohne Murren und Bedenken, damit ihr rein und ohne Tadel seid, Kinder Gottes, ohne Makel, mitten in einer verdorbenen und verwirrten Generation, unter der ihr als Lichter in der Welt leuchtet. Als Lichter in der Welt leuchten. So wie sich die Seefahrer nachts an den Sternen orientiert haben, so sollen sich die Menschen mitten in einer verdorbenen und verwirrten Generation an den Jüngern orientieren können. Das ist unsere Berufung. Einerseits, dass wir das Licht nicht verstecken, das heißt, dass wir das Evangelium aufzeigen, auch den Sinn der Gebote des Evangeliums, und dass wir den Sinn so aufzeigen, dass er verstanden werden kann, dass er angenommen werden kann. Und andererseits aber auch, dass wir anders leben. Paulus sagt, tut alles ohne Murren. Ich weiß, dass ihr nie murrt, weder innerlich noch äußerlich. Dass ihr nie murrt über das Leben oder über die anderen oder über Gott oder warum wieder. Also wir merken, Murren ist so ein Stück weit die innere Auflehnung, wie eine Krankheit auch des Volkes Gottes. Und wir sollen uns hier heilen lassen. Wir sollen klar am Wort des Evangeliums festhalten und auf eine frohe, lockere, ehrliche Art, aber in einer ganz großen Klarheit das Leben. Orientierungspunkt heißt jetzt noch etwas anderes, nämlich wir sollen sichtbar sein. Sonst sind wir kein Orientierungspunkt. Sonst sind wir nicht Licht für die Welt. Und das ist manchmal gar nicht so einfach. Jesus sagt hier, man zündet nicht ein Licht an und stülpt ein Gefäß darüber, sondern man schickt es auf den Leuchter, dann leuchtet es allen im Haus. Das Licht unter ein Gefäß zu stecken, das ist sinnlos. Aber angesichts des Druckes in der Welt, den wir manchmal erleben können, kann in uns die Neigung kommen, ja, ich glaube, am liebsten sage ich nichts. Ich glaube, am liebsten ziehe ich mich zurück. Ich lebe meinen Glauben einfach schön für mich allein so. Ich werde einfach ein U-Boot-Christ. Also ein Unterseeboot, und dann ein Mann tauche kurz auf, und wenn ich wieder was brauche, dann verstecke ich mich wieder. Doch Jesus sagt, wir sollen keine U-Boot-Christen sein, sondern Licht der Welt. Und wenn ich dem so nachspüre, dann merkt mir ein Stück weit vielleicht auch einfach eine Angst, sich zu exponieren. Die Angst, auch unsere Verantwortung, die ich als Laien, als Laie oder wie auch immer habe, als Christ, Christin habe, einfach das zu bezeugen. Mir ist das auch in den Exerzitien Anfang dieses Jahres aufgegangen, habe ich so einen Impuls bekommen, dass ich einfach das Licht bezeugen soll. Auch wenn es halt nicht angenommen wird. Aber wenn es bezeugt ist, ausgesprochen wird, dann kann es Wirkung haben. Auch wenn die anderen im Moment das ablehnen, aber es kann nachhaltende Wirkung später haben. Das Licht einfach bezeugen. Jesus hat gesagt, ihr werdet die Kraft des Heiligen Geistes empfangen und ihr werdet meine Zeugen sein. Es ist der Heilige Geist, der uns befähigen will, Zeugen zu sein, auch wenn wir für dieses Zeugnis Ablehnung erfahren. Ihr werdet meine Zeugen sein. Und damit wir einfach dieses Licht darstellen können, das Licht geben können, ist noch etwas Wichtiges, dass wir selber überzeugt sind von diesem Licht.
Und Papst Franziskus spricht im Evangelium Gaudium von einer Gefahr, und er nennt diese Gefahr, dieses Übel, die Identitätskrise. So hervorgerufen durch persönliche Enttäuschungen oder Kritik, nimmt uns dann die Identitätskrise schleichend von innen her die Freude. Ich zitiere: Die Medienkultur und manche intellektuelle Kreise vermitteln gelegentlich ein ausgeprägtes Misstrauen gegenüber der Botschaft der Kirche, manchmal auch eine Ablehnung. Daraufhin entwickeln viele in der Seelsorge Tätige, obwohl sie beten, eine Art Minderwertigkeitskomplex, der sie dazu führt, ihre christliche Identität und ihre Überzeugungen zu relativieren oder zu verbergen, eben U-Boot Christ zu werden. Dann entsteht ein Teufelskreis, denn so sind sie nicht glücklich über das, was sie sind und was sie tun, identifizieren sich nicht mit dem Verkündigungsauftrag und das schwächt ihren Einsatz. Also wenn ich nicht völlig total überzeugt bin, das Evangelium ist für alle Menschen in allen Situationen das Allerbeste, wenn ich mit dem nicht total überzeugt bin und zudem ermutigt Papst Franziskus fest in diesem Schreiben, das stärkt er, dann strahlt das nicht aus. Nur wenn ich diese ganze Klarheit und Sicherheit in mir habe, kann ich wirklich auch ausstrahlen. Und er sagt dann, das führt dazu, schließlich ersticken sie die Missionsfreude in einer Art Besessenheit, so zu sein wie alle anderen und das zu haben, was alle anderen auch besitzen. Und dann ist das Evangelium Dämmerung geworden, oder wie auch immer. Wir aber sollen Licht sein. Dazu noch eine kleine Ermutigung.

das Salz. Ihr seid das Licht. Nicht hoffentlich seid ihr. Und er sagt auch nicht, du bist das Salz und du bist das Licht. Ihr, Gemeinschaft. Wir sind es im Miteinander. Und die Art und Weise, wie wir als Jüngerinnen und Jünger miteinander umgehen, Konflikte austragen, ehrlich zu unseren Schwächen, Problemen und Schwierigkeiten stehen, wie wir uns füreinander engagieren, wie wir übereinander auch bei gegensätzlichen Meinungen und Ansichten reden, das soll für Außenstehende zur Frage werden, woher haben Sie das? Das ist so ganz anders, als wir das erleben in der Welt. Warum können Sie so leben? Und diese Lebensart der Kinder Gottes, ihr seid das Licht der Welt, diese Lebensart der Kinder Gottes, die soll sie aufmerksam machen auf den Vater im Himmel. Und diese Lebensart der Kinder Gottes soll die anderen Menschen wie auf den Geschmack bringen, lustig machen, ihnen die Sehnsucht nach diesem Vater vermitteln, damit auch sie offen werden und für seine Familie gewonnen werden können. Wie es da heißt am Ende, so soll euer Licht vor den Menschen leuchten, damit sie eure guten Werke sehen und euren Vater im Himmel preisen.

0: Das ist der Katechismus bei Radio Horeb, heute wieder mit dem Schweizer Missionar Leo Tanner. Und es geht um die Bergpredigt Jesu im Neuen Testament, im Matthäusevangelium, Kapitel 5. Wir hören nun weiter Leo Tanner.
1: Welche sind dann die guten Werke, die zum Lobpreis des himmlischen Vaters führen sollen? Was ist die Art und Weise des Vaters, die bei uns in seiner Kirche aufleuchten soll? Um das geht es jetzt im Folgenden. Ich lese Matthäus 5, 17 bis 20. Denkt nicht, ich sei gekommen, um das Gesetz und die Propheten aufzuheben. Ich bin nicht gekommen, um aufzuheben, sondern um zu erfüllen. Amen, das sage ich euch. Bis Himmel und Erde vergehen, wird auch nicht der kleinste Buchstabe des Gesetzes vergehen, bevor nicht alles geschehen ist. Wer auch nur eines von den kleinsten Geboten aufhebt und die Menschen entsprechend lehrt, der wird im Himmelreich der Kleinste sein. Wer sie aber hält und halten lehrt, der wird groß sein im Himmelreich. Darum sage ich euch, wenn eure Gerechtigkeit nicht weit größer ist als die der Schriftgelehrten und der Pharisäer, werdet ihr nicht in das Himmelreich kommen. Jesus redet hier vom Gesetz und von den Propheten. Gesetz und Propheten ist ein Ausdruck, der einfach meint, das Alte Testament. Auf dem Berg der Verklärung sind Jesus, Mose und Elia erschienen. Mose steht für das Gesetz und Elia für die Propheten. Jesus musste sich in seiner Verkündigung öfters den Vorwurf gefallen lassen, dass er sich nicht an das Gesetz halte. Vor allem sein Umgang mit dem Sabbat gefolgt, wo er gesagt hat, ich bin der Herr über den Sabbat. Und der Sabbat war damals ein ganz, ganz wichtiges Gebot. Oder auch der Umgang mit der Ehebrecherin, das hat zu diesem Vorwurf geführt. Und Jesus nimmt hier klar

Störung. Ich bin nicht gekommen, um aufzuheben, sondern zu erfüllen. Hier ist wichtig, um das zu verstehen, den Unterschied zu wissen, von einem Gesetz zu beobachten und ein Gesetz zu erfüllen. Wenn jemand ein Gesetz beobachtet, dann tut er einfach, was das Gesetz, das Gebot schreibt. Man kann ein Gesetz einhalten, einfach aus Angst, aus Berechnung, ohne dass man den Sinn des Gesetzes einzieht. Man tut es einfach, damit es getan ist und damit der Gesetzgeber zufrieden ist. So beobachtet man ein Gesetz. Ein Gesetz erfüllen, wie es hier von Jesus heißt, ist etwas anderes. Da wird der Sinn des Gesetzes, des Gebotes, der Wille, der dahinter steht, die Absicht, um das es ging, erkannt. Und zwar so erkannt und so gelebt, dass der Sinn, die Absicht dessen aufstrahlt und aufleuchtet. Und Jesus ist jetzt gekommen, diesen Willen Gottes, der in den Gesetzen des Alten Testamentes dargelegt wurde, nicht aufzuheben, sondern in letzter Klarheit und in der endgültigen Form darzulegen, vorzuleben, zu verkünden und ihn auch in seinem Leben ganz persönlich zu erfüllen. Jesus ist gekommen, um den ursprünglichen Willen Gottes, der durch die Menschen noch verdunkelt wurde, zur Geltung zu bringen. Und Jesus hat diesen Willen Gottes, der zutiefst und im Letzten im Gehorsam Gott und seine Liebe gegenüber besteht, er hat das bis zum Letzten getan. Er war gehorsam bis zum Tod am Kreuze, wie Paulus im Philipperbrief schreibt. Vers 18, dieses Wort Amen, ich sage euch. Das hebräische Wort Amen sind wir gewohnt, am Ende eines Gebetes zu sagen, so im Sinn, jawohl, das trage ich mit, da stehe ich dahinter. Das Wort Amen heißt, so ist es, das steht fest, ich gebe mein Ja dazu, so soll es geschehen. Paulus sagt in 1. Korinther 14, 16, wenn du nur im Geist den Lobpreis sprichst und ein Unkundiger da ist, so kann er zu deinem Dankgebet das Amen nicht sagen. Also es war schon damals üblich, zu einem Lob-, Dank- oder Bittgebet das Amen, die Bestätigung dazu zu geben. Aber hier ist das Amen am Ende des Gebetes, wie bei den meisten Gebeten auch in der Liturgie. Aber hier sagt Jesus das Amen, bevor er etwas sagt. Und das ist mehrmals im Neuen Testament so, manchmal sogar Verdoppelungen. Amen, Amen, ich sage euch. Und das heißt, Jesus sagt jetzt etwas mit höchster Autorität. Er sagt, ob ihr einverstanden seid oder nicht, es gilt aus höchster Autorität. Wer nur eines von den kleinsten Geboten aufhebt, dann will er damit sagen, wir dürfen keine Abstriche an der Botschaft des Evangeliums, keine Abstriche am Willen Gottes machen. Auch wenn die Botschaft im Moment schwierig ist und unverstehbar ist und schmerzlich ist und wir davon erschrecken, gilt es zuerst einmal, sie einfach mal stehen zu lassen. Wir sind ja heute in der Gefahr, einfach die Bibel umzudeuten, damit sie so passt, wie sie uns passt. Und das widerspricht ganz, ganz dem der Bergpredigt und ganz dem Willen Jesu. Und wir dürfen vertrauen, wenn es Dinge gibt, die wir nicht verstehen oder nicht leben können oder noch nicht leben können, dass eben Gott uns Schritt für Schritt einen Weg führt. Wenn eine Mutter, einen Vater seinen Kindern Schritt für Schritt den Weg führt und ihnen immer auch die nötige Hilfe gibt. Wer sie aber hält und halten lehrt, Jesus betont hier, zuerst muss man den Willen Gottes selber halten. Und erst wenn man den Willen Gottes selber einhält, dann kann man aus eigener Erfahrung andere lehren, wie man das tut. Und wer das tut, der wird eben groß sein im Reich Gottes,
groß sein. Das heißt, er hat auch eine große Wirkung. Durch ihn wirkt auch Gott groß jetzt in seinem Reich.

sind berufen, Salz zu sein, Licht zu sein, das Licht leuchten zu lassen, überfließende Liebe zu geben. Das tönt schön, doch ist es nicht eine Überforderung? Die Bergpredigt, so habe ich gestern gesagt, zeigt, so sieht ein neues Leben aus. Zu diesem Leben bist du und wirst du befähigt. Und bevor wir jetzt ganz wesentlich noch auf den herausfordernden Inhalt eingehen, möchte ich heute Morgen einfach diese eine Frage mit euch ganz, ganz fest anschauen, weil um die geht es. Ist die Bergpredigt für mich lebbar oder ist sie nicht für mich lebbar? Und entscheidend ist in dieser Frage nicht der Inhalt der Bergpredigt, sondern entscheidend ist in dieser Frage, wie ich mich dazu stelle. Meine Einstellung, entscheidend ist meine Identität. Identität ist das Selbstbild, das ich habe, wie ich mich sehe, wie ich von mir denke, und das prägt mein Handeln. Glaube ich, dass ich die Bergpredigt leben kann, oder glaube ich das nicht? Dazu habe ich von Johannes Hartl mal folgende Geschichte gehört. Ein junger Elefant, ganz ein junger, wurde an einen großen Pfahl angebunden. So, ein Bein war einfach an diesem Pfahl angebunden. Und als junger Elefant hat er versucht, halt von diesem Pfahl wegzukommen. Und der hat es immer wieder versucht. Der hat es x-tausendmal versucht und es ist nie gegangen. Und irgendwann war für ihn klar, es geht nicht. Ich bleibe an diesem Pfahl angebunden, Punkt, fertig, Amen. Und das hat er geglaubt. Und das wurde seine Identität. Es geht nicht. Ich bin angebunden und da kann ich nichts machen. Doch der Elefant wurde älter, größer, kräftiger. Und als erwachsener Elefant hatte er so viel Kraft in sich, dass er mit all seiner Kraft, mit einer klaren Entschiedenheit, mit einem mächtigen Ruck den Pfahl hätte ausreißen können, um frei zu werden. Aber er hat in sich die Mentalität, das geht nicht. Und das werde ich nie können. Und darum blieb er zeitlebens angebunden an diesen Pfahl. Die Identität, wie ich von mir denke, das prägt mich noch mehr als die Realität, was ich eigentlich leben könnte. Und unsere Identität ist durch die Taufe etwas Neues geworden. Wir sind anders geworden. Wir haben etwas Neues empfangen. Wir haben die Fähigkeit bekommen, als ein Kind des Lichtes zu leben. Ich lese euch jetzt einfach einige dieser Texte vor. Hebräerbrief 13, 20, 21. Der Gott des Friedens, der Jesus, unseren Herrn, den erhabenen Hirten seiner Schafe von den Toten heraufgeführt hat, durch das Blut eines ewigen Bundes, er mache euch tüchtig in allem Guten, damit ihr seinen Willen tut. Er bewirke in uns, was ihm gefällt. Er bewirke in uns, dass wir die Bergpredigt leben können. Durch Jesus Christus, dem wir Ehre sei in alle Ewigkeit. Philipper 2,12. Gott ist es, der in euch das Wollen und das Vollbringen bewirkt, noch über euren guten Willen hinaus. Dann in 4,19 Philipper. Mein Gott aber wird euch durch Christus Jesus
alles, heißt da, was ihr nötig habt, aus dem Reichtum seiner Herrlichkeit schenken. Alles, was ihr braucht. Dann Paulus, Galater 2,19, 20. Ich bin mit Christus gekreuzigt worden, nicht mehr ich lebe, sondern Christus lebt in mir. Christus lebt jetzt in mir. Christus hat das Gesetz erfüllt. Er kann also in mir und mit mir in meinem Leben das auch tun. Darum Römerbrief 8,9, ihr aber seid nicht vom Fleisch bestimmt, vom Reich der Welt, von der angezogenen Mentalität und so weiter, sondern vom Geist bestimmt, da ja der Geist Gottes in euch wohnt. Im gleichen Römerbrief, Vers 11, wenn der Geist dessen in euch wohnt, der Jesus von den Toten auferweckt hat, dann wird er, der Christus Jesus von den Toten auferweckt hat, eben dieser Geist auch euren sterblichen Leib lebendig machen durch seinen Geist, der in euch wohnt. Das heißt, in uns wohnt eine gewaltige Kraft, die des Heiligen Geistes. 2 Korinther 5, 17. Wenn also jemand in Christus Jesus ist, dann ist er eine neue Schöpfung geworden. Das Alte ist vergangen, Neues ist geworden. Oder wenn wir noch die Verheißung von Ezechiel 36, 26 bis 27 anschauen, wo Gott sagt, ich schenke euch ein neues Herz. Und lege einen neuen Geist in euch. Ich nehme das Herz von Stein aus eurer Brust und gebe euch ein Herz von Fleisch. Ich lege meinen Geist in euch und ich bewirke, dass ihr meinen Gesetzen folgt, auf meine Gebote achtet und sie erfüllt. Also diese neue Identität, Jesus in mir, die Kraft seines Geistes in mir, das ist das Neue. Und dieses Neue kann manchmal wie ein Same da sein, aber er ist da wie ein neues Leben, dieses neue Leben ist da. Und wenn ich mich an dieses neue Leben halte, auch durch viele Rückschläge und Enttäuschungen und Reifungsprozesse hindurch, dann wird dieses neue Leben wachsen, sich entfalten. Jesus wird Sieger sein in uns. Jesus wird Sieger sein in uns, denn ich bin durch ihn geheiligt, gereinigt, ich bin durch ihn gerettet. Ich kann den Pfahl mit der Kraft Jesu, mit all meiner Kraft ausreißen und frei werden für ein neues Leben. Und dem dürfen wir vertrauen, auf diese neue Identität dürfen wir bauen. Und in diesem Schritt, ich entscheide mich, ich glaube dir, Jesus, deinen Möglichkeiten und Fähigkeiten in mir, deiner Kraft in mir, dann erschließe ich in mir diese Quelle der überfließenden Gerechtigkeit und dann wird neues Leben möglich.

Im heutigen Katechismus hörten Sie wieder den Schweizer Missionar Leo Tanner. Leo Tanner von den Wegen erwachsenen Glaubens. Es ging um die Bergpredigt. Und da sind wir noch lange nicht zu Ende, wenn man schaut, wo wir heute gerade waren im Matthäusevangelium Kapitel 5. Matthäusevangelium im Neuen Testament Kapitel 5. Da gibt es noch einiges zu sagen zur Bergpredigt. Und das werden wir auch hier weiter verfolgen im Katechismus bei Radio Horeb. Und Leo Tanner von den Wegen erwachsenen Glaubens. leotanner.ch ist der Webauftritt. Leo Tanner in einem Wort.ch. Und damit geht der Katechismus zu Ende. Hier folgt die Sendereihe zum Nachdenken. Alles Gute und gottesreichen Segen wünscht ihr, Gregor Dornis.

0: 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Und hier folgt in wenigen Minuten um 17.15 Uhr die Sendereihe zum Nachdenken. 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
1: Wer sind wir denn, dass wir uns über das Wort Gottes stellen? Da muss ich halt mich bemühen, um ein tieferes Verstehen, richtig hinschauen. Und da gibt es nämlich sehr gute Gründe. Eins haben wir ja schon entdeckt, dass Jesus Menschen nicht droht. Aber er sagt ihnen, Freunde, wenn ihr in die und die Richtung geht, dann wird es so und so enden. Er warnt, er macht aufmerksam, wie im vergangenen Sonntag mit dem reichen Prasser, der in diesem Feuer brennt. Wenn du nur an dich denkst, den Armen vor dein Haus liegen lässt, dann wirst du an diesen Ort kommen, wenn du egoman drauf bist. Wer behaupten will, Jesus habe an diesem Thema kein Interesse gehabt, muss davon ausgehen, dass das alles nachösterliche Bildungen sind, die ihm zu Unrecht in den Mund gelegt worden sind. Das widerspricht allen Ergebnissen seriöser Forschung. Ja, man muss sich da ernsthaft fragen, so Reiser, worauf sich seriöse Forschung zur Verkündigung Jesu überhaupt noch stützen kann, wenn mindestens ein Drittel seiner Worte und Gleichnisse nachösterliche Bildung sein sollen. Es müsste doch ohne weiteres einleuchten, dass diese Annahme kein Ergebnis kritischer Forschung sein kann, sondern das Produkt eines Vorurteils, dem eine sehr schlechte Theologie zugrunde liegt. Also der lässt an Deutlichkeit nichts mehr zu wünschen übrig. Schauen wir einmal genauer hin, warum Jesus so gesprochen hat. Das hat ja seinen Grund. Er ist der Sohn Gottes und er hat die Weisheit Gottes. Und wissen Sie, wenn man da Jesus so korrigiert, dann sagt man eigentlich, naja, lieber Gott, dein Sohn hat zwar so gesagt, aber wir wissen es besser. Das heißt, ich habe eine größere Weisheit als du. Ich bin schlauer als du. Und das muss man sich einmal geben, diese Arroganz. Israel war zur Zeit Jesu in einer ganz entscheidenden Phase seiner Geschichte. Denn es kamen dann zwei Kriege. Und die haben das Land so verwüstet, vor allem der zweite jüdische Krieg, 132 bis 35 nach Christus, dass es 500 Jahre lang die ganze Infrastruktur vernichtet war. Bis ans Ende der Antike hat das gedauert, bis sich das Land von den Schlägen der Römer erholt hatte. Denn eines wussten die Römer, einen dritten jüdischen Krieg wird es nicht mehr geben. Und Cassius Dio berichtet ganz genau, was dann passiert ist. Hat das fast akribisch aufgeschrieben, 50 Festungen der Juden wurden vernichtet. Und das Land ist ja nicht sonderlich groß. Dann, ich glaube, 958 Dörfer und Städte vollkommen ausgelöscht, die ganze Infrastruktur niedergeschlagen, der Tempel geschliffen, ein heidnisches Heiligtum auf dem Tempelberg errichtet. Und das war all die Folge dessen, weil sich auch die religiös führenden Verantwortlichen den radikalen Zeloten letztlich angeschlossen hatten. Man wollte die Römer unter allen Umständen aus dem Land haben. Da gab es eben dann nur noch den Weg des bewaffneten Widerstandes. Und Jesus hat die Alternative geboten, die Friedensbotschaft. Und wenn da Jesus einfach nur gesagt hätte, ja, ist ja alles so nett und wir verstehen uns doch und wir müssen halt miteinander reden. Und deshalb ist dann hätte das nichts gebracht. Und deshalb, so schreibt Gerhard Lofing, ich glaube, dass er da vollkommen recht hat, wenn er auf die Frage so antwortet, darf Jesus provozieren, darf er Schrecken einjagen? Ich meine ja. Er darf es genauso, wie sie alle Propheten Israels durften. Denn die Warnung vor dem Gericht zielt eben immer auch darauf ab, dass den Armen und Vergewaltigten, die keinerlei Beistand haben, geholfen wird. Jesus hatte die Vergewaltigung der Armen vor Augen. Hätte er schweigen sollen? Hätte er sagen sollen, es ist ja alles gar nicht so schlimm? Hätte er angesichts der Katastrophe, auf die Israel zusteuerte und die er hellsichtig kommen sah, lediglich von der göttlichen Barmherzigkeit reden sollen, die alles zudeckt? Ein Jesus ohne Gerichtspredigt, der nicht aufgerüttelt hätte, der nicht erschreckt, der nicht gewarnt, der nicht von den Folgen eines solchen Verhaltens gesprochen hätte, wäre für mich absolut unglaubwürdig gewesen. Also er wollte aufrütteln. Hey Leute, das Reich Gottes ist nahe. Nehmt es an. Wenn ihr es nicht annimmt und den anderen Weg geht, den Weg der Gewalt, wird das in die völlige Zerstörung führen, wie sie auch dann der Fall war. Also insofern merken sie auch, dass das bei den Propheten durchaus Sinn gemacht hat, dass sie immer wieder Israel gewarnt haben. Und zum Schluss noch Klaus Berger mit einem interessanten Satz. Der Verlust an Gewicht, den die Kirche derzeit erleiden muss, hat darin seinen Ursprung, dass man zu wenig von der einschneidenden Härte der christlichen Botschaft spricht. Zu wenig von der einschneidenden Härte der christlichen Botschaft spricht. Da geht's richtig um etwas. Es geht auch um deine ewige Seligkeit, wo du die Ewigkeit einmal verbringen wirst. Und da müssen die Leute gewarnt werden, dass es auch den Weg in den Abgrund gibt. Und das geht einfach nicht einfach nur mit Uchiha. Also dass man spricht so wenig von der einschneidenden Härte der christlichen Botschaft und das andere eben auch und zu wenig begeistert von der Verheißung, die das Christentum mit sich bringt. Zu wenig begeistert von der Verheißung, die das Christentum mit sich bringt. Dass es wirklich mitreißend ist, dass es allen Einsatz lohnt. Dass ich da alles, meine ganzes Können, meine ganze Begabung, die Waagschale können, werfen soll, um das Reich Gottes voranzubringen. Christentum ist eben nicht Verbrüderung um jeden Preis. Salz der Erde sein bedeutet Widerstand leisten aus Hoffnung. Also vielleicht öffnet sich jetzt doch ein Weg auch zu gewissen Worten des Herrn. Das ist ja der Sinn dessen, dass ich mir diese Predigtreihe mit diesem sehr schwierigen Thema vorgenommen habe. Und ich hoffe, es ist deutlich geworden, dass wir einfach keinen Bogen um diese Worte machen dürfen. Die haben ihren Sinn. Und wenn man das tut, dann sagt man zu Gott, ja, ich weiß eigentlich besser als du. Ich habe eine größere Weisheit. Ich verstehe schon besser als du. Sparen wir uns diese Worte. Wie diese Forscher es in den USA getan haben. Das Wort Gottes sollen sie mir stehen lassen. Amen.
0: Das war Pfarrer Richard Kocher zum Thema Straft Gott. Ein schwieriges Thema und an dem man sich wirklich die Finger verbrennen kann, wie Pfarrer Kocher schon sagte. Wenn Sie sich nicht die Finger verbrennen wollen, dann schalten Sie auch die nächsten Male wieder ein und machen Sie sich selbst ein Bild und bilden Sie sich eine Meinung. 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

Nachrichten aus Kirche und Welt, direkt aus der aktuellen Redaktion von Radio Horeb. Aus dem Studio Balderschwang, Domagoj Klobuchar. Wien. Der Programmdirektor von Radio Horeb, Pfarrer Richard Kocher, hat die Bedeutung des künftigen Seligen Fulton J. Sheen für die kirchliche Medienarbeit hervorgehoben. In der Wiener Kirchenzeitung Der Sonntag sagte Kocher, die Kirche müsse dort präsent sein, wo die Menschen heute unterwegs seien, in sozialen Netzwerken, Podcasts und digitalen Plattformen, aber auch weiterhin in Radio und Fernsehen. Von dem amerikanischen Erzbischof und Medienpionier könne die Kirche lernen, moderne Formen der Verkündigung zu nutzen, ohne die christliche Botschaft dem Zeitgeist anzupassen. Sheen habe theologische Klarheit, Humor und persönliche Glaubwürdigkeit miteinander verbunden. Entscheidend sei dabei sein intensives geistliches Leben gewesen. Fulton J. Sheen wird heute Abend in St. Louis im US-Bundesstaat Missouri selig gesprochen. Radio Horeb überträgt die Seligsprechung in Zusammenarbeit mit unserem Partner, dem katholischen Fernsehsender EWTN, ab 21 Uhr live. Berlin. Der Deutsche Bundestag berät heute über neue Regeln für die Organspende. Im Mittelpunkt steht unter anderem die Frage, ob künftig eine Widerspruchsregelung gelten soll. Danach wäre grundsätzlich jeder Bürger potenzieller Organspender, solange er einer Organentnahme nicht ausdrücklich widersprochen hat. Das Zentralkomitee der deutschen Katholiken, kurz ZDK, lehnt eine solche Regelung ab. Das ZDK spricht sich dafür aus, die ausdrückliche Zustimmung des Spenders weiterhin zur Voraussetzung zu machen. Gleichzeitig sollen die Menschen stärker dazu bewegt werden, sich mit dem Thema auseinanderzusetzen und an ihrer persönlichen Entscheidung festzuhalten. Die Freiwilligkeit der Organspende müsse gewahrt bleiben. Düsseldorf. Der Bund der Deutschen Katholischen Jugend, kurz BDKJ, hat eine angebliche Falschmeldung über seine neue Bundesvorsitzende Isabel Rutkowski korrigiert. Entgegen anderslautenden Berichten war Rutkowski bereits zum Zeitpunkt ihrer Wahl getauft und Mitglied der katholischen Kirche. Vor der Wahl hatte es allerdings ein kirchenrechtliches Gutachten gegeben, das der BDKJ zur Frage in Auftrag gegeben hatte, ob die Taufe eine Voraussetzung für die Wahl in den Bundesvorstand sei. Für die Wahl von Rutkowski spielte diese Frage nach Angaben des BDKJ keine Rolle, da alle Kandidatinnen und Kandidaten getauft und Mitglied der katholischen Kirche waren. 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Das waren Meldungen aus Kirche und Welt. 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

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Wir laden Sie jetzt ein, gemeinsam mit der Hörerfamilie die Vesper, das Abendlob der Kirche, mit anschließendem Angelus zu beten. 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Die liturgischen Texte werden dem grünen Stundenbuch entnommen. 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

0: Wir beten die Feste am Gedenktag der Heiligen Hubertus und Virgil. Der Hymnus findet sich auf der Seite 1156, 1156. Die Psalmen ab der Seite 240, 240. Und ab der Kurzlesung 1159 folgende, 1159 folgende. Die Vesper-Antiphon und die Oration auf Seite 915. Psalmen Seite 280. O Gott, komm mir zu Hilfe.
1: Herr, eile mir zu helfen.

0: Ich rief zu dir und du hast mich geheilt. Herr, mein Gott, ich will dir danken in Ewigkeit. Ich will dich rühmen, Herr, denn du hast mich aus der Tiefe gezogen.
1: Und lässt meine Feinde nicht über mich triumphieren.
2: Herr, mein Gott, ich habe zu dir geschrien.
1: Und du hast mich geheilt. Herr, du hast mich herausgeholt aus dem Reich des Todes. Aus der Schar der Todgeweihten mich zum Leben gerufen.
2: Singt und spielt den Herrn, wir seine Frauen. Preist seinen heiligen Namen,
1: denn sein Zorn dauert nur einen Augenblick. Doch seine Güte ein Leben lang,
2: wenn man am Abend auch weint. Am Morgen herrscht wieder Jubel.
1: Im sicheren Glück dachte ich einst, ich werde niemals wanken.
2: Herr, in deine Güte, stellst du dich auf den Schützen der Herr.
1: Doch dann hast du dein Gesicht verborgen. Da bin ich erschrocken.
2: Zu dir, Herr, lief und Hilfe. Ich rief meine Herren und Kali an.
1: Ich sagte, was nützt dir mein Blut, wenn ich begraben bin? Kann der Staub dich preisen, deine Treue verkünden?
2: Höre mich, Herr, sei mir gnädig. Herr, sei du mein Helfer.
1: Da hast du mein Klagen in Tanzen verwandelt. Hast mir das Trauergewand ausgezogen und mich mit Freude umgürtet.
2: Darum singt dir mein Herz und wir nicht verstummen. Herr, mein Gott,

0: Ich lebe zu dir und du hast mich geheilt. Herr, mein Gott, ich will dir danken in Ewigkeit.
1: Selig der Mensch, dem der Herr die Schuld nicht zur Last legt. Wohl dem, dessen Frevel vergeben und dessen Sünde bedeckt ist.
0: Wohl dem Menschen, dem der Herr die Schuld nicht zur Last legt und dessen Herz keine Falschheit kennt.
2: Solange es es entschieden war, in deinem Widerwart. Denn ganz so arg muss hier stehen.
0: Denn deine Hand lag schwer auf mir bei Tag und bei Nacht. Meine Lebenskraft war verdorrt, wie durch die Glut des Sommers.
2: Da bekannte ich dir meine Sünde und verwarnte ich dir meine Schuld vor dir.
0: Ich sagte, ich will dem Herrn meine Frevel bekennen. Und du hast mir die Schuld vergeben.
2: Darum soll ich dir vermeiden, der Not zu dir bitten.
0: Du bist mein Schutz, bewahrst mich vor Not. Du rettest mich und hüllst mich in Jubel.
2: Ich unterweise dich zu zeigen, den Weg, den du gehen sollst. Ich will dir warten, über dir macht mein Auge.
0: Werdet nicht wie Ross und Maultier, die ohne Verstand sind.
2: Mit Zorn und Zügeln muss man ihre ungestüm wegfinden. Sonst wollte sie dir nicht.
0: Der Frevler leidet viele Schmerzen. Doch wer dem Herrn vertraut, den wird er mit seiner Huld umgeben.
2: Freut euch, mein Herr, und Herz der Gerechten. Jubelt alle Menschen mit redlichem Herzen.

0: Selig der Mensch, den der Herr die Schuld nicht zur Last legt.
1: Macht und Ehre und Königtum hat Gott ihm verliehen. Alle Völker werden ihm dienen. Wir danken dir, Herr und Gott, du Herrscher über die ganze Schöpfung.
0: Der du bist und der du warst, denn du hast deine Großmacht in Anspruch. Und hast deine Herrschaft an. Die Völker gerieten in Zorn. Da kam dein Zorn, die Zeit, die Toten zu richten.
2: Die Zeit, deine Knechte zu belohnen. Die Propheten und die Heiligen
0: und alle, die deinen Namen fürchten, die Großen und die Kleinen,
2: die Zeit alles zu verderben, die Gedanken verderben.
0: Jetzt ist der Tag der rettende Sieg, die Macht und die Herrschaft unseres Gottes und die Vollmacht seines Gesandten.
2: Dein Geschütz wurde der Ankläger unserer Brüder, der sie bei Tag und bei Nacht vor unserer Wut verklagte.
0: Sie haben ihn besiegt durch das Blut des Lammes und durch ihr Wort und ihr Zeugnis.
2: Sie siegelten ihr Leben nicht fest, bis sie rein in den Tod.
0: Darum jubelt ihr Himmel. Und alle, die darin

0: Macht und Ehre und Königtum hat Gott ihm verliehen. Alle Völker werden ihm dienen.
1: Eure Ältesten ermahne ich, da ich ein Ältester bin wie sie und ein Zeuge der Leiden Christi und auch an der Herrlichkeit teilhaben soll, die sich offenbaren wird. Sorgt als Hirten für die euch anvertraute Herde Gottes, nicht aus Zwang, sondern freiwillig, wie Gott es will. Auch nicht aus Gewinnsucht, sondern aus Neigung. Seid nicht Beherrscher eurer Gemeinden, sondern Vorbilder für die Herde. Wenn dann der oberste Hirt erscheint, werdet ihr den nie verwelkenden Kranz der Herrlichkeit empfangen. Das ist der Freund seiner Brüder. Für das Heil seines Volkes tritt er ein vor Gott.
0: Das ist der Freund seiner Brüder. Für das Heil seines Volkes tritt er ein vor Gott.
1: Für seine Brüder gab er das Leben hin.
0: Für das Heil seines Volkes tritt er ein vor Gott.
1: Ehre sei dem Vater und dem Sohn und dem Heiligen Geist.
0: Das ist der Freund seiner Brüder. Für das Heil seines Volkes tritt er ein.
2: Das sind die heiligen Männer, die Boten des Evangeliums, die uns auf den Weg des Heiles führten. Meine Seele.

0: Das sind die heiligen Männer, die Boten des Evangeliums, die uns auf den Weg des Heiles führten.
1: Lasst uns beten zu Jesus Christus, dem Hirten seines Volkes.
2: Herr, komm dein Volk zur Hilfe.
3: Du hast deiner Kirche immer wieder heilige Priester als Hirten geschenkt. Sende deinen Gläubigen alle Zeit gute Seelsorger.
2: Herr, komm dein Volk zur Hilfe.
3: Du hast den Hirten der Kirche den Dienst der Versöhnung anvertraut. Gib, dass sie ihn treu verwalten.
2: Herr, komm dein Volk zur Hilfe.
3: Du bist es, der den Seelsorgern Kraft von oben verleiht. Erfülle alle, die dein Volk führen, mit heiligem Geist.
2: Herr, komm dein Volk zu Hilfe.
3: Du selber bist das Erbteil aller, die du zu Seelsorgern berufen hast. Lass keinen von ihnen verloren gehen.
2: Herr, komm dein Volk zu Hilfe.
3: Du bist der ewige Lohn deiner Diener. Schenke den verstorbenen Seelsorgern und allen Gläubigen das ewige Leben.
2: Herr, komm dein Volk zu Hilfe.
1: Vater unser im Himmel,
2: geheiligt werde dein Name, dein Reich komme, dein Wille geschehe, wie im Himmel so auf Erden. Unser tägliches Brot gib uns heute und vergib uns unsere Schuld, wie auch wir vergeben unseren Schuldigern. Und führe uns nicht in Versuchung, sondern erlöse uns von den Bösen.
1: Gott, du Herr aller Völker, dass durch die heiligen Bischöfe Rupert und Virgil Menschen verschiedener Sprache und Herkunft in die Gemeinschaft der Kirche eingefügt, erhalte uns auf die Fürsprache dieser Heiligen in der Einheit des Glaubens und der Liebe. Darum bitten wir durch Jesus Christus, deinen Sohn, unseren Herrn und Gott, der in der Einheit des Heiligen Geistes mit dir lebt und herrscht in alle Ewigkeit.
2: Amen.
1: Der Herr sei mit euch.
2: Und mit deinem Geist.
1: Es segne euch und eure Lieben der dreieinige Gott, der Vater, der Sohn und der Heilige Geist.
2: Amen.
1: Geht hin in Frieden.
2: Dank sei Gott, dem Herrn.
1: Der Engel des Herrn brachte Maria die Botschaft.
2: Und sie empfing vom Heiligen Geist.
1: Gegrüßet seist du, Maria, voll der Gnade, der Herr ist mit dir. Du bist gebenedeit unter den Frauen, und gebenedeit ist die Frucht deines Leibes, Jesus.
2: Heilige Maria, Mutter Gottes, bitte für uns Sünder, jetzt und in der Stunde unseres Todes. Amen.
1: Maria sprach, siehe, ich bin die Magd des Herrn.
2: Mir geschehe nach deinem Wort.
1: Gegrüßet seist du, Maria, voll der Gnade, der Herr ist mit dir. Du bist gebenedeit unter den Frauen, und gebenedeit ist die Frucht deines Leibes, Jesus.
2: Heilige Maria, Mutter Gottes, bitte für uns Sünder, jetzt und in der Stunde unseres Todes. Amen.
1: Und das Wort ist Fleisch geworden.
2: Und hat unter uns gewohnt.
1: Gegrüßet seist du, Maria, voll der Gnade, der Herr ist mit dir. Du bist gebenedeit unter den Frauen, und gebenedeit ist die Frucht deines Leibes, Jesus.
2: Heilige Maria, Mutter Gottes, bitte für uns Sünder, jetzt und in der Stunde unseres Todes. Amen.
1: Bitt für uns, heilige Gottesgebärerin,
2: dass wir würdig werden der Verheißung Christi.
1: Lasset uns beten. Allmächtiger Gott, himmlischer Vater, gieße deine Gnade in unsere Herzen ein. Durch die Botschaft des Engels haben wir die Menschwerdung Christi, deines Sohnes, erkannt. Lass uns durch sein Leiden und Kreuz zur Herrlichkeit der Auferstehung gelangen. Darum bitten wir durch Christus, unseren Herrn.
2: Amen.
1: Herr, gib unseren Verstorbenen die ewige Ruhe.
2: Und das ewige Licht leuchte ihnen.
1: Lass sie ruhen in Frieden.
2: Amen.
1: Maria, Sitz der Weisheit.
2: Bitte für uns und mit uns.
4: Zum gemeinsamen Gebet der Vesper und des Angelus waren wir heute verbunden mit der geistlichen Familie Das Werk im Kloster Thalbach in Bregenz. 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Wir übertragen die Heilige Messe aus der Kirche St. Maximilian Kolbe in der Pfarrei Christus Erlöser in München-Neuperlach.

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Es ist 17.57 Uhr. 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Hier geht es gleich um 18 Uhr weiter mit Bam Bambini, der Kindersendung bei Radio Horeb. Heute mit dem Hörspiel Die drei vom Ast. Ich darf mich jetzt verabschieden. Am Mikrofon im Studio München war für Sie Patricia Jagierla.

0: sind wir hier, Kinder. Da.
1: Schnucke, seit wann machst du denn das so? Herzlich willkommen, liebe Kinder. Na gut, ihr müsst ja eigentlich nur den Radio aufdrehen, dann wisst ihr schon, wo wir sind, hm? Und wir freuen uns, dass ihr heute Abend auch wieder mit eingeschaltet habt. Ich hoffe, dass ihr euch freut über das, was ich herausgesucht habe. Ich habe geguckt und gekruselt in meinem Schrank, was es denn da noch gibt für unsere Kinder. Ach, was können wir denn für unsere Kinder noch alles bieten? Ja, da müssen wir uns schon mal ganz schöne Gedanken machen.
0: Ich helfe aber. Und wenn's ganz weit unten ist im Schrank, dann hol's ich raus. Muss ich Adelaide nicht so bücken.
1: Das ist ja ganz lieb, Schnucke. Wie du da immer Acht gibst und mitredest und meinst, nein, das nicht und das schon und... Naja, und was haben wir jetzt für euch, ihr Lieben? Was haben wir für euch? Wir haben für euch ein paar Geschichten die nächste Zeit von dem Dreien vom Ast. Kennt ihr die? Ich meine, manche von euch müssten sie schon kennen. Die Drei vom Ast von Eckhart zu Nieden, eine CD, erschienen im ERF-Verlag und im SCM-Verlag. Tja, und da geht es um drei Tiere. Drum heißt es die Drei vom Ast. Und wenn ihr noch ein bisschen mitdenkt, dann kann das ja auch nur jemand sein, der auf dem Ast sitzt oder im Wald zumindest. Es geht da um den Waldemar.
0: Ach ja, das Eichhörnchen.
1: Ja, ein ganz kleines, pfiffiges Eichhörnchen. Immer neugierig, immer für ein Abenteuer zu haben. Manchmal auch ein bisschen frech, aber meistens richtig lieb. Ja, und dann die Kleopatra. Weißt du denn noch, Schnuckel, wer das ist? Ein Vogelschnuckel. Aber was für einer denn? Seitdem kennst du den doch eigentlich immer, wenn wir ihn sehen.
0: Ach ja, der mit dem Weiß und dem Schwarz.
1: Ja, wie heißt denn nochmal dieser Vogel, dieser elegante Vogel, der gerne alles klaut, was glänzt?
0: Ah.
1: Das ist die Elster. Das ist übrigens Waldemars beste Freundin. Und da kommt noch die Eulalia Hedwig Sophie von Eichenhain-Uhland. Das ist die Eule mit blauem Hut, denn sie lässt sich Gräfin nennen. Sie weiß so, ja, fast alles und ist sehr gutmütig und freundlich. Wenn sie nicht gerade schläft, und ihr müsst wissen, die Eulen schlafen tagsüber, und da müssen dann die zwei immer warten, bis Abend die Eule abends aufwacht. Manchmal wird sie aber auch tagsüber von den Zweien geweckt. So, jetzt schauen wir mal, was die zwei treiben, hm? Waldemar und unsere Kleopatra. Die Geschichte heute heißt Schaufel Otto und der Weg zum Himmel.

0: Jetzt haben wir genug Kriegen gespielt. Ich muss mich erst mal ausruhen.
1: Meinetwegen. Komm, wir gehen auf die Wiese.
0: Warum? Ich denke, du bist ja am liebsten auf Bäumen.
1: Aber da scheint die Sonne nicht hin. Da draußen ist es viel wärmer.
0: Ich fliege noch ein bisschen rum.
2: Kleopatra, die Elster, hebt sich in die Luft und Waldemar, das Eichhörnchen, huscht auf die Wiese hinaus. Schön ist es hier. Waldemar schlägt mit den Pfoten nach einer Mücke, erwischt sie aber natürlich nicht. Er riecht an den Blumen, er schaut tief in ihre Kelche hinein, er kratzt sich vorsichtig mit den Stacheln einer Distel am Rücken und dann legt er sich einfach ins Gras und döst ein wenig vor sich hin. Plötzlich schreckt er auf. Direkt vor ihm, kein Eichhörnchensprung entfernt, bewegt sich die Erde. Was ist das? Ein Erdbeben? Der Boden wölbt sich empor, kleine Klumpen Dreck fliegen heraus und dann ist da ein Hügel, ungefähr so hoch wie Waldemar und auch so braun. Nachdem sich sein Schreck etwas gelegt hat, kommt Waldemar vorsichtig näher. Er besieht sich den Hügel von allen Seiten, er schnuppert daran, er tippt mit der Pfote hinein. Wie kommt es, dass hier plötzlich die Erde aufgeworfen wird? Er hat doch niemanden gesehen. Oder ob jemand da unten drin...
1: Hallo? Ist da jemand?
2: Auf einmal bewegt sich die Erde, liegt wieder still, bewegt sich erneut. Und dann guckt eine längliche Schnauze aus dem Dreck. Die schnüffelt nach allen Seiten, dann wird sie weiter vorgeschoben. Ein paar zugewachsene Äuglein und zwei winzige Ohren kommen zum Vorschein an einem Kopf, der mit einem ähnlich schönen Fell bewachsen ist wie Waldemar.
1: Guten Tag.
3: Guten Tag. Entschuldige, ich kann dich nicht sehen. Es blendet so. Bist du ein großes Tier? Dann will ich doch lieber wieder...
1: Ich ein Eichhörnchen bin ich. Nicht viel größer als du.
3: Ah, da bin ich ja beruhigt.
1: Ich heiße Waldemar.
3: Ich bin Schaufel-Otto, der Maulwurf.
1: Ach, ich hab dich noch nie gesehen.
3: Ja, das ist doch gut so. Ich verstecke mich lieber.
1: Warum? Ja, wir könnten doch mal zusammen spielen, oder?
3: Nein, nein, das ist nichts für mich. Es sei denn, du kommst herunter in meine Höhle.
1: Lieber nicht. Du, Schaufel-Otto, was machst du denn da unten?
3: Ich lebe hier.
1: Wie, du schläfst da?
3: Nicht nur das. Ich arbeite und esse hier. Ich schlafe und spiele. Ich heirate und ziehe meine Kinder groß. Alles hier unten.
1: Tatsächlich? Ich kann's kaum glauben.
3: Ja, stimmt aber.
1: Wird dir das nicht langweilig? Ja, wie soll ich sagen? Also mir würde das aufs Gemüt schlagen, wenn ich immer im Dunkeln leben würde.
3: Ja, sprichst du ein Thema an, das wollen wir mal lieber nicht behandeln.
1: Was ist denn da unten? Gibt's da überhaupt was? Oder musst du Dreck fressen?
3: Nein, nein. Dreck fressen die Regenwürmer. Aber was daran nicht brauchbar ist, stoßen sie hinten wieder aus. Ich aber fresse die Regenwürmer. Und davon gibt es hier unten viele. Außerdem Larven und Engerlinge. Viele andere köstliche Speisen.
1: Aha, so so. Und heißt du darum Maulwurf, weil du mit dem Maul die Erde rauswirfst?
3: Ich weiß nicht, warum ich so genannt werde, aber das kann nicht der Grund sein. Ich werfe die Erde nämlich gar nicht mit dem Maul raus, sondern rückwärts, mit den Hinterfüßen. Pass mal auf, ich zeig's dir.
2: Schaufel-Otto verschwindet und kurz darauf prasselt ein Hagel von kleinen Dreckklumpen auf Waldemar. Er bringt sich lachend in Sicherheit.
1: Hör auf, ich glaube es dir ja. Komm wieder raus, Schaufel-Otto. Ich will mich noch ein bisschen mit dir unterhalten.
3: Da bin ich wieder. Toll, was?
1: Ja, toll. Wozu machst du das?
3: Na, ich muss doch irgendwo hin mit der Erde, wenn ich meine Höhlen grabe.
1: Ach so, und ist es da unten nicht ganz dunkel?
3: Natürlich.
1: Dann siehst du ja gar nichts.
3: Brauche ich auch nicht. Ich kann gut riechen und außerdem spüre ich alles sehr genau. Wenn zum Beispiel ein Tier über mir auf der Wiese geht, spüre ich das, auch wenn es ganz vorsichtig auftritt.
1: Toll.
3: Manche sagen, ich wäre ganz blind, aber das stimmt nicht. Ich kann...
1: Hey, warum verschwindest du? Komm wieder raus, Schaufel-Otto.
0: Hallo, Waldemar, da bin ich wieder.
1: Ach, Kleopatra, du bist es. Jetzt hast du den Maulwurf vertrieben. Komm wieder raus, Schaufel-Otto, das war nur meine alte Freundin Kleopatra.
3: So, wenn du sagst, es droht keine Gefahr, dann komme ich wieder raus. Ach, das ist ja ein Vogel.
1: Ja, eine Elster.
0: Ich heiße Kleopatra.
1: Das ist Schaufel-Otto. Ich kenne ihn noch nicht lange, aber er ist ganz nett. Warum sagst du denn nicht Schaufel-Otto?
3: Aus Ehrfurcht sozusagen.
1: Aus was?
0: Weißt du nicht, was Ehrfurcht ist? Er bewundert mich eben, weil ich so schön aussehe.
1: Sei mal still, Cleo. Sag mir mal, was du damit meinst, Schaufel Otto.
3: Ich habe noch nie mit einem Vogel gesprochen.
1: Das ist doch auch nichts Besonderes. Ein Vogel ist ein Tier wie alle anderen.
3: Was sagst du da? Vögel sind heilige Tiere.
1: Was? Heilige Tiere? Ich lache mich kaputt, Cleo und Heile.
0: Da gibt's gar nichts zu lachen. Dieser Maulwurf hat anscheinend meinen wahren Wert erkannt, der dir bisher verborgen.
1: Red kein Unsinn, Cleo. Es kann sich hier nur um ein Irrtum handeln. Sag mir, Schaufel Otto, wie kommst du darauf, dass Vögel heilige Tiere sein sollen?
3: Ich erkläre es dir. Aber du musst mir versprechen, dass du nicht wieder über mich lachst.
1: Versprochen. Entschuldige, dass ich eben gelacht habe. Ich fand nur die Idee sehr komisch, dass Kleopatra heilig sein könnte.
3: Also, wie ich darauf komme, ich habe mal gehört, es soll einen geben, der alles gemacht hat. Die Tiere, die Menschen, die Pflanzen, die Erde und die Sonne, die Regenwürmer und den Regen, einfach alles.
1: Ja, natürlich, Gott.
3: Wie?
1: Gott, so heißt er.
3: Ach so. Ja, siehst du, wenn du es auch weißt, stimmt es wohl. Und dieser, wie sagtest du, Gott, der wohnt im Himmel, habe ich gehört.
1: Auch das stimmt.
3: Na, siehst du, wenn er im Himmel wohnt, können die Vögel zu ihm hin. Also müssen sie besonders heilig sein, wenn sie zu dem großen Gott dürfen. Du aber kannst nicht hin. Du kannst höchstens auf einen hohen Baum klettern. Und ich erst mal. Ich bin immer unter der Erde. Da kannst du nichts sagen, wie?
0: So, ich muss da mal was klarstellen. Wenn ich da oben fliege, sehe ich Gott da auch nicht.
3: Nicht?
0: Nein. Ich gebe zu, was du eben gesagt hast. Das ist irgendwie logisch, aber es stimmt trotzdem nicht. Erklären kann ich das auch nicht.
3: Und wenn du noch höher fliegen könntest?
0: Ich bin schon mal wirklich sehr hoch geflogen, dass mir fast der Atem ausging. Aber da war Gott auch nicht.
3: Du hast ihn nicht gesehen, sagst du?
0: Genau.
3: Ich sehe ja auch nicht gut, aber vielleicht kann man ihn riechen oder spüren.
0: Glaube ich nicht, das hätte ich sicher gemerkt.
1: Ich habe auch noch nie von einem Vogel gehört, von einer Lerche zum Beispiel, die so hoch fliegt, dass... Vielleicht guckt ihr Vögel immer nach unten, wenn ihr da oben fliegt. Aber ihr solltet mal nach oben gucken.
0: Ich habe auch schon oft beim Fliegen nach oben gesehen.
1: Ich hab's. Vielleicht ist Gott nur nachts da, wie unsere Freundin die Eule. Tagsüber versteckt er sich, weil er nicht will, dass ihn jemand sieht. Oder er schläft.
0: Ja, Unsinn. Wie soll er denn dann tagsüber auf seine Erde aufpassen, wenn er schläft oder sich versteckt?
1: Da hast du recht.
0: Da gibt's nur eins. Wir müssen die Gräfin fragen.
3: Die Gräfin? Wer ist denn das?
0: Eulalia Hedwig Sophie, Gräfin von Eichenhain-Uhland. Unsere Freundin, die Eule.
3: Weiß die sowas?
1: Die weiß alles.
0: Na, oder fast alles.
3: Aha. Na dann fragt sie mal und sagt mir dann Bescheid. Vergesst es aber nicht. Es ist sehr wichtig.
0: Nein, wir kommen bestimmt wieder.
1: Wir könnten sie ja auch herbringen. Heute Abend, wenn es dunkel ist. Sie macht ihre Augen auch nicht gern bei Licht auf, wie du.
3: Ha. Nun ja, also, wenn ich mich nicht irre, sind Eulen Raubvögel.
0: Ja schon, aber dir tut sie bestimmt nichts.
1: Ich verspreche es dir.
3: Na gut, wenn ihr meint...
2: Einige Stunden später ist die Sonne untergegangen. Dämmerung breitet sich aus. Ein Bauer fährt mit seinem Traktor nach Hause und als er hinter den Hügeln verschwunden ist, wird es ganz still am Waldrand. Nur die Grillen zirpen wild, als müssten sie für ein großes Konzert üben und ein leichter Abendwind säuselt durch die Blätter. Auf der Wiese, nur 5 oder 6 Flügelschläge vom Waldrand entfernt, sitzt eine Eule und sieht sehr weise aus. Die Elster und das Eichhörnchen rechts und links neben ihr blicken sehr nachdenklich. Aber mit wem unterhalten sie sich denn? Sie sehen nämlich alle auf die gleiche Stelle und da ist gar keiner. Doch, ein längliches Schnäuzchen guckt aus der Erde.
1: Komm ruhig weiter raus, Schaufel Otto. Niemand tut dir was.
4: Schaufel Otto, bist du nicht der Neffe von Anton Finsterling, der früher auf dem Bergrücken gewohnt hat, wo es zu dem anderen Menschendorf geht?
3: Ja, der bin ich. Ach, sagen Sie bloß, sind Sie die Eule, die meinem Onkel mal das Leben gerettet hat? Mein Vater hat oft davon erzählt.
4: Ja, die Eule war ich. Aber das Leben gerettet ist wohl etwas übertrieben. Er wollte nachts über die Straße und da kam ein Auto. Die Lichter haben ihn so verwirrt, dass er sich nicht entscheiden konnte, ob er nach links oder rechts fliehen sollte. Da habe ich ihn schnell von der Straße gezerrt. Wir haben dann Freundschaft geschlossen. Lebt er noch?
3: Nein, aber Ihre Heldentat, verehrte Gräfin, lebt in der Erinnerung aller Familienangehörigen weiter.
4: Nun, lass mal gut sein. Es war eine Selbstverständlichkeit. Es ist mir richtig peinlich.
3: Auf jeden Fall habe ich jetzt Vertrauen zu Ihnen. Ich komme mal so richtig raus. Weg damit, so.
4: Ja, also eure Frage ist gar nicht leicht zu beantworten.
3: Dachte ich mir's doch.
4: Vor allem, weil ich ja auch nicht alles weiß. Und gerade solche Dinge sind besonders schwierig. Die wissen eigentlich nur die Menschen. Und selbst die haben damit ihre Mühe.
1: Aber wo ist denn nun Gott?
4: Im Himmel, das ist klar. Aber nicht in dem da oben, sondern in dem Unsichtbaren.
0: Gibt es denn zwei Himmel?
4: Die Luft über uns, wo wir beide herumfliegen können und wo ganz oben die Wolken segeln, das nennt man Himmel. Und wo Gott ist, das nennt man auch Himmel. Beides ist aber nicht dasselbe. Es ist zwar das gleiche Wort, aber es sind verschiedene Dinge.
3: Ist Gott also nicht da oben?
4: Doch, da oben ist er. Aber hier unten ist er auch. Und sogar bei dir unten in der Erde. Er ist überall.
3: Aber...
1: Wie geht denn das?
3: Wenn da Erde ist, kann doch nicht Gott da sein. Schiebt er immer die Erde weg, so wie ich?
4: Nein. Wo Erde ist, ist Gott auch. Und wo Luft und Wasser ist, und wo Tiere oder Bäume sind, überall ist er.
0: Das geht doch nicht.
4: Ja, wenn er wie ein Mensch oder ein Tier wäre, dann ging es nicht. Aber er ist ganz anders. Sein Himmel ist eine ganz andere Welt. Und die ist auch da, wo unser Himmel oder unsere Erde sind.
3: So was habe ich noch nie gehört.
1: Gräfin, bin ich sehr dumm, wenn ich es nicht verstehe?
4: Nein, mein lieber Waldemar. Mit Klugheit hat das auch nicht so viel zu tun. Aber ich will trotzdem versuchen, es euch mit einem Beispiel zu erklären. Lasst mich nachdenken. Wir drei vom Ast, wir mögen uns doch, nicht wahr?
1: Oh ja, sehr.
0: Na klar, so eine Frage.
4: Was ist also zwischen uns?
0: Zwischen uns? Freundschaft.
1: Und Liebe.
4: Das stimmt. So, Schaufel Otto, nun guck mal genau hin, was ist zwischen uns?
3: Zwischen euch Luft und ein Kraut.
4: Du hast auch recht. In dem, was man sehen oder fühlen kann, ist zwischen uns Luft und ein Schierlingskraut. Von dem, was man nicht sehen oder anfassen kann, ist zwischen uns Liebe. Das geht, weil es Dinge aus zwei verschiedenen Welten sind. In der gleichen Welt geht das nicht. Wo eins ist, kann nicht zugleich was anderes sein. Aber bei Dingen aus verschiedenen Welten geht es. Wir sehen und erleben meistens nur unsere Welt. Aber Gottes andere Welt, der Himmel, ist immer auch da.
0: Ich glaube, ich hab's begriffen.
3: Wollen Sie damit sagen, verehrte Frau Gräfin, der alles gemacht hat...
4: Gott!
3: Gott, ja. Der ist nicht nur da oben, wo die Vögel fliegen, sondern auch da unten bei mir in der Höhle?
4: Genau.
3: Toll.
1: Du siehst ihn nur nicht.
3: Ja, da unten sehe ich sowieso nichts.
4: Du kannst ihn auch nicht ertasten oder riechen oder hören. Und doch ist er da.
3: Fantastisch.
1: Das finde ich auch.
3: Gräfin, mit dem, was Sie mir da erklärt haben, ich glaube, damit haben Sie mich noch glücklicher gemacht als mein Onkel Anton Finsterling damals, als Sie ihm das Leben gerettet haben. Ich könnte euch alle umarmen. Darf ich euch in meine Höhle zu ein paar schönen, fetten Engerlingen einladen?
1: Ach, es ist schon spät, weißt du.
0: Vielleicht ein anderes Mal.

0: Ja, liebe Kinder, das war die Geschichte von den Dreien vom Ast. Ich habe Hoffnung, dass es euch gefallen hat und ihr gleich morgen Abend wieder mitzuhört. Da haben wir noch eine Geschichte.
1: Und noch mehr, noch mehr.
0: Na, du hast schon gesehen, dass wir da nicht nur eine CD hier haben, gell, Schnuckel?
1: Ja.
0: Freue mich, Schnuckel, wenn es dir auch gefallen hat. Ist ja auch echt lieb mit den Dreien. So, und ihr? Was macht ihr jetzt noch? Schlafen gehen? Hm? Seid ihr schon müde, so wie ich?
1: Nein.
0: Ach, da kommt, sowas darf ich gar nicht fragen. Also, wir gehen dann jetzt schlafen und machen einen Umweg über das Bad und...
1: Ja, einen ganz langen Umweg nach Bad.
0: Nach Bad? Es gibt sogar wirklich eine Ortschaft, die so heißt, Schnucke.
1: Ja, fahren wir da mal hin.
0: Schnuckel, so nah ist die nicht, da müssten wir jetzt länger unterwegs sein.
1: Naja, dann halt morgen.
0: Morgen muss ich arbeiten, Schnucke.
1: Nein, schon wieder.
0: Wir haben doch gerade die Kinder eingeladen, dass sie zur Kindersendung mit dabei sind.
1: Ach so.
0: Schnuckel, du bist gut. Wir haben schon mal wieder frei und vielleicht kommen wir dann da bis nach Bad. Hm? Das sehen wir dann. Ja, ihr Lieben, jetzt wünsche ich euch noch eine gute Nacht. Ah, Moment, unser Nachtgebet noch. Im Namen des Vaters und des Sohnes und des Heiligen Geistes. Amen. Bevor ich mich zur Ruh begeb, zu dir, o Gott, mein Herz ich heb und sage Dank für jede Gab, die ich von dir empfangen hab. Und habe ich heut missfallen dir, so bitte ich dich, verzeih es mir. Dann schließe ich froh die Augen zu, es wacht ein Engel, wenn ich ruh. Maria, liebste Mutter mein, lass du mich, dich mir, mich dir anempfohlen sein. Amen. Im Namen des Vaters und des Sohnes und des Heiligen Geistes. Amen. So, dann kuschelt euch in eure Betten, schlaft gut, eine gute Nacht und bis morgen.
1: Jawohl, hier wieder beim Radio Horeb.
0: In der Bambambini-Kindersendung. Tschüss.
1: Tschüss.

Es ist 18.28 Uhr. 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Aus dem Studio München begrüßt Sie Alfred Haran. Ich darf Sie nun zur Heiligen Messe einladen. Dies übertragen wir aus der Pfarrei Christus Erlöser in München-Neuperlach aus der Kirche St. Maximilian Kolbe, eine der 5 Kirchen der Pfarrei. Diese Heilige Messe können Sie auch auf unserer Homepage horeb.org im Bild mitverfolgen. Die Heilige Messe zelebriert Pfarrer Bodo Windolf. Wollen wir uns mit einem Gebet vom heiligen Bruder Klaus von Flöhe auf den Gottesdienst

Dienst einstimmen. Mein Herr und mein Gott, nimm alles von mir, was mich hindert, zu dir. Mein Herr und mein Gott, gib alles mir, was mich fördert, zu dir. Mein Herr und mein Gott, nimm mich mir und gib mich ganz zu eigen dir. Amen. Maria, Mutter der Kirche, erbitte uns viele geistliche Berufungen und christliche Familien. Amen.

Wir singen zum Eingang heute zum Gedenktag der heiligen Rupert und Virgil ein Eigentext, ein Eigenlied nach der Melodie Ein Haus für Gloria Schauert. Auf horror.org können Sie den Text mitlesen, ansonsten mitsummen.

0: Im Namen des Vaters und des Sohnes und des Heiligen Geistes. Amen. Der Herr, der uns in seine Nachfolge ruft, sei mit euch. Liebe Schwestern und Brüder, ich möchte Sie alle sehr herzlich begrüßen, auch all jene, die über Radio Horeb oder per Livestream mit uns hier in der Kirche St. Maximilian Kolbe in Neuperlach, München, verbunden sind. An meiner Seite Diakon Toussaint, wir kennen uns seit ungefähr einer halben Stunde, haben miteinander etwas besprochen und er hat gefragt, ob er mitfeiern darf, und selbstverständlich darf er das. Wir feiern die Heilige Messe auch als Seelenmessen, und so wollen wir die Verstorbenen und uns selbst der Barmherzigkeit Gottes empfehlen.
1: Herr Jesus Christus, du öffnest

0: Der allmächtige Gott schenke uns sein Erbarmen. Er verzeihe all unsere Schuld und führe uns zum ewigen Leben.
1: Amen.
0: Lasset uns beten. Gott, du Herr aller Völker, du hast durch die heiligen Bischöfe Rupert und Virgil Menschen verschiedener Sprache und Herkunft in die Gemeinschaft der Kirche eingefügt. Erhalte uns auf die Fürsprache dieser Heiligen in der Einheit des Glaubens und der Liebe. Darum bitten wir durch Jesus Christus, deinen Sohn, unseren Herrn und Gott, der in der Einheit des Heiligen Geistes mit dir lebt und herrscht in alle Ewigkeit. Amen.
2: Lesung aus dem Buch Kohelet. Windhauch, Windhauch, sagte Kohelet. Windhauch, Windhauch, das ist alles Windhauch. Welchen Vorteil hat der Mensch von all seinem Besitz, für den er sich anstrengt unter der Sonne? Eine Generation geht, eine andere kommt. Die Erde steht in Ewigkeit. Die Sonne, die aufging und wieder unterging, atemlos jagt sie zurück an den Ort, wo sie wieder aufgeht. Er weht nach Süden, dreht nach Norden, dreht, dreht, weht der Wind. Weil er sich immerzu dreht, kehrt er zurück, der Wind. Alle Flüsse fließen ins Meer, das Meer wird nicht voll. Zu dem Ort, wo die Flüsse entspringen, kehren sie zurück, um wieder zu entspringen. Alle Dinge sind rastlos tätig. Kein Mensch kann alles ausdrücken. Nie wird ein Auge satt, wenn es beobachtet. Nie wird ein Ohr vom Hören voll. Was geschehen ist, wird wieder geschehen. Was getan wurde, wird man wieder tun. Es gibt nichts Neues unter der Sonne. Zwar gibt es bisweilen ein Ding, von dem es heißt, sieh dir das an, das ist etwas Neues. Aber auch das gab es schon in den Zeiten, die vor uns gewesen sind. Nur gibt es keine Erinnerung an die früheren und auch an die späteren, die erst kommen werden. Auch sie wird es keine Erinnerung geben bei denen, die noch später kommen werden. Wort des lebendigen Gottes.

0: Der Herr sei mit euch. Aus dem Heiligen Evangelium nach Lukas. In jener Zeit hörte der Tetrarch Herodes von allem, was durch Jesus geschah, und wusste nicht, was er davon halten sollte. Denn manche sagten, Johannes ist von den Toten auferstanden. Andere meinten, Elia ist erschienen. Wieder andere, einer der alten Propheten ist auferstanden. Herodes aber sagte, Johannes habe ich enthaupten lassen. Wer aber ist dieser, von dem man mir solche Dinge erzählt? Und er hatte den Wunsch, ihn zu sehen. Evangelium unseres Herrn Jesus Christus.
1: Liebe Schwestern und Brüder, wir haben in der Lesung den Anfang des Buches Kohelet gehört. Jeder von uns hat diese Worte im Ohr. Windhauch. Insgesamt, so glaube ich jedenfalls, 64 Mal kommt dieses Wort in diesem kleinen Buch vor, allein in diesem ersten Kapitel, ich weiß es nicht wie viel, es wird wahrscheinlich auch niemand von Ihnen mitgezählt haben. Jedenfalls ist das wie ein Orgelpunkt. Es wird geradezu eingehämmert, Windhauch. Mit anderen Worten, alles ist leer, sinnlos in dieser Welt. Und natürlich fragt man sich, am Ende dieser Lesung hieß es, Wort des lebendigen Gottes. Das soll Wort Gottes sein. Und ich bin zutiefst überzeugt, ja, das ist Gottes Wort. Es ist Gottes Wort in Gestalt eines riesigen Fragezeichens, das mitten hineingesetzt wird in die Heilsgeschichte. Das jüdische Volk hat über Jahrhunderte hinweg alle Hoffnung auf dieses irdische, dieses diesseitige Leben gesetzt. Innerhalb dieses Lebens schenkt Gott Gnade, langes Leben, Gesundheit, Reichtum, all das, was er denen zuteil werden lässt, die ihm treu dienen. Und es ist nicht nur Kohelet, also dieser unbekannte Leiter der Versammlung, kann man es übersetzen, oder Prediger wird es übersetzt, seinen wirklichen Namen kennen wir nicht. Dieser Unbekannte, der dieses Buch schreibt, er ist nicht der Einzige, der feststellt, ja, aber wie kann es denn sein, dass es so viel ungesühnte Ungerechtigkeit in der Welt gibt? Dass es eben nicht stimmt, dass derjenige, der gerecht lebt, automatisch auch zu denen gehört, die von sich sagen können, ja, wunderbar, welch schönes Leben ich habe. Natürlich gibt es das, aber es gibt eben auch das Gegenteil. Und Kohelet stellt die Frage nach dem Sinn. Und das ist eine Frage, die Gott uns eigentlich allen ins Herz gepflanzt hat. Wozu bin ich eigentlich hier auf der Welt? Hat mein Leben einen Sinn? Jeder Mensch erlebt Sinn in seinem Leben. Oder sagen wir einmal so, wenn ein Mensch das nicht mehr erlebt, in meinem Leben gibt es Sinn. Es ist gut, dass ich da bin, weil meine Kinder mich brauchen, weil mein Ehemann, meine Ehefrau, meine Eltern mich brauchen, weil ich eine Aufgabe habe in meinem Beruf oder wo immer sich mein Leben abspielt. Da erfahren wir Sinn im Leben. Und wenn ein Mensch das nicht mehr erfährt, dann ist er in der Tat in der Gefahr, sein Leben zu beenden. Und man könnte sagen, selig, wer weiß, mein Leben hat Sinn. Aber die Frage ist am Ende, gibt es nicht nur einen Sinn in meinem Leben, sondern einen Sinn des Lebens? Und damit stellt sich die Frage nach dem Tod. Denn wenn der Tod alles beendet, dann müssen wir sagen, nein, er beendet damit auch allen Sinn des Daseins. Zumindest für mich persönlich und für jeden anderen Menschen auch. Dann wäre der Tod jener Gleichmacher, als den in Israel über viele Jahrhunderte hinweg geglaubt hat, nämlich als der, der kein anderes Ziel für den Menschen hat als die Scheol. Die Scheol, dieser dunkle Ort ohne jede Beziehung, die Beziehung zu Gott abgeschnitten, die Beziehung zu den Mitmenschen abgeschnitten, lebend tot. Und deswegen ist es so gut, dass mitten in der Bibel dieses große Fragezeichen steht. Ist das die letzte Auskunft, die wir haben, dass sich alles wiederholt, am Ende alles egal ist und die Quintessenz, die Moral von der Geschichte bei Qohelet ist, iss und trink, genieße dein Leben, irgendwann wird es zu Ende sein. Liebe Schwestern und Brüder, genau das ist die Lebensphilosophie von so vielen Menschen heute, die irgendwann sagen, ja, damit muss man sich halt abfinden, tief resignativ, die trotzdem sagen, ja, ich habe ein gutes Leben, ich bin zufrieden, aber welche Banalisierung unseres Lebens, abgesehen von der Frage, dass es dann auch letztlich keine Gerechtigkeit gibt, denn dann hat der eine ein gutes Leben, der andere nicht. Die anderen, die leiden unter dem Bösen von Menschen. Die anderen sind böse und genießen ihr Leben. Dann ist am Ende.

nicht alles Windhauch, sondern von einer Sinnfülle, die wir im Letzten nur von ihm, der der Logos ist, der menschgewordene Sinn in Jesus Christus empfangen.

0: Auf die Fürsprache der heiligen Rupert und Virgil, den Diözesanpatronen des Bistums Salzburg, rufen wir zu Gott.
1: Für alle Menschen, die sich von der Vergänglichkeit des Lebens verunsichern lassen, dass sie in Jesus Christus bleibende Hoffnung finden. Herr Jesus Christus,
0: wir bitten dich, erhöre uns.
1: Für die Kirche auf der ganzen Welt, dass sie das Wort Gottes glaubwürdig verkündet und den Menschen hilft, über das Sichtbare hinauszublicken. Herr Jesus Christus,
0: wir bitten dich, erhöre uns.
1: Für junge Menschen auf der Suche nach ihrem Lebensweg, dass sie den Ruf Gottes hören und bereit sind, ihm in geistlichen Berufen zu folgen. Herr Jesus Christus,
0: wir bitten dich, erhöre uns.
1: Für alle Menschen, die getrieben sind von der Hektik des Alltags und kaum Zeit finden für das Wesentliche ihres Lebens, schenke du ihnen diese Zeit. Herr Jesus Christus,
0: wir bitten dich, erhöre uns.
1: Für alle, die im Geist der Tagesheiligen Rupert und Virgil wirken, dass sie ihr missionarischer Eifer und ihre Liebe zum Glauben auch heute Menschen bewegen und erneuern. Herr Jesus Christus,
0: wir bitten dich, erhöre uns. Getreuer Gott, auch unsere persönlichen Anliegen wollen wir deiner Güte und deiner Barmherzigkeit und deiner Gnade empfehlen und danken dir, dass du uns alles schenkst, was wir zum Leben benötigen, auch die Kraft im Leiden. Durch Christus, unseren Herrn. Amen. Amen.

Lasset uns beten. Herr unser Gott, nimm diese Gaben aus unserer Hand entgegen, höre auf die Fürbitte.

Bitte der heiligen Bischöfe Rupert und Virgil und gewähre uns Vergebung im Opfer deines Sohnes, der mit dir lebt und herrscht in alle Ewigkeit. Amen.

Ja, du bist heilig, großer Gott, du bist der Quell aller Heiligkeit. Darum bitten wir dich, sende deinen Geist auf diese Gaben herab und heilige sie, damit sie uns werden Leib und Blut deines Sohnes, unseres Herrn Jesus Christus. Denn am Abend, an dem er ausgeliefert wurde und sich aus freiem Willen den Leib dem Leiden unterwarf, nahm er das Brot und sagte Dank, brach es, reichte es seinen Jüngern und sprach: Nehmet und esset alle davon, das ist mein Leib, der für euch hingegeben wird.

Ebenso nahm er nach dem Mahl den Kelch, dankte wiederum, reichte ihn seinen Jüngern und sprach: Nehmet und trinket alle daraus, das ist der Kelch des neuen und ewigen Bundes, mein Blut, das für euch und für alle vergossen wird zur Vergebung der Sünden. Tut dies zu meinem Gedächtnis.

0: Geheimnis des Glaubens.
1: Deinen Tod, O Herr, verkünden wir und deine Auferstehung preisen wir, bis du kommst in Herrlichkeit.
2: Darum, gütiger Vater, feiern wir das Gedächtnis des Todes und der Auferstehung deines Sohnes und bringen dir so das Brot des Lebens und den Kelch des Heiles dar. Wir danken dir, dass du uns berufen hast, vor dir zu stehen und dir zu dienen. Wir bitten dich, schenke uns Anteil an Christi Leib und Blut und lass uns eins werden durch den Heiligen Geist. Gedenke deiner Kirche auf der ganzen Erde und vollende dein Volk in der Liebe, vereint mit unserem Papst Leo, unserem Bischof Reinhard und allen Bischöfen, unseren Priestern und Diakonen und mit allen, die zum Dienst in der Kirche bestellt sind. Gedenke unserer Brüder und Schwestern, die entschlafen sind, in der Hoffnung, dass sie auferstehen. Wir feiern diese heilige Messe für Eva Haas sowie in einem besonderen Anliegen. Nimm sie und alle, die in deiner Gnade aus dieser Welt geschieden sind, in dein Reich auf, wo sie dich schauen von Angesicht zu Angesicht. Vater, erbarme dich über uns alle, damit uns das ewige Leben zuteil wird, in der Gemeinschaft mit der seligen Jungfrau und Gottesmutter Maria, mit dem heiligen Josef, ihrem Bräutigam, mit deinen Aposteln, mit den heiligen Rupert und Virgil und mit allen, die bei dir Gnade gefunden haben von Anbeginn der Welt, dass wir dich loben und preisen durch deinen Sohn Jesus Christus.

0: Lasst uns beten, wie uns der Herr zu beten gelehrt hat. Vater unser im Himmel, geheiligt werde dein Name, dein Reich komme, dein Wille geschehe, wie im Himmel, so auf Erden. Unser tägliches Brot gib uns heute und vergib uns unsere Schuld, wie auch wir vergeben unseren Schuldigen. Und führe uns nicht in Versuchung, sondern erlöse uns von dem Bösen. Erlöse uns, Herr, allmächtiger Vater, von allem Bösen und gib Frieden in unseren Tagen. Komm uns zu Hilfe mit deinem Erbarmen und bewahre uns vor Verwirrung und Sünde, damit wir voll Zuversicht das Kommen unseres Erlösers Jesus Christus erwarten. Denn dein ist das Reich und die Kraft und die Herrlichkeit in Ewigkeit. Amen. Herr Jesus Christus, du bist der Logos. Du bist das Wort, das Fleisch wurde. Du bist der Sinn. Du bist der Friede. Du bist unsere Versöhnung. Dich bitten wir. Schau nicht auf unsere Sünden, sondern auf den Glauben deiner Kirche und schenke ihr nach deinem Willen Einheit und Frieden. Der Friede des Herrn sei allezeit mit euch.
1: Gibt euch einander ein Zeichen des Friedens.
2: Das haben wir.

Seht Christus, das Lamm Gottes, das hinwegnimmt die Sünde der Welt. Herr, ich bin nicht würdig, dass du eingehst unter mein Dach, aber sprich nur ein Wort, so wird meine Seele gesund. Herr Jesus Christus, du bist der Anfang und das Ende, das Alpha und das Omega.

Herr, allmächtiger Vater, ich danke dir für all deine Wohltaten und ganz besonders dafür, dass du mich mit dem kostbaren Leib und Blut deines Sohnes, unseres Herrn Jesus Christus, geistig speisen möchtest. Ich bitte dich, lass dieses heilige Sakrament mir zur Quelle des Erbarmens und zum ewigen Heil gereichen. Die heilige Eucharistie sei für mich Stärkung meines Glaubens und Kraft meines guten Willens. Sie möge mich von meinen Sünden reinigen und alles Gute in mir fördern, mich schützen vor allen sichtbaren und unsichtbaren Mächten, die mir Feind sind, mich in der Tiefe meiner Seele mit deinem Sohn Jesus Christus verbinden und mir helfen, das Ziel meines Lebens in ewiger Gemeinschaft mit dir zu erreichen. Schenke mir, der ich immer wieder schuldig werde und auf deine Barmherzigkeit vertraue, zu jenem himmlischen Hochzeitsmahl zu gelangen, wo du mit deinem Sohn Jesus Christus und dem Heiligen Geist für alle Heiligen das wahre Licht bist, die ewige Freude, der vollendete Friede und die vollkommene Seligkeit. Amen.

Wir singen zum Dank im Gotteslob die Nummer 456. Herr, du bist mein Leben.

Lasset uns beten. Herr, unser Gott, bei der Festfeier der heiligen Bischöfe Rupert und Virgil hast du uns mit dem Brot des Lebens gestärkt. Vollende an uns in der Freude des Himmels, was wir auf Erden im Zeichen begehen. Darum bitten wir durch Christus, unseren Herrn. Amen.

0: Der Herr sei mit euch.
1: Und mit deinem Geiste.
0: Der gütige Gott, der die Heiligen

0: der Vater und der Sohn und der Heilige Geist.
1: Amen.
2: Geht hin in Frieden.
3: Dank sei Gott dem Herrn.

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Es ist 19:12 Uhr. Aus dem Studio München begrüßt Sie Alfred Harran. Wir dürfen uns nun aus der Pfarrei Christus Erlöser München-Neuperlach verabschieden. Wir übertrugen den Gottesdienst aus der Kirche St. Maximilian Kolbe. Zelebrant war Pfarrer Bodo Windolf. Ich darf Sie nun zum lichtreichen Rosenkranz einladen. Dazu können Sie hier im Studio anrufen unter der Nummer 089 517 008 008. Ich wiederhole, 089 517 008 008. Die Leitungen sind nun offen.

0: Wollen wir nun unsere Fürbitten an die Jungfrau Maria richten und diese in dem lichtreichen Gesetze mit einfließen lassen. Sie können mit mir beten und erreichen mich unter der Nummer 089 517 008 008. Wir beginnen hier mit Frau Strauß, die schon in der Leitung ist und mit mir den Rosenkranz beginnt. Im Namen des Vaters und des Sohnes und des Heiligen Geistes. Amen. Ich glaube an Gott, den Vater, den Allmächtigen, den Schöpfer des Himmels und der Erde und an Jesus Christus, seinen eingeborenen Sohn, unseren Herrn, empfangen durch den Heiligen Geist, geboren von der Jungfrau Maria, gelitten unter Pontius Pilatus, gekreuzigt, gestorben und begraben, hinabgestiegen in das Reich des Todes, am dritten Tage auferstanden von den Toten, aufgefahren in den Himmel. Er sitzt zur Rechten Gottes, des allmächtigen Vaters. Von dort wird er kommen, zu richten die Lebenden und die Toten.
1: Die heilige katholische Kirche, Gemeinschaft der Heiligen, Vergebung der Sünden, Auferstehung der Toten und das ewige Leben. Amen.
0: Ehre sei dem Vater und dem Sohn und dem Heiligen Geist.
1: Wie im Anfang, so auch jetzt und alle Zeit und in Ewigkeit. Amen.
0: Vater unser im Himmel, geheiligt werde dein Name, dein Reich komme, dein Wille geschehe, wie im Himmel, so auf Erden.
1: Unser tägliches Brot gib uns heute und vergib uns unsere Schuld, wie auch wir vergeben unseren Schuldigern. Und führe uns nicht in Versuchung, sondern erlöse uns von dem Bösen. Amen.
0: Gegrüßet seist du, Maria, voll der Gnade. Der Herr ist mit dir. Du bist gebenedeit unter den Frauen. Und gebenedeit ist die Frucht deines Leibes, Jesus, der in uns den Glauben vermehre.
1: Heilige Maria, Mutter Gottes, bitte für uns Sünder, jetzt und in der Stunde unseres Todes. Amen.
0: Gegrüßet seist du, Maria, voll der Gnade. Der Herr ist mit dir. Du bist gebenedeit unter den Frauen. Und gebenedeit ist die Frucht deines Leibes, Jesus, der in uns die Hoffnung stärke.
1: Heilige Maria, Mutter Gottes, bitte für uns Sünder, jetzt und in der Stunde unseres Todes. Amen.
0: Gegrüßet seist du, Maria, voll der Gnade. Der Herr ist mit dir. Du bist gebenedeit unter den Frauen. Und gebenedeit ist die Frucht deines Leibes, Jesus, der in uns die Liebe entzünde.
1: Heilige Maria, Mutter Gottes, bitte für uns Sünder, jetzt und in der Stunde unseres Todes. Amen.
0: Ehre sei dem Vater und dem Sohn und dem Heiligen Geist.
1: Wie im Anfang, so auch jetzt und alle Zeit und in Ewigkeit. Amen.
0: O mein Jesus, verzeih uns unsere Sünden. Bewahre uns vor dem Feuer der Hölle, führe alle Seelen in den Himmel, besonders jene, die deiner Barmherzigkeit am meisten bedürfen. Was ist Ihr Anliegen für das erste Gesetzchen?
1: Ja, ich möchte beten für unser Land, für die Gesellschaft in unserem Land, die gespalten ist. Und dann möchte ich beten für Kranken, kranke Freundin und alle Kranken. Vater unser im Himmel, geheiligt werde dein Name, dein Reich komme, dein Wille geschehe wie im Himmel, so auf Erden.
0: Unser tägliches Brot gib uns heute und vergib uns unsere Schuld, wie auch wir vergeben unseren Schuldigern. Und führe uns nicht in Versuchung, sondern erlöse uns von den Bösen. Amen.
1: Gegrüßet seist du, Maria, voll der Gnade, der Herr ist mit dir. Du bist gebenedeit unter den Frauen und gebenedeit ist die Frucht deines Leibes, Jesus, der von Johannes getauft worden ist.
0: Heilige Maria, Mutter Gottes, bitte für uns Sünder, jetzt und in der Stunde unseres Todes. Amen.
1: Gegrüßet seist du, Maria, voll der Gnade, der Herr ist mit dir. Du bist gebenedeit unter den Frauen und gebenedeit ist die Frucht deines Leibes, Jesus, der von Johannes getauft worden ist.
0: Heilige Maria, Mutter Gottes, bitte für uns Sünder, jetzt und in der Stunde unseres Todes. Amen.
1: Gegrüßet seist du, Maria, voll der Gnade, der Herr ist mit dir. Du bist gebenedeit unter den Frauen und gebenedeit ist die Frucht deines Leibes, Jesus, der von Johannes getauft worden ist.
0: Heilige Maria, Mutter Gottes, bitte für uns Sünder, jetzt und in der Stunde unseres Todes. Amen.
1: Gegrüßet seist du, Maria, voll der Gnade, der Herr ist mit dir. Du bist gebenedeit unter den Frauen und gebenedeit ist die Frucht deines Leibes, Jesus, der von Johannes getauft worden ist.
0: Heilige Maria, Mutter Gottes, bitte für uns Sünder, jetzt und in der Stunde unseres Todes. Amen.
1: Gegrüßet seist du, Maria, voll der Gnade, der Herr ist mit dir. Du bist gebenedeit unter den Frauen und gebenedeit ist die Frucht deines Leibes, Jesus, der von Johannes getauft worden ist.
0: Heilige Maria, Mutter Gottes, bitte für uns Sünder, jetzt und in der Stunde unseres Todes. Amen.
1: Gegrüßet seist du, Maria, voll der Gnade, der Herr ist mit dir. Du bist gebenedeit unter den Frauen, und gebenedeit ist die Frucht deines Leibes, Jesus, der von Johannes getauft worden ist.
0: Heilige Maria, Mutter Gottes, bitte für uns Sünder, jetzt und in der Stunde unseres Todes. Amen.
1: Gegrüßet seist du, Maria, voll der Gnade. Der Herr ist mit dir. Du bist gebenedeit unter den Frauen. Und gebenedeit ist die Frucht deines Leibes, Jesus, der von Johannes getauft worden ist.
0: Heilige Maria, Mutter Gottes, bitte für uns Sünder, jetzt und in der Stunde unseres Todes. Amen.
1: Gegrüßet seist du, Maria, voll der Gnade. Der Herr ist mit dir. Du bist gebenedeit unter den Frauen und gebenedeit ist die Frucht deines Leibes, Jesus, der von Johannes getauft worden ist.
0: Heilige Maria, Mutter Gottes, bitte für uns Sünder, jetzt und in der Stunde unseres Todes. Amen.
1: Gegrüßet seist du, Maria, voll der Gnade, der Herr ist mit dir. Du bist gebenedeit unter den Frauen und gebenedeit ist die Frucht deines Leibes, Jesus, der von Johannes getauft worden ist.
0: Heilige Maria, Mutter Gottes, bitte für uns Sünder, jetzt und in der Stunde unseres Todes. Amen.
1: Gegrüßet seist du, Maria, voll der Gnade, der Herr ist mit dir. Du bist gebenedeit unter den Frauen und gebenedeit ist die Frucht deines Leibes, Jesus, der von Johannes getauft worden ist.
0: Heilige Maria, Mutter Gottes, bitte für uns Sünder, jetzt und in der Stunde unseres Todes. Amen.
1: Ehre sei dem Vater und dem Sohn und dem Heiligen Geist.
0: Wie im Anfang, so auch jetzt und alle Zeit und in Ewigkeit. Amen.
1: O mein Jesus, verzeih uns unsere Sünden, bewahre uns vor dem Feuer der Hölle, führe alle Seelen in den Himmel, besonders jene, die am meisten deiner Barmherzigkeit bedürfen. Amen.
0: Vielen herzlichen Dank, Frau Strauß.
1: Ja, gerne.
0: Das nächste Gesetzchen, der sich bei der Hochzeit in Kana offenbart hat, beten wir mit.
2: Guten Abend, mein Name ist Helene Stengel aus Bruckberg. Ich möchte beten für alle Priester und Ordensleute, fürs Radio Horeb, für meine Familie und für mein Problem, wo ich zurzeit habe. Vater unser im Himmel, geheiligt werde dein Name, dein Reich komme, dein Wille geschehe, wie im Himmel, so auf Erden.
0: Unser tägliches Brot gib uns heute und vergib uns unsere Schuld, wie auch wir vergeben unseren Schuldigern. Und führe uns nicht in Versuchung, sondern erlöse uns von dem Bösen. Amen.
2: Gegrüßet seist du, Maria, voll der Gnade. Der Herr ist mit dir. Du bist gebenedeit unter den Frauen. Und gebenedeit ist die Frucht deines Leibes, Jesus, der sich bei der Hochzeit in Kana offenbart hat.
0: Heilige Maria, Mutter Gottes, bitte für uns Sünder, jetzt und in der Stunde unseres Todes. Amen.
2: Gegrüßet seist du, Maria, voll der Gnade. Der Herr ist mit dir. Du bist gebenedeit unter den Frauen. Und gebenedeit ist die Frucht deines Leibes, Jesus, der sich bei der Hochzeit in Kana offenbart hat.
0: Heilige Maria, Mutter Gottes, bitte für uns Sünder, jetzt und in der Stunde unseres Todes. Amen.
2: Gegrüßet seist du, Maria, voll der Gnade. Der Herr ist mit dir. du bist gebenedeit unter den Frauen, und gebenedeit ist die Frucht deines Leibes, Jesus, der sich bei der Hochzeit in Kana offenbart hat.
0: Heilige Maria, Mutter Gottes, bitte für uns Sünder, jetzt und in der Stunde unseres Todes. Amen.
2: Gegrüßet seist du, Maria, voll der Gnade, der Herr ist mit dir. Du bist gebenedeit unter den Frauen, und gebenedeit ist die Frucht deines Leibes, Jesus, der sich bei der Hochzeit in Kana offenbart hat.
0: Heilige Maria, Mutter Gottes, bitte für uns Sünder, jetzt und in der Stunde unseres Todes. Amen.
2: Gegrüßet seist du, Maria, voll der Gnade, der Herr ist mit dir. Du bist gebenedeit unter den Frauen, und gebenedeit ist die Frucht deines Leibes, Jesus, der sich bei der Hochzeit in Kana offenbart hat.
0: Heilige Maria, Mutter Gottes, bitte für uns Sünder, jetzt und in der Stunde unseres Todes. Amen.
2: Gegrüßet seist du, Maria, voll der Gnade, der Herr ist mit dir. Du bist gebenedeit unter den Frauen, und gebenedeit ist die Frucht deines Leibes, Jesus, der sich bei der Hochzeit in Kana offenbart hat.
0: Heilige Maria, Mutter Gottes, bitte für uns Sünder, jetzt und in der Stunde unseres Todes. Amen.
2: Gegrüßet seist du, Maria, voll der Gnade, der Herr ist mit dir. Du bist gebenedeit unter den Frauen, und gebenedeit ist die Frucht deines Leibes, Jesus, der sich bei der Hochzeit in Kana offenbart hat.
0: Heilige Maria, Mutter Gottes, bitte für uns Sünder, jetzt und in der Stunde unseres Todes. Amen.
2: Gegrüßet seist du, Maria, voll der Gnade, der Herr ist mit dir. Du bist gebenedeit unter den Frauen, und gebenedeit ist die Frucht deines Leibes, Jesus, der sich bei der Hochzeit in Kana offenbart hat.
0: Heilige Maria, Mutter Gottes, bitte für uns Sünder, jetzt und in der Stunde unseres Todes. Amen.
2: Gegrüßet seist du, Maria, voll der Gnade, der Herr ist mit dir. Du bist gebenedeit unter den Frauen, und gebenedeit ist die Frucht deines Leibes, Jesus, der sich bei der Hochzeit in Kana offenbart hat.
0: Heilige Maria, Mutter Gottes, bitte für uns Sünder, jetzt und in der Stunde unseres Todes. Amen.
2: Gegrüßet seist du, Maria, voll der Gnade, der Herr ist mit dir. Du bist gebenedeit unter den Frauen, und gebenedeit ist die Frucht deines Leibes, Jesus, der sich bei der Hochzeit in Kana offenbart hat.
0: Heilige Maria, Mutter Gottes, bitte für uns Sünder, jetzt und in der Stunde unseres Todes. Amen.
2: Ehre sei dem Vater und dem Sohn und dem Heiligen Geist.
0: Wie im Anfang, so auch jetzt und alle Zeit und in Ewigkeit. Amen.
2: O mein Jesus, verzeih uns unsere Sünden, bewahre uns vor dem Feuer der Hölle, führe alle Seelen in den Himmel, besonders jene, die deiner Barmherzigkeit am meisten bedürfen. Amen. Vergelt's Gott, Herr Herren.
0: Vielen Dank, Frau Stengel. Das nächste Gesetzchen, der uns das Reich Gottes verkündet hat, beten wir mit
3: Josefa Timbel aus Augsburg. Vater, ich möchte beten für unseren Tagesheiligen, Heiligen Rupert und für Gille und für den Heiligen Josef, dass er die Jugendlichen beisteht und die Familien. Vater unser, der du bist im Himmel, geheiligt werde dein Name, dein Reich komme, dein Wille geschehe, wie im Himmel so auf Erden.
0: Unser tägliches Brot gib uns heute und vergib uns unsere Schuld, wie auch wir vergeben unseren Schuldigern. Und führe uns nicht in Versuchung, sondern erlöse uns von den Bösen. Amen.
3: Gegrüßet seist du, Maria, voller Gnade. Der Herr ist mit dir. Du bist gebenedeit unter den Frauen und gebenedeit ist die Frucht deines Leibes, Jesus, der uns das Reich Gottes verkündet hat.
0: Heilige Maria, Mutter Gottes, bitte für uns Sünder, jetzt und in der Stunde unseres Todes. Amen.
3: Gegrüßet seist du, Maria, voller Gnade, der Herr ist mit dir. Du bist gebenedeit unter den Frauen und gebenedeit ist die Frucht deines Leibes, Jesus, der uns das Reich Gottes verkündet hat.
0: Heilige Maria, Mutter Gottes, bitte für uns Sünder, jetzt und in der Stunde unseres Todes. Amen.
3: Gegrüßet seist du, Maria, voller Gnade, der Herr ist mit dir. Du bist gebenedeit unter den Frauen und gebenedeit ist die Frucht deines Leibes, Jesus, der uns das Reich Gottes verkündet hat.
0: Heilige Maria, Mutter Gottes, bitte für uns Sünder, jetzt und in der Stunde unseres Todes. Amen.
3: Gegrüßet seist du, Maria, voller Gnade, der Herr ist mit dir. Du bist gebenedeit unter den Frauen und gebenedeit ist die Frucht deines Leibes, Jesus, der uns das Reich Gottes verkündet hat.
0: Heilige Maria, Mutter Gottes, bitte für uns Sünder, jetzt und in der Stunde unseres Todes. Amen.
3: Gegrüßet seist du, Maria, voller Gnade, der Herr ist mit dir. Du bist gebenedeit unter den Frauen und gebenedeit ist die Frucht deines Leibes, Jesus, der uns das Reich Gottes verkündet hat.
0: Heilige Maria, Mutter Gottes, bitte für uns Sünder, jetzt und in der Stunde unseres Todes. Amen.
3: Gegrüßet seist du, Maria, voller Gnade, der Herr ist mit dir. Du bist gebenedeit unter den Frauen und gebenedeit ist die Frucht deines Leibes, Jesus, der uns das Reich Gottes verkündet hat.
0: Heilige Maria, Mutter Gottes, bitte für uns Sünder, jetzt und in der Stunde unseres Todes. Amen.
3: Gegrüßet seist du, Maria, voller Gnade, der Herr ist mit dir. Du bist gebenedeit unter den Frauen. Gebenedeit ist die Frucht deines Leibes, Jesus, der uns das Reich Gottes verkündet hat.
0: Heilige Maria, Mutter Gottes, bitte für uns Sünder, jetzt und in der Stunde unseres Todes. Amen.
3: Gegrüßet seist du, Maria, voller Gnade, der Herr ist mit dir. Du bist gebenedeit unter den Frauen und gebenedeit ist die Frucht deines Leibes, Jesus, der uns das Reich Gottes verkündet hat.
0: Heilige Maria, Mutter Gottes, bitte für uns Sünder, jetzt und in der Stunde unseres Todes. Amen.
3: Gegrüßet seist du, Maria, voller Gnade, der Herr ist mit dir. Du bist gebenedeit unter den Frauen. Gebenedeit ist die Frucht deines Leibes, Jesus, der uns das Reich Gottes verkündet hat.
0: Heilige Maria, Mutter Gottes, bitte für uns Sünder, jetzt und in der Stunde unseres Todes. Amen.
3: Gegrüßet seist du, Maria, voller Gnade, der Herr ist mit dir. Du bist gebenedeit unter den Frauen und gebenedeit ist die Frucht deines Leibes, Jesus, der uns das Reich Gottes verkündet hat.
0: Heilige Maria, Mutter Gottes, bitte für uns Sünder, jetzt und in der Stunde unseres Todes. Amen.
3: Die Ehre sei dem Vater und dem Sohn und dem Heiligen Geist.
0: Wie im Anfang, so auch jetzt und alle Zeit und in Ewigkeit. Amen.
3: O mein Jesus, verzeih uns unsere Sünden, bewahre uns vor dem Feuer der Hölle, führe alle Seelen in den Himmel, besonders jene, die deiner Barmherzigkeit am meisten bedürfen. Amen. Vergelt's Gott.
0: Vielen herzlichen Dank, Frau Timpel. Das nächste Gesetzchen, der auf dem Berg verklärt worden ist, beten wir mit.
4: Guten Abend, Annemarie Watzulek aus Ravensburg. Ich möchte beten für das 100-jährige Jubiläum der Schönstädter Marienschwestern und um Nachwuchs in Deutschland. Vater unser im Himmel, geheiligt werde dein Name, dein Reich komme, dein Wille geschehe, wie im Himmel, so auf Erden.
0: Unser tägliches Brot gib uns heute und vergib uns unsere Schuld, wie auch wir vergeben unseren Schuldigern. Und führe uns nicht in Versuchung, sondern erlöse uns von den Bösen. Amen.
4: Gegrüßet seist du, Maria, voll der Gnade. Der Herr ist mit dir. Du bist gebenedeit unter den Frauen und gebenedeit ist die Frucht deines Leibes, Jesus, der auf dem Berg verklärt worden ist.
0: Heilige Maria, Mutter Gottes, bitte für uns Sünder, jetzt und in der Stunde unseres Todes. Amen.
4: Gegrüßet seist du, Maria, voll der Gnade. Der Herr ist mit dir. Du bist gebenedeit unter den Frauen und gebenedeit ist die Frucht deines Leibes, Jesus, der auf dem Berg verklärt worden ist.
0: Heilige Maria, Mutter Gottes, bitte für uns Sünder, jetzt und in der Stunde unseres Todes. Amen.
4: Gegrüßet seist du, Maria, voll der Gnade. Der Herr ist mit dir. Du bist gebenedeit unter den Frauen und gebenedeit ist die Frucht deines Leibes, Jesus, der auf dem Berg verklärt worden ist.
0: Heilige Maria, Mutter Gottes, bitte für uns Sünder, jetzt und in der Stunde unseres Todes. Amen.
4: Gegrüßet seist du, Maria, voll der Gnade, der Herr ist mit dir. Du bist gebenedeit unter den Frauen und gebenedeit ist die Frucht deines Leibes, Jesus, der auf dem Berg verklärt worden ist.
0: Heilige Maria, Mutter Gottes, bitte für uns Sünder, jetzt und in der Stunde unseres Todes. Amen.
4: Gegrüßet seist du, Maria, voll der Gnade, der Herr ist mit dir. Du bist gebenedeit unter den Frauen und gebenedeit ist die Frucht deines Leibes, Jesus, der auf dem Berg verklärt worden ist.
0: Heilige Maria, Mutter Gottes, bitte für uns Sünder, jetzt und in der Stunde unseres Todes. Amen.
4: Gegrüßet seist du, Maria, voll der Gnade. Der Herr ist mit dir. Du bist gebenedeit unter den Frauen und gebenedeit ist die Frucht deines Leibes, Jesus, der auf dem Berg verklärt worden ist.
0: Heilige Maria, Mutter Gottes, bitte für uns Sünder, jetzt und in der Stunde unseres Todes. Amen.
4: Gegrüßet seist du, Maria, voll der Gnade, der Herr ist mit dir. Du bist gebenedeit unter den Frauen und gebenedeit ist die Frucht deines Leibes, Jesus, der auf dem Berg verklärt worden ist.
0: Heilige Maria, Mutter Gottes, bitte für uns Sünder, jetzt und in der Stunde unseres Todes. Amen.
4: Gegrüßet seist du, Maria, voll der Gnade. Der Herr ist mit dir. Du bist gebenedeit unter den Frauen und gebenedeit ist die Frucht deines Leibes, Jesus, der auf dem Berg verklärt worden ist.
0: Heilige Maria, Mutter Gottes, bitte für uns Sünder, jetzt und in der Stunde unseres Todes. Amen.
4: Gegrüßet seist du, Maria, voll der Gnade. Der Herr ist mit dir. Du bist gebenedeit unter den Frauen und gebenedeit ist die Frucht deines Leibes, Jesus, der auf dem Berg verklärt worden ist.
0: Heilige Maria, Mutter Gottes, bitte für uns Sünder, jetzt und in der Stunde unseres Todes. Amen.
4: Gegrüßet seist du, Maria, voll der Gnade. Der Herr ist mit dir. Du bist gebenedeit unter den Frauen und gebenedeit ist die Frucht deines Leibes, Jesus, der auf dem Berg verklärt worden ist.
0: Heilige Maria, Mutter Gottes, bitte für uns Sünder, jetzt und in der Stunde unseres Todes. Amen.
4: Ehre sei dem Vater und dem Sohn und dem Heiligen Geist.
0: Wie im Anfang, so auch jetzt und alle Zeit und in Ewigkeit. Amen.
4: O mein Jesus, verzeih uns unsere Sünden, bewahre uns vor dem Feuer der Hölle, führe alle Seelen in den Himmel, besonders jene, die deiner Barmherzigkeit am meisten bedürfen. Amen. Vergelt's Gott.
0: Vielen herzlichen Dank, Frau Pazolek. Das letzte Gesetzchen, der uns die Eucharistie geschenkt hat, beten wir mit
5: Hans-Peter aus Münsingen. Guten Abend. Ich bete für die Christen im Heiligen Land, im Gazastreifen und auf der Westbank. Sie haben es sehr schwer und viele denken ans Auswandern. Was wäre das Heilige Land ohne Christen? Vater unser im Himmel, geheiligt werde dein Name, dein Reich komme, dein Wille geschehe wie im Himmel, so auf Erden.
0: Unser tägliches Brot gib uns heute und vergib uns unsere Schuld, wie auch wir vergeben unseren Schuldigern. Und führe uns nicht in Versuchung, sondern erlöse uns von den Bösen. Amen.
5: Gegrüßet seist du, Maria, voll der Gnade, der Herr ist mit dir. Du bist gebenedeit unter den Frauen, und gebenedeit ist die Frucht deines Leibes, Jesus, der uns die Eucharistie geschenkt hat.
0: Heilige Maria, Mutter Gottes, bitte für uns Sünder, jetzt und in der Stunde unseres Todes. Amen.
5: Gegrüßet seist du, Maria, voll der Gnade, der Herr ist mit dir. Du bist gebenedeit unter den Frauen, und gebenedeit ist die Frucht deines Leibes, Jesus, der uns die Eucharistie geschenkt hat.
0: Heilige Maria, Mutter Gottes, bitte für uns Sünder, jetzt und in der Stunde unseres Todes. Amen.
5: Gegrüßet seist du, Maria, voll der Gnade, der Herr ist mit dir. Du bist gebenedeit unter den Frauen, und gebenedeit ist die Frucht deines Leibes, Jesus, der uns die Eucharistie geschenkt hat.
0: Heilige Maria, Mutter Gottes, bitte für uns Sünder, jetzt und in der Stunde unseres Todes. Amen.
5: Gegrüßet seist du, Maria, voll der Gnade, der Herr ist mit dir. Du bist gebenedeit unter den Frauen, und gebenedeit ist die Frucht deines Leibes, Jesus, der uns die Eucharistie geschenkt hat.
0: Heilige Maria, Mutter Gottes, bitte für uns Sünder, jetzt und in der Stunde unseres Todes. Amen.
5: Gegrüßet seist du, Maria, voll der Gnade, der Herr ist mit dir. Du bist gebenedeit unter den Frauen, und gebenedeit ist die Frucht deines Leibes, Jesus, der uns die Eucharistie geschenkt hat.
0: Heilige Maria, Mutter Gottes, bitte für uns Sünder, jetzt und in der Stunde unseres Todes. Amen.
5: Gegrüßet seist du, Maria, voll der Gnade, der Herr ist mit dir. Du bist gebenedeit unter den Frauen, und gebenedeit ist die Frucht deines Leibes, Jesus, der uns die Eucharistie geschenkt hat.
0: Heilige Maria, Mutter Gottes, bitte für uns Sünder, jetzt und in der Stunde unseres Todes. Amen.
5: Gegrüßet seist du, Maria, voll der Gnade, der Herr ist mit dir. Du bist gebenedeit unter den Frauen, und gebenedeit ist die Frucht deines Leibes, Jesus, der uns die Eucharistie geschenkt hat.
0: Heilige Maria, Mutter Gottes, bitte für uns Sünder, jetzt und in der Stunde unseres Todes. Amen.
5: Gegrüßet seist du, Maria, voll der Gnade, der Herr ist mit dir. Du bist gebenedeit unter den Frauen, und gebenedeit ist die Frucht deines Leibes, Jesus, der uns die Eucharistie geschenkt hat.
0: Heilige Maria, Mutter Gottes, bitte für uns Sünder, jetzt und in der Stunde unseres Todes. Amen.
5: Gegrüßet seist du, Maria, voll der Gnade, der Herr ist mit dir. Du bist gebenedeit unter den Frauen, und gebenedeit ist die Frucht deines Leibes, Jesus, der uns die Eucharistie geschenkt hat.
0: Heilige Maria, Mutter Gottes, bitte für uns Sünder, jetzt und in der Stunde unseres Todes. Amen.
5: Gegrüßet seist du, Maria, voll der Gnade, der Herr ist mit dir. Du bist gebenedeit unter den Frauen, und gebenedeit ist die Frucht deines Leibes, Jesus, der uns die Eucharistie geschenkt hat.
0: Heilige Maria, Mutter Gottes, bitte für uns Sünder, jetzt und in der Stunde unseres Todes. Amen.
5: Ehre sei dem Vater und dem Sohn und dem Heiligen Geiste.
0: Wie im Anfang, so auch jetzt und alle Zeit und in Ewigkeit. Amen.
5: O mein Jesus, verzeih uns unsere Sünden, bewahre uns vor dem Feuer der Hölle, führe alle Seelen in den Himmel, besonders jene, die deiner Barmherzigkeit am meisten bedürfen. Amen.
0: Beten wir zum Schluss des Rosenkranzes noch in der Meinung des Heiligen Vaters. Wir beten um eine gerechte und nachhaltige Verwaltung des Wassers, eine überlebenswichtige Ressource, sodass alle in gleicher Weise Zugang dazu haben. Vater unser im Himmel, geheiligt werde dein Name, dein Reich komme, dein Wille geschehe, wie im Himmel, so auf Erden.
5: Unser tägliches Brot gib uns heute und vergib uns unsere Schuld, wie auch wir vergeben unseren Schuldigern. Und führe uns nicht in Versuchung, sondern erlöse uns von dem Bösen. Amen.
0: Gegrüßet seist du, Maria, voll der Gnade. Der Herr ist mit dir. Du bist gebenedeit unter den Frauen, und gebenedeit ist die Frucht deines Leibes, Jesus.
5: Heilige Maria, Mutter Gottes, bitte für uns Sünder jetzt und in der Stunde unseres Todes. Amen.
0: Ehre sei dem Vater und dem Sohn und dem Heiligen Geist.
5: Wie im Anfang, so auch jetzt und alle Zeit und in Ewigkeit. Amen.
0: Maria, Königin des Friedens,
5: bitte für uns.
0: Maria mit dem Kinde lieb,
5: uns allen deinen Segen gib. Amen.
0: Vielen herzlichen Dank, Herr Peter.
5: Immer gerne.
0: Vielen Dank an alle Mitbeter des Rosenkranzes im und vor dem Radio, auf das unsere Gebetsanliegen erhöht werden. Im Programm hier bei Radio Horeb bringen wir um 20.30 Uhr die Credo-Sendung. Heute als Vorbereitung auf die Seligsprechung vom Bischof Faltenschien, eine Wiederholung des Beitrags vom Vormittag. Um 21 Uhr schalten wir dann zur Live-Übertragung der Seligsprechung nach St. Louis in Missouri in den USA. Morgen besucht der Papst Frankreich und hat verschiedene Stationen. Wir übertragen auch von dort um 17.30 Uhr die Vesper aus der Kathedrale Notre-Dame in Paris. Nun folgt der Lobpreis. Heute übertragen wir diesen aus dem Studio Ravensburg mit der Immanuel-Lobpreiswerkstatt.

Liebe Hörerinnen, liebe Hörer, ich darf Sie sehr herzlich begrüßen und einladen, wieder in den kommenden knapp 45 Minuten in der Anbetung vor Gott zu treten. Und aus Psalm 149 heißt es: Singt dem Herrn ein neues Lied, sein Lob in der Versammlung der Frommen. Und so sind wir versammelt hier vor ihm und wir wollen ihm ein neues Lied singen. Wir wollen ihn im Lobpreis anbeten, ihn ehren. Und es heißt weiter in Vers 4, denn der Herr hat an seinem Volk gefallen. Er krönt die Gebeugten mit Rettung. In Herrlichkeit sollen die Frommen frohlocken. Und Herr, ich danke dir so sehr für diese wunderbare Zusage, dass du, Herr, an deinem Volk gefallen hast, dass du die Gebeugten krönst mit deiner Rettung, mit deinem Heil. Und es ist so ein schönes Bild, dass alle diejenigen, denen, ja, die sich vielleicht wirklich gebeugt fühlen, die die Lasten des Tages als sehr mühsam empfinden, dass du sie krönst und ihnen das zusprichst: Du bist nicht gebeugt, sondern du bist geliebtes Kind. Und in dieser Haltung dürfen wir vor Gott treten.

Herr, wir danken dir für deine Größe und deine Schönheit. Wir danken dir, dass wir deine Herrlichkeit oft in den vielen kleinen Dingen erkennen können. Und manchmal in der Hetze und in der Last eines Tages und in dieser so lauten Welt übersehen oder überhören wir manchmal so diese Momente oder auch deine Stimme. Und Herr, ich bete darum, dass wir wieder mehr erkennen, wie groß und wie herrlich du bist. Dass wir an deiner Schöpfung erkennen, wie groß und wie herrlich du bist. Und gerade jetzt im Herbst, auch wenn es Richtung Oktober geht, Erntedank, ich glaube, es ist ein guter Zeitpunkt, einfach auch Dankbarkeit auszudrücken. Dankbarkeit für deine Schönheit, deine Herrlichkeit, Dankbarkeit für all das, was du uns jeden Tag aufs Neue bereitest und uns erfüllst, uns deinen Frieden zusprichst, deinen Segen, uns deine Liebe zuteilwerden lässt. Dankbarkeit, dass du uns trägst in schweren Zeiten und Dankbarkeit, dass wir uns an deiner Schöpfung erfreuen dürfen. Danke auch für unseren Nächsten und danke für deine Liebe, Herr.

Herr, danke, dass du unser Erlöser bist. Und danke, dass wir das aussingen dürfen, dass du lebst. Danke, dass es eine Wahrheit ist, dass du lebst und dass du uns als Menschheit erlöst hast und wir diese Erlösung annehmen dürfen. Herr, ich danke dir, dass du über allem stehst. In diesem Lied heißt es über dem Staub der Welt. Und ich glaube, wenn wir heute so in die Welt hineinschauen, dann können wir nur mehr erahnen und feststellen, wie staubig diese Welt ist, von wie viel Krieg und Leid diese Welt durchdrängt ist. Und wir wollen das nicht unter einen Teppich kehren, sondern dir bringen und dir hinhalten, Herr. Du bist der Friedefürst. Du bist der allmächtige Gott. Und wir können dir einfach nur uns selber hinhalten und sagen, Herr, und fang du bei mir an. Herr, ich leg dir mein ganzes Leben hin und ich bete, dass du mir jeden Tag neu ein Stück Veränderung schenkst und mich jeden Tag neu ein Stück näher an dich hinziehst, sodass ich mehr und mehr begreifen darf, deine Herrlichkeit, deine Schönheit, aber auch zu hören, was ist dein Wille und deinen Willen zu tun. Und so bete ich, Herr, dass du deinen Frieden und deinen Segen in dieser Welt ausgießt und dass du dich den Menschen zuwendest, die im Leid und in der Mühsal wirklich deine Liebe am dringendsten bedürfen. Und wir beten für die ganzen Krisen dieser Welt, dass du auch dort hineinkommst und dass diese Krisen auch ihr Ende finden und die Menschen wieder in eine neue Freiheit hineinkommen. Und Herr, so wollen wir unseren Blick auf dich richten. Und wir vertrauen auf deinen Namen, Herr. Und wir preisen deinen Namen, Herr. Denn du bist für uns Sonne und Schild. Und so wollen wir beten, wer bei dir sich birgt, steht fest auf einem Berg. Denn du bist seine Burg und sein fester Turm. Und Herr, deine Liebe führt uns zur Freude. Und das wollen wir bekennen und das wollen wir singen im nächsten Lied.

Und Herr, so wollen wir uns immer wieder in deine Gegenwart hineinnehmen lassen und dass du uns, unseren Herzen, deine Ruhe schenkst, dass du uns deinen Frieden zusprichst, dass du uns deinen Segen zusprichst in diesen aufgewühlten Zeiten, in diesen Zeiten, die so unsicher und unruhig sind, wollen wir auf deine Liebe, auf deine Kraft vertrauen. Du bist der Fels, auf dem wir stehen. Und wer bei dir sich birgt, der hat einen festen Grund. Danke, Herr, für deine Gegenwart. Danke, dass du uns in deine Gegenwart, in deine Liebe, in dein Erbarmen hineinnimmst. Und so wollen wir zum Schluss ein Gotteslob-Lied singen, alles meinem Gott zu ehren, in der Arbeit, in der Ruhe, Gottes Lob und Ehre zu mehren, ich verlange und alles tue.

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Wir hörten den Lobpreis mit der Immanuel Lobpreiswerkstatt aus Ravensburg. 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

0: Willkommen zu dieser kurzen Credo-Sendung bei Radio Horeb, Ihrer christlichen Stimme in Deutschland, heute an einem besonderen Abend. Mein Name ist Gregor Dornis. Gleich um 21 Uhr schalten wir nach St. Louis in Missouri oder auch Missouri in den Vereinigten Staaten. Im Auftrag des Papstes wird Kardinal Luis Antonio Tagle eine heiligen Messe vorstehen, in der Erzbischof Fulton Sheen selig gesprochen wird. Fulton Sheen, ein Visionär, ein Medienmann und Vorbild im Glauben. Das hat uns heute den ganzen Tag beschäftigt, schon heute Vormittag. Da war der Autor Christoph Overkott zu Gast bei meiner Kollegin Gabi Fröhlich in der Sendereihe Lebenshilfe.
1: Heute sprechen wir über Bischof Fulton Sheen, Visionär, Medienmann und Vorbild im Glauben. Heute wird im US-amerikanischen St. Louis Fulton Sheen selig gesprochen und wir übertragen ab 21 Uhr live. Das heißt, Sie können diese Seligsprechung live auch über Radio Horeb, auch über den Livestream verfolgen. Man nennt Fulton Sheen den ersten Medienbischof, weil er schon vor 100 Jahren das Radio und später auch das Fernsehen für die Verkündigung entdeckte. 1926 hielt Fulton Sheen als Priester seine ersten Fastenpredigten in einem New Yorker Radiosender. 4 Jahre später wurde er Moderator der Radiosendung The Catholic Hour, also die katholische Stunde. Und weitere 10 Jahre später hatte er einen Auftritt in der wahrscheinlich ersten katholischen Fernsehübertragung der Welt. Ab 1952 wurde Sheen dann in seiner Heimat ein regelrechter Fernsehstar. Jede Woche ging er mit seiner eigenen Show Life is Worth Living, also das Leben ist es wert, gelebt zu werden, auf Sendung. Und damit lockte er zur besten Fernsehsendezeit bis zu 30 Millionen Zuschauer vor die Fernsehgeräte. Aber natürlich ist es nicht seine Bekanntheit, die Bischof Fulton Sheen zu einem Seligen der katholischen Kirche macht. Aber für uns als katholischer Radiosender ist es natürlich eine unglaubliche Inspiration, wenn wir jetzt ein solches Glaubensvorbild genau in unserer Mission haben, also der Verkündigung durch die modernen Massenmedien. Und darum schauen wir uns den Mann hier in der Lebenshilfe mal genauer an. Was war seine Vision und vor allem, was war seine Botschaft für die moderne Welt? Und dafür begrüße ich hier im Radio Horeb Studio Bonn Christoph Overkott. Er ist als Autor für verschiedene Verlage tätig und hat dieses Jahr einen biografischen Roman über Bischof Fulton Sheen herausgebracht mit dem Titel Fulton Sheen mit Emmy auf dem Weg zur Heiligkeit. Herzlich willkommen, Herr Overkott. Schön, dass Sie da sind.
2: Grüß Gott, Frau Fröhlich.
1: Herr Overkott, mit Emmy auf dem Weg zur Heiligkeit. Emmy, das ist nicht einfach ein Mädchenname, sondern der Name verweist auf den bekehrten Fernsehpreis Emmy, den Bischof Fulton Sheen 1953 für seine Medienarbeit bekommen hat in der Kategorie herausragendste Persönlichkeit. Worum geht es denn in diesem Buch?
2: Das Buch erzählt das Leben von Fulton Sheen von der Kindheit bis zu seinem Tod und darüber hinaus bis in die Gegenwart. Sehr lebendig, ausgewählt an verschiedenen wichtigen Episoden seines Lebens.
1: Das heißt, es ist so in Romanform geschrieben, aber man lernt Bischof Sheen dadurch gut kennen.
2: Genau, also es ist ein historischer Roman, der sich ziemlich eng an die historischen Gegebenheiten hält. Und der Roman illustriert Fulton Sheen, man kann ihn erleben. Es ist ein bisschen wie ein Biopic, vielleicht im Fernsehen oder im Kino, also eine erfundene Lebensgeschichte, die auf wahren Tatsachen beruht.
1: Mhm. Wie sind Sie denn eigentlich auf Fulton Sheen gekommen? Der ist jetzt ja nicht jedem unbedingt in Deutschland ein Begriff.
2: Ich bin auf Fulton Sheen gekommen, wie mein Roman endet. Damit fing es an, und zwar im Roman ist es ein Computerprogrammierer, auf dessen Bildschirm ein Video aufpoppt von Fulton Sheen, und er ist so begeistert davon, dass er das Video weltweit millionenfach verbreitet.
1: Das heißt, Sie haben ein solches Video gesehen und waren dann begeistert und haben sich gedacht, das muss man verbreiten.
2: Ganz genau. Dann habe ich angefangen zu lesen über ihn und war fasziniert von seiner Lebensgeschichte, von den großen Erfolgen und wie er mit Rückschlägen umgegangen ist und habe darin ein großes Vorbild im Glauben entdeckt.
1: Und das wollen wir Ihnen, liebe Hörerinnen und Hörer, hier auch ein wenig vermitteln. Eine Sache vielleicht wird mich noch gleich am Anfang interessieren. Herr Overcott, der Vorname Fulton, der ist ja sehr ungewöhnlich. Wo kommt der denn her?
2: Ja, Fulton Sheen wurde geboren am 8. Mai 1895 und 4 Tage später getauft auf den Namen Peter John. Hieß als Kind PJ. Und um diese Geschichte mit Fulton ranken sich Legenden. Sein Großvater mütterlicherseits hieß John Fulton.
1: Und der hat also der Nachname war Fulton eigentlich.
2: Der Nachname war Fulton und er meldete ihn an der katholischen Schule im Heimatbistum Peoria unter seinem eigenen Namen Fulton. Und dann stand in der Liste der Name Fulton und der Nachname seines Enkels Sheen. Und so entstand Fulton Sheen das ganze Leben lang. Fulton Sheen behielt also diesen Namen bei, mit dem er in der Schule benannt worden ist. Und sein Vater hieß Newton Sheen. Also auch er hatte einen Vornamen, der auch ein Nachname ist. Seine Mutter hieß Delia.
1: Okay, das heißt also, als der Nachname, also der Mädchenname seiner Mutter ist zum Vornamen geworden und das hat er dann beibehalten, auch später als Priesterbischof, da ist er dann bekannt geworden auch mit.
2: Ganz genau, also Fulton J. Sheen, J für John, das ist sein Nachname, unter dem er bekannt geworden ist.
1: Also er ist geboren worden in eine, ja, wenn man die Vornamen hört, Peter John, katholische Familie.
2: Ja, sein Hintergrund ist irisch. Seine Familie wanderte aus Irland in Mitte des 19. Jahrhunderts zur Zeit einer Hungersnot. Es gab eine schlechte Kartoffelernte. Die Familie wanderte aus in die USA, in die Prärie mit einem der fruchtbarsten Ackerböden weltweit, nach Illinois, dem Bundesstaat mit Chicago im Norden am Michigansee. Und wenn man dann mit dem Auto so 2,5 Stunden Richtung Südwesten fährt, kommt man nach Peoria. Es wird geschrieben Peoria. Und ist die älteste europäische Niederlassung in den USA. So groß wie Trier oder Hildesheim, Würzburg, ein bisschen weniger Einwohner, 113.000 Einwohner heute. Und typisch für die USA, also die Bevölkerungsstruktur ist so typisch, dass Unternehmen Peoria zum Testmarkt machen. Was in Peoria gekauft wird, das wird in den USA zum Erfolg. Fulton Sheen kam aus dieser Gegend, aus El Paso in der Nähe, einem Dorf, das so groß ist wie Martel am Inn, der Geburtsort von Benedikt dem 16. Und er kannte die Menschen aus Peoria. Er hatte da auch ein Pfarrpraktikum gemacht in einer Armenpfarrei, St. Patrick's. Von daher kannte er mit Peoria auch die Seele Amerikas und das trug wohl mit bei zu seinem großen Erfolg.
1: Er war der erste von 4 Söhnen, oder?
2: Er war der älteste von 4 Söhnen, wurde geboren am 8. Mai 1895, war die Generation meines Großvaters. Und der 8. Mai war ein ganz besonderes Datum, kann man sich leicht merken. Zum 50. Geburtstag von Fulton Sheen endete in Deutschland der Zweite Weltkrieg. Und am 8. Mai, 4 Jahre später, verabschiedete der Parlamentarische Rat in Bonn das Grundgesetz. Am 8. Mai wurde Papst Leo in diesem Jahr vom Konklave ins Amt gewählt. Und von daher kann man sich den 8. Mai als Geburtsdatum von Fulton Sheen gut merken.
1: Er ist also dort zur Schule gegangen in Illinois und hat also im Herzen der US-amerikanischen Seele. Und wann hat er sich denn entschieden oder wann hat er den Ruf zum Priestertum verspürt, Fulton Sheen?
2: Ja, also er war schon begeisterter Messdiener und kam aus einer frommen Familie, war sehr erfolgreich in der Schule, schloss 1913 die Highschool als Jahrgangsbester ab und ging dann aufs College. Da gibt es auch eine nette Anekdote zu, da lernte er nämlich reden. Zur Frage aber, er hatte aufgrund dieses Rednererfolgs auch mehrere Möglichkeiten. Er hätte Rechtsanwalt werden können, entschied sich dann aber zum Priestertum, trat dann 1917 ein ins Priesterseminar und wurde geweiht am 20. September 1919 von seinem Bischof Edmund Michael Dunn in Peoria in der Marienkathedrale.
1: Ist also Priester und bekannt geworden ist er ja dann durch seine Medienarbeit.
2: Genau. Also nach seiner Priesterweihe ging er erstmal zum Aufbaustudium an die Catholic University of America in Washington DC, bereitete sich darauf vor auf weitere Studien in Europa, ging nach Belgien, nach Frankreich, Italien, machte einen Doktor in Philosophie, in Theologie, ging erstmal zurück nach Peoria, machte da sein Pfarrpraktikum und wurde dann wieder Professor, ging wieder zurück als Professor an die Catholic University of America, wurde dann hauptberuflich Philosophieprofessor und Theologieprofessor und eigentlich gar nicht Medienmann, sondern das lief nebenher. 1950
1: wurde er... Das war normal, an der Hochschule war er tätig.
2: Er war an der Universität tätig, an der Hochschule. Und 1950 wurde er Direktor des päpstlichen Missionswerks in den USA, blieb das 16 Jahre. 1966 wurde er Bischof von Rochester, einer Industriestadt im Norden des US-Bundesstaates New York. Und verbrachte die letzten 10 Jahre seines Lebens in New York als Erzbischof im Ruhestand.
1: Auf seine Medienarbeit schauen wir gleich nochmal eigens ganz genau. Gucken wir, also er war im Ruhestand und so wie Sie ihn bisher beschrieben haben, Herr Overcott, klingt es, als wäre das, sei das doch eher ein Unruhestand gewesen.
2: Ein Unruhestand definitiv. Er machte auch weiterhin Medienarbeit, wenn auch nicht mehr im bisherigen Maß. Er schrieb Bücher, hielt Vorträge für die Priesterfortbildung, nahm das aufs Tonband auf, das war das Medium der Zeit, verbreitete seine Vorträge auf Kassette als Serie. Es gibt 9 Kassetten mit der Laufzeit von 60 Minuten und die Vorträge kann man auch heute noch hören.
1: Und das heißt, auch so ein Kassettendienst war schon, also er nutzte immer das Modernste, was er gerade fand. Und er wurde sehr, sehr viel gehört. Da kommen wir gleich noch drauf zu sprechen. Hören wir vielleicht noch aber von seinen letzten Tagen, Stunden, Herr Overcott, nämlich da zeigt sich ja auch stark dran, wer Fulton Sheen war, nämlich sehr viel mehr als jemand, der sein Gesicht in der Öffentlichkeit zeigte.
2: Genau, also für ihn war wichtig die heilige Stunde. Er hatte sich zur Priesterweihe vorgenommen, jeden Tag eine Stunde vor dem Allerheiligsten zu beten. Und das behielt er 60 Jahre lang seines Priesterlebens bei. Er wurde mit 24 Jahren geweiht, ist mit 84 Jahren gestorben und bezeichnete das auch in seinen Sendungen als seine Kraftquelle. Das heißt also, er schöpfte aus der heiligen Stunde Kraft für alle seine Tätigkeiten und das war auch die Quelle seiner priesterlichen Freuden. Er hat das dem Publikum empfohlen, den Zuhörerinnen und Zuhörern als sein Erfolgsrezept und er meinte, wenn man keine Stunde Anbetung halten kann, dann sollte man wenigstens eine Viertelstunde sich Zeit nehmen am Tag, damit das Herz Ruhe finde in Gott.
1: Also damals auch schon eine Zeit, die dann von den aufkommenden Medien und so geprägt war, aber er hat die Menschen in diese enge Beziehung zu Gott immer wieder gerufen. Und er hat das selber auch vorgelebt seit seiner Priesterweihe sich vorgenommen, eben eine Stunde vor dem Allerheiligsten zu beten in der Stille. Und wie war das dann? Wie alt war er, als er starb?
2: Ja, er war 84 Jahre alt und zu einer heiligen Stunde, zu seiner letzten heiligen Stunde, habe ich auch etwas in meinem Buch geschrieben. Das können wir vielleicht hier mal einflechten. Gerne. Das ist das Kapitel 50, die Vollendung der heiligen Stunde, New York City, 9. Dezember 1979. Es war der Ort, an dem Fulton Sheen in den letzten Jahrzehnten jeden Tag eine Stunde verbracht hatte, seine heilige Stunde. Fulton kniete auf dem harten Fußboden. Sein Körper protestierte bei jeder Bewegung. Die Gelenke waren steif. Und in seiner Brust fühlte er ein vertrautes, dumpfes Drücken, das wie ein schweres Gewicht auf seinen Lungen lastete. Sein Atem ging stoßweise, flach und mühsam, doch sein Rücken blieb gerade, so gut es die schwindenden Kräfte erlaubten. »Hier bin ich, Herr«, flüsterte er. Seine Stimme war kaum mehr als ein Hauch, der im leeren Raum verhallte. Er blickte auf das kleine goldene Tor des Tabernakels. »Verzeih mir die Eitelkeit«, murmelte er, und eine Träne lief langsam über seine eingefallene Wange. »Verzeih mir, dass ich oft die Gabe mehr geliebt habe als den Geber. Ich wollte für dich glänzen, aber ich habe manchmal vergessen, dass ich nur der Spiegel sein sollte, nicht das Licht selbst.« Ein plötzlicher scharfer Schmerz durchfuhr seinen linken Arm. Fulton presste die Hand gegen sein Herz und hielt den Atem an. Er wusste, dass dies kein gewöhnlicher Warnschuss war. Er spürte die Kälte, die langsam von den Fingerspitzen aufwärts kroch. Doch er versuchte nicht zum Telefon zu greifen. Er rief nicht nach Pater Kelly, der im Nebenzimmer noch an den Korrekturen arbeitete. Er wollte diesen Moment nicht teilen. Dies war die letzte heilige Stunde, die er vor 60 Jahren als junger Priester gelobt hatte, niemals zu versäumen. »Danke«, keuchte er, während er mühsam wieder das Gleichgewicht fand. »Danke für die Kreide auf meinen Fingern. Danke für das rote Licht der Kameras, das mich lehrte, dass die ganze Welt ein Beichtstuhl ist. Und danke. Danke für das Schweigen am Ende. Ohne das Schweigen hätte ich deine Stimme niemals in ihrer Reinheit gehört.« Er schloss die Augen. Pater Kelly, der im Nebenzimmer das leise Murmeln gehört hatte, schob vorsichtig den Vorhang beiseite. Er sah den Erzbischof dort knien, den Kopf leicht geneigt, die Hände fest gefaltet. Das rote Leuchten des ewigen Lichts spiegelte sich auf Sheens kahlem Haupt wider. »Fulton«, fragte Kelly leise, »soll ich Ihnen helfen? Es ist spät, Sie sollten sich hinlegen.« Sheen antwortete nicht sofort.
1: Ein Ausschnitt aus dem Roman Fulton Sheen mit Emmy auf dem Weg zur Heiligkeit. Der Autor Christoph Overcott ist unser Gast, wenn wir über Fulton Sheen als einen Medienmann und Visionär sprechen, kennenlernen. Herr Overcott, also das ist das, Sie haben die Berichte über die letzten Stunden genommen und sie im Grunde im Geist, so wie Sie Fulton Sheen kennengelernt haben, in seinem Geist angereichert mit Details, so wie es eben in einen Roman passt, höre ich da heraus. Ja.
2: Genau, also ich habe mich in ihn hineinversetzt und habe natürlich auch gehört, was er in seinen Sendungen gesagt hatte. Das heißt also, wie ist er denn überhaupt zu den Medien gekommen? Sie hatten schon seine erste Predigt angesprochen, 1926. Angesprochen wurde er von einer katholischen Laienorganisation, dem National Council of Catholic Men. Das betreute die Catholic Hour, die Radiosendung, die sonntagsabends um 18 Uhr lief, eine halbe Stunde eingerahmt von Chormusik, Orgel, eine halbe Stunde Betrachtung, ein kurzes Gebet, einen Segen. Und dann kamen Vorträge. Fulton Sheen war der dritte im Bunde von drei Geistlichen, die Vorträge hielten und predigten, nicht zum Tagesevangelium. Und Fulton Sheen hielt quasi eine Vorlesung. Er war ja Hochschullehrer und machte das auf Volkshochschulniveau sehr einfach. Er verstand es, komplizierte Zusammenhänge sehr einfach auszudrücken und begeisterte damit sein Publikum. Er bekam immer mehr Hörerpost. Also er hatte schließlich ein Publikum von 4 Millionen bis 7 Millionen Zuhörern bei der Radiosendung. obwohl er nicht jeden Sonntag zu hören war, sondern 10 bis 17 Mal pro Jahr, aber das eben über 20 Jahre bis 1952. Und diese Hörerpost, das waren anfangs 100 Briefe pro Woche, er konnte das bewältigen. Da ging es dann um Fragen nach kostenlosen Werbegeschenken, Rosenkränzen, Broschüren. Und später erzählten die Leute auch von ihrem Glauben, dass sie durch ihn, durch seine Vorträge zum Glauben gefunden hätten, zur katholischen Kirche, zurückgefunden hätten. Er bekam Hörerpost von einem Drittel von Protestanten. Er sprach auch Juden an in der Catholic Hour während des Zweiten Weltkriegs. Er bezeichnete Hitler als eine Verkörperung des Antichristen, nahm Stellung.

0: 1926 begonnen, die Medientätigkeit von Fulton Sheen, der dann später auch zum Bischof geweiht wurde. Und es hat angehalten, im Grunde bis kurz vor seinem Tod war er in den Medien mehr oder weniger präsent. Das letzte Interview, das man auch im Internet findet, stammt von 40 Tagen vor seinem Tod. Und er hat... Ja, genau. Er hat damals nochmal ein Interview gegeben und ich denke, damit wir ihn einfach mal kurz gehört haben, hören wir jetzt in dieses Interview, in eine Antwort aus dem Interview mal kurz rein.
1: It is the destruction of love. Unfortunately, in English, we have only one word for love. So we have
0: also
1: to say,
0: Bischof
1: I love pickles,
0: sagt hier, I love the New York Mets, I love God. Um die Zerstörung des Wortes Liebe geht. Also es gibt nur ein Wort für Liebe. Ich liebe saure Gurken, ich liebe die Baseballmannschaft der New York Mets, ich liebe Gott. Und erinnert daran, dass die Griechen drei Wörter für Liebe hatten. Zwei davon waren wichtig. Den Eros, der eigentlich für die Freundesliebe steht und woraus Freud dann nur Erotik oder Sex machte. Und dann sagt er, ist die Agape da, die opferbereite Liebe. Aber heute verstehen wir nur noch Eros, also die erotische Liebe. Wir haben eine Liebe, bei der ein Ego sich in den anderen hineinprojiziert und dazu sagt, ich liebe dich. Gemeint ist aber einfach die Befriedigung, die mir der andere verschafft. Diese Art von Liebe führt aber zur Zerstörung der Familie und der menschlichen Person. Genau, das sind klare Worte, Herr Overcott, die wir gerade gehört haben von Bischof Fulton Sheen in seinem letzten Interview einen guten Monat vor seinem Tod. Wenn man ihm so zuhört, wird man sagen, das war ein Konservativer.
2: Ja, also Fulton Sheen war ein loyaler Sohn der Kirche. Da gibt es zwei Monate vor dem Tod eine bedeutende Begegnung mit dem heiligen Johannes Paul II. Der Papst war auf Pastoralreise in den USA. Am 2. Oktober hielt er eine heilige Messe in der St. Patrick's Kathedrale in New York. Fulton Sheen war 84 Jahre alt, ging vor dem Papst auf die Knie, umarmte ihn. Der Papst umarmte Fulton Sheen und sprach die bedeutenden Worte: Du hast gut geschrieben und gesprochen über unseren Herrn Jesus Christus. Du bist ein loyaler Sohn der Kirche. Das war eine kleine Seligsprechung. Das war quasi der Höhepunkt seines Lebens. Es hat Fulton Sheen sehr berührt und es war auch Balsam auf die Wunden seiner Seele.
3: 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Dort mehr von Christoph Overcott zu Bischof Fulton Sheen, dem Visionär, dem Medienmann, dem Vorbild im Glauben. Und dass Fulton Sheen wirklich ein Vorbild im Glauben ist, das bestätigt in wenigen Augenblicken Mutterkirche höchst selbst, ganz amtlich mit dreifachem Siegel und päpstlicher Unterschrift. Wir schalten jetzt gleich in die Vereinigten Staaten nach Missouri zur Seligsprechung von Erzbischof Fulton Sheen. Mein Name ist Gregor Dornis. Ich mache jetzt mein Mikrofon aus, übergebe an meine Kollegin Eliane Grever im Studio in Balderschwang. Freue mich, wenn wir jetzt geistlich miteinander verbunden sind in diesem so besonderen Augenblick am heutigen Tag der Seligsprechung von Erzbischof Fulton Sheen, gleich live aus St. Louis, Missouri in den Vereinigten Staaten.

0: Einen schönen guten Abend Ihnen allen aus dem Studio von Radio Horeb in Balderschwang. Ich begrüße alle Zuhörerinnen und Zuhörer von Radio Horeb und alle Zuschauer von EWTN, die mit dabei sind an diesem besonderen Abend. Live-Übertragung aus den Vereinigten Staaten, aus den USA zur Seligsprechung von Erzbischof Fulton Sheen. Mein Name ist Eliane Grever und mit mir im Studio von Radio Horeb
1: Dorothea Ludwig.
0: Wir beide werden Sie durch diesen Abend, durch diese Live-Übertragung begleiten mit Kommentar und Übersetzung. Sie hören und sehen schon den Einzug dieser heiligen Messe, der Seligsprechungsfeier. Es wird heute ein außergewöhnlicher Mann selig gesprochen, Erzbischof Fulton Sheen. Ein Mann, der Millionen Menschen über Radio und Fernsehen erreicht und ihnen den Glauben verkündet hat. Aber das Zentrum seines Lebens, das war dabei immer die Eucharistie, Jesus ihm gegenüber im allerheiligsten Sakrament des Altares. Wir werden zu Beginn der Seligsprechungsfeier gleich auch eine kurze Biografie von Erzbischof Fulton Sheen hören. Er wird vorgestellt. Für Sie aber schon an dieser Stelle ein kleiner Überblick. Vielleicht kennen Sie Fulton Sheen, vielleicht auch von Fotos, von Internetvideos. Es gibt zahlreiche Aufnahmen von ihm. Er wurde 1895 in El Paso im US-Bundesstaat Illinois geboren. Er wurde dann mit 24 Jahren zum Priester geweiht. Er hat gewirkt als Seelsorger, als Theologe, als Philosoph, als Schriftsteller. Er wurde später Weihbischof von New York, Bischof von Rochester und dann auch Erzbischof. Gestorben ist er mit 84 Jahren am 9. Dezember 1979. Erzbischof Fulton Sheen war ein echter Pionier der katholischen Medienarbeit. Erst über Radio und dann über Fernsehen hat er Millionen Menschen den Glauben an Jesus Christus ganz verständlich in ganz nahbarer Sprache nahegebracht. Erzbischof Fulton Sheen hat dabei ein tiefes Gebetsleben geführt. Seit seiner Priesterweihe hat er jeden Tag eine Stunde eucharistische Anbetung gehalten. Wir sind an diesem Abend live mit dabei im Dome in America Center, eine Arena mit rund 70.000 Plätzen. Diese Arena befindet sich in St. Louis im US-Bundesstaat Missouri. In diesen Minuten ziehen unzählige Priester und Bischöfe ein, die die heilige Messe zur Seligsprechung von Erzbischof Fulton Sheen mitfeiern werden. Ein wirklich bewegendes Bild. Der Strom von Geistlichen scheint gar nicht abzureißen. Die ganze Arena ist gefüllt mit Gläubigen, die aus den ganzen USA angereist sind. Sicherlich auch viele Pilger, die aus anderen Kontinenten der Welt gekommen sind, um bei diesem besonderen Moment, in diesen besonderen Stunden der Seligsprechung von Fulton Sheen dabei zu sein.

der Seligsprechung von Erzbischof Fulton Sheen gehen viele Jahre intensiver Prüfung voraus, wie das in der katholischen Kirche üblich ist bei einer Seligsprechung. Diese Seligsprechung ist ein Schritt, der erste Schritt hin zur Seligsprechung ist die Anerkennung des heroischen Tugendgrades von Erzbischof Fulton Sheen gewesen. Seitdem trägt er den Titel Ehrwürdiger Diener Gottes. 2012 hat Papst Benedikt XVI. Den heroischen Tugendgrad von Erzbischof Sheen festgestellt. Im Jahr 2019 hat Papst Franziskus dann ein Wunder anerkannt, das notwendig ist für die Seligsprechung. Und jetzt, 2026, wird Erzbischof Fulton Sheen offiziell seliggesprochen.

So eine Seligsprechung ist ein hochoffizieller Akt in der katholischen Kirche. Es steht der Seligsprechung formell der Papst vor. Er wird in diesem Fall, das ist so gut möglich, repräsentiert von einem Kardinal. Es ist Kardinal Luis Antonio Tagle, der die Seligsprechung feiert, der dieser Seligsprechung vorsteht und dabei Papst Leo XIV. Repräsentiert.

0: Die Seligsprechung von Erzbischof Fulton Sheen an diesem Abend. Wir übertragen hier bei Radio Horeb und bei EWTN live aus St. Louis im US-Bundesstaat Missouri in den USA. Es ist 21:06 Uhr hier in Deutschland. In St. Louis ist es 14 Uhr am Nachmittag. Es haben sich sehr viele Menschen versammelt im Dome in America's Center, in einer Arena in St. Louis. Rund 70.000 Menschen haben hier Platz. Es ziehen aktuell noch die Geistlichen ein, unzählige Priester, Bischöfe, die an dieser Feier der Seligsprechung teilnehmen. St. Louis liegt geografisch relativ nah an Peoria. Peoria ist der Bischofssitz der Heimatdiözese von Erzbischof Fulton Sheen. Fulton Sheen ist geboren in El Paso im Bundesstaat Illinois. Er ist als Priester für die Diözese Peoria geweiht worden. Und der Seligsprechungsprozess, das Verfahren zur Seligsprechung von Fulton Sheen, das jetzt mit dieser Seligsprechung heute an diesem Abend seinen Höhepunkt, sein Ende findet, in dem Fulton Sheen offiziell selig gesprochen wird, das ist ausgegangen eben vom Heimatbistum von Fulton Sheen aus, von der Diözese Peoria. Erzbischof Fulton Sheen ist mittlerweile begraben, auch in der Kathedrale von Peoria. Er ist zuvor begraben worden in New York, in der St. Patrick's Kathedrale. Mittlerweile findet man sein Grab in Peoria. An diesem Abend, in dieser Live-Übertragung der Seligsprechung von Fulton Sheen, begleiten wir Sie zu zweit aus dem Studio von Radio Horeb in Balderschwang. Mein Name ist Eliane Grever und mit mir im Studio ist Dorothea Ludwig. Du bist bereits am Grab von Fulton Sheen selbst gewesen, noch als es in New York war, in der Kathedrale. Du bist viel in den USA gewesen, hast auch eine persönliche Verbindung dorthin und auch eine persönliche Verbindung zu Fulton Sheen. Magst du uns da ein bisschen erzählen, wie das für dich gewesen ist am Grab oder auch was dich besonders bewegt heute, wo Fulton Sheen heilig gesprochen wird?
1: Also für mich war der Moment, dass ich habe 3 Jahre in den USA gelebt und studiert und bin da überhaupt das erste Mal mit Fulton Sheen in Kontakt gekommen. Meine Studienkollegen waren alle schon große Fans. Und ich habe mir das dann angeschaut, so ein bisschen mir seine YouTube-Videos damals auch rausgesucht und war einfach unglaublich bewegt, weil er so faszinierend und cool und klar war in diesen Videos. Also das macht echt Spaß, sich die anzuschauen und zu sehen, wie er also in den 50ern schon den Glauben ins Fernsehen gebracht hat in den USA. Und 2019 war ich für eine Woche in New York und ich habe das unglaubliche Glück, dass ich einen guten Freund habe, der Priester ist in New York, und der hat mich mit in die Kathedrale genommen und dann mit in die Krypta, weil in diese Krypta durfte man tatsächlich nur als Priester, Ordensmann oder halt in Begleitung. Und jetzt hatte ich das Glück, dass ich mit ihm da war und er mich mit in diese Krypta genommen hat. Ich habe an seinem Grab gebetet und ich glaube, mir ist erst später aufgegangen, wie besonders das war. Ich habe ganz fasziniert seinen Grabesumzug mitverfolgt in den Medien. Freue mich darauf, irgendwann nach Peoria zu reisen und ihn da auch zu besuchen. Vor allen Dingen jetzt, wenn er dann selig gesprochen ist. Also für mich ist heute echt so ein absoluter Highlight-Abend.
0: Ja, Erzbischof Fulton Sheen ist eine Person, die, glaube ich, ganz, ganz viele Menschen in den USA und weit darüber hinaus bewegt hat, als Medienpionier, könnte man sagen, in der katholischen Medienarbeit, ist sein Gesicht vielen Menschen bekannt, seine Stimme über die Radiosendung, über die Fernsehsendungen. Er hat zu Höchstzeiten über Jahre hinweg bis zu 30 Millionen Menschen pro Woche erreicht mit seiner einstündigen Fernsehsendung. Und dabei, und das führt uns dieser Tag heute auch ganz besonders vor Augen, steht nicht unbedingt seine Tätigkeit im Mittelpunkt. Er ist sehr bekannt durch diese Medienarbeit. Aber was ganz beeindruckend an ihm ist, ist sein tiefes Gebetsleben, aus dem heraus dieses Apostolat geflossen ist. Er hat seit seiner Priesterweihe mit 24 Jahren jeden Tag eine Stunde eucharistische Anbetung gehalten. Das ist ganz zentral für ihn gewesen, vor Jesus im Allerheiligsten Sakrament zu knien, jeden Morgen, und dann hinauszugehen in die Welt, den Glauben an Jesus Christus zu verkünden.

Radio Horeb und EWTN mit der Seligsprechungsfeier von Erzbischof Fulton Sheen live aus St. Louis in den USA. Die Priester und Bischöfe, Kardinäle, die bei dieser Feier mit dabei sind, die ziehen aktuell ein in die Arena, in den Dome, in America Center, in dem die Seligsprechung stattfindet, an diesem Abend für uns, Nachmittag für die Menschen in St. Louis. Es ist 14:45 Ortszeit. Es zieht gerade am Ende eines unglaublich bewegend langen Zuges von geistlichen Kardinal Tagle ein. Er wird der Seligsprechung als Repräsentant von Papst Leo XIV. Vorstehen.

Der Ritus der Seligsprechung selbst ist Teil der Heiligen Messe. Die Heilige Messe wird gleich wie gewohnt eröffnet werden. Und nach dem Bußakt und dem Kyrie folgt dann der Ritus der Seligsprechung. Eine ganz zentrale Rolle wird in dieser Feier auch Bischof Louis Tilker spielen. Er ist Bischof der Diözese Peoria im US-Bundesstaat Illinois. Peoria, das Heimatbistum von Fulton Sheen. In diesem Bistum ist das Seligsprechungsverfahren für Erzbischof Fulton Sheen angestoßen worden. Und auch das Grab von Erzbischof Fulton Sheen befindet sich mittlerweile in der Kathedrale von Peoria, unweit von St. Louis, wo an diesem Abend die Seligsprechung nun stattfindet.

Die Seligsprechung von Erzbischof Fulton Sheen, die wir hier bei Radio Horeb und EWTN live übertragen aus den USA. Kardinal Tagle ist nun auf der Altarbühne angekommen. Als letzter der Priester und Bischöfe, die bei dieser heiligen Messe zelebrieren, tritt er als Hauptzelebrant jetzt an den Altar.

0: In the name of the Father and of the Son and of the Holy Spirit.
1: Des Sohnes und des Heiligen Geistes.
0: Peace be with you.
1: Der Friede sei mit euch.
2: Bischof Louis Tilka, Bischof der Diözese Peoria im US-Bundesstaat Illinois, wird nun Kardinal Tagle begrüßen, der der Feier vorsteht. Kardinal Luis Antonio Tagle ist Propräfekt des Dikasteriums für Evangelisierung im Vatikan. Er repräsentiert bei der Seligsprechung von Fulton Sheen Papst Leo XIV.
3: Your Eminence.
1: Eure Eminenz, mit großer Freude begrüße ich Sie, die Mitglieder des Klerus und die Gläubigen aus nah und fern, die gekommen sind, um die Freude dieses großen Tages zu teilen, an dem wir den ehrwürdigen Diener Gottes Fulton Sheen ehren. Genauso heiße ich alle Menschen auf der Welt willkommen, die über Fernsehen, Radio oder Internet mit uns verbunden sind, zuschauen oder zuhören. Eure Eminenz, vielen Dank.
0: Brothers and sisters,
1: Brüder und Schwestern,
0: let us acknowledge our sins,
1: damit wir die heiligen Geheimnisse in rechter Weise feiern können, wollen wir bekennen, dass wir gesündigt haben. Ich bekenne Gott, dem Allmächtigen, und allen Brüdern und Schwestern, dass ich Gutes getan und Böses unterlassen habe. Ich habe gesündigt in Gedanken und Worten und Werken durch meine Schuld, durch meine Schuld, durch meine große Schuld. Darum bitte ich die selige Jungfrau Maria, alle Engel und Heiligen und euch, Brüder und Schwestern, für mich zu beten bei Gott, unserem Herrn. Der allmächtige Gott erbarme sich unser, erlasse uns die Sünden nach und führe uns zum ewigen Leben. Amen.

0: Es beginnt jetzt der Ritus der Seligsprechung. Er beginnt mit der Bitte von Bischof Tilka, Bischof von Peoria, um die Seligsprechung von Fultenschien.
1: Eure Eminenz, in tiefem Dank gegenüber dem allmächtigen Gott und mit großer Freude stehe ich vor Ihnen im Namen der Diözese Peoria und der zahllosen Gläubigen in der ganzen Welt und bitte um die Erklärung der Seligsprechung des ehrwürdigen Dieners Gottes Fulton John Sheen. Der Prozess für seine Selig- und Heiligsprechung wurde im Jahr 2002 eröffnet mit der Diözese Peoria. Mit der Hilfe von Monsignore Richard Sussman sammelte die Diözesanerhebung sorgfältig Zeugnisse und Dokumente über das Leben und die Heiligkeit von Erzbischof Sheen, einschließlich von Zeugen, die unter Eid Aussagen über seine Tugenden und seinen Ruf der Heiligkeit machten. Nach dieser gründlichen Prüfung durch die Kirche erkannte Papst Benedikt XVI. Seine heroischen Grad der Tugend an am 28. Juni 2012 und erklärte ihn ehrwürdig. Die Kirche untersuchte auch sorgfältig die Genesung von James Fulton Engstrom, einem Säugling, der nach seiner Geburt 61 Minuten lang keinen Herzschlag und keine Atmung hatte. Dieses Wunder wurde von Papst Franziskus am 6. Juli 2019 anerkannt. Daher ersuche ich mit Dankbarkeit und aller, die die Arbeit gemacht haben, alle, die sich um den Prozess gekümmert haben, ich, Louis Tilka, Bischof von Peoria, demütig bitte darum, dass der Diener Gottes Fulton John Sheen in die Zahl der Seligen unserer Kirche aufgenommen werde.
0: Nach der Bitte um Seligsprechung durch Bischof Tilka hören wir jetzt Paul Cunningham. Er ist ein Großneffe von Erzbischof Fulton Sheen. Wir hören von ihm über das Leben von Fulton Sheen.

0: Erzbischof Fulton John Sheen war ein Unterstützer und Förderer der missionarischen Tätigkeit der Kirche und ein großer Verkünder des Evangeliums, der Radio und Fernsehen nutzte, um Konvertiten und Seelen zu Christus zu führen. Peter John Sheen wurde am 8. Mai 1895 in El Paso, Illinois, geboren, wobei er später unter dem Geburtsnamen seiner Mutter Fulton bekannt wurde. Seine Eltern Newton und Delia erzogen Fulton im Glauben und vermittelten ihm Tugenden, die ihn sein ganzes Leben lang begleiteten. Als er noch ein kleiner Junge war, zog er nach Peoria. Dort diente Fulton als Ministrant für Bischof Spalding und schloss das Spalding-Institut als Jahrgangsbester ab. In dem Bewusstsein, dass er zum Priester berufen sein könnte, ging er nach zum Seminar in St. Paul in Minnesota und wurde am 20. September 1919 in Peoria zum Priester geweiht. Zu dieser Zeit fasste Kaplan Sheen den Entschluss, täglich eine Stunde Anbetung vor dem ausgesetzten Allerheiligsten zu halten. Dann setzte er seine Studien an der Katholischen Universität von Leuven in Belgien fort und promovierte dort 1923 im Fach Philosophie. Als Prüfung seines Gehorsams wurde Pfarrer Sheen nach Peoria zurückgerufen, um ein Jahr lang als Kaplan an der St. Patrick-Kirche zu dienen. Danach entsandte ihn sein Bischof, damit er Vollzeit an der Katholischen Universität von Amerika in Washington, D.C. unterrichten konnte. Pfarrer Sheen begann auch ein wöchentliches Radioprogramm mit dem Titel The Catholic Hour, die katholische Stunde, diese zu moderieren, das ein Publikum von ca. 4 Millionen Menschen anzog. Im Jahr 1950 wurde Monsignore Sheen Nationaldirektor der Gesellschaft für die Glaubensverbreitung, eine Position, die er bis zum Zweiten Vatikanischen Konzil innehatte. Er sammelte Millionen von Dollar zur Unterstützung der Missionen. 1951 wurde er zum Weihbischof von New York ernannt und stellte sein Bischofsmotto unter den Schutz der Gottesmutter. Gewähre, dass ich durch deine Mutter zu dir komme. Das war sein Bischofsmotto. Zu dieser Zeit begann er auch mit der nationalen katholischen Fernsehsendung Life is Worth Living, also das Leben ist es wert, gelebt zu werden. Diese Sendung erfreute sich wachsender Beliebtheit, erreichte wöchentlich ungefähr 30 Millionen Menschen und brachte Sheen einen Emmy-Preis ein. In einer Zeit, in der Katholiken mit Misstrauen betrachtet wurden, wurde Bischof Sheen von Katholiken und Nicht-Katholiken gleichermaßen bewundert. Bischof Sheen nahm an allen Sitzungen des Zweiten Vatikanischen Konzils teil, wo er viele wertvolle Beiträge leistete, insbesondere zur missionarischen Tätigkeit der Kirche. Nach dem Konzil wurde Bischof Sheen im Jahr 1966 zum Bischof von Rochester ernannt, wo er war zu diesem Zeitpunkt 71 Jahre alt, wo er sich bemühte, das Konzil in der Diözese umzusetzen. Er trat kurz vor seinem 75. Geburtstag in den Ruhestand und erhielt den Titel Erzbischof. Dann zog er in eine Wohnung in New York, wo sich seine Nichte Joan Sheen Cunningham um ihn kümmerte. Er setzte seine Reisen fort, er predigte, hielt Vorträge, Konferenzen. Und im Oktober 1979 war er anwesend, als Papst Johannes Paul II. In der St. Patrick's Kathedrale in New York war. Er war geschwächt durch eine vorangegangene Herzoperation, also hielt er sich im Hintergrund auf. Der Papst fragte nach ihm, und als der Erzbischof vorkam und versuchte, sich zu verneigen und den Ring des Papstes zu küssen, hat der Heilige Vater ihn aufgehoben, hat ihn umarmt und sagte: Du hast gut über den Herrn Jesus geschrieben und gesprochen. Du bist ein treuer Sohn der Kirche. 2 Monate später, am 9. Dezember 1979, verstarb Erzbischof Sheen und man fand ihn in seiner Kapelle, wo er im Gebet verweilt hatte.
1: Es folgt jetzt der Kern der Seligsprechung. Kardinal Tagle wird im Namen von Papst Leo dem 14. das apostolische Schreiben verlesen, das Fulton Sheen offiziell zum Seligen der katholischen Kirche erklärt. Kardinal Tagle verliest das Schreiben auf Latein, der Sprache der Kirche. Danach übersetzt dann Bischof Tilker in die Ortssprache auf Englisch.
2: Vota fratris nostri Aloisi Tilka, Episcopi Peoriensis, nec non plurimorum aliorum fratrum in episcopatu, multororumque Christi fidelium explentes de dicasteri de causis sanctorum consulto, 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nuntiat, per nostri aetatis communicationis instrumenta, nec non sedulus pastor missionario ardore animatus, beati nomine in posterum appelletur, atque die nona mensis decembris, quo in celum ortus est, quotannis in locis et modis iure statutis celebrari possit. In nomine Patris, et Filii, et Spiritus Sancti. Amen. Ex arce Gandulfi, die sexto decimo, mensis Iuli, in memoria Beatae Mariae Virginis de Monte Carmelo, anno Domini, bis millesimo vicesimo sexto, pontificatus nostri secondo. 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

0: Den Wunsch unseres Bruders Louis Tilka, Bischof von Peoria, sowie dem Wunsch vieler anderer Brüder im Bischofsamt und zahlreicher Christen zu entsprechen, gestatten wir nach Anhörung des Dikasteriums für die Selig- und Heiligsprechungsprozesse Kraft unserer apostolischen Autorität, dass der ehrwürdige Diener Gottes Fulton John Sheen, Titularerzbischof von Newport und ehemaliger Bischof von Rochester in Amerika, ein unermüdlicher Verkündiger des Evangeliums durch die modernen Kommunikationsmittel und ein eifriger, von missionarischem Eifer beseelter Hirte, fortan Seliger genannt werde. Und am 9. Dezember, dem Tag seiner Geburt, in den Himmel geboren wurde, an den rechtlich festgelegten Orten und in der vorgeschriebenen Weise gefeiert werden darf. Im Namen des Vaters, des Sohnes und des Heiligen Geistes. Amen. Gegeben zu Castel Gandolfo am 16. Juli, dem Gedenktag unserer lieben Frau vom Berge Karmel, im Jahre des Herrn 2026, im zweiten Jahr unseres Pontifikats, Papst Leo XIV.
1: Mit dem Verlesen dieses apostolischen Schreibens von Papst Leo XIV. Ist Fulton Sheen jetzt offiziell Seliger der katholischen Kirche. Wir hören den Applaus der vielen Gläubigen, die versammelt sind in St. Louis bei dieser Seligsprechungsfeier, die wir hier bei Radio Horeb und EWTN live für Sie übertragen. Es werden Bilder des Heiligen enthüllt, des neuen Seligen enthüllt, des seligen Erzbischofs Fulton Sheen mit Heiligenschein. Und wir hören das Loblied, das gesungen wird: Großer Gott, wir loben.

Es werden Reliquien des neuen Seligen nach vorne zum Altar gebracht. Den Reliquienschrein trägt James Fulton Engstrom. An ihm ist das Wunder geschehen, das notwendig war für die Seligsprechung von Erzbischof Fulton Sheen. Direkt nach seiner Geburt hatte er weder einen Herzschlag noch konnte er atmen. Seine Eltern haben Fulton Sheen um seine Fürsprache angerufen. James ist mittlerweile ein Teenager und gemeinsam mit seiner Familie zieht er nach vorne, um die Reliquien des seligen Erzbischofs Fulton Sheen, Kardinal Tagle, zur Verehrung zu übergeben.

James Engström und seine Familie sind angekommen auf der Altarbühne. Sie haben die Reliquie, den Schrein mit einer Reliquie des seligen Erzbischofs Fulton Sheen übergeben. Dieser Reliquienschrein steht nun auf dem Altar der Hauptbühne.

Kardinal Luis Antonio Tagle inszeniert jetzt den Reliquienschrein mit Weihrauch. Er ehrt damit den neuen Seligen Fulton Sheen. Auch das Bild des seligen Fulton Sheen inszeniert er, verehrt er mit Weihrauch.

0: Most holy Father, praise be Jesus Christ.
1: Heiligster Vater, gelobt sei Jesus Christus, im Namen dieser Ortskirche in Peoria und St. Louis sowie im Namen meiner Bischofsbrüder möchte ich meine tiefste Dankbarkeit für die Erlaubnis zum Ausdruck bringen, heute den Ritus der Seligsprechung des seligen Fulton Sheen zu feiern. An meiner Seite stehen Dutzende Bischöfe aus den Vereinigten Staaten und der ganzen Welt, sowie die vielen Priester, Diakone, Ordensleute, Seminaristen, gläubige Laien und die Mitglieder der Familie Sheen, die das Privileg haben, sich zu versammeln, um diesen großen Tag zu feiern. Ich bin besonders dankbar für die Anwesenheit Ihres Vertreters, Kardinal Louis Tagle, und des apostolischen Nunzius, Erzbischof Gabriele Caccia. Viele Unterstützer haben unermüdlich daran gearbeitet, die Tugenden und die Heiligkeit dieses ersten in Amerika geborenen Bischofs, der zum Seligen erklärt wurde, zu erforschen. Wir sind dankbar für das heroische Zeugnis dieses großen Glaubensverkünders, der sein Leben der Verkündigung des Evangeliums und der Unterstützung der Missionen gewidmet hat. Wir beten, dass die Kirche in den Vereinigten Staaten und in den Missionsgebieten auf der ganzen Welt von edlen Beispiel seiner Heiligkeit profitieren möge. In Zusicherung meiner Gebete und meiner Dankbarkeit verbleibe ich Ihr Diener in Christus, hochwürdigster Louis Tilker, Bischof von Peoria.

diesen Dankesworten von Bischof Tilka. Und während das Volk nun danket alle Gott singt, gibt Kardinal Tagle Bischof Tilka den Friedensgruß auch den anderen Konzelebranten. Ein Zeichen, dass Kardinal Tagle als Repräsentant des Papstes bei dieser Seligsprechung von Fulton Sheen den Dank von Bischof Tilka annimmt, entgegennimmt. Kardinal Tagle überreicht Bischof Tilka und weiteren Bischöfen und ebenso auch Familienangehörigen von Fulton Sheen, die mit dabei sind bei dieser Seligsprechungsfeier in St. Louis. Er überreicht ihnen jeweils eine Kopie des apostolischen Schreibens, das wir vor wenigen Minuten gehört haben. Es ist das Dekret, das Fulton Sheen offiziell zum Seligen der katholischen Kirche erklärt.

0: Let us pray.
1: Lasset uns beten.
0: O God,
1: Gott, du hast den seligen Bischof Fulton Sheen dazu berufen, der ganzen Welt den Glauben zu verkünden. Gewähre uns auf seine Fürsprache, dass wir, indem wir seinem Beispiel des Gebetes und der Hingabe an die Mutter deines Sohnes folgen, durch unser Lebenszeugnis für das Evangelium ablegen, durch unseren Herrn Jesus Christus, deinen Sohn, der in der Einheit des Heiligen Geistes mit dir lebt und herrscht in alle Ewigkeit. Amen.
2: Wir hören nun die erste Lesung.

deine Wächter erheben die Stimme. Sie beginnen alle zu jubeln, denn sie sehen mit eigenen Augen, wie der Herr nach Zion zurückkehrt. Brecht den Jubel aus, jauchzt zusammen, ihr Trümmer Jerusalems. Denn der Herr hat sein Volk getröstet. Er hat Jerusalem erlöst. Der Herr hat seinen heiligen Arm vor den Augen aller Nationen entblößt und alle Enden der Erde werden das Heil unseres Gottes sehen. Wort des lebendigen Gottes.

0: Jesus Christ today and forevermore, Jesus Christ.
1: Jesus gestern und Jesus Christus heute und in Ewigkeit Jesus Christus. Wie liebenswert ist deine Wohnung, du Herr der Herrscharen. Meine Seele verzehrt sich in Sehnsucht nach den Höfen des Herrn. Mein Herz und mein Fleisch, sie jubeln dem lebendigen Gott entgegen.

Auch der Sperling fand ein Haus und die Schwalbe ein Nest, wohin sie ihre Jungen gelegt hat. Deine Altäre, Herr der Herrscher, mein Gott und mein König.

Selig die wohnen in deinem Haus, die dich alle Zeit loben. Selig die Menschen, die Kraft finden in dir, die Pilgerwege im Herzen.

Ja, besser ist es ein einziger Tag in deinen Höfen als tausend andere. Lieber an der Schwelle stehen im Haus meines Gottes, als wohnen in den Zelten der Frevler.

0: Nach dem Antwortgesang aus dem Buch der Psalmen hören wir jetzt die zweite Lesung. Sie wird auf Portugiesisch vorgelesen.
1: Lesung aus dem zweiten Brief des Apostels Paulus an die Korinther. Schwestern und Brüder, daher erlahmt

0: unser Eifer nicht in dem Dienst, der uns durch Gottes Erbarmen übertragen wurde. Wir haben uns von aller schimpflichen Arglist losgesagt. Wir verhalten uns nicht hinterhältig und verfälschen das Wort Gottes nicht, sondern machen die Wahrheit offenbar. So empfehlen wir uns vor dem Angesicht Gottes jedem menschlichen Gewissen. Wir verkünden nämlich nicht uns selbst, sondern Jesus Christus als den Herrn, uns aber als eure Knechte um Jesu Willen. Denn Gott, der sprach, aus Finsternis soll Licht aufleuchten. Er ist in unseren Herzen aufgeleuchtet, damit aufstrahlt die Erkenntnis des göttlichen Glanzes auf dem Antlitz Christi. Diesen Schatz tragen wir in zerbrechlichen Gefäßen. So wird deutlich, dass das Übermaß der Kraft von Gott und nicht von uns kommt. Wort des lebendigen Gottes.
1: The word of the Lord.

Das war die zweite Lesung aus dem Brief des Apostels Paulus an die Korinther. Kardinal Tagle legt den Weihrauch ein, mit dem das Evangeliar gleich inzensiert, verehrt werden wird. Und der Diakon kniet nieder vor Kardinal Tagle, der gleich das Evangelium verkünden wird. Er bittet um den Segen. Wir singen das Halleluja.

0: Der Diakon inzensiert das Evangeliar mit Weihrauch.
1: In jener Zeit sprach Jesus zu seinen Jüngern: Geht hinaus in die ganze Welt und verkündet das Evangelium der ganzen Schöpfung. Wer glaubt und sich taufen lässt, wird gerettet. Wer aber nicht glaubt, wird verurteilt werden. Und durch die, die zum Glauben gekommen sind, werden folgende Zeichen geschehen. In meinem Namen werden sie Dämonen austreiben. Sie werden in neuen Sprachen reden. Wenn sie Schlangen anfassen oder tödliches Gift trinken, wird es ihnen nicht schaden. Und die Kranken, denen sie die Hände auflegen, werden gesund werden. Nachdem Jesus, der Herr, dies zu ihnen gesagt hatte, wurde er in den Himmel aufgenommen und setzte sich zur Rechten Gottes. Sie aber zogen aus und verkündeten überall. Der Herr stand ihnen bei und bekräftigte das Wort durch die Zeichen, die es begleiteten. Evangelium unseres Herrn Jesus Christus.

Der Diakon, der das Evangelium verkündet hat, reicht Kardinal Tagle das Evangeliar, das er küsst, und er segnet jetzt das Volk mit dem Evangeliar.

0: Es folgt jetzt die Ansprache, die Predigt von Kardinal Luis Antonio Tagle, der Seligsprechung von Erzbischof Fulton Sheen, live hier bei Radio Horeb und EWTN aus St. Louis in den USA, der dieser Feier vorsteht. Hören wir jetzt seine Predigt.
1: Dear brothers and sisters,
2: liebe Brüder und Schwestern, wir danken unserem liebenden Gott, dem Vater, dem Sohn und dem Heiligen Geist, der uns zu dieser als Familie versammelt hat, zu dieser feierlichen Seligsprechung von Erzbischof Fulton J. Sheen. Er ist ein Kind Illinois. Er ist ein Kind der Vereinigten Staaten von Amerika. Und darüber hinaus ist er auch ein Sohn der ganzen Welt. Ich überbringe Ihnen die väterlichen Grüße seiner Heiligkeit, Papst Leo XIV., der sich über die Seligsprechung seines Landsmannes und Bischofsbruders sehr freut. Der ebenfalls aus Illinois ist.
1: Und Brother Bishop. Lass
2: uns gemeinsam auch beten für den pastoralen Besuch des Heiligen Vaters in Frankreich, der morgen beginnt. In seinem apostolischen Schreiben, in dem Papst Leo Erzbischof Fulton Sheen zum Seligen genannt hat, beschreibt ihn als einen unermüdlichen Verkünder des Evangeliums durch die modernen Kommunikationsmittel und einen eifrigen Hirten, der vom missionarischen Eifer beseelt ist. Was für eine Beschreibung. Und seinen vielen Tugenden und Ämtern sind zwei, die besonders herausstechen. Sein Wirken in der Evangelisation oder als Verkünder des Evangeliums und sein Dienst als missionarischer Hirte. Es überrascht nicht, dass die drei liturgischen Lesungen in der heutigen Messe das in den Mittelpunkt stellen, diese Sendung zur Evangelisierung. Weil er dieser eifrige Hirte und Fürsprecher für die Mission war, deswegen wird Fulton Sheen jetzt als Seliger bezeichnet oder einer, der glücklich oder fröhlich ist. Also bitte, schaut fröhlich. Wir sind in einer Seligsprechung. Selig, glücklich, fröhlich. Aber manche von uns fragen sich vielleicht, was ist so selig daran oder so fröhlich daran, das Evangelium zu verkünden und sich auf Mission zu begeben. Viele Glaubensverkünder oder Missionare haben von den Anfängen der Kirche bis in unsere Zeit viel Ablehnung erfahren oder sogar Verfolgung. Also warum erklären wir Fulton Sheen jetzt selig? Vielleicht ist er selig, weil er ein Radio- und Fernsehstar war. Ein bekannter Autor, der von Millionen bewundert wurde. einer, der viel gereist ist weltweit, der als Nationaldirektor der Gesellschaft für die Glaubensverbreitung tätig war. Also ist er selig oder gesegnet, weil er berühmt ist? Was für eine Seligkeit hat dieser missionarische Glaubensverkünder? Was hat er mit uns geteilt? Unter den vielen Aspekten dieser Seligkeit möchte ich mich auf zwei konzentrieren, die wir auch in den liturgischen Lesungen finden und die vom Leben und der Mission vom seligen Fulton J. Sheen bestätigt wurden. Also nur zwei Punkte. Erstens, der missionarische Glaubensverkünder ist wirklich gesegnet und wirklich fröhlich, freudig, weil er das Geschenk bekommen hat, eine Gemeinschaft mit Jesus zu haben. Das ist die Wurzel dieser Seligkeit, die Gemeinschaft mit Jesus. Das Evangelium macht das ganz deutlich. Der Auferstandene wählt seine Freunde aus und sendet sie, dass sie allen Geschöpfen das Evangelium verkünden. Selig bist du, auserwählt und gesendet zu sein vom Herrn selber. Sich selbst zu erwählen und dahin zu gehen, wo man selber hin möchte, ist keine Mission. Und es ist auch keine Seligkeit. Liebe Priester, selig bist du, wenn du die frohe Botschaft von Jesus verkündest an alle Menschen. Der heilige Paulus in der zweiten Lesung ist selig, nicht weil er sich selbst verkündet, sondern Jesus Christus als den Herrn. Die eigene Weisheit zu predigen anstelle der Weisheit Jesu Christi, heißt das Wort Gottes zu verfälschen, laut dem heiligen Paulus. Das ist keine Mission und das ist auch keine Seligkeit. Selig und schön sind deine Füße, wenn du Gottes Heil und Frieden verkündest, sagt der Prophet Jesaja in der ersten Lesung. Zu reisen über Land, Wasser und in der Luft, während man zerstörerische Worte spricht oder gewalttätige Taten vollbringt, das ist keine Mission und das ist keine Seligkeit. Selig bist du, wenn der Auferstandene mit dir wirkt und das Evangelium bestätigt, was du verkündest, durch seine wunderbaren Zeichen. Sich selbst zu genügen und sich selbst bestätigen zu wollen, herzlichen Glückwunsch an mich selber, das ist ein schlechtes Zeichen. Das ist kein wundertätiges Zeichen. Das ist keine Mission und keine Seligkeit. Der missionarische Glaubensverkünder ist also daran zu erkennen, dass er zu Jesus gehört, dass er von ihm berufen ist, dass er Jesus und sein Evangelium immer tiefer kennenlernt und dass er in Demut mit Jesus zusammenarbeitet. Und dieser Missionar lernt sich selber durch Jesus kennen. Selig bist du, wenn Jesus dich sieht, dich kennt, dich ruft, dich sendet und mit dir wirkt. Selig bist du, wenn du dein wahres Selbst und deine wahre Sendung erkennst, weil Jesus dich kennt und du Jesus kennst. Selig sind die authentischen missionarischen Glaubensverkünder. Während einer Audienz fragte Papst Pius XII. Bishop Sheen einmal, wie viele Bekehrungen er aufweisen könnte, als wie viel Erfolgsgeschichten er erzählen kann von Bekehrungen. Und er hat dem Papst geantwortet, ich habe wirklich nicht mitgezählt, um nicht in die Versuchung zu geraten, zu glauben, sie seien meine. Und dann hat er noch hinzugefügt, dass er sich selbst als Pförtner betrachtet, der manchmal die Möglichkeit hat, Menschen zur offenen Türe des Hauses Gottes zu führen. Ich hatte ein bisschen Erfolg als Pförtner. Selig bist du, Pförtner an der Pforte von Gottes Haus. Ein Freund fragte ihn einmal, warum er ein Priester geworden ist. Und er antwortete, ich wurde gerufen, diese Geschichte, also das Evangelium, die Geschichte Jesu, zu erzählen. Ich werde nie müde, sie zu erzählen. Ich werde nicht müde, meine Erzählweise zu verbessern. Ich liebe meine Berufung. O selig bist du, Geschichtenerzähler von Jesus, dem wir in seinem Wort, in der Eucharistie, in der Heiligen Stunde und in seinem Leib der Kirche begegnen dürfen. Seliger Fulton J. Sheen. Ich komme nun zum zweiten und letzten Punkt. Der zweite Aspekt der Seligkeit eines missionarischen Glaubensverkündnisses ist folgendes. Dieser Glaubensverkündner ist selig durch die Gemeinschaft mit Menschen und Völkern, insbesondere der Armen und der Verwundbaren und diese Gemeinschaft im Namen Jesu Christi. Im Evangelium sendet der Auferstandene seine Jünger aus, dass sie jedem Geschöpf das Evangelium verkünden. Nicht an eine abstrakte Welt oder an eine Gesellschaft, an jede Kreatur, jede Schöpfung. Und die glauben und getauft werden, offenbaren auch dem Missionar gegenüber die wunderbaren Zeichen der Gegenwart des Reiches Gottes. Die Verkündigung des Evangeliums als Ausrede zu benutzen, um konkreten Menschen aus dem Weg zu gehen oder das Wirken Gottes blind gegenüberzustehen, ist keine Mission und das ist keine Seligkeit. Selig bist du, wenn du, wie der heilige Paulus, du dich siehst als Knecht, als Sklave der Menschen um Jesu willen. Wenn du über andere herrschst oder deine eigene Bedeutung sie spüren lässt, ist das keine Mission, Das ist keine Seligkeit. Selig bist du, wenn du dich selbst als ein irdisches Gefäß verstehst, damit verdeutlicht wird, dass die Kraft Gottes von Gott kommt und nicht von dir. Auch das hören wir von Paulus in der zweiten Lesung. Das Evangelium zu verkünden in einer Selbstgerechtigkeit, das dich davon abhält, Mitgefühl zu haben mit der Zerbrochenheit anderer Menschen, ist keine Mission. Das ist keine Seligkeit. Erzbischof Fulton Sheen hat mal mit einem Freund eine Beobachtung mitgeteilt, dass es heute Priester gibt, und ich zitiere, die sich so verhalten, als würden sie die Sakramente an anonyme Gruppen von Menschen verabreichen, ohne an deren individuelle Identität zu denken. Also er bevorzugt, dass wir die Menschen kennenlernen, jeden Einzelnen. Jetzt, welche Gruppen von Menschen bleiben häufiger anonym als andere, werden ignoriert und vergessen? Die Armen. Die armen Menschen. In seiner Ansprache in der dritten Sitzungsperiode des Zweiten Vatikanischen Konzils am 9. November 1964 erklärte Bischof Sheen: Ich bitte euch inständig, ehrwürdige Väter, dass der Begriff der Armut in diesem Konzil stark bekräftigt werde. Legt euren Finger auf den 30. Breitengrad. Führt ihn einmal um den Globus herum. Was findet ihr? Praktisch der gesamte Wohlstand liegt oberhalb des 30. Breitengrades. Und der größte Teil der Welt, der Armut, liegt unterhalb des 30. Breitengrades. Das heißt in Afrika, Asien und Lateinamerika. Die Mehrheit der Bischöfe in diesem Konzil lebt in Not oder Verfolgung. Und sie kommen aus allen Völkern und allen Nationen. So wie nur ein verwundeter Christus einen zweifelnden Thomas bekehren konnte, so kann nur eine durch Armut verwunderte Kirche eine verzweifelte Welt bekehren. Eine zweifelnde Welt bekehren.
1: Wow.
2: The good bishop echoed. Der gute Bischof hat diese Gedanken wieder aufgegriffen in einer Fernsehkonferenz im Jahr 1967. Er hat das wie so eine Beichtvorbereitung genommen. Und er hat das sich selbst auch auf sein Leben geschrieben. Er hat spendete zum Beispiel sämtliche Honorare, die er für seine Verpflichtungen erhielt, den Armen und belebte damit den missionarischen Einsatz der Kirche in den Vereinigten Staaten zugunsten der armen Kirche in aller Welt. Für Erzbischof Sheen war die Sorge um die Armen, es war keine ideologische Propaganda, aber es war eine Notwendigkeit für die Nachfolge Christi. Und diese Verbindung von Kirche und Mission war für ihn eine inspirierte Bekehrung vom Heiligen Geist. Ich möchte mit einer Geschichte schließen, die Erzbischof Sheen selbst aufgezeichnet hat in der Konferenz. Der 30. Breitengrad hieß diese Konferenz im Jahr 1967. Er berichtete von einem Besuch in einer Einrichtung in Uganda. Und da, wo er war, waren 500 Menschen, die an Lepra erkrankt waren. Er hatte silberne Kreuze mitgebracht als Geschenk für jeden Einzelnen. Der erste Mensch, der auf ihn zukam, hatte bereits seinen Unterarm und seine Hand verloren durch Lepra. Aber am Stumpf seines Oberarms hing ein Rosenkranz. Der Mann hat seine andere Hand ausgestreckt, um das Geschenk entgegenzunehmen, dieses Kreuz. Und als Bischof Sheen dieses kranke Fleisch von dieser Hand gesehen hat, ist er erschaudert vor Furcht. Und er hat das Kreuz fallen lassen auf die verbliebenen Reste der Hand dieses Mannes. Aber sofort hat der Bischof realisiert, wie widersprüchlich sein Verhalten war mit dem Geschenk, was er ihm gegeben hat. Das Kreuz sprach von Jesus, der selbst verletzlich wurde, um neues Leben zu schenken an Sünder, an Kranke und an Tote. Jesus hat Menschen, die an Lepra erkrankt sind, berührt durch seine Wirkenszeit. Und warum konnte er, Bischof Fulton Sheen, nicht dasselbe tun? Also hat er diese Verwundbarkeit Jesu angenommen und er ging und berührte und nahm dieses von Krankheit gezeichnete Fleisch von diesen verletzlichen Menschen mit Lepra und hat sich selbst als einer von ihnen gesehen, von diesen 500. Selig ist das irdische Gefäß, das seine Kraft aus Jesus schöpft. Selig ist der Glaubensverkünder, der durch das Anschauen und Berühren der Wunden der Auferstandenen sich bekehren lässt, indem er Christus in seinen verwundeten Brüdern und Schwestern begegnet. Selig ist der Missionar, der tief in das Herz der Armen eintaucht, um dort Jesus zu begegnen. Seliger Fulton J. Sheen.
0: Die Predigt von Kardinal Luis Antonio Tagle. Bei der Feier der Seligsprechung von Erzbischof Fulton Sheen, live hier bei Radio Horeb und EWTN aus St. Louis in Missouri in den USA.
2: I believe in one God, the Father Almighty. Wir glauben an den einen Gott, den Vater, den Allmächtigen, der alles geschaffen hat, Himmel und Erde, die sichtbare und die unsichtbare Welt, und an den einen Herrn Jesus Christus, Gottes eingeborenen Sohn, aus dem Vater geboren vor aller Zeit, Gott von Gott, Licht vom Licht, wahrer Gott vom wahren Gott, gezeugt, nicht geschaffen, eines Wesens mit dem Vater. Durch ihn ist alles geschaffen. Für uns Menschen und zu unserem Heil ist er vom Himmel gekommen, hat Fleisch angenommen. Durch den Heiligen Geist von der Jungfrau Maria und ist Mensch geworden. Er wurde für uns gekreuzigt unter Pontius Pilatus, hat gelitten und ist begraben worden, ist am dritten Tage auferstanden nach der Schrift und aufgefahren in den Himmel. Er sitzt zur Rechten des Vaters und wird wiederkommen in Herrlichkeit, zu richten die Lebenden und die Toten. Und seiner Herrschaft wird kein Ende sein. Im Sohn angebetet und verherrlicht wird, der gesprochen hat durch die Propheten und die eine heilige katholische und apostolische Kirche. Wir bekennen die eine Taufe zur Vergebung der Sünden. Wir erwarten der Auferstehung der Toten und das Leben der kommenden Welt. Amen. Brüder und Schwestern, lasst uns nun unsere Gebete für die Welt bringen. Lasst uns beten im Geist des seligen Fulton, nicht nur für uns und unsere Nöte, sondern für die der ganzen Welt. Für unseren Papst Leo, unsere Bischöfe und den gesamten Klerus, dass sie durch die Verkündigung und das Zeugnis von Erzbischof Fulton Sheen dazu inspiriert werden, im Heil zu wachsen, beten wir zum Herrn.

0: proclamar el Evangelio hasta los confines de la tierra.
1: Für die Kirche in den Missionsgebieten, dass alle, die ausgesandt sind, um das Evangelium bis an die Enden der Erde zu verkünden, in ihrem Bemühen gestärkt werden. Wir beten zum Herrn.

für alle, die den Glauben mit allen Mitteln der Kommunikation verkünden oder lehren, dass die Botschaft des Heils mit Mut verkündet wird. Wir beten zum Herrn.

für Berufungen zum Priestertum und zum geweihten Leben, dass junge Menschen sich nicht fürchten, auf die Stimme des guten Hirten zu hören und zu antworten.

0: Für alle, die heute unserer Gebete bedürfen, die Hungernden, die Einsamen, die Kranken, dass sie durch das Geheimnis Christi Linderung an Leib, Seele und Geist finden mögen.
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0: dass die Gläubigen eine tiefe Liebe zum Herrn im allerheiligsten Sakrament bewahren und ein immer größeres Verlangen spüren, Zeit im Gebet mit ihm zu verbringen.
1: We pray to the Lord.

für alle Verstorbenen, dass sie den Lohn für ihre Mühen empfangen und von unserem Herrn in die Gemeinschaft der heiligen Seelen aufgenommen werden, die uns vorausgegangen sind.

0: Lord, you are our
1: Herr,
0: refuge
1: du bist
0: and our
1: unsere Zuflucht und unsere Stärke. Erhöre die Bitten deiner Kirche, denn du selbst bist die Quelle aller Frömmigkeit. Wir bitten dich, was wir im Glauben erbitten, das lass uns durch Christus, unseren Herrn, auch wirklich erlangen.

Mit den Fürbitten, die auf verschiedenen Sprachen vorgetragen wurden, ein Zeichen für die Weltkirche, für die Universalität der katholischen Kirche. Nach den Fürbitten folgt jetzt die Eucharistiefeier.

unter den Personen, die die Gaben zum Altar bringen, sind auch Familienangehörige des neuen seligen Erzbischofs Fulton Sheen. Auch eine Ordensschwester bringt die eucharistischen Gaben zum Altar.

Kardinal Luis Antonio Tagle empfängt die Gaben. Er steht dieser Feier der Seligsprechung von Erzbischof Fulton Sheen als Vertreter von Papst Leo dem 14. vor. Neben Luis Antonio Tagle werden weitere Bischöfe mit ihm am Altar stehen, Konzelebranten. Unter anderem Bischof Louis Tilka, er ist Bischof der Diözese Peoria im US-Bundesstaat Illinois, dem Heimatbistum von Bischof Fulton Sheen. Dort ist er geboren, dort ist er zum Priester geweiht worden. Und auch das Seligsprechungsverfahren ist in dieser Diözese eröffnet worden. Sein Grab befindet sich in der Kathedrale von Peoria. Außerdem werden mit am Altar konzelebrieren Erzbischof Gabriele Giordano Caccia. Er ist apostolischer Nuntius, also Botschafter des Papstes in den USA. Erzbischof Mitchell Thomas Rosansky ist Erzbischof von St. Louis in Missouri. Er ist also Ortsbischof. Diese Seligsprechung übertragen wir live aus St. Louis an diesem Abend. Auch Erzbischof Ronald Hicks wird mit am Altar stehen. Er ist Erzbischof von New York. In New York hat der selige Fulton Sheen viele Jahre gewirkt, unter anderem als Weihbischof und später auch, nachdem er Bischof von Worcester war, hat er wieder in New York gelebt und gewirkt.

So wie die Gaben von Brot und Wein jetzt auf dem Altar bereit sind und gewandelt werden in Leib und Blut unseres Herrn Jesus Christus, so sind auch wir, die wir mit teilnehmen an dieser heiligen Messe, aufgerufen, unsere Gaben, unsere Anliegen, unsere Opfer, unsere Nöte, unsere Sorgen, das, was uns bewegt, was uns beschäftigt, geistigerweise mit auf den Altar zu legen und zu bereiten, dass sie gewandelt werden vom Herrn.

Kardinal Tagle inzensiert den Altar mit Weihrauch. Der Diakon inzensiert nun Kardinal Tagle. Er wird nun auch die anwesenden Bischöfe und Priester, die diese heilige Messe mitfeiern, inzensieren.

0: Der Diakon inzensiert nun auch das ganze Volk, alle Anwesenden, hier bei dieser heiligen Messe zur Seligsprechung von Fulton Sheen.
1: Betet, Brüder und Schwestern, dass mein und euer Opfer Gott, dem allmächtigen Vater, gefalle. Der Herr nehme das Opfer an aus deinen Händen, zum Lob und Ruhme seines Namens, zum Segen für uns und seine ganze heilige Kirche. Herr, schau gnädig auf die Gaben, die wir an diesem Festtag des seligen Fulton Sheen auf diesem heiligen Altar legen. Schenke uns deine Verzeihung und lass unsere Opfergaben deinem Namen Ehre bringen, durch Christus, unseren Herrn. Der Herr sei mit euch. Erhebt eure Herzen. Lasset uns danken dem Herrn, unserem Gott. In Wahrheit ist es würdig und recht, dir, Herr, heiliger Vater, allmächtiger, ewiger Gott, immer und überall zu danken. Die Schar der Heiligen verkündet deine Größe. Denn in der Krönung ihrer Verdienste krönst du das Werk deiner Gnade. Du schenkst uns in ihrem Leben ein Vorbild. Auf ihre Fürsprüche gewährst du uns Hilfe und gibst uns in ihrer Gemeinschaft das verheißene Erbe. Ihr Zeugnis verleiht uns die Kraft, im Kampf gegen das Böse zu siegen und mit ihnen die Krone der Herrlichkeit zu empfangen. Durch unseren Herrn Jesus Christus. Darum preisen wir dich mit allen Engeln und Heiligen und singen vereint mit ihnen das Lob deiner Herrlichkeit. We acclaim.

0: Es wird das erste eucharistische Hochgebet gebetet.
1: Dich, gütiger Vater, bitten wir durch deinen Sohn, unseren Herrn Jesus Christus, nimm diese heiligen, makellosen Opfergaben an und segne sie. Wir bringen sie da, vor allem für deine heilige katholische Kirche, in Gemeinschaft mit deinem Diener, unserem Papst Leo und unserem Bischof Mitchell und allen, die Sorge tragen, und alle, die Sorge tragen für den rechten katholischen und apostolischen Glauben. Gedenke deiner Dienerinnen und Diener und alle, die hier versammelt sind. Herr, du kennst ihren Glauben und ihre Hingabe. Für sie bringen wir dieses Opfer des Lobes dar. Und sie selber weihen es dir für sich und für alle, die ihnen verbunden sind, für ihre Erlösung und für ihre Hoffnung auf das unverlierbare Heil. Vor dich, den ewigen, lebendigen und wahren Gott, bringen sie ihre Gebete und Gaben. In Gemeinschaft mit der ganzen heiligen Kirche gedenken wir deine Heiligen. Wir ehren vor allem Maria, die glorreiche, allzeit jungfräuliche Mutter unseres Herrn Jesus Christus. Wir ehren ihren Bräutigam, den heiligen Josef, deine heiligen Apostel und Märtyrer, Petrus und Paulus, Andreas, Jakobus, Johannes, Thomas, Jakobus, Philippus, Bartholomäus, Matthäus, Simon und Thaddäus, Linus, Kletus, Clemens, Xystus, Cornelius, Cyprianus, Laurentius, Chrysogonus, Johannes und Paulus, Kosmas und Damianus und alle deine Heiligen. Blicke auf ihr heiliges Leben und Sterben und gewähre uns auf ihre Fürsprache in allem deine Hilfe und deinen Schutz. Nimm gnädig an, o Gott, diese Gaben deiner Diener und deiner ganzen Gemeinde. Ordne unsere Tage in deinem Frieden, rette uns vor dem ewigen Verderben und nimm uns auf in die Schar deiner Erwählten. Schenke, o Gott, diesen Gaben Segen in Fülle und nimm sie zu eigen an. Mache sie uns zum wahren Opfer im Geiste, das dir wohlgefällt, zum Leib und Blut deines Sohnes, unseres Herrn Jesus Christus.
2: Our Lord Jesus Christ. On the day before he was to suffer, he took bread in his holy and venerable hands, and with eyes raised to heaven, to you, O God, his almighty Father, giving you thanks, he said the blessing, broke the bread, and gave it to his disciples, saying, "Take this, all of you, and eat of it, for this is my body, which will be given up for you."

Darum, gütiger Vater, feiern wir deine Diener und dein heiliges Volk, das Gedächtnis deines Sohnes, unseres Herrn Jesus Christus. Wir verkünden sein heilbringendes Leiden, seine Auferstehung von den Toten und seine glorreiche Himmelfahrt. So bringen wir aus den Gaben, die du uns geschenkt hast, dir, dem erhabenen Gott, die reine, heilige und makellose Opfergabe dar. Das Brot des Lebens und den Kelch des ewigen Heiles. Blicke versöhnt und gütig darauf nieder und nimm sie an, wie einst die Gaben deines gerechten Dieners Abel. Wie das Opfer unseres Vaters Abraham, wie die heilige Gabe, das reine Opfer deines Hohenpriesters Melchisedek. Wir bitten dich, allmächtiger Gott, dein heiliger Engel, trage diese Opfergabe auf deinen himmlischen Altar vor deine göttliche Herrlichkeit. Und wenn wir durch unsere Teilnahme am Altar den heiligen Leib und das Blut deines Sohnes empfangen, erfülle uns mit aller Gnade und allem Segen des Himmels. Gedenke auch deiner Diener und Dienerinnen, die uns vorangegangen sind, bezeichnet mit dem Siegel des Glaubens und die nun ruhen in Frieden. Wir bitten dich, führe sie und alle, die in Christus eingeschlafen sind, in das Land der Verheißung, des Lichtes und des Friedens. Auch uns, deinen sündigen Dienern, die auf deine reiche Barmherzigkeit hoffen, gib Anteil und Gemeinschaft mit deinen heiligen Aposteln und Märtyrern, Johannes, Stephanus, Matthias, Barnabas, Ignatius, Alexander, Marcellinus, Petrus, Felicitas, Perpetua, Agatha, Lucia, Agnes, Cecilia, Anastasia, Fulton und mit allen

Dem Wort unseres Herrn und Erlösers gehorsam und getreu seiner göttlichen Weisung wagen wir zu beten. Vater unser im Himmel, geheiligt werde dein Name. Dein Reich komme, dein Wille geschehe, wie im Himmel, so auf Erden. Unser tägliches Brot gib uns heute und vergib uns unsere Schuld, wie auch wir vergeben unseren Schuldigern. Und führe uns nicht in Versuchung, sondern erlöse uns von dem Bösen. Erlöse uns, Herr, allmächtiger Vater, von allem Bösen und gib uns Frieden in unseren Tagen. Komm uns zu Hilfe mit deinem Erbarmen und bewahre uns vor der Verwirrung und Sünde, damit wir voll Zuversicht das Kommen unseres Erlösers, Jesus Christus, erwarten. Denn dein ist das Reich und die Kraft und die Herrlichkeit in Ewigkeit. Amen. Der Herr hat zu seinen Aposteln gesagt, Frieden hinterlasse ich euch, meinen Frieden gebe ich euch. Deshalb bitten wir, Herr Jesus Christus, schau nicht auf unsere Sünden, sondern auf den Glauben deiner Kirche und schenke ihr nach deinem Willen Einheit und Frieden. Der Friede des Herrn sei allezeit mit euch. Gebt einander ein Zeichen des Friedens.

Seht das Lamm Gottes, das hinwegnimmt die Sünde der Welt. Selig, die zum Hochzeitsmahl des Lammes geladen sind. Herr, ich bin nicht würdig, dass du eingehst unter mein Dach, aber sprich nur ein Wort, so wird meine Seele gesund.

Kardinal Tagle empfängt Leib und Blut unseres Herrn Jesus Christus. Nach ihm nun auch die Diakone, die Konzelebranten, die Bischöfe, die Priester und das ganze Volk der Gläubigen, die anwesend sind in St. Louis bei der Seligsprechung von Erzbischof Fulton Sheen. Auch wir alle, die wir verbunden sind,

mit den Gläubigen in den USA über Radio und Fernsehen sind eingeladen, zur geistigen Kommunion Jesus Christus einzuladen, dass er geistigerweise zu uns kommt. Mein Vater, ich überlasse mich dir. Mach mit mir, was dir gefällt. Was du auch mit mir tun magst, ich danke dir. Zu allem bin ich bereit, alles nehme ich an. Wenn nur dein Wille sich an mir erfüllt und an allen deinen Geschöpfen, so ersehne ich weiter nichts, mein Gott. In deine Hände lege ich meine Seele. Ich gebe sie dir, mein Gott, mit der ganzen Liebe meines Herzens. Weil ich dich liebe und weil diese Liebe mich treibt, mich dir hinzugeben, mich in deine Hände zu legen, ohne Maß, mit einem grenzenlosen Vertrauen. Denn du bist mein Vater.

Wir übertragen live bei Radio Horeb und EWTN die Seligsprechung von Erzbischof Fulton Sheen aus St. Louis im US-Bundesstaat Missouri in den USA. Die vielen hundert anwesenden Priester empfangen aktuell die Kommunion. Auch die Gläubigen, die versammelt sind im Dome in America Center, dort findet die Feier der Seligsprechung aktuell statt. Ihnen wird die Kommunion gespendet. Rund 70.000 Menschen haben Platz in dieser Arena in St. Louis. Zeitgleich zur Seligsprechung vor Ort in St. Louis finden auch an anderen Orten in den USA, unter anderem in Peoria, dort wo Bischof Fulton Sheen begraben ist, Feierlichkeiten mit Livestreams zur Seligsprechung von Fulton Sheen statt. Erzbischof Fulton J. Sheen, nun neuer Seliger der katholischen Kirche. Er ist vielen bekannt als Medienapostel, als Pionier der katholischen Medienarbeit. Über Radio und Fernsehen hat er bis zu 30 Millionen Menschen die Woche den Glauben verkündet.

bekannt als Medienbischof, als Pionier der katholischen Medienarbeit, ist der selige Erzbischof Fulton Sheen, aber nicht dafür und nicht in erster Linie dafür bekannt und geliebt, sondern, wie wir von Kardinal Luis Antonio Tagle in seiner Predigt über Fulton Sheen gehört haben, zeichnet diesen neuen Seligen sein tiefes Gebetsleben aus, die Begegnung mit Jesus Christus, aus der heraus er gelebt und gewirkt hat, das Evangelium verkündet hat, seine Berufung, Verkünder des Evangeliums zu sein, Missionar zu sein im 20. Jahrhundert. Auch seine Liebe zu den Armen, seine Verbundenheit mit den Armen hat Kardinal Tagle besonders hervorgehoben in seiner Predigt hier bei der Seligsprechung von Erzbischof Fulton Sheen aus St. Louis in den USA.

Erzbischof Fulton Sheen ist auch mit Europa verbunden. Verschiedene Stationen seines Lebens haben ihn nach Europa geführt, vor allem in seiner Studienzeit. Er hat in Löwen in Belgien studiert, an der Katholischen Universität, und später auch in Rom an der Päpstlichen Universität Heiliger Thomas von Aquin, dem sogenannten Angelikum,

des Lebens, Leib des Herrn, singt der Chor, während die Gläubigen im Dome in America Center in St. Louis die heilige Eucharistie empfangen. Auch Sie mit dabei hier über Radio Horeb und EWTN sind eingeladen, im Gebet beim Herrn zu verweilen, ihn einzuladen, zu Ihnen zu kommen.

Wir feiern die Seligsprechung von Erzbischof Fulton Sheen, übertragen hier bei Radio Horeb und EWTN live aus St. Louis im US-Bundesstaat Missouri. Die Gläubigen empfangen die Kommunion, auch die Priester empfangen die Kommunion. Es sind viele, viele Priester, geistliche Laien da nach St. Louis gereist, um bei dieser besonderen Feier, bei dem Moment der Seligsprechung von Fulton Sheen dabei zu sein. Und 600 Priester feiern bei dieser heiligen Messe mit und 60 Bischöfe sind vor Ort. Etwa 850 Ordensleute und Seminaristen, die mit dabei sind bei dieser Feier.

Die Seligsprechung eines Menschen in der katholischen Kirche ist was ganz Besonderes. Ihr geht auch ein sehr langer Prozess voraus. Es wird sehr intensiv. Das Leben des Betreffenden, der betreffenden Person geprüft hinsichtlich des Tugendgrades. Es ist die Rede von einem heroischen Tugendgrad, der vorliegen muss. Es werden Zeugen befragt, etwa 100 Zeugen oder über 100 Zeugen sind es gewesen, die intensiv befragt werden mit mehreren 100 Fragen, die zu beantworten sind. In denen geschaut wird, wie hat sich Fulton Sheen verhalten, wie hat sich das Tugendleben, sein Glauben, seine Hoffnung, Klugheit, Keuschheit, wie hat sich das alles geäußert in seinem Leben? Ist es heroisch, ist es vorbildhaft? Dann gehört zur Seligsprechung notwendigerweise auch die Anerkennung eines Wunders. Dieses Wunder hat Papst Franziskus 2019 anerkannt. Zu diesem Zeitpunkt war das Wunder schon viele Jahre in Prüfung. James Fulton Elstrom, er hat bei dieser Feier der Seligsprechung eine besondere Rolle gespielt. Er hat die Reliquie des neuen Seligen Fulton Sheen zum Altar getragen. Er ist das Wunderkind. Er ist ohne Herzschlag und ohne Atem auf die Welt gekommen, 61 Minuten lang. Hat er nicht geatmet, hat er keinen Herzschlag gehabt. Seine Eltern haben eine ganz besondere Verehrung zu Fulton Sheen gehabt, haben ihn um seine Fürbitte angerufen. Und das Kind, der kleine Säugling, hat dann angefangen zu atmen, sein Herz hat geschlagen. Dieses Wunder hat die Kirche anerkannt, medizinisch unerklärlich. Und es hat den Weg bereitet für die Seligsprechung von Erzbischof Fulton Sheen, die wir jetzt feiern. Die Kirche erklärt offiziell Fulton Sheen als Seligen, empfiehlt ihn uns so auch als Fürsprecher und als Vorbild für unser Glaubensleben. Ein Vorbild sicherlich für die Verkündigung des Evangeliums. Bischof Fulton Sheen als Medienbischof, als Mann, der die katholischen Medien genutzt hat zur Verkündigung des Evangeliums, und ein Mann, der tief im Gebet gelebt hat. Seit seiner Priesterweihe hat er jeden Morgen eine Stunde eucharistische Anbetung gehalten. Er hatte auch eine tiefe Verehrung zur Mutter Gottes.

eucharistische Opfer Jesu Christi, Jesus gegenwärtig im allerheiligsten Sakrament des Altares für den seligen Fulton Sheen, ganz zentral in seinem Leben. Er ist Priester gewesen, er hat dieses Geheimnis der heiligen Messe jeden Tag selbst gefeiert. Auch die Begegnung, die Zeit der Stille mit Jesus im Sakrament des Altares war ganz zentral für ihn. Jeden Tag eine Stunde eucharistische Anbetung. Mit dem Herrn zu leben und ihm auch alles zu weihen, was er tut, das hat er schon ganz früh gelernt. Eine Tradition auch in katholischen Kreisen in den USA. Bei allem, was man schreibt, oben auf dem Zettel JMJ zu schreiben. Jesus, Maria und Josef, das hat er schon im Kindergarten gelernt, hat das sein ganzes Leben lang getan, später auch bei seinen Vorträgen, die im Fernsehen live übertragen wurden. Auf der Schreibtafel, die er hatte, hat er mit Kreide immer oben JMJ draufgeschrieben. Und dieses Detail, das findet sich auch in dieser Feier der Seligsprechung wieder, auf den Gewändern der Priester, der Bischöfe, dem Gewand auch von Kardinal Tagle findet man hinten das JMJ in der Originalschrift von Fulton Sheen, in der Handschrift von Fulton Sheen auf jedem Messgewand bei dieser Seligsprechung. Des in den USA und weit darüber hinaus sehr geliebten Erzbischofs Fulton Sheen. Hier bei Radio Horeb und EWTN sind wir live mit dabei bei der Feier der Seligsprechung. Nach der Kommunion, nachdem die vielen, vielen Gläubigen, viele Zehntausende Gläubige sind es, die hier gegenwärtig sind, im Dome in America Center in St. Louis, nachdem sie nun die Eucharistie empfangen haben, das Danklied.

Live aus St. Louis in Missouri in den USA, die Seligsprechung von Erzbischof Fulton Sheen. Neuer Seliger für die katholische Kirche, geboren in El Paso in Illinois im Jahr 1895, gestorben am 9. Dezember 1979 in New York im Alter von 84 Jahren. Der 9. Dezember wird auch der Gedenktag des neuen Seligen sein. Der Chor singt den Gruß an Maria, die Mutter Gottes. Unser neuer Seliger, Fulton Sheen, hat die Mutter Gottes sehr verehrt.

bei der Seligsprechung hier in St. Louis findet sich auch eine Darstellung der Mutter Gottes von Guadalupe. Der Todestag von Erzbischof Fulton Sheen und sein Gedenktag, der 9. Dezember, ist eng mit Guadalupe verbunden. Es ist der Gedenktag des heiligen Juan Diego, dem die Mutter Gottes in Guadalupe in Mexiko erschienen ist.

0: zu Beginn dieser heiligen Messe zur Seligsprechung von Erzbischof Fulton Sheen war der eigentliche Akt der Seligsprechung, der vor allem im Verlesen des apostolischen Schreibens besteht, das Papst Leo XIV. Unterschrieben hat. Ein Schreiben, das offiziell erklärt, dass die Kirche der Bitte nachkommt, Fulton Sheen selig zu sprechen. Direkt nach diesem Moment und nach dem Dank von Bischof Tilker, der als Bischof von Peoria in den USA die Diözese, die den Seligsprechungsprozess von Erzbischof Fulton Sheen angestoßen hat und auch das Heimatbistum von Fulton Sheen, nach dem Dank von Bischof Tilker wurde dann eine Reliquie zum Altar gebracht und das Bild des neuen Seligen nun mit Heiligenschein enthüllt und mit Blumen und mit Weihrauch verehrt. Die Reliquie, die jetzt bei der Seligsprechung mit auf der Altarbühne steht und die später auch dann von den Gläubigen verehrt werden wird im Anschluss an die Liturgie. Es ist eine Reliquie ersten Grades. Es ist die Reliquie des Unterkiefers von Fulton Sheen. Eine Auswahl, die ganz bewusst getroffen wurde, denn der selige Fulton Sheen ist besonders herausragend in Blick auch auf das Talent, das ihm gegeben war und sein Lebenswerk als großer Prediger, als Redner, als Verkündiger des Glaubens mit einer ganz besonderen Gabe, die Glaubensinhalte nahbar und ganz leicht verständlich zu formulieren. Das hat er immer wieder in seinen Predigten als Seelsorger, als Priester, als Bischof bewiesen und auch in den Radiosendungen und in den Fernsehsendungen, in denen er Woche für Woche Millionen von Menschen angesprochen, ihnen das Evangelium, ihnen Jesus Christus verkündet hat. Für viele Menschen dadurch eine ganz prägende Gestalt war für ihr Glaubensleben, prägend überhaupt den Glauben zu entdecken, prägend dafür den Glauben zu vertiefen. Das Bild des neuen Seligen stellt ihn im Bischofsgewand dar, mit erhobener Hand und lachend. Bekannt ist er auch für seinen Humor, den er bei der Verkündigung des Evangeliums immer wieder gezeigt hat. Kardinal Tagle steht der Feier vor, er spricht nun das Schlussgebet.
1: Lasset uns beten.
2: Renewed by the sacred mysteries,
1: Herr, möge uns der Empfang dieser Sakramente durch das Beispiel des seligen Fulton entflammen. Lass uns lernen zu verkünden, was er geglaubt hat, und seine Lehre in die Tat umzusetzen. Darum bitten wir durch Christus, unseren Herrn. Amen.
0: Bischof Tilker richtet nun zum Abschluss dieser Liturgie Dankesworte.
1: Was für ein gesegneter und gnadenvoller Tag ist das gewesen. Vor allem und zuallererst möchte ich dem Herrn danken. Dank sei Gott. Durch seine Vorsehung hat es uns zu diesem historischen Moment geführt. Und Gott hat der Kirche das außergewöhnliche Zeugnis jenes Mannes geschenkt, den wir nun seligen Fulton J. Sheen nennen dürfen. Ich möchte unserem heiligsten Vater Papst Leo danken für das Privileg, heute diese Seligsprechung von Fulton Sheen feiern zu dürfen. Ich bin dankbar für die Anwesenheit Ihres Vertreters, Kardinal Luis Tagle, Propräfekt des Dekasteriums für die Evangelisierung. Es ist passend, dass Kardinal Tagle diesen großen Diener der missionarischen Tätigkeit der Kirche zur Ehre der Altäre erhoben hat. Ich bin auch dankbar für die Anwesenheit unseres apostolischen Nuntius, Erzbischof Gabriele Giordano Caccia, der diese Feier mit seiner Anwesenheit bereichert hat. Ich möchte meinem Vorgänger Bischof Jenke danken, der das Seligsprechungsverfahren eröffnet hat. Bishop Jenke, Ihre Weisheit und Ihre Arbeit für diese Seligsprechung ist wirklich großartig gewesen. Ich möchte von ganzem Herzen allen Kardinälen und Bischöfen danken, die sich uns angeschlossen haben, ganz besonders den Vertretern vom Erzbistum New York und Rochester und den päpstlichen Missionswerken in den Vereinigten Staaten. Alle lokalen Kirchen und Dienste, die wichtig waren für das Leben, das bischöfliche und priesterliche Leben von Seligen von Sheen. Und ihr seid ein wunderbares Beispiel. Auch wenn wir als Peoria sagen dürfen, dass er aus unserer Diözese ist, seid ihr doch das Beispiel, dass er ein Geschenk für die ganze Kirche ist. Ich möchte Erzbischof Bischof Rosansky danken, dass er dieses historische Event eröffnet hat hier in St. Louis, dass er da die Türen geöffnet hat, dass wir hier sein durften. Unsere eigenen Angestellten in der Diözese, alle Komiteen und jeder Einzelne, die so unglaublich viel in die Vorbereitung dieser Feier gesteckt haben, an den Chor, an alle freiwilligen Ehrenamtlichen, die mitgeholfen haben, vergelt's Gott.
3: Please. Please, please know how deeply
1: bitte, bitte, bitte seien Sie sich gewiss, wie unglaublich dankbar ich bin, was Sie für die Kirche getan haben. Ich möchte mich außerdem bei den großen Spendern bedanken, bei all den Organisationen, die finanzielle Unterstützung geleistet haben, um diese Feier möglich zu machen. Besonders den Schwestern des Dritten Ordens des Heiligen Franziskus und OSF Healthcare. Dank Ihrer Unterstützung konnten wir die Kirche aus dem ganzen Land und der ganzen Welt willkommen heißen, um diesen historischen Moment miteinander zu feiern. Ich möchte außerdem besonders der Familie von Erzbischof Fulton J. Sheen danken. Viele von Ihnen sind heute hier. Besonders Joan Sheen Cunningham, seine Nichte. Lange bevor die Welt ihn als Prediger und Lehrer, als Missionar und Kommunikator, als Bischof oder Erzbischof kannte, kannten sie ihn einfach als Familie. Danke, dass Sie ihn mit uns geteilt haben.
3: Thank you to all the faithful.
1: Danke an all die Gläubigen. Sie sind aus dem ganzen Land und aus der ganzen Welt gekommen, persönlich oder virtuell und online. Einige von ihnen liebten und beteten seit Jahrzehnten für Erzbischof Sheen. Andere haben ihn erst vor kurzem entdeckt. Danke, dass Sie diese Pilgerreise unternommen haben. Danke für Ihren Glauben und für Ihre Anwesenheit hier heute. Fulton Sheen hat uns ein großes Erbe hinterlassen. Er hat das Evangelium furchtlos verkündet in schwierigen kulturellen Zeiten. Er hat die Missionen der Kirche weltweit unterstützt. Er hat Zehntausende Konvertiten gewonnen und zu Millionen

für die Heiligsprechung von Fulton Sheen zu beten. Ganz hinten im Programm gibt es da ein Gebet. Himmlischer Vater, du bist die Quelle aller Heiligkeit. In jeder Zeit erweckst du in deiner Kirche Männer und Frauen, die dir mit heldenhafter Liebe und Hingabe dienen. Du hast deine Kirche durch das Leben und Wirken deines treuen Dieners, des seligen Fulton J. Sheen, gesegnet. Er hat in Wort und Schrift auf eindrucksvolle Weise von deinem göttlichen Sohn Jesus Christus Zeugnis gegeben und war ein wahres Werkzeug des Heiligen Geistes, durch das die Herzen unzähliger Menschen berührt wurden. Wenn es deinem Willen entspricht, bitten wir dich zur Ehre und Verherrlichung des allerheiligsten Dreifaltigkeit und zum Heil der Seelen, bitten wir dich, die Kirche dazu zu bewegen, ihn als Heiligen anzuerkennen. Darum bitten wir durch Jesus Christus, unseren Herrn. Amen. Seliger Fulton Sheen, bitte für uns.

0: The Lord be with you.
1: Der Herr sei mit euch.
0: May Almighty God bless you.
1: Segne euch der allmächtige Gott, der Vater und der Sohn und der Heilige Geist.
2: Go in peace.
1: Geht hin in Frieden.
0: Thanks be to God.

Mit diesen Klängen des Schlussliedes geht nun die Feier der Seligsprechung des nun seligen Erzbischofs Fulton Sheen zu Ende. Die vielen Seminaristen, Priester, Bischöfe, Diakone ziehen nach und nach aus. Es sind mehrere hundert, insgesamt über 1000, die hier mit dabei sind bei der Feier. Darüber hinaus mehrere zehntausende Gläubige, die aus den ganzen USA, aus aller Welt gekommen sind, um mit dabei zu sein bei der Seligsprechung von Fulton Sheen im Dome in America Center in St. Louis im US-Bundesstaat Missouri, unweit von Peoria. Peoria, das Heimatbistum von Erzbischof Fulton Sheen. Über Radio Horeb und EWTN waren Sie, liebe Hörerinnen und Hörer, liebe Zuschauerinnen und Zuschauer, live mit dabei bei dieser besonderen Feier, die Seligsprechung eines ganz besonderen Mannes, des nun seligen Fulton Sheen, Pionier der katholischen Medienarbeit, aber vor allem ein Mann tiefen Glaubens, tiefer eucharistischer Frömmigkeit, auch marianischer Frömmigkeit. Ein Mann, den wir von jetzt an anrufen dürfen, um seine Fürsprache bitten dürfen, zu ihm aufschauen können, als Vorbild auch für unseren Glauben. Die Gläubigen, die in St. Louis im Dome in America Center versammelt sind, sie werden nach dem Auszug, der noch eine ganze Weile dauern wird, denn es sind wirklich sehr, sehr viele Geistliche, die mit gefeiert haben, diese Liturgie der Seligsprechung. Die Gläubigen werden danach die Möglichkeit haben, die Reliquien des seligen Fulton Sheen zu verehren. Eine Reliquie befindet sich auf der Hauptbühne, auf der nun die Heilige Messe gefeiert wurde. Und auch darüber hinaus gibt es verschiedene Stellen, damit die Zehntausende Gläubige alle die Möglichkeit haben, Fulton Sheen und seine Reliquien zu ehren.

0: Bei Radio Horeb und EWTN dürfen wir uns an dieser Stelle von Ihnen verabschieden. Aus dem Studio von Radio Horeb in Balderschwang haben wir Sie durch diesen Abend begleitet. In der Übersetzung
1: Dorothea Ludwig.
0: Und mein Name ist Eliane Grever. Diese Live-Übertragung der Seligsprechung von Erzbischof Fulton Sheen. In den USA wird die Feier des neuen Seligen noch weitergehen. Jetzt am Nachmittag, Ortszeit, in der Verehrung der Reliquien. Und auch die nächsten Tage mit Messen, vor allem auch in der Kathedrale von Peoria, um den neuen Seligen dort zu ehren. Auch für uns eine Einladung, den seligen Fulton Sheen mitzunehmen in die nächsten Tage, ihn mitzunehmen in unser Glaubensleben, ihn anzurufen als Fürbitter bei Gott und als Vorbild für uns, für unseren Glauben. Wir wünschen Ihnen nun eine gute und gesegnete Nacht. Bleiben Sie behütet, viel Freude weiterhin mit unseren Programmen bei Radio Horeb, bei EWTN, noch mit den weiteren Bildern aus dem Dome in America Center in St. Louis. Von dort durften wir für Sie an diesem Abend, in dieser Nacht, die Seligsprechung von Fulton Sheen übertragen. Gottes Segen für Sie und alles Gute.

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1: Das Nachtprogramm bei Radio Horeb. Wir beten den Engel des Herrn und den schmerzhaften Rosenkranz auf Latein in einer Aufzeichnung mit Papst Benedikt XVI.

0: Rosarii Beate Maria Virginis Mysteria Doloris.
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2: Deus in adiutorium meum intende.
3: Domine ad adonandum Christina.
2: Gloria Patri et Filio et Spiritui Sancto.
3: Sicut erat in principio et nunc et semper et in saecula saeculorum. Amen.
2: Primum Mysterium. Jesus in horto Gethsemane orat.
1: 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Jesus betet im Garten Gethsemane.
0: Venit Jesus in predium, cui nomen Gethsemane.
1: Jesus kam zu einem Grundstück, das man Gethsemane nennt, und sprach: Abba, Vater, lass diesen Kelch an mir vorübergehen, aber nicht wie ich will, sondern wie du willst.

In einer Aufzeichnung mit Papst Benedikt dem 16. haben wir den schmerzhaften Rosenkranz gebetet. Wir wünschen Ihnen weiterhin gesegnete Stunden hier im Nachtprogramm bei Radio Horeb.

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1: Herzlich willkommen, grüß Gott, guten Abend hier in der Credo-Sendung bei Radio Horeb. Mein Name ist Gregor Dornis und ich spreche heute mit Monika Volz. Monika Volz vom Verein Selige Märtyrer von Dachau. Und wir sprechen aus aktuellem Anlass, nämlich aus Anlass des Marsches für Märtyrer, am Samstag in einer Woche, am 26. September. Im bayerischen Dachau errichteten die deutschen Nationalsozialisten kurz nach ihrer sogenannten Machtergreifung errichteten sie ein Konzentrationslager, in dem im Laufe der Jahre rund 2800 Geistliche litten, beteten und opferten als Häftlinge im KZ Dachau. 63 Häftlinge sind bereits selig gesprochen worden, ein Häftling heilig, der heilige Titus Brandsma. In der dunkelsten Zeit der deutschen Geschichte fanden diese Märtyrer von Dachau Gottes Kraft im Glauben und waren dadurch bereit zu Liebe und Vergebung. An diese Zeugnisse der Liebe und Vergebung im Martyrium, das heißt im Zeugnis für Christus bis zum Tod, daran zu erinnern, diesen Christuszeugen im Konzentrationslager Dachau, dem Vergessen zu entreißen, wurde vor Jahren ein besonderes Projekt gegründet, der Freundeskreis Selige aus dem KZ Dachau, der Verein Selige Märtyrer von Dachau e.V. Diesem Verein ist es ein Anliegen, genau diesen Aspekt der Geschichte Dachaus bekannt zu machen. Die Geschichte des Wirkens und der Gegenwart Gottes in der Hölle des KZ Dachau. Die seligen Märtyrer von Dachau, an die erinnert dieser Verein mit dem Webauftritt selige-kzdachau.de. Und bereits zum fünften Mal findet in diesem Jahr wieder ein Marsch für Märtyrer statt in Dachau. Nächste Woche Samstag, 26. September, ab 11 Uhr geht es los. Am Bahnhof Dachau startet dieser Marsch für Märtyrer. Und was genau das ist, was an diesem Tag stattfindet, was das Besondere dieses geistlichen Tages ist, es ist ein geistliches Ereignis, der Marsch für Märtyrer in Dachau. Und was der besondere Schwerpunkt in diesem Jahr, der thematische Schwerpunkt ist, darüber habe ich mit Monika Volz gesprochen, von diesem Verein, Selige Märtyrer von Dachau. Monika Volz, am 26. September, also Marsch der Märtyrer in Dachau. Was genau passiert da am Samstag der nächsten Woche, am 26. September?
2: Der Verein Selige Märtyrer von Dachau e.V. veranstaltet am 26. September heuer den 5. Marsch für Märtyrer. Diesmal steht er unter dem Motto Märtyrer damals und heute. Der Marsch für Märtyrer ist eine neue, ungewöhnliche Art, an Märtyrer unter den NS-Opfern zu erinnern. Und ein zweiter wichtiger Aspekt ist die Information und das Gebet für heute verfolgte Christen in der ganzen Welt. Und dabei sind wir auf dem Weg. Also wir treffen uns zunächst am Samstag, 26. September um 11 Uhr am Bahnhof Dachau. Und dann gehen wir in Dachau den Weg nach, den die Häftlinge damals ins Konzentrationslager Dachau gehen mussten. Also von 1933 bis 1945. Entweder mussten sie den Weg gehen oder sie wurden mit einem Laster gebracht. Wir gehen diesen Weg nach und gedenken ihrer und beten. Es ist so eine Art Kreuzweg auch, weil wir in Gedanken mit den Häftlingen gehen und überall da, wo Menschen leiden, ist der gekreuzigte Herr besonders nah. Und wenn Menschen leiden, die besonders für ihren christlichen Glauben leiden, und so war das in der NS-Diktatur, dann ist natürlich besonders Gott nahe. Also diese Häftlinge haben beim Aussteigen am Dachauer Bahnhof oft erst erfahren, wohin sie unterwegs waren, wenn sie eben das Schild Dachau gelesen haben, und wurden dort dann mit Brüllen und Schlägen von SS-Männern empfangen. Es war der Beginn ihres Leidens im Konzentrationslager. Das wollen wir eben alles gedenken und darum fangen wir am Bahnhof Dachau aus an. Der Marsch für Märtyrer ist eine Mischung zwischen Wallfahrt, Kreuzweg, Bittgang und Gedenkveranstaltung. Gibt es dann einzelne Stationen mit Informationen, zum Beispiel über heute verfolgte Christen. Diesmal ist unser Thema die Christen in Nordkorea, die heute in einer sehr, sehr schwierigen Situation leben. Und die anderen Stationen sind für Märtyrer von Dachau, die in den letzten Monaten selig gesprochen wurden, also ganz aktuelle. Zum Abschluss werden wir dann das Gelände der KZ-Gedenkstätte Dachau erreichen und dort in die Todesangst Christi-Kapelle gehen. Da gibt es dann um 13.30 Uhr, also um 13:30 Uhr, eine Andacht mit einem Impuls über die Märtyrer von Tokwon. Tokwon lebt heute in Nordkorea. Nach der Andacht gibt es dann so ungefähr um 14 Uhr, je nachdem, wie es uns rausgeht, eine heilige Messe dort in der Todesangst Christi-Kapelle zu Ehren der seligen Märtyrer von Dachau. Und dabei werden wir in den Fürbitten ganz besonders aller NS-Opfer gedenken und auch aller heute verfolgten Christen auf der ganzen Welt. Zelebrant wird sein Pater Paulus Maria Tautz. Das ist ein Franziskaner der Erneuerung. Die wurden in New York gegründet, in der Bronx. Pater Paulus selber stammt aber aus Sachsen und wirkt dort, aber auch in ganz Deutschland. Die musikalische Gestaltung wird wieder übernehmen, das Ensemble Jubilate Deo aus Karlsfeld unter der Leitung von der Kirchenmusikerin Sophia Kuhn. Die hat das immer sehr professionell und bewegend gemacht. Und es wird auch wieder das Lied Märtyrer von Dachau erklingen, das Frau Kuhn selbst komponiert hat. Ja, also auf den Stationen wird es auch gehen um die 6 neuen Märtyrer, die dazugekommen sind. Das ist einmal am 6. Juni heuer. Wurde in Krakau eine Gruppe von 9 polnischen Salesianer selig gesprochen. Und einer von denen, Pater Franciszek Miszka, ist auch ein Märtyrer von Dachau. Über den wollen wir informieren. Und dann bei einer anderen Station über 5 französische Märtyrer des Apostolats. In Paris wurde am 15. Dezember 25, also im letzten Dezember, eine Gruppe von 50 französischen Märtyrern selig gesprochen. Es war in Notre Dame. Und von diesen 50 französischen Märtyrern des Apostolats waren 5 auch Märtyrer von Dachau. Das sind Pater Victor Dillard, ein Jesuit, dann der Priester Pierre de Pocaro und noch Laien. Ganz junge Männer, das waren Henri Eucenat, René Boitier und Jean Bernier. Ich hoffe, ich habe jetzt nicht übel falsch ausgesprochen, weil eigentlich kann ich kein Französisch. Ich habe schon gesagt, der Länderschwerpunkt wird Nordkorea sein. Und wir werden uns auf einer Station mit den heute verfolgten Christen in Nordkorea beschäftigen und dazu Informationen bekommen, um dann auch für die Menschen zu beten. Und in der Andacht, um 13:30 Uhr, hatte ich glaube ich schon erwähnt, gibt es dann auch einen Impuls über diese unbekannten Märtyrer von Tokwon. In Nordkorea vor 71 Jahren sind die den Märtyrertod in einer Art Konzentrationslager gestorben. Das waren Missionsbenediktiner und Benediktinerinnen. Viele kamen aus St. Ottilien, das ist ja hier ganz nah bei München. Sie stammten aus Deutschland, viele auch aus unserer Erzdiözese München und Freising, einer sogar aus dem Landkreis Dachau. Und die wurden damals nach Korea geschickt als Missionare. Und wir konnten Frau Dr. Christina Agara-Kirchhoff gewinnen, die wird uns einen Impuls halten und uns diese unbekannten Märtyrer vorstellen. Es wird an einer Station auch wieder ein Stück Brot für jeden Teilnehmer geben. Der Hintergrund ist einmal ganz praktisch: in der Gedenkstätte ist es nämlich verboten, etwas zu essen. Trinken darf man schon, aber nicht essen. Und nachdem wir über die Mittagszeit unterwegs sind, wollen wir nicht, dass irgendjemand der Teilnehmer gesundheitliche Probleme bekommt mit leerem Magen, weil er keine eigene Brotzeit dabei hat. Genau. Und wenn wir dann so ein Stück Brot essen, dann denken wir an die Häftlinge im Konzentrationslager Dachau, die hungerten und auch vor Hunger starben. Auch die Märtyrer in Tokwon sind verhungert. Und so ein Stück Brot war ihnen sehr, sehr kostbar und es konnte das Leben retten. Gleichzeitig denken wir Christen bei einem Stück Brot natürlich immer an das letzte Abendmahl, an Jesus und dass er gesagt hat, ich bin das Brot des Lebens. Wenn wir dann angekommen sind vor der Gedenkstätte des Konzentrationslagers Dachau, gibt es als erstes mal eine Biopause und die Gelegenheit, dort die Toilettenanlage zu besuchen, was an der Zeit ist. Und dann verteilen wir Blumen, die wir mitgebracht haben, und gehen durch das Gelände der Gedenkstätte. Wenn jemand selber auch Blumen mitbringen will, gerne, kein Problem. Wir werden einzeln durch die Gedenkstätte gehen. Das ist uns aufgegeben, damit wir die anderen Besucher dort nicht stören. Und dann treffen wir uns wieder am Block 26. Das ist da, wo früher die Kapelle des Priesterblocks war, in den Jahren 1940 bis 1945. Und dort am Block 26 gibt es eine kurze Statio. Dann werden wir die Blumen niederlegen, kurz etwas über die Geistlichen im Konzentrationslager Dachau erfahren und zusammen beten. Von da sind es dann nur noch ein paar Schritte zur Todesangst Christi Kapelle. Die ist, wie gesagt, auf dem Gelände der Gedenkstätte in der Mitte am Ende der Lagerstraße. Und dort werden wir dann die Andacht haben über die Märtyrer von Tokwon. Zum Schluss wird wie immer der Höhepunkt die Heilige Messe sein, auch dort in der Todesangst Christi Kapelle mit dem Blick, also die Todesangst Christi Kapelle ist so halb offen und dann kann man wirklich schauen auf die Gedenkstätte und den Bereich, wo die Häftlinge ihre Baracken hatten und eben mit all dem, was sie dort erlitten haben. Die Messe wird zur Ehre der seligen Märtyrer von Dachau gefeiert werden und auch des heiligen Titus Brandsma. Genau, der gehört immer dazu, aber ich habe ihn jetzt heute nicht extra thematisiert. Das ist ungefähr das, was der Marsch für Märtyrer sein wird.
1: Also, wir merken, wie immer, wenn wir mit Ihnen, Monika Volz, verbunden sind, vom Verein Selige Märtyrer von Dachau e.V. mit dem Webauftritt selige-kz-dachau.de, merken wir auch an diesem Tag, an diesem Marsch für Märtyrer, dem 5. Marsch für Märtyrer, am Samstag nächster Woche, 26. September, ab 11 Uhr, Treffpunkt Dachau Bahnhof, mit diesem, Sie haben es verglichen, mit einem Kreuzweg, also dem Gang zum Lager des KZ Dachau, mit dieser Andacht in der dortigen Todesangst Christi Kapelle dann und der Heiligen Messe, so gegen 2 wird das dann sein. An dieser Tag ist ein großes geistliches Ereignis. Haben wir jetzt schon aus Ihren Worten gehört. Also das ist ja auch etwas, was wir immer wieder unterschätzen, dieses Zeugnis der Märtyrer zum einen und eben auch ihre Fürsprache, diese vielen, vielen, viel zu unbekannten Märtyrer von Dachau, an deren Erinnerung Sie so stark arbeiten in den vergangenen Jahren bei selige-kz-dachau.de, das nochmal lebendig werden zu lassen. Also das wird ein intensiver Tag in Dachau, der 26. September, der Samstag in der nächsten Woche ab 11 Uhr. Herzliche Einladung an alle, die das miterleben möchten. In diesem Jahr ist es sowohl die Verbindung zu den Märtyrern aus der NS-Zeit im KZ Dachau und die Märtyrer der 50er Jahre, Nordkorea, Tokwon hieß der Ort. Beides verbindet sich. Es ist der 5. habe ich schon gesagt, der 5. Marsch für Märtyrer, den Sie in diesem Jahr veranstalten werden. Monika Volz, wie ist denn ursprünglich einmal, wie ist das Ganze denn losgegangen? Wie ist die Idee zu diesem Marsch für Märtyrer entstanden? Was ist genau Ihr Anliegen gewesen?
2: Das war vor ungefähr 6 Jahren. Da habe ich in der Rundmail vom Vatikan eine Notiz gesehen, dass es in den USA einen March of Martyrs gibt. Ich weiß gar nicht wirklich so genau, was die da machen, aber mir kam der Gedanke, Märtyrer haben wir in Dachau so viele, über 300 sind von den Häftlingen sind als Märtyrer anerkannt. Und wenn irgendwo ein Marsch für Märtyrer, also ich habe es einfach wörtlich übersetzt, stattfinden kann, dann doch wohl hier in Dachau. Das war so die erste Grundidee. Die wurde dann weiterentwickelt und wir haben begonnen und ausprobiert und eben heuer ist es jetzt schon zum 5. Mal. Jedes Jahr sind wieder ein bisschen mehr gekommen, also es scheint durchaus was zu sein, was die Menschen auch anspricht. Ich habe dann auch erfahren, dass es in Auschwitz einen Marsch der Lebenden gibt. Da treffen sich jährlich Überlebende vom Konzentrationslager Auschwitz, heute hauptsächlich Nachkommen, und sie gehen zusammen auch einen Weg und erinnern dabei die Opfer und daran, dass das Leben doch gesiegt hat, dass Hitler nicht alle töten konnte. Und dass es auch wieder mehr werden durch die Nachkommen. Es ist also ein Gedenk und Trost und Fest und so Marsch. Und diesen Marsch der Lebenden, den gibt es inzwischen auch an vielen anderen Orten. Heuer wurde Anfang des Jahres auch einer in Dachau veranstaltet. Wir waren dort mit unserer Vereinsfahne. Es war eine Art Demonstration gegen Antisemitismus. Dies alles klingt beim Marsch für Märtyrer auch mit an, wenn wir an unsere Märtyrer aus Dachau denken. Es gibt einen Ausspruch von einem US-amerikanischen Bischof, der heißt ungefähr so: Es gibt nichts Lebendigeres als einen toten Heiligen. Und das ist einer meiner Lieblingssätze. Und dabei sind wir eben wieder bei dem Marsch der Lebenden. Ein wichtiger Bestandteil vom Marsch für Märtyrer ist auch das Gebet für heute verfolgte Christen auf der ganzen Welt. Das ist viel zu, rutscht hinten runter, also viel zu wenig bekannt. Und wir beten auch, glaube ich, wirklich viel zu wenig für diese unsere Geschwister. Und wir sollten ihnen echt mehr Solidarität zeigen und vielleicht auch helfen, wo es möglich ist. Und dann eben ein wichtiger Aspekt, der quasi das Ursprung war, die Erinnerung an die Märtyrer von Dachau, Häftlinge aus dem Konzentrationslager, die wegen ihrem christlichen Glauben dort eingesperrt waren. Wir möchten über sie berichten, über ihr Glaubens- und Lebenszeugnis, und wir möchten sie ehren und bekannt machen. Und die letzten Jahre ist dann nochmal ein neuer Aspekt dazu gekommen. Wenn da Menschen durch Dachau ziehen und in der Gedenkstätte präsent sind, dann ist es auch ein Zeugnis von uns an die Welt, die staunt, was geht jetzt da ab, was ist da los, was sind das für welche? Und sowohl in Dachau als auch die anderen Besucher der Gedenkstätte haben oft noch nichts von den Märtyrern von Dachau gehört, wissen auch nicht, dass im Konzentrationslager Dachau 2800 Geistliche inhaftiert waren. Und so ist es auch ein Zeugnis, das wir geben können.
1: Und das haben wir natürlich auch, liebe Hörerinnen und Hörer, entsprechend verlinkt in den Details zur Sendung auf horeb.org, diesen Marsch für Märtyrer am 26. September in Dachau. Sie beschäftigen sich, Monika Volz vom Verein Selige Märtyrer von Dachau e.V., Sie beschäftigen sich seit einigen Jahren mit dem Zeugnis von Märtyrern. Ich muss Ihnen nochmal, kann Ihnen diese Frage nicht ersparen. Was ist das Besondere an diesen Zeugnissen der Märtyrer, insbesondere der Märtyrer von Dachau, aber Sie blicken ja auch in die jüngere Vergangenheit dann nochmal zu den am 26.09. mit dem thematischen Schwerpunkt der Märtyrer in Nordkorea, in Tokwon. Was ist das Besondere an diesen Zeugnissen in unserer Zeit?
2: Diese Märtyrer waren Männer, die ihren Glauben an Gott ernst genommen haben und in ihrem Leben umgesetzt haben. Sehr viele der Dachauer waren Geistliche, die meisten katholische Priester und auch einige Laien. Und ihr Leben war wie jedes Leben voll Freude, auch mit schwierigen Zeiten, mit Ringen, Hoffen, Not und mit sehr, sehr viel fruchtbarem Wirken. Und dann kam die Diktatur des Nationalsozialismus mit ihrem Hass und mit dem Konflikt mit der katholischen Kirche und dem Kampf gegen den Glauben an Jesus Christus, so wie wir Christen ihn kennen. So war in der Nazizeit es wichtig, mutig zu sein, tapfer und standfest. Und das waren diese Männer. Und dazu haben sie die Kraft in ihrem Glauben gefunden. Und diese selben Kraftquellen der Seligen, die stehen auch uns heute zur Verfügung. Das waren Gebet, Lesen in der Bibel, die Sakramente, vor allem die Heilige Messe und die Beichte, geistlicher Austausch und sich gegenseitig helfen. Auch das haben wir heute, auch wenn wir vielleicht kleinere Lebenskrisen und Schwierigkeiten zu überwinden haben. Und was für mich besonders ist, ist, viele dieser Männer berichteten, dass sie im Konzentrationslager eine tiefe Begegnung mit Gott hatten. Sie wurden geführt zu einer Ganzhingabe an Gott und letztlich zur Gnade der Heiligkeit und des Martyriums. Noch etwas anderes können wir von ihnen lernen. Es ist ein altmodisches Wort in unserer Zeit, das wir auch in der Kirche kaum mehr hören, Sühne. Sühne bedeutet, wenn ich das richtig verstehe als Laie, wenn die Schuld von jemandem bezahlt wird. In diesem Sinn haben die Geistlichen im Konzentrationslager Dachau es verstanden, dass ihr persönliches Leiden einen Sinn macht, wenn sie es Gott aufopfern. Und auch darin sind sie uns große Vorbilder. Ihre Briefe aus der Haftzeit an die Angehörigen und auch die Berichte von überlebenden Kameraden machen uns das deutlich. Sie sollen uns heute ein Vorbild und ein Ansporn sein, um unseren eigenen Glauben zu vertiefen. Weil was im Konzentrationslager Dachau geholfen hat, ein Leben aus dem Glauben, da muss wirklich was dran sein. Und das sollte auch uns Christen helfen. Früher haben die ersten Christen gesagt, das Blut der Märtyrer ist Samen für neue Christen. Und so ist meine Hoffnung, dass dieses Blut auch der Dachauer Märtyrer in unserer Zeit noch Frucht bringen wird. Besonders in unseren Tagen, in denen Ideologien und Theorien und Forderungen und Hass aus der Nazizeit wieder sehr, sehr präsent sind und sich erschreckend ausbreiten und in der Gesellschaft in Deutschland nach der Macht greifen wollen. Und viele Menschen in unserer Zeit beugen sich ängstlich dieser Entwicklung. Und da ist es eben besonders wichtig, dass wir gute Vorbilder haben, die damals dem widerstanden sind. Man muss Gott mehr gehorchen als den Menschen und nicht bei der Angst stehen bleiben. Mehr auf Gott vertrauen und auf seinem Weg gehen. Da könnte für uns heute auch einiges an Vorbild dabei sein. Das könnte auch für uns heute wichtig sein. Die Märtyrer von Dachau haben auch in besonderer Weise die Nächstenliebe gelebt. Vor der Haft und auch im Lager und haben uns gezeigt, dass es wert ist, für die Nächstenliebe sogar zu sterben. Gerade auch für Menschen aus dem jüdischen Volk, aber auch für Behinderte, für Migranten haben sie sich eingesetzt. Damals hieß es Fremdarbeiter. Hoffentlich ist unser persönliches Charisma nicht das Charisma des Martyriums. Aber in unserem Leben und unserem Glauben ist es auch der Ort, wo man gelegentlich meint, keine Hoffnung mehr zu haben. Und trotzdem weiter zu Gott zu stehen, treu zu bleiben, fest den Blick auf den Auferstandenen zu richten, damit man die Angst überwinden kann. Wir müssen heute an der Hoffnung festhalten, an der Hoffnung, die auch die gefangenen Geistlichen im Konzentrationslager Dachau hatten, dass Gott stärker ist, dass Jesus in seinem Tod das Böse schon besiegt hat und dass die Liebe stärker ist und siegen wird.
1: Wenn Sie das sagen, Monika Volz vom Verein Selige Märtyrer von Dachau e.V., Sie haben es ja betont auch als Laien und also jemand, Sie sind weder Theologin noch Historikerin und Sie machen hier, was schon sehr viel ist, nicht einfach nur in Anführungszeichen Erinnerungsarbeit, sondern eben aus dieser geistlichen Perspektive des Glaubens heraus tatsächlich der Blick in die Gegenwart. Ne, muss man immer wieder auch daran erinnern, wenn katholische Christinnen und Christen von Heiligen und Seligen sprechen und dann eben auch in diesem Kontext, in ihrem Kontext, Monika Volz, von Märtyrern, dann meinen wir bei allem Lebenszeugnis, das wir in der Vergangenheit, auf die wir in der Vergangenheit zurückblicken, es ist immer ein Blick in die Gegenwart, sowohl was dieses Lebenszeugnis für uns heute bedeutet als Vorbilder, als auch vor allem eben diese Seligen und der ein Heilige auch, Märtyrer von Dachau zum Beispiel, als Fürsprecher für uns direkt in unser Leben heute, in unsere Zeit hinein. Sie haben das, ich sag's nochmal, seit einigen Jahren machen Sie diese Arbeit in einem ehrenamtlichen Verein von Laien, der Verein Selige Märtyrer von Dachau e.V. Das machen Sie mit großem Einsatz und Sie verbringen da viel Lebenszeit damit. Ich muss Ihnen die persönliche Frage stellen, wenn Sie das gestatten. Was hat denn diese Arbeit im Verein Selige Märtyrer von Dachau e.V. über die Jahre? Ich kann mir vorstellen, das hat auch was mit Ihnen gemacht, oder?
2: Ja, es hat tatsächlich mein Leben auch ein Stück weit verändert. Ich will mal versuchen, da eine Antwort drauf zu geben. Einmal hat es mir natürlich sehr, sehr viel Arbeit gebracht und ein über meine eigenen Grenzen gehen, also immer wieder auch an die Grenzen stoßen. Ich habe versucht, mutig zu sein und mich einzusetzen und auch Neues auszuprobieren. Ich habe mich bemüht, den Impulsen von Gott, so wie ich sie verstanden habe, treu zu folgen und nicht aufzugeben, auch wenn nicht alle Menschen begeistert meinen Ideen zugestimmt haben und wenn Gegenwind kam und der kommt auch immer noch. Und bei mir war es so, ich hatte in meinem Leben auch sehr schwere Zeiten. Und da hat mir tatsächlich die Beschäftigung mit Biografien und Erzählungen von Häftlingen aus dem Konzentrationslager Dachau geholfen. Weil dann habe ich meinen Fokus weggerichtet von meinem eigenen Leben und meinen Horizont erweitert. Es gibt auch andere, die gelitten haben und zwar noch viel schlimmer als ich. Und das alleine ist schon so ein interessantes psychologisches Phänomen. Wenn man sich mit etwas sehr beschäftigt, was einen interessiert, dann hilft es, Gedankenkreisen und Verzweiflungen keinen Raum zu geben. Und so habe ich stattdessen lieber darüber nachgedacht, wie ich vielleicht noch was organisieren kann oder wie ich etwas formulieren könnte oder wo ich dieses Zitat gefunden habe, über das ich gerade nachdenke, damit ich das auch noch irgendwo einbauen kann. Ja, und je mehr ich dann herausgefunden habe über die Märtyrer von Dachau, umso mehr habe ich auch mich ihnen nahe gefühlt und hatte das Gefühl, ich habe Freunde gefunden. Freunde, die auch durch sehr schwere Zeiten gegangen sind und die jetzt bei mir in schweren Zeiten sind. Ich fand es auch immer total ungerecht, dass einiger NS-Opfer sehr intensiv gedacht wird, auch mit Recht, aber ausgerechnet die unsere Dachauer sind so unbekannt. Und ich habe so das Gefühl, dass wir später Geborene, dass wir eine Verantwortung haben, weil diese Männer haben für uns Nachgeborene gebetet und geopfert, damit wir heute in Freiheit leben können und unseren Glauben in Freiheit leben können. Und wir sollten doch mal mindestens schon mal was davon gehört haben. Also ich persönlich fühle mich dazu großem Dank verpflichtet und dazu, ihr Erbe auch weiterzutragen. Und ich bin mir ganz sicher, das habe ich vorhin ja schon so ein bisschen anklingen lassen, unsere Zeit braucht diese Vorbilder und diese Glaubenszeugen. Und diese christliche Gedenkarbeit, die wir versuchen zu machen, gibt der Gedenkarbeit und der Erinnerungsarbeit an Opfer des Nationalsozialismus noch eine zusätzliche Perspektive. Diese Erinnerungsarbeit ist oft wirklich sehr traurig, weil es wirklich ganz, ganz schreckliche Informationen über das Leiden und Sterben der Häftlinge und der Opfer gab. Und so kann ein kleiner Mosaikstein dem hinzugefügt werden, der Hoffnung gibt und der auch ein Stück der Wahrheit ist, was damals geschehen ist, nämlich dass Menschen wegen ihrem Glauben verfolgt wurden und dem Glauben treu geblieben sind. Also für mich persönlich ist es eine Herausforderung, immer von dem Glaubenszeugnis zu lesen, von dieser Glaubensstärke, von dieser Hingabebereitschaft, von diesem Ringen und wie sie in ihrem Leiden das gemacht haben. Und dann vergleiche ich das mit mir und denke mir, was bin ich bereit für Gott zu tun? Ich, wo ich jetzt gerade so gemütlich auf meinem Sofa liege und dieses Buch lese. Dann kommt schon auch die Motivation, sich zu engagieren. Es war auch so, dass die Berichte über das Leid und die Gedanken der Sühne, die ich dort gefunden habe, für mich persönlich eine große Herausforderung waren und es immer noch sind. Und ganz manchmal, ab und zu, gelingt es mir auch in schwierigen Situationen, Gott zu sagen, dass ich dieses oder jenes, wo ich jetzt durch muss, ihm aufopfere. Und natürlich sind das ziemlich mickrige Sachen, im Gegensatz zu einem Märtyrertod. Aber trotzdem glaube ich, dass ich nach dem Vorbild der seligen Märtyrer von Dachau da auch meinen Teil beitragen kann und dass Gott daraus etwas Gutes machen kann. Also mir persönlich brachte der Einsatz für die seligen Märtyrer von Dachau viele, viele Informationen, spannende Stunden der Recherche und eine Aufgabe in meinem Leben. Klar hatte ich davor schon andere wichtige Aufgaben, aber das ist eben etwas, was sonst nicht so viele Leute interessiert. Der Einsatz brachte mir auch tiefe Begegnungen und Freundschaften und Momente der Freude, aber auch Momente von Frust, von Ärger und gelegentlich von Wut. Und ich habe Gebetserhörungen erlebt auf die Fürsprache der Märtyrer von Dachau. Ich kann es echt nur empfehlen, die Märtyrer von Dachau um ihre Fürsprache zu bitten. Die haben so ziemlich alles durchgemacht, was ein Mensch durchmachen muss und können uns sehr gut verstehen in unseren Problemen. Sie gaben auf ihre Art und Weise alles für die Mitmenschen und auch für die Menschen, für die sie Seelsorger waren. Umso mehr werden sie auch heute, wo sie jetzt im Himmel sind, sich für uns einsetzen. Die seligen Märtyrer von Dachau sind uns geschenkt als Seliggesprochene von der Kirche, als Fürsprecher. Und wenn jemand damit nichts anfangen kann, kein Problem, dann sind sie für unsere säkulare Welt als Vorbilder und Impulsgeber. Oder mindestens, wer auch damit nichts anfangen kann, sind sie Opfer des NS-Regimes und deshalb verdienen sie unseren Respekt und unser Gedenken.
1: Und von all dem kann man sich ein beeindruckendes, wirklich im umfassenden Sinn beeindruckendes Bild machen auf selige-kzdachau.de. KZ Dachau in einem Wort, selige-kzdachau.de. Das ist die Website, der Webauftritt dieses gemeinnützigen Vereins Selige Märtyrer von Dachau e.V. Und wir sind hier im Gespräch mit Monika Volz.

0: 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Wir blicken auf den Samstag der kommenden Woche. Samstag, 26. September im bayerischen Dachau, der Ort, wo ein Konzentrationslager der Nationalsozialisten als eines der ersten errichtet wurde, ein Modell sozusagen für die vielen unzähligen weiteren Konzentrationsaußenlager und so weiter. Dachau, dort findet am 26. September, das ist der Samstag in einer Woche, findet der Marsch für Märtyrer statt. Es geht los um 11 Uhr am Bahnhof. Ein Geistlicher, ein wichtiger, ein ernster und ja, wie gesagt, ein geistlicher Tag, dieser 26. September, der Samstag in einer Woche. Herzliche Einladung, dort mit dabei zu sein, das mitzuerleben. Veranstaltet, eingeladen hat zu diesem Marsch für Märtyrer der gemeinnützige Verein, der ehrenamtliche Verein, Selige Märtyrer von Dachau e.V. Zu diesem Verein gehört Monika Volz. Mit ihr sind wir hier im Gespräch. Natürlich über den Marsch für Märtyrer nächste Woche, Samstag, 26. September ab 11 Uhr in Dachau. Und wir müssen natürlich auch über ihren Verein, ihr ehrenamtliches Engagement, müssen wir sprechen. Zum einen mit der Frage, was denn so aktuelle Projekte bei Ihnen sind und vor allem auch, wie man, Sie sind auf, beim Verein Selige Märtyrer von Dachau e.V., Monika Volz, Sie sind auf Unterstützung angewiesen. Wie kann man denn, wie kann ich Ihren Verein unterstützen?
1: Es sind jetzt zwei Fragen. Ich fange mal an mit den Projekten. Wir haben heuer ein Jahresprojekt, nämlich Gerechte unter den Völkern, die Häftlinge im Konzentrationslager Dachau waren. Das sind viele Christen gewesen davon, viele evangelische Christen aus den Niederlanden, aber auch unter den Geistlichen und sogar unter den Seliggesprochenen gibt es welche, die sich für verfolgte Juden eingesetzt haben und zu Gerechten unter den Völkern ernannt wurden. Aber eben auch Menschen mit ganz, ganz anderen Weltanschauungen. Und da erweitert sich unser Horizont. Egal aus welchen Gründen, sie haben verfolgten Juden geholfen und trotz sehr großer persönlicher Gefahr für sich und ihre Familien. Diese Menschen sind heute Vorbilder für uns und wir sollten diese Biografien verbreiten. Wir haben auf unserer Internetseite in diesem Jahr jetzt wöchentlich Biografien über einzelne der Gerechten unter den Völkern, die im Konzentrationslager Dachau kürzer oder länger gefangen waren. Und wir möchten gerne auch aus diesen Biografien ein Buch herausbringen. Aber dafür suchen wir momentan noch Unterstützung und einen Verlag. Ja, wenn Sie heuer noch zu einer von uns organisierten Veranstaltung kommen möchten, wir haben den Marsch für Märtyrer am 26. September, da haben wir jetzt schon ein bisschen drüber gesprochen. Wir werden aber auch teilnehmen an der GIG-Konferenz. GIG, Gott ist gut. Und die wird am 17. Oktober heuer in Bad Göckingen wieder sein, organisiert vom Pater Paulus Maria und der Initiative Ostwind. Mein Mann und ich, wir werden da auch einen Impuls halten. Eine andere Gelegenheit wird an Allerheiligen sein. Seit einigen Jahren machen wir in München am Friedhof Perlacher Forst am Ehrenhain 1, wo Opfer des Nationalsozialismus bestattet sind, also die Asche von ihnen. Und dort machen wir ein Gebet an Märtyrergräbern. Und zwar am 1. November, nachdem die offizielle Gräbersegnung war, am Nachmittag, machen wir öffentlich eine Andacht und laden alle Leute ein, um an den Gräbern von polnischen seligen Märtyrern von Dachau ein Fürbittgebet zu halten, frei fürbitten in unseren Anliegen. Genau. Und jetzt zu Ihrer zweiten Frage, wie man uns unterstützen kann. Also wir freuen uns jederzeit über jede Unterstützung durch Gebet. Und auch wenn jemand weitererzählt von den Märtyrern von Dachau in seinem Umfeld oder wo auch immer er engagiert ist. Die Information, dass es in Dachau und Konzentrationslager so viele Seliggesprochene gab, die muss weitergegeben werden. Wir haben dazu auch Flyer gemacht mit Informationen. Die gibt es inzwischen in 4 Sprachen und die können kostenlos gern bei uns angefordert werden. Die schicken wir zu und dann können sie überall verteilt werden. Oder Sie könnten auch auf unsere Internetseite verweisen und dort die Informationen holen, die Ihnen weiterhelfen. Wir freuen uns auch sehr über jede konkrete Unterstützung und Mitarbeit. Und da gibt es eine große Spanne von einmal bei einem Projekt mithelfen, zum Beispiel beim Marsch für Märtyrer, die Fahne tragen oder auch dauerhaft uns unterstützen, zum Beispiel als Vereinsmitglied und alles dazwischen. Natürlich sind uns Spenden immer sehr herzlich willkommen. Wir sind ein kleiner ehrenamtlicher Verein und kommen immer gerade so über die Runden. Aber im nächsten Jahr möchten wir gerne neue Flyer drucken lassen, weil es sind jetzt ja noch einige Märtyrer, die selig gesprochen sind, dazugekommen. Und das wird wieder einiges an Geld brauchen. Noch eine andere Möglichkeit zur Unterstützung. Ich schreibe gerade ein Buch über den italienischen Dominikanerpater, den seligen Pater Giuseppe Cerotti, der als Märtyrer am Ostersonntag 1945 im Konzentrationslager Dachau gestorben ist. Er ist auch ein Gerechter unter den Völkern. Er war ein sehr besonderer Mensch, sehr froh und optimistisch, aber auch unfassbar hilfsbereit. Und dabei war er echt ein kluger Kopf, war Professor fürs Alte Testament und hat Bibelkommentare geschrieben, unter anderem über den Propheten Jesaja. Wahrscheinlich werden die meisten von Ihnen jetzt denken, davon habe ich noch nie was gehört. Es macht nichts, genau deshalb möchte ich dieses Buch schreiben. Aber ein Buch zu schreiben alleine reicht noch nicht. Es muss auch jemand geben, der das liest. Und wenn das Buch im Mai 27, also nächstes Jahr im Mai, herauskommen wird, im Herder Verlag, dann hoffe ich, dass möglichst viele Menschen dieses Buch auch kaufen werden und weiter verschenken, selber lesen. Ja, und ab Mai nächsten Jahr stehe ich dann auch zur Verfügung zu Buchvorstellungen oder Autorenlesungen. Werde überall hinkommen, wo ich eingeladen werde, sobald mein Kalender und meine Kraft es zulassen, um eben den seligen Pater Giuseppe Cerotti bekannt zu machen. Und wer jetzt schon für 27 eine Veranstaltung planen möchte, kann sich gerne an uns wenden und mich einladen. Kontakt gibt es auf unserer Internetseite und auch beim Hörerservice.
0: Die Internetseite selige-kzdachau.de. Sowohl die Möglichkeit der Kontaktaufnahme als natürlich die Möglichkeit, diese wertvolle Arbeit dieses kleinen ehrenamtlichen gemeinnützigen Vereins Selige Märtyrer von Dachau e.V. zu unterstützen. Liebe Hörerinnen und Hörer, also herzliche Einladung, dort einmal vorbeizuschauen bei selige-kzdachau.de. Und man kann sich auch ganz persönlich, leibhaftig ein Bild davon machen, nämlich beim Marsch für Märtyrer. Am 26. September ist das der Fall, also der Samstag in der nächsten Woche ab 11 Uhr. Genaueres dazu auf selige-kzdachau.de. Monika Volz, wir waren heute mit Ihnen im Gespräch aus genau diesem aktuellen Anlass, nämlich der Einladung zum Marsch für Märtyrer am 26. September. Nochmal, ich habe es Ihnen eingangs schon ein bisschen die Frage gestellt, aber nochmal zum Ausklang auch dieses unseres Gesprächs, wie immer sehr bewegend. Monika Volz, warum lohnt sich das für mich ganz plump gesagt? Also warum ist es keine verschwendete Lebenszeit? Im Gegenteil, genau Samstag nächste Woche am 26. September beim Dachauer Marsch für die Märtyrer mit dabei zu sein.
1: Es wird eine schöne gemeinsame Zeit sein. Hoffentlich bei schönem Wetter, aber wir gehen bei jedem Wetter. Wir hatten auch schon einen Marsch, da hat es wirklich schlimm geregnet. Es werden sicher viele wertvolle Begegnungen sein mit anderen Teilnehmern aus nah und fern, interessanten Menschen, die gekommen sind zum Marsch für Märtyrer. Und natürlich werden auch die Aktiven vom Verein Selige Märtyrer von Dachau dabei sein, soweit sie eben diesmal dabei sein können. Denen kann man dann auch begegnen. Es werden auch Mitglieder der koreanischen Gemeinde und der polnischen Gemeinde in München dabei sein. Die sind eingeladen worden und dann wird es auch ganz schön international zugehen. Wir werden gemeinsam beten und singen und gehen. Und dieses alles ist immer ein sich Gott zuwenden und Gott begegnen. Und das ist nie umsonst. Eben auch dieses Argument, wir gehen den Weg der Häftlinge, den die damals gegangen sind, und ehren sie dabei. Wir bekommen Informationen über die Märtyrer von Tocquam, von Frau Dr. Christina Raagerer-Kirchhoff und Informationen über die neuen selig gesprochenen Märtyrer von Dachau aus Frankreich und Polen. Wir werden durch Dachau gehen und Zeugnis geben für die Märtyrer von Dachau. Wir werden dabei auch Fotos mittragen mit also Bildern von einzelnen selig gesprochenen und auch in der Gedenkstätte werden wir Zeugnis geben für die Besucher, die an diesem Tag zufällig in der Gedenkstätte sein werden. Sie werden sehen, dass wir dort sind und werden so auch Informationen bekommen über die dort gefangenen Geistlichen und über die dort gefangenen Männer, die kanonisiert wurden. Also jeder, der gut zu Fuß ist, kann gerne dabei sein. Das sind ungefähr 3 Kilometer, die wir gehen werden. Aber wenn jemand sich das nicht zutraut, dann kann er ganz gerne auch zur Andacht gleich direkt in die Todesangst Christi Kapelle kommen und Frau Dr. Agara Kirchhoff zuhören und die Messe mit uns feiern. Also die Andacht in der Todesangst Christi Kapelle wird um 13:30 sein und dann ungefähr ab 2, dann der Gottesdienst mit Pater Paulus. Also Pater Paulus ist immer sehr erfrischend, unkonventionell und tief. Und ich bin sicher, dieser Tag wird eine Ermutigung und eine Erneuerung unseres Glaubens sein. Und keine Zeitverschwendung wird auch sein, der Musik zuzuhören. Die musikalische Gestaltung haben wir wieder dem Ensemble Jubilate Deo in Karlsfeld übergeben und der Frau Sophia Kuhn. Ich habe es ja schon gesagt, also wenn die musizieren, ist das immer sehr bewegend, für mich persönlich auch. Und ganz besonders das Lied Märtyrer von Dachau. Das gibt es übrigens auch im Archiv von Radio Horeb und man kann sich dieses Lied sogar bei der Hörergroßsendung wünschen. Ja, und jetzt gibt es noch ein paar Geschenke, wenn wegen denen jemand kommen möchte. Also es ist nicht umsonst, weil sie bekommen alle ein Stück Brot von uns geschenkt auf dem Weg. Und es gibt auch von Kirche in Not einen Glaubenskompass über die Märtyrer von Dachau. Den haben wir auch dabei und den können Sie sich dann gerne kostenlos mitnehmen. Ebenso Flyer über die Märtyrer von Dachau, so viel wie Sie mögen, gerne auch zum Weiterverteilen. Also zum Schluss noch ganz praktische Sachen. Es gibt einen Bus vom Dachauer Bahnhof bis zum Besucherzentrum der KZ-Gedenkstätte und wieder zurück. Also wer den Fußweg nicht gehen möchte, kann auch mit dem Bus fahren. Und wenn sich jemand fragt, wie er dann danach wieder zum Bahnhof zurückkommt, es fährt ein Bus. Der Marsch für Märtyrer ist sozusagen ein Erlebnis für Leib und Seele, also ein ganzheitliches Engagement an diesem Tag, eine Möglichkeit, Zeugnis zu geben über die Märtyrer von Dachau, mehr zu erfahren und eine Gelegenheit, Gott zu begegnen. Also nochmal am 26. September, Treffpunkt am Dachauer Bahnhof um 11 Uhr. Bitte nehmen Sie den Ausgang in Richtung Busbahnhof. Und da stehen wir dann mit der Vereinsfahne Einfach kommen, wir sind nicht zu verfehlen. Wir freuen uns auf jeden.

0: Der Marsch für Märtyrer nächsten Samstag, 26. September ab 11 Uhr in Dachau. Dazu haben wir heute hier eingeladen, beziehungsweise Monika Volz hat das getan. Monika Volz vom Verein Selige Märtyrer von Dachau. Dieser ehrenamtliche Verein, der ausschließlich von Spenden lebt, hat in den vergangenen Jahren eine beachtliche Internetpräsenz aufgebaut mit unzähligen geistlichen Informationen zu den Märtyrern von Dachau. Das lohnt sich auf jeden Fall, dort einmal vorbeizuschauen. Herzliche Einladung. Ich sage noch einmal diesen Webauftritt selige-kzdachau.de. KZ Dachau in einem Wort. Die Geschichte, wie es der Verein selber sagt, die Geschichte dieser Märtyrer, das Zeugnis dieser Zeugen Christi, die Geschichte des Wirkens und der Gegenwart Gottes in der Hölle. Des KZ Dachau. Liebe Hörerinnen und Hörer, das alles können Sie auch in Kürze nachhören in unserer Mediathek auf horeb.org und natürlich, wie Sie das gewohnt sind, in den Details zur Sendung im Tagesprogramm auf eben diesem Webauftritt horeb.org finden Sie Links und Infos. Hier folgt jetzt die Sendereihe Nachgehört. Alles Gute und Gottes reichen Segen. Danke für alles, sagt Ihr Gregor Dornis.
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